Annie Lennox, die Ex-Sängerin der Eurythmics, zeigt, was für eine großartige Sängerin sie ist. 2014 sang sie diesen Titel ein für ihr Album Nostalgia, eine Songsammlung mit Coverversionen, und seitdem gab es leider kein neues Album mehr von ihr.

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Yeah, Prinz kann es auch ohne Musiker. Ganz allein am Piano zeigt er bei diesem Titel How Come You Don't Call Me Anymore, was für ein unfassbar leidenschaftlicher Ausnahmemusiker er war. Und mitgeschnitten wurde dieses Stück auf der letzten Tour von ihm. Und der Prinz verstarb ja vor 10 Jahren. Und in seinen Archiven, da soll es wirklich noch viele großartige, nie veröffentlichte Songs geben. Und jetzt hat die Plattenfirma dieses traurige Jubiläum genutzt, um ein paar davon zu veröffentlichen. Aber die meisten Songs, die jetzt als neues Album unter dem Titel Timeless verkauft werden, die sind alles andere als zeitlos. Und Prinz hat sie aus guten Gründen ins Archiv verbannt, glaube ich. Denn sie haben einfach keine Klasse, sind eher so C- oder B-Ware. Einzig dieser Mitschnitt eben, ja, der ist zeitlos. Prinz ist zeitlos, dieses Album ist es nicht.

Ja, kann man mal schon so machen. I put a spell on you als Reggae, voreingespielt von Michael Rose. Und am Schluss zitiert er sogar gesanglich dann noch ein bisschen Screamin' Jay Hawkins. Ja, Reggae ist auch ein wichtiges Element auf dem neuen Album des Ezra Collective aus London. Here Because of Hope heißt es und ich habe es ja letzte Woche schon eingehend vorgestellt. Es gibt auch eine Rezension dafür rüber auf radio1.de zu lesen und hier ist noch ein Track von Ihnen, der Birdie Song.

Hoffnung, Liebe, Zuversicht, zentrale Themen für das Ezra Collective. Und das gilt auch für Terry Callier. Seine spirituelle Botschaft ist eigentlich ganz simpel. Ja, something simple is the key. Only love will set us free. Love scene from Spartacus. Terry Callier.

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Fire on the Water, ein Stück aus unserem aktuellen Album der Woche auf Radio 1. Es heißt Distance in Static und wurde eingespielt von dem britischen Produzenten Bonobo. Und eine seiner vielen Gastsängerinnen darauf ist die eben gehörte Aroy Aftab. Und die hat einfach eine großartige Stimme. Wie das ganze Album klingt und was der Musiker Simon Green zu den Tracks zu sagen hat und zur Entstehung, hören Sie auf radio1.de.

All My Friends, so hieß dieser Titel, aufgenommen von Bella White, und die amerikanische Songwriterin ist erst 22 Jahre alt und hat gerade ihr drittes Album veröffentlicht. A Sign in the Weather heißt es, und das hat sie aufgenommen in New Orleans mit einer wirklich Gruppe fantastischer Instrumentalisten. Und ja, Bella White ist ein echtes Phänomen, wie ich finde. Die ersten beiden Alben waren sehr country-lastig, ist sie immer noch ein bisschen, aber da sang sie nur zur Gitarre, und jetzt kommt richtig alles zum Blühen. Das Albumcover ist ein Foto von ihr. Bella White liegt auf einem Felsen, der Himmel ist grau, und sie schaut dann mit einem verträumten Gesichtsausdruck relativ rätselhaft einen an, und ich finde, das ist ein passendes Motiv. Hier noch ein zweites Stück aus dem wirklich tollen Album Pink Living Room.

Yeah, die vielleicht bekannteste Coverversion von I Put a Spell on You. Das war natürlich Creedence Clearwater Revival und die darf natürlich heute nicht fehlen in dieser Sendung zum 70. Jubiläum dieses Songs. Ja, John Fogerty, der Sänger von Creedence Clearwater Revival, der hatte genau die Leidenschaft, die es für diesen Titel braucht und erschienen ist es auf dem Debüt der Band und darauf ist noch eine andere Coverversion, die sie dann zu Hits gemacht haben, nämlich die von Susie Q. Beide wurden sehr viel im Radio gespielt und ebneten dann, ja, die kann man sagen, den Pfad für die große Karriere von der Band aus dem Süden Amerikas. Ja, I Put a Spell on You ist ja eigentlich als klassischer Blues-Track angelegt und jetzt hören wir auch eine Blues-Interpretation und zwar von dem Gitarristen und Sänger Buddy Guy. Er ist einer der letzten lebenden Blues-Legenden und steht sogar mit 90 Jahren noch auf der Bühne, ist gerade wieder mal in den USA auf Tour. Seine Version erschien 2005 auf dem Album Bring Him In, auf dem er ja von zahlreichen Gaststars unterstützt wurde, Keith Richards, Tracy Chapman, aber bei I Put a Spell on You, da hat er sich eine andere Gitarrenlegende, kann man sagen, an die Seite geholt, Carlos Santana, und der sorgt für sehr, sehr viel Latin Flavor. Ich finde, das tut dem Track wirklich sehr gut.

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Das war James Bruner eindeutig auf den Spuren von Jack White. Ja, das war Passion für heute und ich hoffe, es hat Ihnen Spaß gemacht, diese vielen Versionen von I Put a Spell on You zu hören. Ich fand's hier, mir hat's jedenfalls sehr viel Spaß gemacht. Mein Name ist Carsten Wehrhoff. Ich sag tschüss bis zum nächsten Mal und kommen Sie natürlich wieder gut durch die Woche und zum krönenden Abschluss hören wir Joe Cocker und das großartige Gitarrensolo spielt niemand anderes als Eric Clapton. Tschüss.

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2: Um 3 Uhr mit Olaf Knapp. Bundeskanzler Merz bereitet sich offenbar auf ein schlechtes Abschneiden seiner Partei bei der Landtagswahl in Mecklenburg-Vorpommern vor. Der CDU-Chef reist nicht wie geplant zur UN-Vollversammlung in New York. Aus der Nachrichtenredaktion Christoph Tietz.
3: Statt Auftritt auf der Weltbühne bleibt Merz in der Hauptstadt. Seine Präsenz sei in Berlin erforderlich, erfuhr das ARD-Hauptstadtstudio. Bereits am frühen Sonntagabend, wenn zu den Wahlen in Mecklenburg-Vorpommern und Berlin die ersten Zahlen vorliegen, kommt Merz in der Berliner CDU-Zentrale mit dem Parteipräsidium zusammen. Dabei sind dann die wichtigsten Christdemokraten aus Bundestag, Bundesregierung und den Ländern. Und dann geht es um eine Reaktion. Und die hängt davon ab, wie groß oder klein der Zahlenwert für die CDU vor dem Prozentzeichen wirklich ist.
2: Die teuren Maskenkäufe in der Pandemiezeit beschäftigen heute den Bundesgerichtshof. Mehrere Unternehmen fordern deswegen noch Geld vom Bund. Das BGH-Urteil könnte für zahlreiche weitere Fälle wegweisend werden. Es drohen Zahlungen in Milliardenhöhe. Die Firmen berufen sich auf Verträge mit dem früheren Gesundheitsminister Spahn. Der hatte im Jahr 2020 zugesagt, dass der Staat Corona-Schutzmasken zu einem Fixpreis kauft, und zwar in unbegrenzter Menge. Als mehr geliefert wurden als erwartet, stoppte Spahn die Abnahme. Verteidigungsminister Pistorius hat bei seinem Besuch in den USA mit seinem Kollegen Hegseth eine Absichtserklärung unterzeichnet. Sie wollen bei der Produktion von Rüstungsgütern stärker als bisher zusammenarbeiten. Aus Washington, Christina Nagel.
4: Schon jetzt gibt es gemeinsame Projekte. Pistorius hofft, dass es auch beim Marschflugkörper vom Typ Tomahawk langfristig zu einer Rüstungskooperation kommt. Die Bundesregierung hatte sich entschieden, die Marschflugkörper in den USA zu kaufen. Dass Deutschland viel Geld in Rüstung, auch in US-Produkte investiert, kommt in Washington positiv an. Die Tonlage habe sich verändert, sagte Pistorius nach dem Gespräch mit seinem amerikanischen Amtskollegen. Es sei eine gute Arbeitsatmosphäre gewesen.
2: Eine über Litauen von NATO-Kampfjets abgeschossene Drohne war nach Angaben des litauischen Verteidigungsministeriums mit Sprengstoff bestückt. Die Sprengladung sei von Spezialkräften entschärft worden, hieß es. Die Drohne werde noch untersucht und analysiert. Nach ersten Erkenntnissen kam die Drohne in der vergangenen Nacht wahrscheinlich von Belarus aus in den litauischen Luftraum. Das Wetter in Deutschland. Am Tage wird es wechselhaft mit Schauern und Gewittern, an den Alpen zum Teil kräftig. Gebietsweise Sonne, Höchstwerte 18 bis 26 Grad. Am Donnerstag dann Sonne und Wolken, von Nordwesten später Regen, 17 bis maximal 24 Grad. Es ist 3.03 Uhr.
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5: Hallo zusammen. Wir haben viel vor in diesen 2 Stunden. Ich stelle Ihnen vorab neue Songs von Emma Ruth Rundle vor. Die Amerikanerin bringt am Freitag ihr 6. Album raus. Sie hören neue Songs von Steven Wilson, von Slipknot und auch von Dive. Also einmal progressiver Rock, einmal Metal, einmal Indie aus New York und auch mal wieder ein Song aus einem der, wie ich finde, bislang besten Debütalben des Jahres. Die Band kommt aus England, Grandma's House, und der Titel passt zu dem, was sie jetzt am besten mal tun sollten. Grandma's House jetzt mit Dance.

dream of the Olympus von den Pixies. Tut mir leid, wenn Sie sich jetzt ziemlich alt vorkommen, aber die Pixies gibt's jetzt seit 40 Jahren. Falls Sie von Anfang an dabei sind, dann dürften Sie mindestens 40, naja, sagen wir mal, plus sein. Ja, 40 Jahre, in denen wir uns gerne von Frank Black haben anbrüllen oder wahlweise ansingen lassen. Zum Jubiläum veröffentlicht die Band remasterte Versionen einiger Alben, Bossa Nova zum Beispiel und Trompe Le Monde. Und die sind jetzt beide draußen, sind am 11. September erschienen, sowohl als CDs als auch Vinyl und es gibt auch digitale Versionen. Und wenn sie auf Vinyl stehen, es gibt teilweise so extra Ausgaben, da sind dann Singles dabei, also Bonus 7 Inches mit insgesamt 4 bisher unveröffentlichten Titel aus den Archiven der Pixies. Könnte vielleicht ganz interessant sein. Sie hören die Gitarrenrock-Sendung hier bei Radio 1 am 24. Oktober. Da feiern wir laut und kantig dann auch mal im Club, und zwar im Waschhaus Potsdam. Wir freuen uns natürlich, wenn Sie vorbeischauen und mitfeiern. Haben die Berliner Band Voodoo Beach dazu eingeladen. Die wird erstmals auch neue Musik vorstellen und dann natürlich auch die bekannten Songs. Voodoo Beach, eine Band, die sich in den letzten Jahren ja schon etabliert hat, in Berlin und auch natürlich in Brandenburg. Heike Marie Redeker könnten Sie vielleicht auch schon viel länger kennen, die Frontfrau von Voodoo Beach. Die war schon unter anderem bei Bands wie 18th Die oder auch Le Vent aktiv. Und ja, eine Frau, die schon mit Steve Albini aufgenommen hat oder mit Lee Ronaldo, hat sie mal von Sonic Youth Musik eingespielt, damals exklusiv für uns für Radio 1. Voodoo Beach treten also bei der Laut und Kantig Party am 24. Oktober, das ist ein Samstag, im Waschhaus Potsdam auf. Danach lege ich auf und Details zum Abend finden Sie auf der Homepage vom Waschhaus Potsdam. Damit Sie eine Ahnung bekommen, was Sie bei Voodoo Beach erwartet, falls Sie diese Band noch gar nicht kennen sollten, das hier ist der Song Die Hand.

The Sewer von Protomatter. Am 25. September, da bringen Protomatter ihr neues Album raus. Und jetzt gerade war das Musik hier in Laut und Kantig auf Radio 1. Die feiern diesen Release-Abend dann auch in Berlin, schauen für ein kleines Gespräch, für ein DJ-Set und eine Album-Signierstunde im Rough Trade Plattenladen in Neukölln vorbei. Da muss man sich immer vorher Karten kaufen und dann ist da Eintritt und Vinyl inkludiert. Also da können Sie mal nachschauen auf der Homepage, falls Sie das interessiert. Oder Sie besuchen das reguläre Konzert von Protomatter. Ist aber noch ein bisschen hin. Die Band tritt im kommenden Jahr im Binu auf und zwar am 26. Februar. Die nächste Band, die können Sie dagegen schon

Wir haben so viele starke Bands in Berlin. Das war gerade eine davon hier in Laut und Kantig auf Radio 1. Lange Zeit habe ich immer gesagt, Agatha is dead. Dann sagt jemand, na, die nennen sich, glaube ich, eher Agatha is dead. Jedenfalls haben wir sie gerade mit Kind Regards gehört. Und morgen Abend können sie im Studio 1 im Bikini Berlin ja mal selber sagen, wie soll man jetzt irgendwie das ganze Englisch aussprechen? Agatha is dead oder Agatha is dead. Wir bleiben jetzt mal dabei. Starke Band, gegründet im Corona-Lockdown. Irgendwann sind sie eine Woche in den Schwarzwald gefahren und haben da ziemlich viel Musik geschrieben. Also so viel Musik ungefähr, wie da Bäume rumstehen im Schwarzwald. Das sind einige, kann ich Ihnen bestätigen, ich komme daher. Und dann haben sie einen Sound da geschaffen, der größtenteils an die frühen 80er erinnert. Vieles davon an Post-Punk, wie er zwar bekannt ist, aber eben trotzdem hat er keine Vergleiche nötig. Das können Sie wirklich mal durchhören, das Debütalbum Concrete. Aber gerade konnten wir auch schon merken, es ist nicht nur Post-Punk, es ist durchaus vielseitig. Und am Dienstag, also morgen Abend, kommen Agatha is Dead live ins Bikini Berlin. Es ist bei uns immer so, dass sie die Möglichkeit haben, kostenlos in der Live-Sendung dabei zu sein. Allerdings für morgen waren die Karten so begehrt, die kostenlosen, dass sie sich jetzt über radio1.de aktuell nur noch auf die Warteliste setzen lassen können. Das ist natürlich möglich. Also wenn Sie auf radio1.de gehen, dann schauen Sie da mal nach. Sonst die Gratisplätze aktuell voll. Aber Sie könnten einfach ab 19 Uhr auch Radio 1 hören und dann eben auch Live-Musik von der Band und ein Interview. Und es ist auch kein Wunder, selbst wenn die vielleicht eher noch in die Kategorie Newcomer fallen, weil sie ja gerade erst ihr Debütalbum aufgenommen haben und jetzt gerade veröffentlicht. Diese Band hat sich im Untergrund schon etabliert und sie haben zum Beispiel auch Lido ausverkauft, schon Monate bevor das Konzert stattgefunden hat. Und dann waren sie auch beim South by Southwest Festival dabei, also auch international schon in den USA unterwegs gewesen. Demnächst geht's zum Reeperbahn Festival nach Hamburg. Empfehlung von uns hier, Concrete, das Album von Agatha is Dead. Und da möchte ich Ihnen jetzt noch einen Song draus spielen. Strangers.

Poppig haben sie selten geklungen. Dive, gerade hier in Laut und Kantig. Kid heißt der Song und der wird auf dem Album drauf sein, was Ende Oktober erscheint. Am 30. Oktober ist Zirp dran, so heißt dieses neue Album der New Yorker Band. Die war ja oft in Berlin live zu erleben, wollen wir mal hoffen, dass es dann auch wieder so ist. Die Band Cleese E und vor allem Tobias Siebert, Frontmann der Berliner Band, der kennt sie alle. Die Clubs, die Hallen, die Open-Air-Plätze. Natürlich seine beiden Bandkollegen auch immer wieder unterwegs. Und demnächst tritt die Band in Berlin auf. Und zwar im Franz-Club, in der Kulturbrauerei im Prenzlauer Berg. Da stellen Cleese E. ihr neuestes Album vor. Einmal mehr mit Dir gegen die Furcht. Ist ein leidenschaftliches Album geworden. Vielleicht haben Sie das Special ja gehört hier in Laut und Kantig. Da habe ich ausführlich mit Tobias Siebert über dieses neue Album gesprochen. Auch über seine Liebe zu The Cure und vieles, vieles mehr. Können Sie ganz einfach nachhören in der ARD Sounds App. Da suchen Sie nach Laut und Kantig. Können Sie sich auch als einen Favoriten sichern. Und dort auf der Laut und Kantig-Seite sind alle Sendungen der letzten 2 Jahre zu hören. Und damit auch eines dieser Interview-Specials eben mit Cleese E. oder in der vergangenen Woche mit Musa Dark, auch eine Band, die bald in Berlin auftreten wird. Ich habe mich mit Kadaver unterhalten, mit Knorkator, mit Steven Wilson und vielen, vielen mehr. Also vielleicht sehen wir uns ja bei Cleese E. im Berliner Franz Club. Am 27. September kommt die Band dahin. Es wird Liebe überschwappen, da bin ich mir ganz sicher, so wie jetzt auch in Laut und Kantig, das ist Call It Love.

27. September live in Berlin. Cleese E, die spielen im Franz Club. Auch die nächste Band wird live unterwegs sein, ist noch einen Monat später unterwegs in Berlin, am 27. Oktober im Hole 44. Da kommen mal wieder Wolves in the Throne Room nach Berlin. Eine Band, die sehr sphärische Musik macht und die jetzt vorab zum neuen Album einen Song veröffentlicht hat, der eine lange Rille ist. Also überlang, knapp 8 Minuten, Ghosts Among the Obelisks heißt der. Und die Band sagt dazu, es handelt von einem Krieger, der begibt sich auf eine Reise von den Tiefebenen der alten Welt zu einem Zufluchtsort in den Bergen. Und durchquert dabei vergessene Ruinen, in denen uralte Geister spuken. Die Erde holt sich geduldig zurück, was einst erobert wurde, während die ferne Erinnerung an die alte Welt zu einem Mythos verblasst ist. Bei dieser Band sind immer wieder Natur und menschliche Abgründe das große Thema. 23. Oktober erscheint das neue Album. Dann, wie gesagt, noch ein paar Tage später, am 27. Oktober, das Konzert von Wolves in the Throne Room. Und sie verrät auch schon was zum Album. Das spielt 1000 Jahre in der Zukunft. Überlebende einer Katastrophe irren durch einen gespenstischen Raum. Und ja, ein bisschen mehr dann noch demnächst. Jetzt genießen wir erstmal den Song. Ghosts Among the Obelisks. Wolves in the Throne Room. Solche Musik hören Sie in Laut und Kantig auf Radio 1.

Catherine Wheel von Emma Ruth Rundle. Ganz neue Musik hier auf Radio 1 in Laut und Kantig. Am Freitag erscheint das neue Album der Amerikanerin. Und seit sie in Berlin auftritt, sind die Konzerte eigentlich immer super gefüllt, wenn nicht gar ausverkauft. Das dürfte auch am 22. März im Festsaal Kreuzberg so sein. Das Album, das am Freitag erscheint, ist als Ganzes extrem gut. Da werden Sie auch noch mehr Musik in den kommenden Wochen hier in Laut und Kantig hören. Gerade Catherine Wheel, eine Radiopremiere und einen weiteren Song dann auch noch nach den Nachrichten. Und ich kann Ihnen schon mal eines sagen, der Unterschied zum letzten Album von Emma Ruth Rundle ist der, dass sie diesmal wieder mit Band aufgenommen hat und dadurch ist es ein durchaus dynamisches Album geworden. Also manches kommt erstmal ruhig daher und dann ja, ist es ein bisschen so, als wenn man in einen meditativen Traum abdriftet und plötzlich reißt einen Lautstärke und Wucht mit, die Augen sind dann auch ganz schnell wieder auf, genau wie der Geist wach ist und das Herz schlägt dann eher wild. Aber so sind eben die Zeiten, so ist das Leben. Emma Ruth Rundle macht all das zum Thema, also sowohl musikalisch als eben dann auch textlich. Von Liebe bis Politik reicht das thematische Spektrum. Und ja, musikalisch, manchmal muss ich an Led Zeppelin denken und dann, was die Stimme angeht und den Gesang, an Tori Amos und Alanis Morissette. Emma Ruth Rundle ist ja auch gut mit Chelsea Wolfe befreundet, hat mit ihr in der Vergangenheit Musik gemacht. Und die Schlagzeugerin von Chelsea Wolfe, Jess Gorry, die ist auch bei ihr zu hören und wird wohl auch mit auf Tour kommen, wenn sie das Album These Killing Times vorstellt. Wir werden also von Emma Ruth Rundle einiges hören, sowohl jetzt das Album als dann im kommenden Jahr auch auf der ausführlichen Tour. Sie wird auch wieder beim Roadburn Festival dabei sein. Das ist ja ein Festival, wo es durchaus um harte Musik geht, um dunkle Musik. Da hat sie vor ein paar Jahren schon mal kuratiert und das wird auch im nächsten Jahr wieder so sein, dass sie dort auftreten wird. Also das vielleicht auch schon mal vorab neben dem Berliner Konzert. Und bei Chelsea Wolfe, also die Connection, und dann drehen wir das Rad einfach noch ein kleines bisschen weiter und zwar zu Cult of Luna. Das ist wiederum eine Band, die mit Chelsea Wolfe zusammen ein Album aufgenommen hatte, was hier auch mal Platz hatte in Laut und Kantig. Der Gitarrist und Sänger von Cult of Luna, Frederik Kielberg, der sagt zu seinem neuen Song: Oft versuche ich, so ein immer wiederkehrendes Gefühl zu beschreiben. Das Gefühl, verloren oder gefangen zu sein oder beides. Und den Kampf, einen Ausweg da zu finden, einen Weg zurück zu mir selbst, zu einem sicheren Ort oder einfach nur einem Weg, die Situation zu überstehen, wenn einen die Angst überwältigt. Und im Kern des neuen Liedes, da geht es genau darum. Away Back hören Sie jetzt von Cult of Luna. Wir hören uns nach den Nachrichten wieder mit Emma Ruth Rundle.

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2: Um 4 Uhr mit Olaf Knapp. Bundeskanzler Merz bereitet sich offenbar auf ein schlechtes Abschneiden seiner Partei bei der Landtagswahl in Mecklenburg-Vorpommern vor. Der CDU-Chef reist nicht, wie geplant, zur UN-Vollversammlung in New York. Aus der Nachrichtenredaktion Christoph Tietz.
3: Statt Auftritt auf der Weltbühne bleibt Merz in der Hauptstadt. Seine Präsenz sei in Berlin erforderlich, erfuhr das ARD-Hauptstadtstudio. Bereits am frühen Sonntagabend, wenn zu den Wahlen in Mecklenburg-Vorpommern und Berlin die ersten Zahlen vorliegen, kommt Merz in der Berliner CDU-Zentrale mit dem Parteipräsidium zusammen. Dabei sind dann die wichtigsten Christdemokraten aus Bundestag, Bundesregierung und den Ländern. Und dann geht es um eine Reaktion. Und die hängt davon ab, wie groß oder klein der Zahlenwert für die CDU vor dem Prozentzeichen wirklich ist.
2: Die teuren Maskenkäufe in der Pandemiezeit beschäftigen heute den Bundesgerichtshof. Mehrere Unternehmen fordern deswegen noch Geld vom Bund. Das BGH-Urteil könnte für zahlreiche weitere Fälle wegweisend werden. Es drohen Zahlungen in Milliardenhöhe. Die Firmen berufen sich auf Verträge mit dem früheren Gesundheitsminister Spahn. Dieser hatte im Jahr 2020 zugesagt, dass der Staat Corona-Schutzmasken zu einem Fixpreis kauft. Und zwar in unbegrenzter Menge. Als mehr geliefert wurden als erwartet, stoppte Spahn die Abnahme. In der diesjährigen Sommerreisezeit hat es mehr Staus gegeben als vor einem Jahr. Das zeigen Daten des ADAC. Demnach waren die Staus im Durchschnitt aber kürzer und die gesamte Dauer nahm deswegen nur geringfügig zu. Die meisten Staus wurden zum Ferienstart in Nordrhein-Westfalen registriert. Hauptstautag blieb der Freitag. Häufigste Ursache für Stillstand auf den Straßen waren Baustellen. Der Schauspieler Ralf Richter ist tot. Er starb im Alter von 69 Jahren in Köln. Seinen Durchbruch hatte Richter Anfang der 1980er Jahre in Wolfgang Petersens Welterfolg Das Boot. Aus Köln Fabian May.
4: Auch in der Ruhrgebietsfamiliensaga Rote Erde des WDR spielte er eine tragende Rolle als Kumpel Otto Schablowski. Später war Richter in vielen Ruhrpott-Komödien zu sehen, wie Bang Boom Bang oder Was nicht passt, wird passend gemacht. Auch seine Rolle in der Serie Pastewka ist unvergessen. Da spielte er sich selbst als Choleriker, der nur teilweise zum Buddhisten bekehrt ist. Richter war ein Kind des Ruhrgebiets. Er wuchs in einer kinderreichen Familie in einem Bochumer Arbeiterviertel auf. Zuletzt lebte er lange in Köln.
2: Das Wetter in Deutschland. Am Tage wechselhaft mit Schauern und Gewittern. An den Alpen zum Teil kräftig, gebietsweise Sonne, 18 bis 26 Grad. Donnerstag Sonne und Wolken von Nordwesten, später Regen bei 17 bis 24 Grad. Und am Freitag im Norden leicht unbeständig, im Westen dagegen länger freundlich bei 15 bis 23 Grad. Es ist 4.03 Uhr.
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5: Hallo zusammen, willkommen zurück in der Sendung, in der Gitarren ein Zuhause haben. Mit neuem von Nick Seattle in dieser Stunde, mit Steven Wilson. Der hat einen neuen Song veröffentlicht und auch Slipknot sind dabei. Also es ist Platz für Metal, für Indie, Alternative und weitere Gitarrenmusik. Emma Ruth Rundle, die kann ein Lied drüber singen, denn sie hat wirklich eine enorme Bandbreite. In diesem Fall jetzt sogar eine lange Rille aus ihrem neuen Album These Killing Times. Erscheint am Freitag und vorab bei uns Human Kindness.

Sie hat so eine spezielle Stimme und eine Art, sie einzusetzen. Emma Ruth Rundle gerade mit einer langen Rille aus ihrem neuen Album. Human Kindness heißt der Song und stammt aus dem Album These Killing Times. Das erscheint am Freitag, aber vorab heute schon Songs in Laut und Kantig. Sie ist ja außerdem eine wahnsinnig gute Gitarristin, sowohl auf der Akustikgitarre, auf der klassischen Gitarre, als dann auch auf einer E-Gitarre. Emma Ruth Rundle schreibt Songs, die genauso in den 90ern bestanden hätten wie im Jetzt. Und Sie können da auch noch mehr in den kommenden Wochen draus hören aus diesem Album. Ich werde mit Emma auch noch sprechen, also es wird ein Interview-Special geben. Bleiben Sie einfach dran. Und nochmal der Hinweis, Emma Ruth Rundle kommt auch mal wieder nach Berlin. Es dauert noch ein bisschen, am 22. März ist es soweit im Festsaal Kreuzberg, aber man kann schon Karten kaufen. Und ich würde nicht zu lange warten, das wäre vielleicht ganz praktisch. Das Konzert dürfte dann am Ende wahrscheinlich ausverkauft sein. Und wenn Sie überhaupt Lust haben, viel auf Konzerten unterwegs zu sein. Die nächste Künstlerin steht auch mit Band an, präsentiert von Radio 1. Die Details gleich.

Ganz neue Musik von Nicht Seattle hier auf Radio 1. Wildeste Nacht, also es wird vielleicht nicht die wildeste Nacht am 8. November im RBB-Sendesaal, aber musikalisch eine der wunderbarsten. Nicht Seattle wird nämlich an dem Abend spielen. Für mich eine der besten und intensivsten Livebands, die ich in den letzten Jahren erlebt habe. Ich erinnere mich so gerne an einen Abend im SO 36, das war so vor rund 1,5 Jahren. Das SO war ausverkauft und wir standen zwischen jungen Menschen, zwischen mittelalten Menschen, zwischen alten Menschen. Was ich sagen möchte, es ist einfach Musik, die mehrere Generationen abholt. Und irgendwie standen auch scheinbar alle gleichzeitig unter Strom und waren emotional maximal berührt. Also es war intim und trotzdem war man mit so vielen vereint an dem Abend. Und das eben alles wegen der Songs von Katharina Kollmann, die sich schon lange nicht Seattle nennt und die mittlerweile eine feste Band um sich rum geschart hat, die dann aus vielen ihrer Songs lautstarke, immer wieder tatsächlich auch lärmende Lieder macht. Aber es sind eben auch genug Momente da, in denen innegehalten wird, wo das Wort dann ganz unmittelbar zu hören ist. Und das ist auch wichtig, die Texte, die sind eines der Schmuckstücke, also in so einem großen Schmuckkasten eigentlich, voller Gold und Silber, anders kann man den von Nicht Seattle gar nicht beschreiben. Bei anderen, da wirkt die Musik ja oft wie Modeschmuck, schön für einen Moment, aber dann doch schnell verblasst. Und bei Nicht Seattle, da ist es eben ganz anders. Das sind zeitlose Songs, zeitlose Stücke. Sie ist übrigens nicht nur Musikerin, Katharina Kollmann, sie ist auch Chorleiterin und Gründerin eines kollektiven Wohnprojekts. Und irgendwie scheint alles ins neue Album einzufließen. Können Sie dann auch hören, ab dem 25. September erscheint das neue, das vierte Nicht-Seattle-Album. Das heißt Große Liebe. Und Radio 1 präsentiert Ihnen das Berlin-Konzert dazu am 8. November im sehr schönen und natürlich auch sehr gut klingenden großen Sendesaal des RBB. 8. 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

klar, viele Songs von Neil Young gehen einfach immer. Und manche sogar wunderbar als Coverversion. In diesem Jahr erscheinen Tribute-Alben von Heart of Gold, The Songs of Neil Young Volume 2, Out of the Blue und Volume 3 Into the Black. Wir haben gerade Modest Mouse gehört. Und zwar in Zusammenarbeit mit Caliphone. Das ist eine, ja, sagen wir mal, eher so experimentelle Band, aber wir konnten es ja gerade schon hören. Das, was da gerade zu hören war, Barstool Blues, geht dann doch eher in Richtung Modest Mouse mit so einem schönen Krautrock-Einschlag. Insgesamt lohnen sich diese Sampler aber. Also es ist natürlich nicht nur Musik von Rockmusikern aufgenommen oder Musikerinnen. Aber zum Beispiel ist dabei Ben Gibbard von Death Cab for Cutie, der hat einen Song aufgenommen. Die Cold War Kids, Kurt Vile and the Violators, MJ Landerman und viele mehr. Das Schöne dabei ist, die Einnahmen aus den Alben, die kommen der Bridge School zugute. Vielleicht wissen Sie, was die Bridge School ist. Wenn nicht, Neil und Peggy Young, die haben mal eine gemeinnützige Organisation gegründet und die unterstützt speziell Menschen, die Körperbehinderung haben oder schwere Sprachbehinderung. Und diese ganzen Alben, was da zusammenkommt, das geht eben genau dahin. Falls Sie Laut und Kantig nicht immer am Montagabend ab 21 Uhr hören können, das ist nicht ganz so tragisch, denn es gibt ja immerhin noch die ARD Sounds App und da können Sie alles nachhören. Zum Beispiel auch das Special der letzten Woche. Da hatte ich Besuch von Musa Dark, einer tollen Band, die jetzt gerade ein Album frisch rausgebracht hat und die auch auf Tour kommen wird. Das Gespräch mit Aaron Emirze und Safi, zwei der drei Bandmitglieder, können Sie also hören, indem Sie in der ARD Sounds App nach Laut und Kantig suchen. Und wenn Sie Lust haben, dann können Sie die Band auch schon bald live erleben. Am Samstag, den 25. September im Badehaus Berlin. Wir hören Musa Dark jetzt mit Fragments.

Medusa Dark mit Fragments in Nord und Kantig. Gerade habe ich gesagt, die Band kommt auf Tour auch nach Berlin. Am 26. September, da treten sie im Berliner Badehaus auf. Einen Abend vorher, da sind Medusa Dark in Hamburg im Hafenklang. Also zweimal hintereinander dann Live-Auftritte. 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September, bitte notieren. 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Überhaupt ist so viel los mal wieder in diesen Wochen und Monaten. Berlin kommt einfach nicht zur Ruhe, was Konzerte angeht. Und darüber sind wir sehr froh. Auch die Band Liars, nach 10 Jahren mal wieder in Berlin, und zwar am 13. Oktober in der Neuen Zukunft. Hören wir jetzt die Liars. Ice Pick, Kalamazoo.

Die New Yorker Band Liars gerade hier in Laut und Kantig auf Radio 1 mit einem neuen Song. Und so geht's auch weiter. Mit einem Mann, der musikalisch neugierig ist, enorm vielseitig und fleißig dazu. Steven Wilson, einer, der auch immer wieder Platz gehabt hat in Laut und Kantig in den vergangenen Jahren mit seiner Band Porcupine Tree oder eben mit seinen Soloalben. Und naja, für viele ist es ja so ein Prog-Rock-Gott, wobei ich wirklich sagen muss, er ist einer der Musiker, der so geerdet ist wie wenige andere. Das habe ich im Laufe der Jahre immer wieder feststellen können, wenn ich ihn gesprochen habe. Und er hat jetzt mal wieder was Spannendes angekündigt, und zwar ein neues Konzeptalbum für November. Es heißt Requiem for a Village und er thematisiert da ein mysteriöses Dorf. Ein Dorf jenseits der Gesellschaft, so möchte ich es mal ausdrücken. Es ist auch nicht ganz klar, um welches Dorf es sich da handelt. Vielleicht ist es ein ausgedachtes. Es heißt im Pressetext, ein winziger, unbekannter Winkel der britischen Inseln, irgendwo abseits der Landkarte. Zeit und Ort spielen keine Rolle. Es gibt zu diesem Dorf schon eine eigene Webpage und da kann man dann so ein bisschen mehr darüber erfahren, auch über Veranstaltungen von dort. Es gibt Fotos, ein Gästebuch. Es wirkt eher so konservativ und ja, wie gesagt, eben mysteriös. Ein Trailer zum Album ist auch schon da und es gibt einen Erzähler, David Tennant. Das Ganze ist also wirklich mit einem großen Konzept wieder aufgebaut, wie ja so vieles von Steven Wilson auch in der Vergangenheit. Der neue Song ist wieder mal ein mächtiger Einstieg, beginnt leise, aber Sie können sich auf einiges an Härte freuen in diesen knapp 8 Minuten. Requiem for a Village, jetzt neu hier in Laut und Kantig, Steven Wilson.

Enorm spannender Song von Steven Wilson. Oder wie hören Sie den? Requiem for a Village, gerade in Laut und Kantig. Neue Musik hinterher von Clutch, also einer Rockband aus den USA, die es schon viele Jahrzehnte gibt. Und danach Frisches von Slipknot. Hier sind Clutch mit The Drifter Returns. 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

Slipknot mit Arsenal Main hier in Laut und Kantig. Da brüllt Corey Taylor, Frontmann von Slipknot, I got a lot to fucking say. Und genau das tut er dann auch. Was Fakt ist, DJ Sid Wilson ist nicht mehr bei der Band dabei. Mitte August hat die Band angekündigt, mittlerweile ohne ihn zu arbeiten. Und das ist eben der neue Song von Slipknot, Arsenal. Ganz am Ende dieser Sendung möchte ich Ihnen noch einen Song, einen frischen von Sleep spielen. Eine Band, die sich jetzt nicht unbedingt festlegt zwischen Doom Metal und Hard Rock der 70er mit so einem progressiven Einschlag oder auch psychedelischem Rock aus anderen Jahrzehnten. Aus Happy Spheres, einem Album mit 5 Songs, hören wir jetzt hier in Laut und Kantig Sleep mit Arrival of the Industry Ships. Mein Name ist Christiane Falk. An dieser Stelle verabschiede ich mich von Ihnen. Ich freue mich, dass Sie dabei waren. Und ja, wenn Sie Lust haben, dann hören wir uns gerne am Montagabend wieder ab 21 Uhr. Kommen Sie gut durch die Woche.

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2: Um 5 Uhr mit Thorsten Altenhöhner. Guten Morgen. Bundeskanzler Merz hat seine Reise zur UNO-Vollversammlung in New York abgesagt. Seine Anwesenheit sei in Berlin erforderlich, heißt es aus Regierungskreisen. Dietrich Karl Meurer.
3: Der CDU-Chef steht nach dem Wahldebakel seiner Partei in Sachsen-Anhalt unter Druck. In der Partei wird vereinzelt über einen Wechsel an der Spitze diskutiert. Am Sonntag wird zudem in Mecklenburg-Vorpommern und Berlin gewählt. Noch am Wahlabend will Merz mit dem CDU-Präsidium über die Ergebnisse beraten. Für die folgenden Tage sind weitere Sitzungen der Parteigremien geplant. Deutschland wird bei der UNO nun von Außenminister Johann Wadephul vertreten, heißt es weiter. Er übernimmt Teile des Programms des Bundeskanzlers, auch die deutsche Rede.
2: Berlins Finanz- und Kultursenator Evers hat sich zufrieden über den neuen Hauptstadtfinanzierungsvertrag geäußert. Man habe lange und hart verhandelt, sagte Evers in der RBB 24 Abendschau. Er sprach von einer guten Vereinbarung für beide Seiten. Miriam Berger.
4: Im Bereich Sicherheit bekommt Berlin seinen Angaben zufolge ab 2028 rund 200 Millionen Euro pro Jahr. Das seien 80 Millionen mehr als jetzt, so Evers. Auch für kulturelle Einrichtungen wie Oper oder Philharmonie gäbe es mehr finanzielle Mittel. Das bedeutet für die Häuser Planungssicherheit. Laut Bundesfinanzministerium bekommt die Hauptstadt im Zeitraum von 10 Jahren rund 5 Milliarden Euro.
2: 4 Tage vor der Berliner Abgeordnetenhauswahl kommen die Spitzenkandidatinnen und Kandidaten der großen Parteien heute zum Schlagabtausch im RBB zusammen. Am Abend stellen sie sich den Fragen von Berlinerinnen und Berlinern. Thorsten Gabriel berichtet.
5: Stefan Evers, Steffen Krach, Werner Graf, Elif Eralp, Christine Brinker und Michael Lüders. Das Spitzenpersonal von CDU, SPD, Grünen, Linken, AfD und BSW trifft um 7:45 im RBB-Studio auf Menschen aus Berlin, die Fragen haben. Welche Lösungen haben die Wahlkämpferinnen und Wahlkämpfer für die drängenden Probleme Berlins? Etwa die hohen Mieten, die schlechten Radwege oder die innere Sicherheit? In den Umfragen kämpfen CDU und Linke seit Monaten um die Spitzenposition, gefolgt von AfD und Grünen und dahinter mit Abstand der SPD.
2: Der geplante Kauf von US-Marschflugkörpern für die Bundeswehr verzögert sich. Zwar hat Verteidigungsminister Pistorius beim Besuch seines US-Kollegen Hegseth eine Absichtserklärung für mehr Rüstungszusammenarbeit unterzeichnet. Eine Einigung für Tomahawk-Marschflugkörper erreichte er aber nicht. Trotz guter Gespräche müssten noch Einzelheiten geklärt werden, so der Minister. Soweit die Nachrichten. Mehr Informationen finden Sie auf rbb24.de. Das Wetter, die Temperaturen liegen zurzeit zwischen 14 Grad in Jüterbock und 19 Grad in Baruth. Tagsüber kaum Sonne, örtlich aber Schauer oder Gewitter bei 18 bis 22 Grad.
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6: Und damit starten wir in den Mittwoch. Guten Morgen.
7: Guten Morgen.

0: Noel Gallagher's High Flying Birds mit Council Skies. Der schöne Morgen auf Radio 1 am Mittwochmorgen um ganz genau 5:07.
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2: George Eliot, Schriftstellerin. Es ist nie zu spät, das zu werden, was man hätte sein können.
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0: Fujiya und Miyagi mit Lowest Common Denominator um 5.14 Uhr. Manche Songs haben ja Titel, das ist ja irre, wirklich.
1: Wir laufen im Prinzip, was die Benzinpreise betrifft, alle paar Monate oder wenn dann gerade keine Krise ist, kann man sagen, alle paar Jahre gegen dieselbe Wand. Also wir sind abhängig vom Öl, die Preise gehen hoch und dann rufen alle danach, dass schnell irgendwas getan werden muss, was ich ja verstehe, weil Menschen sind ja abhängig und können sonst vielleicht ihren Beruf nicht ausüben oder kommen sonst in finanzielle Probleme und dann muss natürlich kurzfristig Hilfe her. Vielleicht müsste auch mal langfristig Hilfe her, vielleicht müsste mal noch mehr auf E-Mobilität gesetzt werden. Über all diese Fragen werden wir mit jemandem sprechen, der uns hoffentlich ankündigt, welche Konsequenzen es geben wird, nämlich Andreas Lenz von der CSU. Er ist wirtschafts- und energiepolitischer Sprecher der CDU-CSU-Bundestagsfraktion und Friedrich Merz, der Bundeskanzler, hat ja angekündigt, ja, wir werden auf Preistreiberei reagieren. Wir versuchen heute Morgen zu erfahren, was das denn Konkretes heißt. Und der Mensch, mit dem wir sprechen, Andreas Lenz, hat im Bundestag im März gesagt, es gibt kein Recht auf Abzocke. Ehrlich gesagt habe ich den Eindruck, doch, gibt's zumindest in Deutschland. In anderen Ländern gibt's ja klare Regeln. Sie merken, wir sind auf Krawall gebürstet und das werden wir um kurz nach 6:30 gegenüber Andreas Lenz rauslassen. Wir sind gespannt.
0: Sie sind bestimmt auch schon mal an einer Schule vorbeigekommen, an der der Schriftzug steht, Schule ohne Rassismus, Schule mit Courage. Also die Wahrscheinlichkeit ist ziemlich groß, denn es sind über 5000 Netzwerkschulen in Berlin mit dabei, die sagen, wir sind eine Schule ohne Rassismus. Was bedeutet das denn konkret? Und welche Herausforderungen sieht das Netzwerk Schule ohne Rassismus, Schule mit Courage jetzt in diesem sehr herausfordernden Jahr 2026? Darüber werden wir heute Morgen sprechen, denn es gibt einen Bundeskongress dieser Initiative und Carsten Völzke ist Geschäftsführer von der Bundeskoordination Schule ohne Rassismus, Schule mit Courage.

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0: Cameos von Django Django um gleich 5.23 Uhr.
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2: Wenn das stimmt, was der Experte für alles sagt, dann ist bei mir heute der zweite Schub eingetreten. Heute Morgen nach dem Aufstehen. Stimmt's denn, Herr Drösser, dass wir nicht gleichmäßig altern, sondern in zwei großen Schüben?
3: Alle unsere Organe und Körperfunktionen lassen mit der Zeit nach und viele empfinden das als einen langsamen, schleichenden, aber doch kontinuierlichen Verfall. Jetzt haben Forschende das mal genauer untersucht, und zwar für verschiedene Organe und Körperteile. Und zwar an echten Gewebeproben von verstorbenen Menschen. Das wichtigste Ergebnis ist, Organ ist nicht gleich Organ. Verschiedene Teile des Körpers altern zu unterschiedlichen Zeiten. Am frühesten erwischt es die Arterien, die fangen schon in den 30er Jahren eines Menschen an, sich strukturell zu verändern. Bei denen geht es tatsächlich ziemlich linear bergab. Aber bei 9 der 14 untersuchten Gewebesorten zeigten sich tatsächlich zwei solcher Höcker im Alterungsprozess. Einmal in den 30er Jahren und dann wieder in den 50er Jahren. Und vielleicht stimmt das ja sogar mit dem subjektiven Alterungsgefühl überein. Mit Mitte 30 stellt man vielleicht fest, dass man nicht mehr zu den jungen Springern gehört und in der Disco ein bisschen schief angeschaut wird. Und im 6. Lebensjahrzehnt muss man sich mit dem Gedanken anfreunden, dass man wirklich bald zu den Alten gehört. Und biologisch scheint es tatsächlich so zu sein, dass unser Körper nicht kontinuierlich altert, sondern die meisten Organe zwei Phasen haben, in denen das besonders schnell geht.
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0: Wetter.
1: Alle aufstehen und raus, raus, raus. Es ist mild bei 16 bis 18 Grad und noch regnet es nicht. Das wird sich heute relativ schnell ändern, denn heute ziehen von Nordwesten her kompakte Wolken mit schauerartigem Regen und einzelnen Gewittern auf. Am Nachmittag und Abend zieht sich dann der Regen in die Südosthälfte zurück. Die Höchstwerte liegen heute bei 19 Grad in Tantow bis 24 in Peitz. In Berlin gibt es maximal 21 Grad und im Regen wird es dann zum Teil deutlich kühler.
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2: Auf Radio 1 A13 Dresden Richtung Berlin zwischen Großküriß und Bestensee steht ein defekter LKW. Achtung A24 Hamburg Richtung Berlin zwischen Mainburg und Pritzwalk liegen Gegenstände auf der linken Spur. Damit nach Berlin Kreuzberg-Yorkstraße in Höhe Großbärenstraße sind die Ampeln außer Betrieb. A100 Stadtring und A103 große Einschränkung gibt es aktuell im Kreuz Schöneberg. Wegen Bauarbeiten gibt es dort umfangreiche Sperrungen. Von der A103 aus Steglitz kommt, kann nicht auf den Stadtring aufgefahren werden. Vom Stadtring aus kann nicht zum Sachsendamm abgefahren werden und Richtung Wedding ist es nicht möglich, auf die A103 aufzufahren. Zudem sind auf dem Stadtring in beiden Richtungen jeweils nur zwei Spuren frei. Und dann noch eine Meldung aus Westend von meinem zweiten Zuhause, Olympiastadion. Wegen einer Laufveranstaltung ist der gesamte Bereich rund ums Stadion und Maifeld bis morgen Mittag gesperrt. Kommen Sie dennoch gut voran.
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3: Schönen guten Morgen.
4: Guten Morgen.

0: Don't play no game that I can't win von den Beastie Boys und Santi Gold um gleich 5.36 Uhr.
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2: Da hat uns Bernd eine Mail geschickt. Guten Morgen, Bernd.
0: Hallo Bernd, guten Morgen.
2: Guten Morgen, liebes der schöne Morgenteam, schreibt er. Da ich normalerweise um 5.30 Uhr aufstehe und dann Radio 1 höre, habe ich mir gedacht, ich kann mir ja auch einmal einen Song wünschen, den ich schon ewig nicht gehört habe. Ja, das können Sie. Es geht um den Song All the Way von Oliver Onions, einem italienischen Duo, wenn ich das noch richtig in Erinnerung habe. Ich kann mich erinnern, dass der Song zu einer Filmserie in den frühen 80er Jahren, Fragezeichen hat er dazu geschrieben, gehört habe, hat, welche, glaube ich, All the Way Kleiner Weißer König hieß. Es wäre schön, wenn ihr den Song bergen könntet. Viele Grüße, Bernd.
0: Also bis auf den Titel der Serie praktisch alles richtig. Richtig vor allen Dingen, Bernd, erinnert Oliver Onions, ein italienisches Duo, bürgerlich Guido und Maurizio De Angelis, verantwortlich für über 200 Film- und TV-Soundtracks. All the Way, Weißer Sohn des kleinen Königs, so hieß diese erwähnte TV-Serie aus dem Jahr 1977. Die lief damals im ZDF, kann mich gut erinnern dran. Die Handlung in aller Kürze. Isa, ein weißes Kind, wird in der südafrikanischen Steppe ausgesetzt und von Swazi-Kriegern gefunden. Die nehmen ihn mit und geben ihm eben den Namen Osoway, das heißt Findelkind. Mit zunehmendem Alter wachsen allerdings auch die Feindseligkeiten untereinander. Nicht von allem im Stamm wird er akzeptiert, sodass Osoway bald schon zwischen den Kulturen stehen wird. Hier ist Ihr Wunsch, Bernd, Osoway von Oliver Onions aus dem Jahre 1977.

0: Causeway von Oliver Onions. Fernsehmusik aus dem ZDF aus dem Jahr 1977 in Erinnerung im Bermuda-Dreieck von Bernd. Schöne Idee. Dankeschön, Bernd, dafür. Wenn Sie etwas haben, eine Musik, die Sie ganz früh morgens hier bei Radio 1 gerne mal allen anderen Hörerinnen und Hörern vorspielen würden mit Ihrer persönlichen Geschichte, dann bitte an diese Adresse hier schreiben.
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0: The Mezzanettes mit Heartache Avenue um 5.47 Uhr.
1: Club Cassiopeia droht das aus. Über diese Schlagzeile haben wir vor einigen Monaten ja berichtet. Der Eigentümer des RAW-Geländes in Berlin-Friedrichshain hatte Mitte Juni einzelne Clubs und Kulturbetriebe dazu aufgefordert, ihre Räume zu verlassen. Noch das letzte Wort war damit noch nicht gesprochen. Für das Cassiopeia und andere Anlieger gibt es eine Zwischenlösung.
0: Florian Falkenhagen, geschäftsführender Gesellschafter beim Cassiopeia und Mitglied der Club Commission, hat sich auf Radio 1 erleichtert gezeigt.
2: Ja, für uns ist es ein positiver Durchbruch, dass wir diese Zwischenlösung haben. Anfang des Jahres standen wir noch ohne Mietvertrag da. Teilweise gab es Akteure, auch wir waren davon betroffen, wo man eine Räumung erwägt hat, weil man keine Zukunft mehr mit in den Verhandlungen gesehen hat. Und jetzt innerhalb von wenigen Monaten diesen Twist zu: Wir haben 2+1 Jahr Mietvertrag und der Bezirk ist auf einmal unser Vermieter, fühlt sich erstmal ganz gut an.
0: Die Zwischenlösung sieht im Detail so aus, dass der Bezirk Friedrichshain-Kreuzberg für die nächsten 2 Jahre als Mieter einspringt und die Räume dann ans Cassiopeia, Skatehalle etc. weiter vermietet. Dazu schlägt der Bezirk jährlich 1 Million drauf. Dieses Geld soll aber nicht nur beim Investor landen.
2: Zum einen muss man sagen, dass wir als Akteure ganz normal unsere Miete weiterzahlen. Und diese 2 Millionen Euro, also 1 Million pro Jahr, die der Bezirk da on top drauflegt, ist quasi die Differenz von der Miete, die wir zahlen, zu der marktüblichen Miete, die der Eigentümer gerne hätte. Man hat aber da verhandelt, dass jeweils die Hälfte, also jeweils 500.000 Euro im Jahr, zurück in die Substanz der Gebäude gesteckt wird, weil viele davon sind sanierungsbedürftig. Und man hat ja ein großes Ziel vor Augen. Am Ende, es soll ja nach dieser Zwischenlösung, sollen ja diese 30 Jahre dauerhafte Lösung beginnen. Und um diese überhaupt stemmbar zu machen, braucht es eine gewisse Anfangsinvestition in die Gebäude.
1: Ja, wie es dann weitergeht, hängt laut Cassiopeia-Chef auch davon ab, dass der Senat nach den Wahlen am Thema RAW-Gelände dranbleibt. 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

0: Horsepower for the Streets von Jonathan Jeremiah im schönen Morgen auf Radio 1 um gleich 5.55 Uhr, 5 Minuten vor 6.
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3: 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Das wird ja momentan wieder heftiger diskutiert, unter anderem später ja auch im schönen Morgen mit einem CSU-Vertreter. Gleich auch Thema bei uns natürlich in den Nachrichten, die aktuellen Entwicklungen gleich um 6 mit Elisabeth Mattner.
0: Und bis zu diesen Radio 1 Nachrichten hören wir noch einen Song, den ich sehr, sehr liebe. Ich habe sie schon oft gesagt, immer die Musik von Betteroff.

0: Immer die Musik von Betteroff. In einer halben Minute wird es 6 Uhr.
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0: Mit Elisabeth Mattner. Guten Morgen, Elisabeth.
2: Guten Morgen. Berlins Finanz- und Kultursenator Evers hat sich zufrieden über den neuen Hauptstadtfinanzierungsvertrag geäußert. Man habe lange und hart verhandelt, sagte Evers in der RBB 24 Abendschau. Er sprach von einer guten Vereinbarung für beide Seiten. Miriam Berger berichtet.
3: Natürlich könne man sich immer mehr wünschen, sagte der CDU-Spitzenkandidat für die Abgeordnetenhauswahl. Aber der Bund gebe künftig deutlich mehr Geld für Sicherheit und Kultur in Berlin und das sei auch dringend nötig. Im Bereich Sicherheit bekommt Berlin seinen Angaben zufolge ab 2028 rund 200 Millionen Euro pro Jahr. Das seien 80 Millionen mehr als jetzt, so Evers. Auch für kulturelle Einrichtungen wie Oper oder Philharmonie gäbe es mehr finanzielle Mittel. Das bedeutet für die Häuser Planungssicherheit. Laut Bundesfinanzministerium bekommt die Hauptstadt im Zeitraum von 10 Jahren rund 5 Milliarden Euro.
2: Verbraucherschützer fordern angesichts der hohen Spritpreise gezielte Hilfen für Menschen mit wenig Einkommen und lehnen einen neuen Tankrabatt ab. Die Chefin des Verbraucherzentrale Bundesverbands POP sagte der Neuen Osnabrücker Zeitung, hohe Preise belasteten die Menschen inzwischen in vielen Lebensbereichen. Bundeskanzler Merz hat Entlastungen für Autofahrer angekündigt. Welche Maßnahmen kommen, ist noch offen. Markus Weber berichtet.
4: Umweltminister Schneider geht davon aus, dass die Mehrwertsteuer auf Benzin und Diesel gesenkt wird. Das hat der SPD-Politiker am Abend in der Talksendung Maischberger im Ersten gesagt. Der CDU-Arbeitnehmerflügel fordert Direktzahlungen an Menschen mit kleinen und mittleren Einkommen. Das hat der Vorsitzende Radke in den Zeitungen der Funke Mediengruppe deutlich gemacht. Die Grünen verlangen eine sozial gestaffelte Energiepauschale von bis zu 250 Euro pro Person. So steht es in einem Aktionsplan, aus dem das Redaktionsnetzwerk Deutschland zitiert.
2: Bundeskanzler Merz hat seine Reise zur UN-Vollversammlung in der kommenden Woche in New York abgesagt. Aus Regierungskreisen heißt es, seine Anwesenheit in Berlin sei erforderlich. Unser Hauptstadtkorrespondent Dietrich Karmeurer berichtet.
5: Der CDU-Chef steht nach dem Wahldebakel seiner Partei in Sachsen-Anhalt unter Druck. In der Partei wird vereinzelt über einen Wechsel an der Spitze diskutiert. Am Sonntag wird zudem in Mecklenburg-Vorpommern und Berlin gewählt. Noch am Wahlabend will Merz mit dem CDU-Präsidium über die Ergebnisse beraten. Für die folgenden Tage sind weitere Sitzungen der Parteigremien geplant. Deutschland wird bei der UNO nun von Außenminister Johann Wadephul vertreten, heißt es weiter. Die Generaldebatte der Vollversammlung gilt als wichtigstes jährliches Treffen der Vereinten Nationen.
2: Von ihnen gibt es auch in Berlin und Brandenburg hunderte Balkonkraftwerke. Die sind nun Gegenstand einer Klage. Die Deutsche Umwelthilfe zieht wegen der Bedingungen für Balkonkraftwerke vor Gericht. Sie klagt gegen Vonovia, einen der größten deutschen Wohnkonzerne. Nach Ansicht der Umwelthilfe müssen Mieterinnen und Mieter dort noch immer zu viele und unverhältnismäßige Anforderungen erfüllen, wenn sie eine Solaranlage am Balkon anbringen wollen. Balkonkraftwerke sind seit gut 2 Jahren gesetzlich privilegiert. Die Umwelthilfe will mit der Klage ein Grundsatzurteil erreichen, das auch anderen Mieterinnen und Mietern helfen könnte. Hintergrund sind steigende Stromkosten und die zunehmende Energiearmut. Deutschland und die USA wollen ihre Zusammenarbeit bei Rüstung und Verteidigung weiter ausbauen. Verteidigungsminister Pistorius und sein US-Kollege Hegseth haben dazu in Washington eine Absichtserklärung unterzeichnet. Bereits vereinbart ist der Kauf von Tomahawk-Marschflugkörpern durch Deutschland. Außerdem wird Pistorius in dieser Woche den ersten von insgesamt 35 neuen F-35 Kampfjets für die Bundeswehr übernehmen. Ab 2027 sollen die Jets in Büchel in der Eifel stationiert werden. Auch über die Zukunft der US-Truppen in Deutschland wurde gesprochen. Soweit die Radio 1 Nachrichten. 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
0: Heute Morgen ist es recht mild. Temperaturen zwischen 16 und 18 Grad momentan. Mit Sommerwetter ist jetzt aber erstmal Schluss. Heute viele Wolken und im Laufe des Morgens und Vormittags Regenschauer, teils mit Blitz und Donner. Später immerhin ein bisschen Sonne bei 19 bis 24, in Berlin bis 21 Grad. Morgen meist trocken, aber etwas kühler am Donnerstag.
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2: Auf Radio 1 A13 Dresden Richtung Berlin. Zwischen Großköris und Bestensee steht ein kaputter LKW. Dann Achtung, A24 Hamburg Richtung Berlin. Zwischen Fehrbellin und Kremmen steht ein kaputtes Auto. Stadtverkehr Berlin, A100 Stadtring und A103. Große Einschränkungen gibt es aktuell im Kreuz Schöneberg. Wegen Bauarbeiten gibt es dort umfangreiche Sperrungen. Von der A103 aus Steglitz kommt, kann nicht auf den Stadtring aufgefahren werden. Vom Stadtring aus kann nicht zum Sachsendamm abgefahren werden und Richtung Wedding ist es nicht möglich, auf die A103 aufzufahren. Außerdem sind auf dem Stadtring in beiden Richtungen jeweils nur zwei Spuren frei. Wir wünschen Ihnen eine gute Fahrt.
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6: Hallo, guten Morgen.
7: Guten Morgen und hallo.

0: Overman von Jamie T um gleich 6:09.
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2: Heute ist Mittwoch, der 16. September. Und heute vor 5 Jahren kam der Science-Fiction-Film Dune in die deutschen Kinos. Mit diesem tollen Soundtrack von Hans Zimmer, den wir gerade hören. Mit epischen Bildern in der Wüste und mit einer tiefgründigen Geschichte. Und das ist die Musik der Kultserie Gilmore Girls. Die Serie wird auch Jahrzehnte nach dem Start noch regelmäßig gestreamt und gefeiert. Weltweit feiern die Fans vor allem auch die Schauspielerin, die in der Rolle der Rory Gilmore eine ganze Generation geprägt hat. Heute wird die US-Schauspielerin Alexis Bledel 45 Jahre alt.
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0: In der Politik werden Maßnahmen gegen die steigenden Spritpreise diskutiert. Bislang streiten Union und SPD allerdings darüber, wie die Autofahrerinnen und Autofahrer entlastet werden. Bundeskanzler Merz hat gestern Maßnahmen gegen den Preisschock an den Tankstellen in Aussicht gestellt. Das genaue Instrumentarium, wie es heißt, stehe aber noch nicht fest. Wir hätten es gerne etwas genauer und fragen den wirtschafts- und energiepolitischen Sprecher der Unionsbundestagsfraktion Andreas Lenz von der CSU in gut 20 Minuten hier im Schönen Morgen.
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0: Heute entscheidet ein internationales Gericht in Den Haag über das Schicksal von Kosovos Ex-Präsident Thaçi und 3 weiteren Kommandanten der kosovo-albanischen Untergrundarmee UÇK. Es geht um mutmaßliche Kriegsverbrechen im sogenannten Befreiungskrieg 1998-99. Die Anklage fordert 45 Jahre Gefängnis. Die Verteidigung will Freispruch. Egal, ob es einen Schuldspruch gibt oder einen Freispruch, das Urteil könnte für neue Spannungen in der konfliktreichen Region sorgen. Im Kosovo werden der Ex-Präsident und die Kommandanten als Helden verehrt.
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2: Um 9 Uhr hält EU-Kommissionspräsidentin Ursula von der Leyen heute in Straßburg eine Rede zur Lage der Europäischen Union. Diese Rede wird jährlich von der Präsidentin vor dem EU-Parlament gehalten. Darin legt sie die Prioritäten der Union für das kommende Jahr fest und kündigt neue Initiativen an. Diesmal ist Kanadas Premierminister Mark Carney ein Ehrengast.
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0: Oh, Morning Dew von Beyoncé um 6.16 Uhr.
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0: Ja, schon schräger, aber auch ein legendärer Song von Public Image Limited, kurz PIL. This is not a love song. Und damit haben wir es 7:09.
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2: Warum ist die AfD so erfolgreich, nicht nur im Osten, jetzt auch in Niedersachsen? Ein Schnappschuss vom Mittagstisch Ulrich Siegmunds hat es gezeigt und wurde von den Medien bis ins Detail analysiert. Es ist nicht das Wahlprogramm, nicht einmal das völkische Geblubber eines Björn Höcke, sondern die schlichte Nahrungsaufnahme, wie sie die Masse der Deutschen tagtäglich absolviert. Das stand bei Siegmunds auf dem Tisch aus Plastikrattan. Übervolle Teller mit Spirelli-Nudeln und in Tomatenmompe ersäufte Wurstblocken. Die Nudeln aus Weizengrieß und Flüssigküken, die Wurstblocken aus eingesalzenem Fettknorpel. Aus der Ferne grüßt der Herzinfarkt, aber hier und heute ist es einfach nur schweinelecker und macht richtig satt. Noch eine Schüttung Analogkäse aus der Gut- und Günstig-Forschung drüber gestreut und mit Vollzucker-Cola runtergespült. Mahlzeit! SPD und CDU-Politiker dozieren in den Talkshows, dass ihre Parteien

0: den normalen Kroatien-Urlauber hinter der Currywurst und dem Billigbier ernster nehmen müssen. Sprechen's aus und nippen am Primitivo zu veganem Stubenküken an esoterischer Sättigungsbeilage. Ulrich Siegmund haut sich den Discounter-Fraß selber rein, wie die vielen besungenen Leuten, die den Laden am Laufen halten. Zu den ältesten Ritualen der Menschheit gehört das gemeinsame Essen, das gesellige Mahl am Tisch und das Brot zu teilen. Will man sich von den anderen abgrenzen, dann geschieht das in seiner schlichtesten Form über deren Speisevorlieben. Spaghettifresser, Kümmeltürken, Fischköppe und nicht zu vergessen den deutschen Vulgo Kartoffel. National- und Regionalspeisen schaffen Distanz oder integrieren. Immer aber taugen sie dazu, eine Beziehung symbolisch zu definieren. Die AfD ist wie wir. Schert sich nicht um Longevity, Diabetesprophylaxe und schon gar nicht um das, was angesagt ist für den Schlund. Bowls heißen dort immer noch Schüssel und ein Smoothie zum Frühstück hilft dem Papa nicht auf die Mama. Das Leben im Alltag der allermeisten Menschen ist ebenso. Da kann man nichts dran machen, schon gar nicht mit dem erhobenen Zeigefinger rumfuchteln, denn wo der hingehört, ist Mexiko. Mahlzeit.
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0: Alle Via mit Maktub um gleich 6.29 Uhr.
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0: 6.30 Uhr, halb sieben.
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0: Mit Elisabeth Mattner.
7: Berlin bekommt in den kommenden 10 Jahren 5 Milliarden Euro vom Bund. Das sieht der neue Hauptstadtfinanzierungsvertrag vor, der gestern unterzeichnet wurde. Rund 3 Milliarden Euro sind für die Kultur vorgesehen, gut 2 Milliarden für die innere Sicherheit. Der Sprecher der Gewerkschaft der Polizei in Berlin, Jendro, sagte in RBB 24 Berlin, das zusätzliche Geld sei gut, aber nicht alles. Er kritisierte vor allem, dass hunderte Polizeibeamte für den Objektschutz und für Staatsbesuche gebunden sind. Die Diskussion über die hohen Spritpreise in Deutschland ist weiter in vollem Gange. Gestern hatte Bundeskanzler Merz Entlastungen angekündigt, die Regierung werde bald Vorschläge vorlegen, so der CDU-Politiker. Umweltminister Schneider sprach in der ARD davon, dass die Mehrwertsteuer auf Benzin und Diesel gesenkt werden könnte. Das Redaktionsnetzwerk Deutschland berichtet, dass die Grünen eine Energiepauschale von bis zu 250 Euro pro Kopf fordern. Diese sollte aus Milliardengewinnen fossiler Konzerne finanziert werden, heißt es. Das Wirtschaftsministerium erklärt, eine Übergewinnsteuer für problematisch zu halten. Bundeskanzler Merz hat seine Reise zur UN-Vollversammlung in der kommenden Woche in New York abgesagt. Hintergrund sind offenbar die anhaltenden Diskussionen über seine politische Zukunft. Am Sonntag finden in Berlin die Abgeordnetenhauswahl und in Mecklenburg-Vorpommern die Landtagswahl statt. Sie gelten als mitentscheidend für den Blick auf Merz' Position als Kanzler. Im Brandenburger Landtag geht es heute um den Haushalt für die kommenden beiden Jahre. Die Landesregierung plant für 2027 und 2028 jeweils Ausgaben von mehr als 18,5 Milliarden Euro. Finanzminister Krumbach begründet den höheren Bedarf unter anderem mit steigenden Personalkosten, mehr Geld für die Kommunen und höheren Sozialausgaben. Um den Haushalt zu finanzieren, sind neue Kredite vorgesehen. Gleichzeitig klafft in den beiden Jahren eine Lücke von mehr als 7 Milliarden Euro. Deshalb sollen bis 2029 in der Landesverwaltung mehrere hundert Stellen wegfallen. Soweit die Radio 1 Nachrichten. 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
0: Heute Morgen noch recht mild, Temperaturen zwischen 16 und 18 Grad. Im Moment mit Sommerwetter ist erstmal Schluss. Heute viele Wolken und im Laufe des Morgens und Vormittags von Westen her Regenschauer, teils mit Blitz und Donner. Später immer ein bisschen Sonne bei 19 bis 24, in Berlin bis 21 Grad. Morgen meist trocken, aber etwas kühler am Donnerstag.
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7: Auf Radio 1 A13 Dresden Richtung Berlin zwischen Großköris und Bestensee steht ein kaputter LKW. Dann A24 Hamburg Richtung Berlin zwischen Fährberlin und Kremmen ist ein Fahrzeug liegen geblieben. Stadtverkehr Berlin, es gibt eine Großbaustelle auf der A100 und A103. Umfangreiche Einschränkungen gibt es deshalb im Kreuz Schöneberg. Achtung, von der A103 aus Steglitz kommt, kann man nicht auf den Stadtring fahren. Von der A100 nicht zum Sachsendamm abfahren und auf der A100 Richtung Wedding ist es nicht möglich, auf die A103 zu fahren. Auf dem Stadtring selbst sind in beiden Richtungen jeweils nur zwei Spuren frei. Westend Olympiastadion. Wegen einer Laufveranstaltung ist der gesamte Bereich rund ums Stadion und Maifeld noch bis morgen Mittag gesperrt. Gute Fahrt!
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8: Hallo.
9: Guten Morgen.
8: Wir sprechen gleich über die hohen Spritpreise. Für viele Verbraucher sind die eine hohe Belastung, aber auch fürs Gewerbe in der Stadt Berlin, zum Beispiel für die Taxifahrer.
10: Wie wir alle erkennen können, bewegen wir uns auf die magische Zahl von 3 Euro pro Liter. Das wird dazu führen, dass das Taxi, das klassische Taxigewerbe, in Zukunft nicht mehr geben wird.
8: Das sagt der Chef der Taxi-Innung, Leszek Nadolski. Allerdings gibt es auch Taxifahrer, die die Situation entspannter erleben, weil sie längst auf E-Autos umgestiegen sind. Aber wie kann den anderen kurzfristig geholfen werden?
11: Bundeskanzler Merz hat ja nun Maßnahmen angekündigt. Wir sprechen darüber gleich mit dem wirtschafts- und energiepolitischen Sprecher der Unionsfraktion, mit Andreas Lenz.

0: Männerdocs von Linka Modja um 6.37 Uhr.
1: Deutschland tankt sich arm, hieß es gestern im Spiegel. Die Preise an den Tankstellen sind aktuell auf einem Rekordhoch und damit ist auch die Debatte um mögliche Gegenmaßnahmen wieder entbrannt. In der schwarz-roten Koalition gibt es weiterhin unterschiedliche Vorstellungen. CDU-Bundeswirtschaftsministerin Katharina Reiche spricht sich für Direktzahlungen an Geringverdienende aus. Aus der SPD werden dagegen die Rufe nach einer Übergewinnsteuer lauter, zum Beispiel von SPD-Bundesfinanzminister Lars Klingbeil.
2: Meine Vorschläge liegen seit Wochen auf dem Tisch, eine Übergewinnsteuer, wo ich die Kommission noch auffordere, dass es jetzt hier endlich konkrete Modelle und Instrumente gibt, ein Preisdeckel, der ja auch gerade diskutiert wird.
0: Wie Entlastung gelingen kann, darüber sprechen wir jetzt mit Andreas Lenz von der CSU. Er ist wirtschafts- und energiepolitischer Sprecher der Unionsbundestagsfraktion und Teil der Taskforce gegen steigende Kraftstoff- und Energiepreise. Guten Morgen, Herr Lenz.
3: Guten Morgen.
1: Schönen guten Morgen.
0: Ja, wir werden auf Preistreiberei reagieren. Mit diesen Worten hat Friedrich Merz gerade verkündet, Hat der Bundeskanzler Ihnen schon Konkreteres mitgeteilt?
3: Hat er noch nicht, aber wir können ihm ja auch Vorschläge machen und werden wir auch machen. Es geht am Ende darum, dass die Frage der Bezahlbarkeit des Lebens adressiert wird, dass es zu wirklich Maßnahmen kommt, die auch an der Zapfsäule wirken, die auch entsprechend ja die Kosten an der Zapfsäule senken.
1: Sie werden Vorschläge machen, ja, welche denn?
3: Aus meiner Sicht hatten wir mit der Spritpreisbremse im Mai und Juni ein hochwirksames Instrument. Das heißt, staatliche Preisbestandteile müssen gesenkt werden. Ob das dann die Energiesteuern sind oder die CO2-Abgabe, sei mal dahingestellt. Aber das ist auf jeden Fall ein Instrument, das wirkt. Da wurden auch die Maßnahmen vollständig fast weitergegeben. Also insofern gibt es Instrumente, die wirken und die sollten dann auch umgesetzt werden aus meiner Sicht.
1: Sie persönlich haben im März im Bundestag gesagt, es gibt kein Recht auf Abzocke. Klang gut, aber heute können wir sagen, zumindest in Deutschland gibt es dieses Recht offenbar doch.
3: Naja, wir haben Maßnahmen umgesetzt. Wir haben die Instrumente des Kartellamts gestärkt. Es gibt jetzt das Instrument der Sektoruntersuchung, die auch schon eingeleitet wurden. Aber wir wünschen uns da schon ein bisschen mehr Druck noch vom Kartellamt. Und sind da auch hartnäckig. Und trotzdem ist es so, dass die Preisbestandteile des Staates maßgeblich sind, wenn es darum geht, auch entsprechend wirklich wirksame Maßnahmen sichtbar umzusetzen.
0: Ihre Unionskollegin Katharina Reiche fordert Direktzahlungen an Geringverdienende, wie wir gerade auch schon gesagt haben. Das wäre auf jeden Fall gerechter, als alle wieder mit einem Tankrabatt zu entlasten. Also auch jetzt, ich sag mal beispielhaft, einen Porsche-Fahrer, der sich bewusst für einen Spritschlucker entschieden hat. Gehen Sie denn da mit?
3: Wir müssen auf der einen Seite schauen, dass die Maßnahme wirkt. Und da ist eine Maßnahme, die für alle wirkt, immer auch eine, die wahrscheinlich ankommt. Und es gibt ja auch den Mittelstand, es gibt das Handwerk, das auch auf Sprit, auf Diesel angewiesen ist. Also das müssen wir berücksichtigen. Und dann sind die zielgenauen Maßnahmen auch davon abhängig, ob es ja direkt Auszahlungsmechanismen gibt. Die gab es im Frühjahr ehrlich gesagt leider noch nicht. Und ich bin da auch ein bisschen, ich zweifle, ob es die jetzt schon gibt. Also insgesamt wäre es immer gut, wenn es zielgenau ankommt. Das andere ist, es muss eben auch wirken und in der Breite ankommen. Und diese Abwägung gibt es. Und ich komme ehrlich gesagt dazu, dass wir die staatlichen Preisbestandteile für alle senken sollten und dann auch diese Wirkung für alle entfalten können.
1: Wir reden alle paar Monate wieder über die Spritpreise, die uns ja deswegen so hart treffen, weil wir so abhängig vom Öl sind. Warum setzen wir jetzt nicht deutlich mehr auf Elektromobilität, damit wir uns diese ständig wiederkehrenden Diskussionen dann irgendwann mal sparen können?
3: Naja, es gibt ja auch steigende Absatzzahlen. Elektromobilität wird zukünftig eine noch höhere, bedeutendere Rolle spielen. Aber Sie wissen auch, dass man nicht mit einem Schnipp sozusagen die gesamte Fahrzeugflotte elektrisch machen kann. Es sind eben auch noch viele angewiesen aufs Auto mit Verbrenner. Und das wird sich auch so schnell nicht ändern. Und wir sind auch darüber hinaus auf Rohöl angewiesen. Und deswegen spielen einfach die Rohölpreise und auch die Preise an der Zapfsäule eine Rolle. Und deswegen muss auch hier gehandelt werden.
0: Eins noch kurz zum Schluss. Herr Lenz, die SPD, haben wir auch gerade gehört vom Klingbeil, fordert eine Übergewinnsteuer. Warum trauen Sie sich nicht an die Konzerne ran?
3: Ja doch, der Bundesfinanzminister, der soll da gerne Konzepte auf EU-Ebene entwickeln. Ich bin da nicht apodiktisch dagegen, aber es gibt bei der Übergewinnsteuer schon auch immer Abgrenzungsschwierigkeiten und es wird dann auch natürlich die Frage geben, wie denn Übergewinne dann auch weitergegeben werden, wenn der Staat sie denn dann auch bekommen sollte. Und die Frage hat der Bundesfinanzminister noch nicht beantwortet und die Frage stellt sich uns eben auch gerade in der aktuellen Politik.
1: Über Entlastung angesichts steigender Benzin- und Dieselpreise haben wir mit Andreas Lenz von der CSU gesprochen. Er ist wirtschafts- und energiepolitischer Sprecher der CDU-CSU-Bundestagsfraktion. Vielen Dank.
3: Danke, Herr Böttcher. Danke, Herr Sasser.
1: Tschüss.

0: Something from Nothing von den Foo Fighters und damit ist es 6.45 Uhr.
1: Das ist eine ganze Menge Menschen, also 2,5 Millionen Wahlberechtigte sind jetzt am Sonntag in Berlin aufgerufen, ihre Stimme bei der Abgeordnetenhauswahl abzugeben.
0: Ja, ich zum Beispiel und Bezirksverordnetenversammlung auch noch, 3 Stimmen habe ich.
1: Ja, genau. Ja. Lange Schlangen aber vor dem Wahllokal, das auch du besuchen wirst wahrscheinlich, wie 2021, wird es am kommenden Sonntag wohl nicht geben, denn dieses Mal gibt es mehr Wahllokale, es gibt mehr Wahlkabinen und es gibt auch mehr Wahlhelfende. Rund 40.000 Menschen sind da am Sonntag als Wahlhelfende dabei.
0: Und in diesen Tagen steht dann wieder Berlins Landeswahlleiter im Mittelpunkt, Stefan Bröchler. Er ist zuversichtlich, dass alles glatt läuft.
2: Ich bekomme ganz viel Engagement auch von den ganz Jungen und auch den etwas Älteren mit. Also wir haben, glaube ich, eine gute Stimmung im Blick auf die Wahlorganisation. Ich glaube, die Bürgerinnen und Bürger vertrauen uns, dass wir hier eine gute Wahl organisieren.
0: Und man muss es auch immer wieder sagen, ja, es gab die Pannenwahl 2021, danach gab es aber auch schon eine voll gelingende Wahl 2023 und auch die Bundestagswahl hat ja in Berlin gut funktioniert. Gleichzeitig liegt aber nach dem Cyberangriff auf Berlin ein besonderes Augenmerk auf der Wahlsicherheit, erklärt der Landeswahlleiter.
2: Wir sind halt Angriffsziel, insbesondere von Seiten Russlands, die halt eben hier unserer Demokratie schaden wollen. Und ein Angriff auf Berlin hat natürlich oder hätte einen hohen Symbolwert. Es findet aber weiterhin eben ein Scan, ein Schutzschirm statt, wo genau geschaut wird, ob die Wahlorganisation in irgendeiner Weise angegriffen wird oder nicht. Bis dato haben wir keine Anzeichen dafür und ich gehe mit einem sehr guten Gefühl rein, dass wir die am Sonntag auch nicht haben werden.
1: Übrigens fast ein Drittel, also 28% aller Wahlberechtigten haben in Berlin die Briefwahl beantragt. Bröchler geht davon aus, dass am Ende gut die Hälfte aller Stimmen auf dem Postweg eingehen wird und er betont, dass es keine Vorbehalte gegen die Briefwahl gibt.
2: Die Briefwahl ist nicht die Schmuddelecke der demokratischen Wahlorganisation.
0: Um die Briefwahl zu beantragen, ist es jetzt übrigens zu spät. Dafür war gestern der letzte Tag. Wer jetzt noch vorab wählen möchte, muss persönlich in der Briefwahlstelle erscheinen.

0: Animal von Lamp. Und damit haben wir 7:07.
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2: Orang-Utans, die unbekannten Menschenaffen im Filmmuseum Potsdam. Die Hamburger Naturfilmer Jens Westphalen und Thoralf Großpitz haben sich auf den Weg nach Borneo gemacht, um mehr über ganz besondere Dschungelbewohner zu erfahren, die Orang-Utans. Um die hoch in den Bäumen des Dschungels lebenden Affen mit dem roten Fell zu filmen, haben die beiden Naturfilmer eine Drohne verwendet, die Menschenaffen erstaunlicherweise akzeptiert haben, so die Filmemacher in einem Interview. Das Ergebnis? Ganz besondere Aufnahmen der intelligenten Menschenaffen. Der Dokumentarfilm ist ein eindringlicher Appell, Borneos Regenwälder und ihre Artenvielfalt zu schützen. Für die Orang-Utans und den ganzen Planeten, heißt es zu dem Film. Orang-Utans, die unbekannten Menschenaffen, wird heute um 19 Uhr im Filmmuseum Potsdam gezeigt, mit anschließendem Publikumsgespräch, unter anderem mit Jens Westphalen. 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
6: Elisabeth Mattner aus der Radio 1 Nachrichtenredaktion ist bei uns, hat ein Thema der 7 Uhr Nachrichten mitgebracht. Hauptstadt sein ist ganz schön teuer, findet die Berliner Regierung. Besuch von Staatsgästen aus aller Welt, große Demos, viel Kultur, das muss alles bezahlt werden. Und die Bundesregierung hat die Okay gegeben und Berlin mehr Geld zugesagt. Gestern wurde der Vertrag unterzeichnet. Elisabeth, es gibt 5 Milliarden Euro für 10 Jahre.
7: Das Geld fließt dann zum Beispiel in die Sicherheitsmaßnahmen, wenn Staatsgäste kommen oder eben auch bei Demos. Der Sprecher der Gewerkschaft der Polizei in Berlin, Benjamin Jendrow, hat dem RBB gesagt, ja, ist schon gut, aber irgendwie auch nicht alles. Er kritisierte vor allem, dass rund um die Uhr hunderte Polizeibeamte zum Beispiel für den Objektschutz gebunden sind. Er fordert deshalb, dass stärker in die Digitalisierung investiert wird.
0: Klingt wie Wakefield, oder? Der Song damals.
7: Saturday Night. Nein.
0: Ja, geht mit anderer Musik gleich weiter und danach dann mit den Radio 1 Nachrichten. Also nicht Wakefield jetzt hier mit Saturday Night, sondern José González mit El Invento.

0: José González mit El Invento und damit ist es 7 Uhr.
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2: Berlins Finanz- und Kultursenator Evers hat sich zufrieden geäußert, dass die Hauptstadt vom Bund mehr Geld für Sicherheit und Kultur bekommt. Man habe lange und hart verhandelt, sagte Evers in der RBB 24 Abendschau. Für die Sicherheit, also zum Beispiel den Polizeischutz im Regierungsviertel und für Staatsbesuche, sind in dem neuen Hauptstadtfinanzierungsvertrag rund 2 Milliarden Euro vorgesehen. Der Sprecher der Berliner Gewerkschaft der Polizei Jendro sagte in RBB 24 Berlin, das zusätzliche Geld sei gut, aber nicht alles.
3: Wir versenken rund um die Uhr 300, 400 Polizeivollzugsbeamte im Objektschutz. Also wir müssen massiv vor allem in die Digitalisierung investieren, um dann auch effektiver arbeiten zu können. Und der Bund, der häufig auch für Lagen in Berlin verantwortlich ist. Das Versammlungsgeschehen ist ja kein Berliner Versammlungsgeschehen, sondern immer bundespolitisch oder globalpolitisch. Also da erwarten wir mehr vom Bund, weil es ist schön, dass wir jetzt Geld bekommen, ja, um auch Personal zu bezahlen. Aber Fakt ist eben auch, wir finden das Personal gar nicht.
2: Benjamin Jendro, Sprecher der Gewerkschaft der Polizei in Berlin. Wie können die Menschen in Deutschland angesichts hoher Spritpreise entlastet werden? Darüber wird weiter in der Bundespolitik diskutiert. Der energiepolitische Sprecher der Unionsbundestagsfraktion Lenz hat sich bei Radio 1 bezüglich einer Übergewinnsteuer für die Mineralölkonzerne skeptisch gezeigt. Es gäbe immer die Frage, wie die Übergewinne konkret weitergegeben werden, so Lenz. Dafür brauche der Bundesfinanzminister ein Konzept. Der CSU-Politiker zeigte sich dagegen offen für eine Spritpreisbremse. Sie sei ein wirksames Instrument, das habe sich vor einigen Monaten gezeigt. Die Maßnahmen seien fast vollständig an die Autofahrer weitergegeben worden. Bundeskanzler Merz hat seine Reise zur UN-Vollversammlung in der kommenden Woche in New York abgesagt. Aus Regierungskreisen heißt es, seine Anwesenheit in Berlin sei erforderlich. Unser Hauptstadtkorrespondent Dietrich Karl Meurer berichtet.
4: Der CDU-Chef steht nach dem Wahldebakel seiner Partei in Sachsen-Anhalt unter Druck. In der Partei wird vereinzelt über einen Wechsel an der Spitze diskutiert. Am Sonntag wird zudem in Mecklenburg-Vorpommern und Berlin gewählt. Noch am Wahlabend will Merz mit dem CDU-Präsidium über die Ergebnisse beraten. Für die folgenden Tage sind weitere Sitzungen der Parteigremien geplant. Deutschland wird bei der UNO nun von Außenminister Johann Wadephul vertreten, heißt es weiter. Die Generaldebatte der Vollversammlung gilt als wichtigstes jährliches Treffen der Vereinten Nationen.
2: Wie alt müssen Kinder sein, um soziale Medien nutzen zu dürfen? Um diese Frage geht es heute bei der EU. Kommissionspräsidentin von der Leyen will in ihrer Rede zur Lage der Union einen Vorschlag für einen besseren Schutz von Kindern im Netz vorstellen. Noch ist offen, welche Altersgrenze die EU anstreben wird. In Deutschland wird unter anderem ein Mindestalter von 13 Jahren diskutiert. Frankreich plant eine Grenze von 15 Jahren. Die großen Plattformen setzen meist ein Mindestalter von 13 Jahren voraus. Das wird aber nicht zuverlässig kontrolliert. Über einen EU-weiten Ansatz müssten anschließend die Mitgliedstaaten und das Europäische Parlament beraten. In Washington sorgt das Kennedy Center erneut für Schlagzeilen. US-Präsident Trump hat die Schließung des berühmten Kulturzentrums angekündigt, offiziell wegen Sicherheitsproblemen und notwendiger Renovierungen. Schon länger gibt es Streit über die Zukunft des Hauses. Trumps Gremium wollte das Kennedy Center nach ihm benennen und seinen Namen an der Fassade anbringen. Ein Gericht hat das bislang untersagt. Jetzt soll ein Berufungsgericht über die Namensfrage entscheiden. Bis dahin bleibt das Kennedy Center geschlossen. Soweit die Radio 1 Nachrichten. 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
0: Ein recht milder Morgen heute Morgen. Temperaturen zwischen 16 und 18 Grad momentan. Mit Sommerwetter ist erstmal Schluss. Heute viele Wolken und im Laufe des Morgens und Vormittags Regenschauer, teils mit Blitz und Donner. Im Nordwesten Brandenburg regnet es schon. Später immer ein bisschen Sonne bei 19 bis 24, in Berlin bis 21 Grad. Morgen meist trocken, aber etwas kühler am Donnerstag.
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2: Auf Radio 1 A13 Dresden Richtung Berlin zwischen Großköris und Bestensee steht ein kaputter LKW. A24 Hamburg Richtung Berlin zwischen Fährberlin und Kremmen ist ein Fahrzeug liegen geblieben. B158 Blumberg Richtung Berlin vor Ahrensfelde stehen Sie im Stau. 10 Minuten etwa brauchen Sie da länger. Berlin, Großbaustelle auf der A100 und A103. Da gibt's große, umfangreiche Einschränkungen im Kreuz Schöneberg. Von der A103 aus Steglitz kommt, kann man nicht auf den Stadtring fahren. Von der A100 nicht zum Sachsendamm abfahren. Und auf der A100 Richtung Wedding ist es nicht möglich, auf die A103 zu fahren. Auf dem Stadtring selbst sind in beiden Richtungen jeweils nur 2 Spuren frei. Wir wünschen Ihnen eine gute Fahrt.
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5: Schönen guten Morgen.
6: Guten Morgen. Mittwochmorgen. Übermorgen beginnt die neue Saison für den deutschen Basketballmeister Alba Berlin. Wir spielen deshalb mit Ihnen jeden Morgen hier ein Wochenspiel, in dem Sie zwei Tickets für den Saisonauftakt gegen die Niners Chemnitz gewinnen können. Und als Wochengewinnerin oder Gewinner gibt es zu den Tickets noch ein Alba-Fanpaket dazu. Da drin ist ein Trikot, ein T-Shirt und ein Fanschal.
5: Unser Gewinner von gestern, René, der ist gleich wieder dabei. Und Sie, wenn Sie denn wollen, rufen Sie uns jetzt an 0331 70 99 111.

0: Tribulations vom LCD Sound System. Der schöne Morgen auf Radio 1 um 9 Minuten nach 7.
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3: Jeden Morgen gewinnen Sie 2 Tickets für den Heimauftakt am Freitag gegen Chemnitz für den deutschen Basketballmeister Alba Berlin. Gestern mit uns gespielt und damit die Tickets schon sicher hat René. Willkommen zurück, René.
4: Ja, guten Morgen.
3: Und Hallo. Wir begrüßen als neuen Mitspieler den Matthias. Hallo Matthias.
5: Hi, schönen guten Morgen.
3: Matthias, Sie haben unserer Kollegin Lea gerade am Telefon erzählt, Sie kennen sich aus. Warum?
5: Ja, ich gehe da halt regelmäßig hin, Dauerkarteninhaber und Block 212.
3: Das ist wirklich Auskenner.
0: Ja, ja, das ist gut. Es wird auch heute wieder so laufen. Wir haben insgesamt 4 Spielrunden. Wir haben Aussagen zu Alba Berlin und Sie sagen immer nur, ist dieser, zwitschert da irgendein Vogel oder so?
5: Oder? Ja, Wellensittich.
3: Wollte ich doch sagen. Die Gelenke quietschen am frühen Morgen.
0: irgendwas zwitschert doch da. Ja. Also Sie kriegen 4 Aussagen und sagen immer nur, ob diese Aussage richtig oder falsch ist. Wenn Sie durchmarschieren, dann sind Sie in der nächsten Runde. Matthias, sollten Sie irgendwann Fehler machen, übernimmt René und versucht dann durchzumarschieren, damit er weiter die Chance auf das Fanpaket hat. Soweit verstanden?
5: Alles klar.
3: Hat Matthias und das Vögelchen oder René? Wer war das jetzt?
5: Ich, Matthias.
4: Ich habe keins.
0: Ja, okay, genau. Also zumindest ganz im Käfig. René, Sie einfach zuhören und Matthias, hier kommt Ihre erste Aussage.
6: Nach dem deutschen Meistertitel 2008 gewannen die Alba Herren erst 2020 ihren nächsten deutschen Meistertitel.
5: Das ist falsch.
3: Na, das wäre richtig gewesen tatsächlich. Sie gewannen zwischendurch 4-mal den BBL-Pokal, aber scheiterten wirklich am Meistertitel bis 2020. Und deswegen wandert jetzt das Antwortrecht zum Tagessieger von gestern, zum René.
0: Ja, und Matthias hört jetzt einfach gut zu und hofft, dass René einen Fehler macht.
3: Ja.
6: Ein Basketballkorb hängt in der Männer- und in der Frauenbundesliga standardmäßig auf einer Höhe von 3,5
4: Meter. Ist richtig.
0: Richtig ist richtig, ja, René.
3: Korrekt, korrekt. René ist weiter im Spiel mit der nächsten Aussage.
6: Albas älteste Dauerkarteninhaberin Anneliese ist 91 Jahre alt.
4: Ich meine, die ist sogar älter.
3: Also ist diese falsch. Ja. Genau, falsch ist korrekt, denn Anneliese ist 101 Jahre alt und tatsächlich bis heute bei jedem Spiel dabei. René, Sie sind ein echter Checker und jetzt kommt die letzte Aussage. Wenn René das richtig macht, dann ist er schon wieder weiter.
0: Ich sag mal so viel, die ist sehr, sehr schwer, finde ich.
6: In der aktuellen Damen-Basketball-Bundesliga gibt es laut Teamnamen Teufel, Möwen und Katzen.
3: Na, René, jetzt Sie.
4: Okay. Ich sag mal richtig.
0: Es ist falsch. Es gibt die Angels Nördling, die USC Eisvögel und die TK Hannover Luchse. Es war ein großer Kampf von Ihnen, René. Danke fürs Mitmachen und Matthias ist weiter.
4: Sehr gerne.
3: Ja, René, die Karten haben Sie natürlich für Freitag übermorgen. Also herzlichen Glückwunsch, danke fürs Mitspielen zweimal. Danke. Und Matthias hat jetzt schon die Einladung für unsere morgige Sendung, Matthias.
5: Ja, sehr schön.
0: Also wieder früh aufstehen morgen. Wir hören uns und jetzt noch kurz dranbleiben. Ja, Matthias?
5: Ich bleib dran.
0: Bis morgen.
3: Schönen Tag. Tschüss. Ebenso.

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0: Ein Satz, den Sie in Diskussionen gerne sagen können, wenn sich Ihr Gegenüber gerade richtig aufregt. Ain't that deep von Tank and the Bangers. So tief ist es nicht. Also was du da gerade sagst, das provoziert den Gegenüber dann oder die Gegenüber.
1: Ain't that
0: dann
1: deep,
0: was du alles kennst. 7:16 Uhr.
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0: wunderschöne Junimond von Rio Reiser um gleich 8:09.
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2: Guten Morgen, Herr Liefen.
3: Einen schönen guten Morgen.
0: Guten Hallo. Morgen.
2: Ja, wir haben ja heute Morgen hier schon mit einem zuständigen Menschen von der CSU gesprochen. So ganz konkret wurde das nicht. Es geht um die Entlastung beim Tanken. Also es werden nicht jetzt alle aufs E-Auto umsteigen können, wobei das hilfreich wäre, wenn das mehr machen würden. Aber welche Vorschläge liegen denn auf dem Tisch und sind sinnvoll aus Ihrer Sicht?
3: Ach, wir haben ja einiges. Das hört sich zuerst mal ganz toll an. Der Preisdeckel, dass der Staat also irgendeine Obergrenze festsetzt für Spritpreise, sehen wir in Luxemburg und Belgien. Allerdings, erstens gibt es die Sorge, dass die Konzerne dann sagen, beliefern wir euch halt nicht mehr. Also, dass Sprit ausgeht an den Tankstellen, das wollen wir ehrlich gesagt gar nicht erleben. Und da muss man sich das genau angucken. Luxemburg, Belgien, Steuern sind niedriger, Abgaben sind niedriger. Und beim Sprit, beim Diesel in Belgien liegt der Deckel so bei 2,40 Euro. Das ist jetzt auch nicht so richtig klasse. Übergewinne der Konzerne abschöpfen, das heißt, das, was die jetzt quasi in der Krise ein Plus machen. Es ist wirklich schwer, das zu ermitteln, muss man sagen. Es ist politisch, juristisch hoch umstritten. Es gibt auch bei der letzten auf EU-Ebene Maßnahme, wo man Übergewinne quasi höher besteuert hat. Da gibt es im Augenblick noch anhängige Verfahren. Und dann gibt es ja noch die Idee Direktzahlungen. Das ist ja das, wo viele sagen, das wäre am sinnvollsten für niedrige Einkommen. Haben wir ja gestern gehört, da fehlen die Bankdaten. Da fragt man sich natürlich auch, ich meine, das läuft jetzt ja schon ein bisschen länger. Ich glaube, die Bankdaten hätte man schon mal beschaffen können. Wir haben ja auch eine Taskforce Spritpreise. Das wäre eine Aufgabe gewesen. So, und dann haben wir noch Bundeskanzler Merz, der ins Spiel gebracht hat, schnelle Hilfen, ist ja noch konkreter geworden und sagt, Steuern und Abgaben könnten wir uns ja noch mal ansehen. Das ist so ein bisschen der Tankrabatt 2.0. Da könnte ich mir vorstellen, auch gerade aus der Not heraus, im Umfeld der Wahlen, dass man sich da auf irgendwas einigt. Aber wir haben beim Tankrabatt gelernt, die Frage ist, was kommt am Ende dann tatsächlich bei den Autofahrerinnen

0: Autofahrern an. Die 17 Cent, die wir zuletzt da gesenkt hatten, sind eben nicht vollständig weitergegeben worden und deswegen hoch umstritten, teuer. Da profitieren Leute davon, die es eigentlich nicht brauchen. Also Sie sehen schon, für jede Maßnahme gibt es für und wieder.
1: Wir bleiben mit Ihnen bei den fossilen Energien und stellen jetzt fest, nun also doch, die Bundesregierung greift ein. Die Gasspeicher werden stärker befüllt. Herr Liefen, wie kommt's?
0: Das ist schon eine spannende Wendung. Handelsblatt berichtet, dass man da im Bundeswirtschaftsministerium ganz offensichtlich in die ganz andere Richtung denkt. Bislang hieß es immer, die Versorgung ist gewährleistet, weil wir unser Gas von mehreren anderen Ländern bekommen, weil wir Flüssigerdgas bekommen aus den USA, alles klar. Und ja, aber klar war eben auch, die Versorgung muss dann laufen und der Winter darf dann nicht zu hart werden. Und offensichtlich denkt man da ein Stück weit um und sagt jetzt, wir befüllen jetzt doch so hintenrum die Gasspeicher, kaufen am Markt ein, war vielleicht einfach auch eine Taktik, weil man gesagt hat, wenn man das öffentlich verkündet hätte, dann wären die Preise nochmal an die Decke gegangen, weil dann die ein oder anderen Spekulanten gesagt hätten, da verdienen wir doch mal fleißig mit, wenn Deutschland einfach zugreift. Aber die Botschaft ist, die Gasspeicher sind derart leer, möchte ich nicht sagen, aber wirklich nicht gut gefüllt, mit dem Augenblick so 55%. Und man möchte jetzt offensichtlich wenigstens auf 70% kommen, dass man ein bisschen mehr auf Nummer sicher geht. Und da werden viele sagen, das ist sicherlich auch sinnvoll, wird wahrscheinlich doch relativ teuer werden.
2: Wie laufen eigentlich die Vorbereitungen im Haus Liefen auf den Winter? Also erstens, sind die dicken Klamotten schon rausgelegt und ist der Becher, wie auch immer Sie heizen, Gasspeicher gut gefüllt?
0: Erstens haben wir keinen Gasspeicher, sondern eine Wärmepumpe, das läuft und die Winterklamotten sind tatsächlich, ein Teil hängt noch im Dachboden, aber wir werden es jetzt mal, Ihr Tipp ist gut, nehme ich, ja, ich werde heute mal was runterbringen.
1: Ich hatte schon befürchtet, jetzt kommt die Weihnachtsgeschenke-Frage von dir, Marco.
0: Da haben wir noch ein bisschen Zeit zum Glück.
1: Naja.
2: Vielen Dank, Herr Liefen. Bis morgen.
0: Bis dann. Tschüssi.
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0: From Down Here von Lola Young.
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0: Es ist 19:30.
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0: Mit Elisabeth Mattner.
7: Berlin bekommt in den kommenden 10 Jahren 5 Milliarden Euro vom Bund. Das sieht der neue Hauptstadtfinanzierungsvertrag vor, der gestern unterzeichnet wurde. Rund 3 Milliarden Euro sind für die Kultur vorgesehen, gut 2 Milliarden für die innere Sicherheit. Der Sprecher der Gewerkschaft der Polizei in Berlin, Jendro, sagte in RBB 24 Berlin, das zusätzliche Geld sei gut, aber nicht alles. Er kritisierte vor allem, dass hunderte Polizeibeamte für den Objektschutz und für Staatsbesuche gebunden sind. Wie können die Menschen in Deutschland angesichts hoher Spritpreise entlastet werden? Darüber wird weiter in der Bundespolitik diskutiert. Der energiepolitische Sprecher der Unionsbundestagsfraktion Lenz hat sich bei Radio 1 bezüglich einer Übergewinnsteuer für die Mineralölkonzerne skeptisch gezeigt. Es gäbe immer die Frage, wie die Übergewinne konkret weitergegeben werden, so Lenz. Der CSU-Politiker zeigte sich dagegen offen für eine Spritpreisbremse. Sie sei ein wirksames Instrument, das habe sich vor einigen Monaten bereits gezeigt. Bundeskanzler Merz hat seine Reise zur UN-Vollversammlung in der kommenden Woche in New York abgesagt. Hintergrund sind offenbar die anhaltenden Diskussionen über seine politische Zukunft. Am Sonntag finden in Berlin die Abgeordnetenhauswahl und in Mecklenburg-Vorpommern die Landtagswahl statt. Sie gelten als mitentscheidend für den Blick auf Merz' Position als Kanzler. Von ihnen gibt es auch in Berlin und Brandenburg hunderte Balkonkraftwerke. Die sind nun Gegenstand einer Klage. Die Deutsche Umwelthilfe zieht wegen der Bedingungen für Balkonkraftwerke vor Gericht. Sie klagt gegen Vonovia, einen der größten deutschen Wohnkonzerne. Nach Ansicht der Umwelthilfe müssen Mieterinnen und Mieter dort noch immer zu viele und unverhältnismäßige Anforderungen erfüllen, wenn sie eine Solaranlage am Balkon anbringen wollen. Soweit die Radio 1 Nachrichten. 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
0: Heute gibt's von Nordwest nach Südost durchziehende dichte Wolken. Daraus fällt dann schauerartiger Regen und einzelne Gewitter auch. Die Höchstwerte liegen bei 19 Grad in Tantow bis 24 in Peitz. In Berlin gibt's heute maximal 21 Grad und im Regen wird's zum Teil deutlich kühler.
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7: Auf Radio 1. Und was ist denn da los? Heute Morgen sind gleich mehrere Fahrzeuge in Brandenburg liegen geblieben. Der Blick von Marco gerade. Auf der A13 Dresden Richtung Berlin hinter Groß-Köris. Auf der A24 Hamburg Richtung Berlin hinter Fehrbellin. Auf der B5 Berlin Richtung Nauen in Höhe der A10. Und auf der B158 Blumenberg Richtung Berlin. Vor Ahrensfelde stehen sie auch noch im Stau mit 10 Minuten plus. Und in Berlin gibt es eine neue Großbaustelle auf der A100 und A103. Also streng genommen nicht eine neue, aber neue umfangreiche Einschränkungen im Kreuz Schöneberg. Von der A103 aus Steglitz kommt, kann man nicht auf den Stadtring fahren. Von der A100 nicht zum Sachsendamm abfahren. Und auf der A100 Richtung Wedding ist es nicht mehr möglich, auf die A103 zu fahren. Auf dem Stadtring selbst sind in beiden Richtungen jeweils nur 2 Spuren frei. Haben wir jetzt alles? Ja, haben wir. Gute
0: Hammer.
7: Fahrt.
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9: Hallihallo.
0: Guten Morgen. Sie sind bestimmt auch schon mal an einer Schule vorbeigekommen, an der der Schriftzug steht: Schule ohne Rassismus, Schule mit Courage. Über 5000 Schulen in Deutschland sind dabei. Wer oder was verbirgt sich hinter diesem Netzwerk und vor welchen Herausforderungen stehen die Schulen gerade?
9: Das besprechen wir gleich mit Carsten Völzke. Er ist in der Bundeskoordination des Netzwerks und mit dabei bei einem zweitägigen Bundeskongress, der heute beginnt.

0: Praise von Panda Bear um gleich 7.37 Uhr im schönen Morgen auf Radio 1.
1: Es ist das größte Schulnetzwerk Deutschlands. Schule ohne Rassismus, Schule mit Courage. Über 5000 Netzwerkschulen sind dabei und jedes Jahr lädt die Bundeskoordination des Netzwerks zum Bundeskongress ein, so auch heute und morgen in Berlin unter dem Motto Demokratie unter Druck.
0: Wir sprechen mit Carsten Völzke, er ist Geschäftsführer für den Bereich Struktur und Qualität der Bundeskoordination von Schule ohne Rassismus, Schule mit Courage. Guten Morgen, Herr Völzke.
2: Ja, guten Morgen.
0: Morgen. Ja, Demokratie unter Druck, das spüren wir überall. Vor welchen Herausforderungen steht denn das Netzwerk Schule ohne Rassismus derzeit konkret?
2: Ja, also die erste Herausforderung ist im Moment tatsächlich, dass unser Netzwerk in seiner Größe erhalten bleiben kann und in seiner Kraft und seiner Handlungsfähigkeit. Es geht nicht um die Größe im Sinne der Schulen, denn Schulen treten gerne weiter bei. Aber wir haben das hintersetzt oder untersetzt mit vielen Koordinierungsstrukturen. Und diese Koordinierungsstellen und wir als Bundeskoordination, wir stehen unter Druck, das Netzwerk selbst, die Idee, einzelne Akteurinnen und wir werden auch politisch angegriffen. Ja. Und das ist so, dass der Korridor für politische Bildung oder das, was wir machen und das Eintreten gegen Rassismus, gegen Diskriminierung schon enger wird. Mhm. Das spüren wir und deshalb müssen wir dafür sorgen, dass wir erstmal sozusagen in der Größe weiter bestehen.
1: Sagen Sie uns doch mal konkret, wer da angreift.
2: Nun, vielleicht haben Sie es ja gesehen, in Sachsen-Anhalt gibt es ja die Wahl mit sehr hohen Prozentzahlen. Und wir sind zum Beispiel auf Nummer 4 des 100-Tage-Plans der AfD im Sinne von Mittelstreichen, das Netzwerk abschaffen oder verbieten. Also das kann man so klar benennen, weil die AfD es ja auch ganz klar benennt. Also autoritäre Akteure wollen und sehen die Idee, dass man sich für Menschenwürde gegen Diskriminierung einsetzt, schon als gefährlich und ideologisch. Mhm. Und die greifen uns dann an.
1: Wie wird man eigentlich eine Schule ohne Rassismus, also Teil des Netzwerks?
2: Also es ist ein Mehrheitsvotum. Die Schule macht das selbst und freiwillig. Die Schülerinnen und Schüler, also alle Mitglieder der Schule können das entscheiden. Und mindestens 70% müssen in einer demokratischen Wahl zugestimmt haben, um dann Schule ohne Rassismus zu werden, Schule mit Courage, und verpflichten sich selbst auf unsere, wir haben so eine Selbstverpflichtung, dann in dem Sinne diskriminierungssensibel und genau aktiv zu werden für die Menschenwürde gegen Rassismus, besonders an der Schule.
0: Mhm, und ich finde diese Idee ja toll und dieses Projekt auch. Und dennoch gibt es ja auch wahrscheinlich Schulen ohne Rassismus, wo es dann dennoch Rassismus gibt. Was passiert denn dann?
2: Also ich habe ja schon die Koordinierungsstrukturen erwähnt. Wir haben sehr viele, wir haben 130 in Deutschland mit den über 5000 Schulen verbunden. Die können angesprochen werden. Wir sind aber nicht diejenigen, die dann die Antirassismusberatung machen, sondern wir versuchen, diese Angebote, die es gibt, zu vermitteln. Wir versuchen, die Pädagoginnen, die ganzen Netzwerkakteurinnen zu stärken, dass sie handlungsfähig sind im Sinne oder im Falle einer Diskriminierung, dass die dort auch bearbeitet wird und dass dort die Betroffenen Hilfe bekommen. Mhm. Und dass dieses verbindlich passiert.
1: Über 5000 Netzwerkschulen ist eine tolle Zahl natürlich, aber trotzdem die Frage, in Deutschland gibt es ja rund 16.400 Schulen, warum machen da nicht noch mehr mit?
2: Es gibt 32.000 Schulen.
1: Ach, so viel sogar.
2: Und genau, also das ist wie gesagt ein freiwilliges Angebot und natürlich hat es eben auch, wie ich gesagt habe, eine Selbstverpflichtung und eine Aktivität und das muss die Schule natürlich erstens entscheiden, ob sie Lust haben und ob sie auch die Kapazitäten haben und die Möglichkeiten, diese nachhaltige Aktivität weiterzumachen. Und ja, das sind wie gesagt Selbstentscheidungen, das ist keine Verpflichtung, wir wollen das nicht vorgeben, wir sind impulsgebend, das ist ein Angebot. Und wir wachsen weiter. Es kommen circa 300 bis 400 Schulen jährlich dazu. Also das Angebot ist weiterhin immer noch attraktiv.
0: Was ist denn eigentlich, was machen Sie denn bei diesem Bundeskongress heute und morgen?
2: Also wir haben ein sehr großes Programm. Wir haben sehr viele Workshops. Wir versuchen die Mitarbeitenden oder die Netzwerkakteurinnen, die da kommen, es sind Koordinierungen, es sind Pädagoginnen, es sind Kooperationspartnerinnen, Förderinnen, also Akteurinnen der politischen Bildung auch, die teilweise mehrere Rollen haben. Wir versuchen, die zu stärken. Wir versuchen, auf der Beziehungsebene, auf der Arbeitsebene so eine Art Allianz nochmal zu stärken. Wir wollen Motivation geben. Wir wollen sehen, dass auch die Eigenverantwortung gestärkt wird. Wir wollen die Ressourcen aktivieren. Und haben dafür sozusagen Impulsvorträge, Wissenschaft eingeladen. Wir haben Workshops, Praktikerinnen, wir haben aber auch Künstlerinnen da, zum Beispiel Bosse ist heute bei uns. Oh. Und wir machen da auch ein bisschen sozusagen, also Bosse ist auch Pate oder DJ Epek sind Patinnen. Also wir machen Talk und aber auch ein bisschen Socializing.
1: Mhm. Carsten Völzke von Schule ohne Rassismus, Schule mit Courage über den heute beginnenden zweitägigen Bundeskongress. Vielen Dank und viel Erfolg dann, Herr Völzke.
2: Ja, Ihnen auch. Einen schönen Tag.
1: Dankeschön.

0: Summer Haze von Jasmine Lacey um 7.45 Uhr, dreiviertel acht hier im schönen Morgen.
1: Sehr viele Männer leiden unter sogenannten erblichen Haarausfall, aber auch Frauen. Bei denen, die unter Haarausfall leiden, reagieren die Haarwurzeln empfindlich auf bestimmte Hormone. Dagegen gibt es seit Jahrzehnten Medikamente, die nicht immer wirken. Manchmal wirken sie auch, aber dann haben sie auch Nebenwirkungen, etwa auf die Sexualität. In den nächsten Jahren könnte Neues auf den Markt kommen. Einige Firmen zum Beispiel in den USA arbeiten daran.
0: Und da haben wir unsere US-Westküsten-Korrespondentin Antje Siebmal gefragt, was diese neuen Medikamente denn können, was die alten nicht können.
2: Gleich vorneweg, das sind sicher keine Wundermittel. Bei den am weitesten entwickelten Medikamenten, da hofft man zum Beispiel auf weniger Nebenwirkungen. Eins davon ist eine Tablette mit dem seit Jahrzehnten zugelassenen Wirkstoff Minoxidil, der aber langsamer und gleichmäßiger freigegeben wird. Und davon erhofft man sich zwei Dinge. Einmal eine schnellere Wirkung und eben weniger Nebenwirkungen. Getestet wird das Mittel sowohl für Männer als auch für Frauen. US-Startups an der Westküste arbeiten auch noch an anderen Optionen, zum Beispiel neue Wirkstoffe, die schlummernde Haarfollikel aufwecken sollen. Auch das wirkt aber in den ersten Studien nicht bei jedem.
1: Antisieb hat sich nämlich die Studienlage dazu mal genauer angeguckt und fasst die so zusammen.
2: Bisher gibt es etwa für die Tablette positive Studienergebnisse und auch für einen Wirkstoff namens Clascoterone, der gegen Akne schon zugelassen ist und auch bei Haarausfall wirkt, weil er eben lokal Hormone blockieren kann. Da geht's um fortgeschrittene klinische Studien. Die sind also ausführlich bei Betroffenen getestet worden. Allerdings sind die Studien noch nicht alle veröffentlicht. Das heißt, die sind nicht so einfach unabhängig dann auch einzuschätzen. Ganz neue Wirkstoffe, die sind meist noch in so einer Studienphase, wo man noch nicht sicher sagen kann, klappt das in der Anwendung dann wirklich so, wie man sich das vorstellt? Ist die Wirkung gut genug? Tauchen keine Nebenwirkungen auf? Denn genau aus diesem Grund müssen Firmen neue Medikamente eben ausführlich und über Jahre am Menschen testen, damit man dazu Daten bekommt und diese Studien dann bei der Zulassungsstelle einreichen zur Prüfung.
0: Antje Sieb, haben wir gehört, die ersten Kandidaten sind in der letzten Studienphase, aber noch ist kein Zulassungsantrag eingereicht. Die ersten sind dann frühestens für kommendes Jahr angekündigt und die Behörden prüfen das dann ausführlich. Also vor Ende 2027 oder 2028 dürfte das mit diesen neuen Mitteln gegen Haarausfall dann erstmal nichts werden.

She's on Fashion von Suede. Der folgende Künstler hat via Social Media und YouTube bekannte Musikerinnen und Musiker weltweit, Marco, zu seinen Fans gemacht. Mhm. Erika Badu zum Beispiel, John Mayer, Tom Misch und so weiter, die kennen wir natürlich alle. Mit diesem Song unter anderem Ethan French, und der ist nur eine gute Minute lang.

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9: Mit Balkonkraftwerken kann ja jeder und jede zu Hause vergleichsweise einfach Solarstrom produzieren, aber Vermieter und Wohnungsunternehmen können es MieterInnen ziemlich schwer machen, solche Panels aufzuhängen. Die Deutsche Umwelthilfe klagt jetzt gegen Vonovia. Das ist einer der größten deutschen Wohnungskonzerne. Elisabeth, der stellt zusätzliche Regeln auf.
10: Sie müssen eine Vereinbarung unterschreiben, in der steht unter anderem, dass es auf dem Balkon eine Außensteckdose geben muss. Die Umwelthilfe findet, dass das viel zu viel und kompliziert ist und klagt eben deshalb. Damit soll auch ein Grundsatzurteil erreicht werden, das auch anderen Mieterinnen und Mietern helfen könnte. Hintergrund sind steigende Stromkosten und die zunehmende Energiearmut.
11: Mehr dazu gleich in unseren Radio 1 Nachrichten um 8. Und bis dahin hören wir noch den Two Door Cinema Club.

0: Customers vom Two Door Cinema Club. Es ist in einer halben Minute 8 Uhr.
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2: In der Debatte über Entlastungen angesichts hoher Spritkosten zieht der energiepolitische Sprecher der Unionsbundestagsfraktion Lenz eine Übergewinnsteuer skeptisch. Grundsätzlich sei er nicht gegen die Idee, aber es gäbe die Frage, wie Übergewinne weitergegeben werden, wenn der Staat sie bekommen sollte. Der Bundesfinanzminister habe da noch keine Antwort gegeben, so Lenz. Er sprach sich auch für eine erneute Spritpreisbremse aus.
3: Aus meiner Sicht hatten wir mit der Spritpreisbremse im Mai und Juni ein hochwirksames Instrument. Das heißt, staatliche Preisbestandteile müssen gesenkt werden. Ob das dann die Energiesteuern sind oder die CO2-Abgabe, sei mal dahingestellt. Aber das ist auf jeden Fall ein Instrument, das wirkt. Da wurden auch die Maßnahmen vollständig fast weitergegeben. Also insofern gibt es Instrumente, die wirken und die sollten dann auch umgesetzt werden aus meiner Sicht.
2: Der energiepolitische Sprecher der CDU-CSU-Bundestagsfraktion Andreas Lenz auf Radio 1. Berlins Finanz- und Kultursenator Evers hat sich zufrieden geäußert, dass die Hauptstadt vom Bund mehr Geld für Sicherheit und Kultur bekommt. Man habe lange und hart verhandelt, sagte Evers in der RBB 24 Abendschau. Für die Sicherheit, also zum Beispiel den Polizeischutz im Regierungsviertel und für Staatsbesuche, sind in dem neuen Hauptstadtfinanzierungsvertrag rund 2 Milliarden Euro vorgesehen. Der Sprecher der Berliner Gewerkschaft der Polizei Jendro sagte in RBB 24 Berlin, das zusätzliche Geld sei gut, aber nicht alles.
4: Wir versenken rund um die Uhr 300-400 Polizeivollzugsbeamte im Objektschutz. Also wir müssen massiv vor allem in die Digitalisierung investieren, um dann auch effektiver arbeiten zu können. Und der Bund, der häufig auch für Lagen in Berlin verantwortlich ist. Das Versammlungsgeschehen ist ja kein Berliner Versammlungsgeschehen, sondern immer bundespolitisch oder globalpolitisch. Also da erwarten wir mehr vom Bund, weil es ist schön, dass wir jetzt Geld bekommen, ja, um auch Personal zu bezahlen. Aber Fakt ist eben auch, wir finden das Personal gar nicht.
2: Benjamin Jendro, Sprecher der Gewerkschaft der Polizei in Berlin. Die Deutsche Umwelthilfe klagt gegen den größten deutschen Wohnungskonzern Vonovia. Hintergrund sind Balkonkraftwerke, mit denen jede und jeder zu Hause ziemlich einfach Solarstrom produzieren kann. Das Unternehmen erlaubt sie aber nur, wenn eine Vereinbarung mit hohen Anforderungen unterschrieben wird. Philipp Rayon hat mehr Infos.
5: Darin müssen Mieter zusichern, dass sie zum Beispiel nur Panels anbringen, wenn es auch eine Außensteckdose auf dem Balkon gibt. Sie dürfen also keine Steckdose montieren und auch kein Kabel verlegen. Außerdem verpflichten Mieter sich, dass sie nur Panels mit bestimmten Farben verwenden. Da meint die Deutsche Umwelthilfe, die Anforderungen seien zu hoch und würden viele Mieter abschrecken. Ihr Vorwurf, Vonovia halte Mieter so von der Energiewende fern. Deshalb hat die Umwelthilfe nun beim Oberlandesgericht Hamm geklagt.
2: Im Brandenburger Landtag geht es heute um den Haushalt für die kommenden beiden Jahre. Die Landesregierung plant für 2027 und 2028 jeweils Ausgaben von mehr als 18,5 Milliarden Euro. Finanzminister Krumbach begründet den höheren Bedarf unter anderem mit steigenden Personalkosten, mehr Geld für die Kommunen und höheren Sozialausgaben. Um den Haushalt zu finanzieren, sind neue Kredite vorgesehen. Gleichzeitig klafft in den beiden Jahren eine Lücke von mehr als 7 Milliarden Euro. Deshalb sollen bis 2029 in der Landesverwaltung mehrere hundert Stellen wegfallen. Deutschland und die USA wollen ihre Zusammenarbeit bei Rüstung und Verteidigung weiter ausbauen. Verteidigungsminister Pistorius und sein US-Kollege Hegseth haben dazu in Washington eine Absichtserklärung unterzeichnet. Bereits vereinbart ist der Kauf von Tomahawk-Marschflugkörpern durch Deutschland. Außerdem wird Pistorius in dieser Woche den ersten von insgesamt 35 neuen F-35 Kampfjets für die Bundeswehr übernehmen. Die ersten Maschinen bleiben zunächst in den USA zur Ausbildung deutscher Piloten und Techniker. Ab 2027 sollen die Jets in Büchel in der Eifel stationiert werden. Auch über die Zukunft der US-Truppen in Deutschland wurde gesprochen. Soweit die Radio 1 Nachrichten. 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
0: Heute gibt es überwiegend recht dichte Wolken, die von Nordwest nach Südost über Brandenburg ziehen. Die bringen schauerartigen Regen und einzelne Gewitter mit. Die Höchstwerte liegen im Tagesverlauf bei 19 Grad in Tantow bis 24 in Peitz. In Berlin gibt es heute maximal 21 Grad. Und wenn es regnet, dann wird sich das zum Teil deutlich kühler anfühlen.
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2: Auf Radio 1, mehrere liegen gebliebene Fahrzeuge haben wir heute in Brandenburg. Auf der A13 Dresden Richtung Berlin hinter Großköris. Auf der A24 Hamburg Richtung Berlin hinter Färbelin. Und auf der B5 Berlin Richtung Nauen in Höhe der A10. Dann B158 Blumenberg Richtung Berlin. Vor Ahrensfelde stehen sie im Stau mit 10 Minuten plus. Dann nach Berlin Großbaustelle auf der A100 und A103. Da gibt es umfangreiche Einschränkungen im Kreuz Schöneberg. Von der A103 aus Steglitz kommt, kann man nicht auf den Stadtring fahren, von der A100 nicht zum Sachsendamm abfahren, auf der A100 Richtung Wedding ist es nicht möglich, auf die A103 zu fahren. Auf dem Stadtring selbst sind in beiden Richtungen jeweils nur 2 Spuren frei. Ey, wer sich das merkt. Es kommt zum Stau außerdem auf der A100 Richtung Wedding ab Tunnel Britz mit 15 Minuten plus und die Zufahrten Buschkrugallee und Britzer Damm wurden gesperrt. Wir wünschen eine gute Fahrt. Gemerkt. Ja? Ich frag gleich nochmal ab.
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6: Schönen guten Morgen.
7: Guten Morgen.
6: Und wenn Sie in einem der vielen Staus stehen, wird das richtig teuer. Zumindest wenn der Motor läuft und Sie kein Elektroauto haben, weil die Spritpreise gehen ja in diesen Tagen wieder durch die Decke. Sodass die Politik, die Bundesregierung jetzt angekündigt hat, ja, wir werden Maßnahmen ergreifen. So richtig konkret ist sie noch nicht geworden. Muss die Bundesregierung beim Spritpreis Ihrer Meinung nach jetzt eingreifen? Das fragen wir gleich im Mittwochskommentar. Christine Dankbar.

0: Like Heaven von Mormor und Celeste. Der schöne Morgen hier um 8.09 Uhr.
1: Die Spritpreise beschäftigen gerade alle, die aufs Auto angewiesen sind und kein Elektroauto haben. Und obwohl es mit dem Krieg im Iran einen realen Anlass für steigende Ölpreise gibt, richten sich zunehmend Vorwürfe gegen Mineralölkonzerne. Sie würden die Krise ausnutzen. Das wird auch in weiten Teilen der Politik inzwischen so gesehen. Friedrich Merz hat jetzt Maßnahmen gegen Preistreiberei, wie es heißt, angekündigt, ohne konkret zu werden.
2: Wir haben dazu das Kartellamt mit einer entsprechenden Missbrauchsaufsicht ausgestattet. Aber wir spüren auch, jedenfalls aus dem Blickwinkel der Verbraucherinnen und Verbraucher, dass das nicht reicht.
1: Soweit der Bundeskanzler.
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0: Sie ist Politikchefin der Frankfurter Rundschau. Guten Morgen, Christine Dankbar.
4: Guten Morgen.
0: Morgen. Muss die Bundesregierung beim Spritpreis Ihrer Meinung nach jetzt eingreifen?
4: Ja, natürlich. Ich sage das vor allem deshalb so deutlich, weil ich mir mit diesem Kommentar keinen Shitstorm einhandeln will. Die Spritpreise haben ja mittlerweile eine solch abenteuerliche Höhe erreicht, dass da wirklich keiner mehr Spaß versteht. Das hat außer mir auch der Bundeskanzler erkannt und deswegen gestern mal ganz forsch und vor allen Dingen sehr allgemein erklärt, dass man jetzt handeln muss. Damit hat er aber vor allem bewiesen, dass er auf den letzten Metern seiner Kanzlerschaft offenbar doch noch lernt, wie man sich Freunde macht. Ins Auge gefasst hat er dabei alle diejenigen, die einen Verbrenner fahren. Und in Deutschland sind das so ziemlich alle, die ein Auto haben. Wenn man bedenkt, dass es in der CDU in den letzten Wochen doch sehr einsam um ihn gewesen ist, sind das echt viele neue Freunde. Ich habe es gestern extra nochmal nachgeschaut. Laut Umweltbundesamt sind in Deutschland 49,5 Millionen Pkw zugelassen. Etwa 4% davon sind reine E-Autos. Man sollte diese Zahl wissen, wenn man dem Bundeskanzler, völlig zu Recht, wie ich meine, vorwirft, mit seiner gesamten bisherigen Politik im vergangenen Jahrhundert stecken geblieben zu sein. Wir anderen, die wir noch Verbrenner fahren, sind es nämlich auch. Und ich gebe das jetzt auch gleich mal zu, ich tanke auch noch Benzin. Der strauchelnde Kanzler hat jetzt also einen großen Schritt auf uns Normalos zugemacht und Entlastungen beim Spritpreis angekündigt. Das denke ich jedenfalls. Welches Instrument Friedrich Merz da genau vorschwebt, das hat er leider nicht gesagt. Da müssen wir dann schon die nächsten Tage abwarten, bis sich die Regierung sortiert hat. Mein Verdacht ist, dass sich das mindestens über den kommenden Wahlsonntag hinziehen wird. Falls es dann für die Union schlecht ausgeht, ist es gut möglich, dass ein Kanzler-Nachfolger mit der Misere umgehen muss. Friedrich Merz wird das ab Montag vielleicht gar nichts mehr angehen. Wir reden ja schon seit Tagen von der Kanzlerdämmerung. Die Regierungszeit von Friedrich Merz könnte also schon bald Geschichte sein, die hohen Spritpreise aber leider nicht. Dann könnte Katharina Reiche ihre Chance sehen, sich beliebt zu machen. Wir leben in krassen Zeiten. Sie hat dieser Tage gesagt, dass sie sich Direktzahlungen für Geringverdiener vorstellen könnte. Und ja, das könnte auch ganz schnell gehen, weil es ein entsprechendes Auszahlungstool tatsächlich schon gibt. Ich hätte nie gedacht, dass ich das mal sagen würde, aber ich glaube, Katharina Reiche hat recht. Ganz im Ernst, hier in Berlin mag es ja noch einigermaßen gehen. Wir haben Alternativen zum Auto. In Brandenburg und anderen ländlichen Gebieten ist das nicht der Fall. Da tanken sich manche Pendler wirklich bald arm. Denen nützt es nichts, wenn Finanzminister Klingbeil eine Übergewinnsteuer an den Staat bringt. Das dauert, ist bürokratisch und womöglich sogar verfassungswidrig. Ein Tankrabatt ist aber auch keine Lösung. Der hat uns in den beiden Monaten Mai und Juni immerhin 1,6 Milliarden Euro gekostet. Angesichts der Finanzlage des Staates bin ich nicht dafür, mit so einer Gießkannenmethode auch Gutverdienende zu entlasten. Letztlich lässt sich das Problem nur grundsätzlich lösen. Wir müssen von Norwegen lernen. Dort machen E-Autos sage und schreibe 98% der Neuzulassungen aus. In Deutschland ist nur jeder dritte Neuwagen ein E-Auto. Je schneller wir diese Zahl steigern, desto krisenresilienter werden wir. Und das ist es, worauf es wirklich ankommt. Ganz egal, wer gerade Kanzler ist.
0: Der Mittwochskommentar mit Christine Dankbar von der Frankfurter Rundschau. Vielen Dank.
4: Ich danke auch.
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0: 60s und Ghost-Faced Killer um 8:45.
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0: Time Waited von My Morning Jacket um 20 Minuten nach 8.
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2: Heute ist Mittwoch, der 16. September 2026. Heute vor 5 Jahren kam der Science-Fiction-Film Dune in die deutschen Kinos mit diesem tollen Soundtrack von Hans Zimmer, mit epischen Bildern in der Wüste und mit einer tiefgründigen Geschichte. Und das ist die Musik der Kultserie Gilmore Girls. Die Serie wird auch Jahrzehnte nach dem Start noch regelmäßig gestreamt und gefeiert. Weltweit feiern die Fans vor allem auch die Schauspielerin, die in der Rolle der Rory Gilmore eine ganze Generation geprägt hat. Heute wird die US-Schauspielerin Alexis Bledel 45 Jahre alt.
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0: In der Politik wird über Maßnahmen gegen die steigenden Spritpreise diskutiert. Bislang streiten Union und SPD allerdings darüber, wie die Autofahrer entlastet werden. Bundeskanzler Merz hat gestern Maßnahmen gegen den Preisschock an den Tankstellen in Aussicht gestellt. Das genaue Instrumentarium steht aber noch nicht fest. Wir hätten es gerne etwas genauer gehabt und haben heute Morgen den wirtschafts- und energiepolitischen Sprecher der Unionsbundestagsfraktion Andreas Lenz von der CSU gefragt. 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
1: Im Namen des Volkes.
0: Heute entscheidet ein internationales Gericht in Den Haag über das Schicksal von Kosovos Ex-Präsident Thaçi und 3 weiteren Kommandanten der kosovo-albanischen Untergrundarmee UÇK. Es geht um mutmaßliche Kriegsverbrechen im sogenannten Befreiungskrieg 1998-99. Die Anklage fordert 45 Jahre Gefängnis. Die Verteidigung will Freispruch. Egal, ob es einen Schuldspruch gibt oder einen Freispruch, das Urteil könnte für neue Spannungen in der konfliktreichen Region sorgen. Im Kosovo werden der Ex-Präsident und die Kommandanten als Helden verehrt.
1: Und auf keinen Fall vergessen.
2: Nachher um 9 Uhr hält EU-Kommissionspräsidentin Ursula von der Leyen heute in Straßburg eine Rede zur Lage der Europäischen Union. Diese Rede wird jährlich von der Präsidentin vor dem EU-Parlament gehalten. Darin legt sie die Prioritäten der Union fürs kommende Jahr fest und kündigt neue Initiativen an. Diesmal ist Kanadas Premierminister Mark Carney ein Ehrenamt.

Das war die Radio 1 Tagesvorschau. 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Wir wünschen einen guten Start in den Tag. 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

0: FKJ und Lucy Park. How much does it take to shift it all?
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0: 8:30.
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13: Wie können die Menschen in Deutschland angesichts hoher Spritpreise entlastet werden? Darüber wird weiter in der Bundespolitik diskutiert. Der energiepolitische Sprecher der Unionsbundestagsfraktion Lenz hat sich bei Radio 1 bezüglich einer Übergewinnsteuer für die Mineralölkonzerne skeptisch gezeigt. Es gäbe immer die Frage, wie die Übergewinne konkret weitergegeben werden, so Lenz. Der CSU-Politiker zeigte sich dagegen offen für eine Spritpreisbremse. Sie sei ein wirksames Instrument, das habe sich vor einigen Monaten bereits gezeigt. Berlin bekommt in den kommenden 10 Jahren 5 Milliarden Euro vom Bund. Das sieht der neue Hauptstadtfinanzierungsvertrag vor, der gestern unterzeichnet wurde. Rund 3 Milliarden Euro sind für die Kultur vorgesehen, gut 2 Milliarden für die innere Sicherheit. Der Sprecher der Gewerkschaft der Polizei in Berlin, Jendro, sagte in RBB 24 Berlin, das zusätzliche Geld sei gut, aber nicht alles. Er kritisierte vor allem, dass hunderte Polizeibeamte für den Objektschutz und für Staatsbesuche gebunden sind. Bundeskanzler Merz hat seine Reise zur UN-Vollversammlung in der kommenden Woche in New York abgesagt. Hintergrund sind offenbar die anhaltenden Diskussionen über seine politische Zukunft. Am Sonntag finden in Berlin die Abgeordnetenhauswahl und in Mecklenburg-Vorpommern die Landtagswahl statt. Sie gelten als mitentscheidend für den Blick auf Merz' Position als Kanzler. Wie alt müssen Kinder sein, um soziale Medien nutzen zu dürfen? Um diese Frage geht es heute bei der EU. Kommissionspräsidentin von der Leyen will in ihrer Rede zur Lage der Union einen Vorschlag für einen besseren Schutz von Kindern im Netz vorstellen. Noch ist offen, welche Altersgrenze die EU anstreben wird. In Deutschland wird unter anderem ein Mindestalter von 13 Jahren diskutiert. Frankreich plant eine Grenze von 15 Jahren. Soweit die Radio 1 Nachrichten. 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
0: Vielleicht blinzelt auch bei Ihnen noch ein wenig die Sonne durch. Die Wolken werden aber im Tagesverlauf heute dichter. Von Nordwest nach Südost ziehen dann schauerartiger Regen und einzelne Gewitter durch. Höchstwerte liegen bei 19 Grad in Tantow bis 24 in Peitz. In Berlin gibt es heute maximal 21 Grad. Und wenn es regnet, wird sich das deutlich kühler anfühlen.
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13: Auf Radio 1, es sind heute Morgen gleich mehrere Fahrzeuge in Brandenburg liegen geblieben. Auf der A13 Dresden Richtung Berlin hinter Großköris, auf der A24 Hamburg Richtung Berlin hinter Verbelin und auf der B5 Berlin Richtung Nauen in Höhe der A10. Stadtverkehr Berlin, Großbaustelle auf der A100 und A103. Es gibt im Kreuz Schöneberg umfangreiche Einschränkungen. Unter anderem können Sie von der A103 aus Steglitz kommend nicht auf den Stadtring fahren und von der A100 kann man nicht zum Sachsen. Potsdam abfahren. Und aktuell Stau auf der 100 Richtung Wedding ab Tunnel Britz mit 15 Minuten plus für Sie. Die Zufahrten Buschkrugallee und Britzer Damm wurden gesperrt und A115 stadteinwärts Stau an der Baustelle Kreuz Zehlendorf mit 20 Minuten plus. Wir wünschen Ihnen eine gute und sichere Fahrt.
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14: Schönen guten Morgen.
15: Guten Morgen.
14: Ja, bestimmt kennen Sie diese Geschichte vom Konzeptkünstler Maurizio Cattelan. Und da kann ich Tom sagen und Elisabeth und mir auch, wir haben alle mit unserem Job was falsch gemacht. Mhm. Der hat im Supermarkt eine Banane für 35 Cent gekauft, hat die mit Klebeband an die Wand geklebt. Mhm. Die wurde dann bei Sotheby's versteigert für 6,2 Millionen Dollar. Einiges falsch gemacht. Diese Installation hat er einige Jahre vorher schon mal gemacht. Da kam dann aber ein anderer Aktionskünstler, hat die von der Wand gerissen und aufgegessen. Dieser Maurizio Cattelan, der hat jetzt eine Ausstellung in Berlin. Ob die sich lohnt, ohne Banane, soweit ich weiß, hören wir gleich.
15: Marco, ich habe hier einen Apfel.
14: Ja, ja. Kannst du kleben?

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1: Auch das musste noch gesagt werden von Pamela, Better Than Before.
2: Ja, diese Banane mit einem Stück Klebeband an die Wand geklebt. Eine voll funktionstüchtige Toilette aus 18 karätigem Gold. Eine Skulptur von Johannes Paul II., der von einem Meteoriten getroffen wurde. All das sind Kunstwerke, mit denen Maurizio Cattelan weltberühmt wurde. Jetzt wurde der italienische Künstler mit dem Preis der Nationalgalerie ausgezeichnet und zeigt seine große Ausstellung, Neid.
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1: Guten Morgen, Marie.
4: Guten Morgen. Ich habe heute übrigens Banane gefrühstückt.
1: Natürlich. Ach man, wie schade. Hättest du kleben können. Die Ausstellung Neid beginnt ja schon draußen auf dem Dach der neuen Nationalgalerie. Da sitzt ein kleiner trommelnder Junge und viele ausgestopfte Tauben. Was erwartet uns denn dann drin?
4: Wirklich viel Geschichte. Also wer rein will in die Ausstellung, der muss durchs Brandenburger Tor gehen. Das ist allerdings eine geschrumpfte Version aus dunklem Lindenholz. Das steht mitten in der Glashalle der neuen Nationalgalerie. Und diese Arbeit heißt Purgatory, Fegefeuer. Und da bezieht sich Cattelan ganz konkret auf Berlin, eine Stadt, über die er sagt, das ist eine Stadt, in der die Geschichte nie ganz zur Ruhe kommt. Erinnerung und Wandel koexistieren in einem ständigen Zustand der Spannung. Und das wollte er in der Ausstellung einfangen. Also das Brandenburger Tor wird so zu einem Eingang in eine Welt, in der es ständig um Erinnerung, Tod und Macht geht.
1: Und wie geht's dann hinter diesem Tor weiter?
4: Da liegen 9 Menschen nebeneinander unter weißen Tüchern. Im ersten Moment sehen sie aus wie Leichen. Also da zeichnen sich die Körper ab, Schultern, Beine, Füße. Und wenn ich näher rangehe, sehe ich, die Figuren sind aus weißem Carrara-Marmor. Ganz lebensecht und kunstvoll ist das gemacht. Selbst die Falten der Tücher wirklich ganz minutiös. Die Arbeit heißt All, alle. Und das sind eben 9 anonyme Tote. Menschen ohne Gesichter, ohne Namen. Das könnte jeder von uns sein. Und wenn man dann den Blick hebt, sieht man so einen kleinen Jungen, ungefähr so groß wie ein Erstklässler von hinten. Wenn ich rumgehe, sehe ich, okay, der betet. Und als ich ihm ins Gesicht schaue, erkenne ich, okay, das ist das Gesicht des Bösen. Der hat das Gesicht von Adolf Hitler, der hier wie so ein kleiner, geschrumpfter Messdiener betet. Das ist eine sehr umstrittene Arbeit, die Cattelan 2001 gemacht hat und uns vor Augen führt. Ja, okay, das Böse kann auch in harmloser Gestalt daherkommen.
2: Marie, ich hatte unser Gespräch hier mit Bananen und goldenen Toiletten angekündigt. Und jetzt erzählst du, Leichen sind aufgebahrt, ein betender Hitler, eine Arbeit mit dem Namen Fegefeuer. In dieser Ausstellung steckt offenbar ganz schön viel Religion.
4: Ja, sehr viel Religion. Und Cattelan hat auch den Mies van der Rohe Bau als eine zeitgenössische Kirche beschrieben. So empfindet er das. Und man muss vielleicht auch dazu wissen, dass Cattelan in so einer streng katholischen Familie aufgewachsen ist in Padua. Er kennt diese katholische Bildwelt in- und auswendig. Und ich meine, es ist ja auch kein Zufall, dass diese Arbeit mit dem Brandenburger Tor Fegefeuer heißt. Im katholischen Glauben ist das ja so ein Zwischenzustand zwischen Tod und jüngstem Gericht. Und so fühlt man sich auch manchmal in der Ausstellung. Tod spielt eine große Rolle. Da sind eben viele ausgestopfte Tiere. Das ist was Cattelan immer wieder macht, dass er Tiere ausstopft und in Skulpturen verwandelt. Nicht nur Tauben, die es ja auch ganz viel unter der Decke gibt. Es gibt auch ein ausgestopftes Pferd. Das ist ja sonst in der Kunst so ein Symbol für Macht, für Stärke, wie bei der Quadriga auf dem Brandenburger Tor. Aber hier hängt ein Pferd schlapp und kraftlos an einem Seil von der Decke. Dann gibt es noch einen ausgestopften Esel, der einen Karren voller Pakete zieht, aber der Karren, der ist so überladen, dass er nach hinten gekippt ist und der Esel ganz hilflos in der Luft hängt mit seinen Beinen. Das ist auch eine Arbeit übers Scheitern. Für Maurizio Cattelan ist das nämlich ein wichtiges Thema.
2: Aber er selbst ist doch alles andere als gescheitert. Er verdient Millionen mit seinen Arbeiten und Bananen.
4: Ja, aber ich würde sagen, dass sein Erfolg auch daher kommt, dass er es immer in Kauf nimmt zu scheitern. Dass seine Arbeiten heute auch in Museen hängen, ist ein absoluter Ausnahmefall. Also man muss sich mal angucken, der kommt aus einer Arbeiterfamilie. Sein Vater war LKW-Fahrer, seine Mutter Reinigungskraft. Er musste immer selber irgendwie arbeiten, um die Familie zu unterstützen, als Koch, Gärtner, Briefträger und sogar in der Leichenhalle. Da hat er sich offenbar auch Inspiration für seine Kunst geholt. Und der hat immer parallel irgendwie Kunst gemacht, ist nie auf eine Kunsthochschule gegangen. Und vielleicht erklärt das auch ein bisschen seine Lust daran, die Regeln der Kunstwelt immer wieder zu unterlaufen.
1: Und was bleibt dann am Ende von dieser Ausstellung?
4: Für mich vor allem das Gefühl, dass ich Bekanntes jetzt mit anderen Augen sehe. Bei Catalan muss man wirklich auf alles achten. Es sind lauter Überraschungen versteckt in der Ausstellung. Bitte auf alles achten, auf Feuerlöscher, auf Gullideckel, in und rund um diese Ausstellung. Aber man muss wirklich sagen, Catalan geht es nicht um schnelle Pointen. Es geht ihm nicht um billige Provokationen. Die Ausstellung geht wirklich in die Tiefe und ja, bringt unseren Blick so richtig aus dem Takt. Also er nimmt banale Alltagsgegenstände, genauso wie große Symbole wie das Brandenburger Tor, und verschiebt die so ein kleines Stückchen, gerade weit genug, dass wir nicht einfach mehr drüber hinwegsehen können.
2: Die Ausstellung Neid von Maurizio Catalan ist noch bis zum 7. März 2027 in der Neuen Nationalgalerie zu sehen. Der Eintritt kostet 16, ermäßigt 8 Euro. Vielen Dank, Marie.
4: Danke euch.
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0: Denken Sie groß von Deichkind um gleich 8.46 Uhr im schönen Morgen auf Radio 1.
1: 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Heute Abend, deswegen Mittwoch, Swagger, meine Güte. Swagger heute Abend ab 21 Uhr hier auf Radio 1 in unserem Musikspecial stellt unsere Kollegin Elissa Hirsemann heute unter anderem das neue Album der Wahlberlinerin Ebro Düsgün vor, die sich als Musikerin E-Bone nennt. Und auf ihrem neuen Album Typologie eines Lebens, da geht es um Themen wie Familie, Arbeit, Liebe, ja, und auch um die Spielsucht ihres Vaters.
0: Außerdem hat Elissa das neue Album O Infinity des Duos Sylvan Esso dabei. Das Duo Amelia Meath und Nick Sanborn samplen zum Beispiel Sigur Rós in einem Song und haben generell ein wirklich schönes Pop-Album veröffentlicht. Falls Sie O Infinity auf Spotify nicht finden, liegt es daran, dass Sylvan Esso Spotify boykottieren. Unter anderem, weil der CEO von Spotify, Daniel Ek, über seine eigene Investmentfirma in erheblichem Umfang in ein Rüstungs-KI-Startup investiert.
1: Und heute Abend in Swagger werden Sie natürlich aber fündig werden. Und wir hören jetzt schon mal rein in Sylvan Esso und Right to Left. Mehr davon dann heute Abend ab 21 Uhr.
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0: The Creeps, ein Song aus dem Jahre 2024 vom britisch-amerikanischen Pop-Duo Still Corners. Jetzt haben wir es gleich 7:07.
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2: Carrie Mae Weems, The Heart of the Matter, eine Ausstellung im CO Berlin in Charlottenburg. Macht und Erinnerung. Themen, mit denen sich die bedeutende US-amerikanische Künstlerin Carrie Mae Weems seit rund 4 Jahrzehnten in ihren Fotografien, Videos und Installationen befasst. Wer übt Macht aus und wie funktioniert sie? Welche Privilegien entstehen dadurch und wie prägen sie uns? Fragen, die für ihr Leben als auch für ihre Arbeit von zentraler Bedeutung sind, so Carrie Mae Weems in einem Interview. Das CO Berlin präsentiert mit The Heart of the Matter eine umfassende Retrospektive, zeigt mehr als 100 Arbeiten. Zu sehen ist unter anderem ihre berühmte Kitchen Table Series, in der sich Weems Fragen rund um Liebe, Partnerschaft, Mutterschaft, Geschlechterrollen und Selbstbestimmung widmet. Oder eine Videoarbeit, die die Lebensrealität schwarzer LandarbeiterInnen im Süden der USA zeigt. Carrie Mae Weems, The Heart of the Matter, die Ausstellung im CO Berlin in Charlottenburg, geöffnet ist täglich von 11 bis 20 Uhr. 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
10: Elisabeth Battner stellt in den Radio 1 Nachrichten um 9 die ganz großen Fragen. Wie geht's weiter mit der EU? Das steht am Vormittag im EU-Parlament nämlich im Mittelpunkt. Denn Kommissionspräsidentin Ursula von der Leyen skizziert am Vormittag die Lage der EU. Und da ging es neben den äußeren Bedrohungen auch um den Schutz von Kindern im Internet. Elisabeth, voraussichtlich wird über ein Mindestalter für die Nutzung sozialer Medien gesprochen.
11: Von der Leyen hat dazu vorher in einem Post geschrieben, man dürfe sich nicht mit einem System abfinden, das Kinder im Stich lasse. Nun können wir also gespannt sein, sollte Social Media erst ab 14, 15, 16 erlaubt sein. Was die EU-Kommission vorhat, ist auch für die deutsche Debatte über ein Social Media-Verbot entscheidend. Die Brüsseler Behörde hat in Teilen der Digitalpolitik nämlich ein Vorrecht.
0: Mehr dazu gleich in den Radio 1 Nachrichten um 9 und bis dahin noch Inner Light von Elderbrook und Bob Moses.

0: Kinderleid, es ist 9 Uhr.
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2: In der Debatte über Entlastungen angesichts hoher Spritkosten sieht der energiepolitische Sprecher der Unionsbundestagsfraktion Lenz eine Übergewinnsteuer skeptisch. Grundsätzlich sei er nicht gegen die Idee, aber es gebe die Frage, wie Übergewinne weitergegeben werden, wenn der Staat sie bekommen sollte. Der Bundesfinanzminister habe da noch keine Antwort gegeben. Lenz sprach sich für eine erneute Spritpreisbremse aus.
3: Aus meiner Sicht hatten wir mit der Spritpreisbremse im Mai und Juni ein hochwirksames Instrument. Das heißt, staatliche Preisbestandteile müssen gesenkt werden. Ob das dann die Energiesteuern sind oder die CO2-Abgabe, sei mal dahingestellt. Aber das ist auf jeden Fall ein Instrument, das wirkt. Da wurden auch die Maßnahmen vollständig fast weitergegeben. Also insofern gibt es Instrumente, die wirken und die sollten dann auch umgesetzt werden aus meiner Sicht.
2: Der energiepolitische Sprecher der CDU-CSU-Bundestagsfraktion Andreas Lenz auf Radio 1. Das Netzwerk Schule ohne Rassismus, Schule mit Courage sieht sich politisch zunehmend unter Druck. Co-Geschäftsführer Völzke sagte auf Radio 1, man spüre, dass der Korridor für politische Bildung und für das Eintreten gegen Rassismus und Diskriminierung enger werde.
4: Wir sind zum Beispiel auf Nummer 4 des 100-Tage-Plans der AfD im Sinne von Mittel streichen, das Netzwerk abschaffen oder verbieten. Autoritäre Akteure sehen die Idee, dass man sich für Menschenwürde gegen Diskriminierung einsetzt, schon als gefährlich und ideologisch.
2: Carsten Völzke, der Co-Geschäftsführer von Schule ohne Rassismus, Schule mit Courage auf Radio 1. Dem Netzwerk gehören nach eigenen Angaben bundesweit mehr als 5200 Schulen an. Auf einem Bundeskongress in Berlin beraten Akteure der politischen Bildung heute und morgen darüber, wie sie den Entwicklungen begegnen können. Bundeskanzler Merz hat seine Reise zur UN-Vollversammlung in der kommenden Woche in New York abgesagt. Hintergrund sind offenbar die anhaltenden Diskussionen über seine politische Zukunft. Am Sonntag finden in Berlin die Abgeordnetenhauswahl und in Mecklenburg-Vorpommern die Landtagswahl statt. Christoph Titz berichtet.
5: Statt Auftritt auf der Weltbühne bleibt Merz in der Hauptstadt. Seine Präsenz sei in Berlin erforderlich, erfuhr das ARD-Hauptstadtstudio. Bereits am frühen Sonntagabend, wenn zu den Wahlen in Mecklenburg-Vorpommern und Berlin die ersten Zahlen vorliegen, kommt Merz in der Berliner CDU-Zentrale mit dem Parteipräsidium zusammen. Dabei sind dann die wichtigsten Christdemokraten aus Bundestag, Bundesregierung und den Ländern. Und dann geht es um eine Reaktion. Und die hängt davon ab, wie groß oder klein der Zahlenwert für die CDU vor dem Prozentzeichen wirklich ist.
2: Wie alt müssen Kinder sein, um soziale Medien nutzen zu dürfen? Um diese Frage geht es heute bei der EU. Kommissionspräsidentin von der Leyen will in ihrer Rede zur Lage der Union einen Vorschlag für einen besseren Schutz von Kindern im Netz vorstellen. Noch ist offen, welche Altersgrenze die EU anstreben wird. In Deutschland wird unter anderem ein Mindestalter von 13 Jahren diskutiert. Frankreich plant eine Grenze von 15 Jahren. Die großen Plattformen setzen meist ein Mindestalter von 13 Jahren voraus. Das wird aber nicht zuverlässig kontrolliert. Über einen EU-weiten Ansatz müssten anschließend die Mitgliedstaaten und das Europäische Parlament beraten. In Berlin verschwinden die Spatzen. Nach Beobachtungen des Naturschutzbundes ist die Zahl der Haussperlinge seit 2021 um rund 70% zurückgegangen. Warum die Vögel verschwinden, ist bislang unklar. Eine mögliche Ursache könnten Krankheiten sein, die durch Stechmücken übertragen werden und durch höhere Temperaturen begünstigt werden. Fachleute vermuten allerdings, dass auch fehlende Nahrung, weniger Nistplätze und der Rückgang von Insekten beitragen könnten. Berlin galt lange als Spatzenhauptstadt Deutschlands, weil die Tiere hier besonders gute Bedingungen fanden. Soweit die Radio 1 Nachrichten. 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
0: Dichte Wolken ziehen heute übers Land von Nordwest nach Südost. Die bringen schauerartigen Regen und einzelne Gewitter mit sich. Höchstwerte liegen heute bei 19 Grad in Tanto bis 24 Grad, die in Peitz erreicht werden. In Berlin gibt es heute maximal 21 Grad.
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2: Auf Radio 1 heute Morgen gibt's gleich mehrere Fahrzeuge, die liegen geblieben sind in Brandenburg. Auf der A13 zum Beispiel Dresden Richtung Berlin hinter Großköris. Auf der A24 Hamburg Richtung Berlin hinter Verbelin und auf der B5 Berlin Richtung Nauen in Höhe der A10. In Berlin sorgt eine Großbaustelle auf der A100 und A103 weiter für Einschränkungen im Kreuz Schöneberg. Von der A103 aus Steglitz kommt, kann man nicht auf den Stadtring fahren, von der A100 nicht zum Sachsendamm abfahren und auf der A100 Richtung Wedding ist nicht möglich, auf die A103 zu fahren. Auf dem Stadtring selbst sind in beiden Richtungen jeweils nur zwei Spuren frei. Staut sich gerade auch auf der A100 Richtung Wedding ab Tunnel Britz mit 15 Minuten plus. Die Zufahrten Buschkrugallee und Britzer Damm wurden gesperrt. Und A115 stadteinwärts Stau an der Baustelle Kreuz Zehndorf mit 20 Minuten zusätzlich für Sie. Wir wünschen Ihnen eine gute Fahrt.
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0: Hallo, guten Morgen.
3: Guten Morgen. Wir haben uns das heute in fast allen Lebensbereichen sehr bequem gemacht. Mit künstlicher Intelligenz, mit moderner Technik. Oft bemerken wir das gar nicht, wie die Technologie nahtlos in den Alltag übergegangen ist. Mit Smart Homes, mit Fahrassistenten. Die Wissenschaftsjournalistin Sibylle Anderl, die plädiert in ihrem Buch Bequeme neue Welt dafür, dass wir uns wieder mehr Anstrengungen zumuten. Gleich wird sie uns mal erklären, warum Anstrengungen gut für uns sind.
6: Möchte ich nicht.

0: Chaplin von Kevin Morby um 10 nach 9.
1: Seit über 700 Jahren ist die Erde unbewohnbar. Die Menschen haben ihre Heimat längst verlassen und leben auf einem Raumschiff. Dort werden sie Tag ein, Tag aus von Robotern umsorgt und tun nichts. Bis...
2: Ich kann hier nicht einfach rumsitzen und nichts tun. Das habe ich immer getan. Das haben alle auf diesem blöden Schiff immer getan, nämlich gar nichts.
3: Auf der Axiom werden sie überleben.
2: Ich will aber nicht überleben. Ich will leben.
1: Als der Pixar-Film Wall-E 2008 ins Kino kam, war dieses Szenario noch totale Zukunftsmusik. Gut 20 Jahre später leben wir zwar noch nicht in Raumschiffen, aber schon heute nehmen uns Maschinen die Arbeit ab, staubsaugen die Wohnung oder formulieren E-Mails an den Chef. Die Wissenschaftsjournalistin Sibylle Anderl zieht genau hier und jetzt die Reißleine und plädiert in ihrem Buch Bequeme neue Welt dafür, sich wieder mehr Anstrengungen zuzumuten.
4: Guten Morgen, Frau Anderl.
5: Guten Morgen.
6: Schönen guten Morgen.
4: Die Thematik passt ja auch bestens zu diesen neuesten Schlagzeilen über die KI, die unkontrolliert die Menschheit auslöschen könnte. Wie sehr haben Sie diese Nachrichten überrascht?
5: Also überrascht haben mich die Nachrichten tatsächlich nicht so sehr, weil sich diese Entwicklung ja schon seit ein paar Jahren andeutet. Aber natürlich merkt man, dass KI gerade ein Thema ist, an dem man absolut nicht vorbeikommt und wo einiges dazu auf dem Spiel steht, wie wir Menschen in Zukunft leben und ja, wie überhaupt die Zukunft aussehen kann.
6: Sind wir als Menschen nur Menschen, wenn wir uns anstrengen?
5: Ich würde sagen, das ist tatsächlich der Fall. Das ist natürlich etwas, was wir schon seit vielen Jahrhunderten, wahrscheinlich seit Jahrtausenden beobachtet haben. Wenn wir uns anstrengen, dann lohnt sich das meistens. Also wir lernen dazu, wir lernen Neues kennen. Das menschliche Leben, das braucht Anstrengung. Und insofern ist es interessant zu sehen, dass wir in der modernen Welt an immer mehr Stellen Bequemlichkeitsangebote bekommen. Mhm. Also Shortcuts, um gerade diesen Anstrengungen aus dem Weg zu gehen.
4: Wenn wir mal auf uns erstmal blicken, was macht uns denn als Menschen erstmal aus?
5: Naja, philosophisch würde man sagen, der Mensch ist natürlich das denkende Wesen. Ne? Also das kritische Nachdenken, die Welt zu verstehen, im Umgang mit anderen Menschen dazuzulernen. Und insofern ist es jetzt eine besonders fundamentale und vielleicht auch besorgniserregende Entwicklung, dass wir mithilfe von KI schreiben, denken, kritisches Brainstormen und Nachdenken immer weiter automatisieren können. Und dann die Frage ist, verlernen wir da vielleicht nicht auch etwas, was für uns Menschen sehr zentral wichtig ist?
6: Mhm. Bei diesen kritischen Anmerkungen zu KI bin ich bei Ihnen. Bei einigen anderen Sachen denke ich ja vielleicht nicht. Also diese Anstrengung. Ich habe auch keinen Bock, da hier ewig Gemüse zu schneiden und all sowas. Und wenn man dann so ein Gerät hat, da gibt es ja verschiedene, wo man einfach Sachen reinpackt und das kocht das dann selber in 20 Minuten. Oder ich habe auch einen Wischroboter. Ja, ist doch geil.
5: Nee, absolut. Also ich bin auch einer der bequemeren Menschen an ganz, ganz vielen Stellen. Aber, also ich meine, jetzt nachdem ich dieses Buch geschrieben habe, werde ich natürlich ständig von allen aufgezogen. Wenn ich mir bequem mache, kann man sich ja vorstellen. Nee, das Buch ist jetzt auch kein Plädoyer dafür, um jeden Preis immer die Anstrengung zu wählen. Es geht eher darum, sich bewusst zu überlegen, was man vielleicht verliert, wenn man den bequemen Weg wählt, beziehungsweise ob man nicht manchmal durch den anstrengenden Weg letztendlich zufriedener ist und das vielleicht die Lösung ist, die eigentlich die viel bessere wäre.
6: Also bleiben wir mal bei diesem blöden Staubsaugbeispiel. Das heißt, man kann einen Saugroboter haben, habe ich verstanden, alles gut. Aber wenn ich selber die Wohnung händisch staubgesaugt habe oder wie immer man das nennt, dann habe ich eine andere Zufriedenheit. Das ist das, was Sie meinen.
5: Na, sicherlich nicht jeder. Also ich zum Beispiel nicht. Ich bei Hausarbeiten auch absolut Teambequemlichkeit. Aber es gibt ja Menschen, die das gerne machen. Ich meine, das ist jetzt einfach ein vielleicht ungünstiges Beispiel.
6: Ja,
5: Kochen wäre das bessere Beispiel, wo man, wenn man ein Essen wirklich komplett gekocht hat, ja eine ganz andere Beziehung zu dem Essen hat, als wenn man sich schnell Fast Food reinschlürft. Und ich glaube, da gibt es viele Beispiele, natürlich in ganz verschiedenen Dimensionen, aber es ist, glaube ich, lohnt sich jeweils zu fragen, inwiefern es doch manchmal gut ist, wenn man sich nicht auf den bequemen Weg ziehen lässt, dann ist das natürlich auch was an vielen Stellen auch von Unternehmen und in der Werbung und so weiter genutzt wird.
4: Glauben Sie, dass sich das durchsetzen kann, dass man also in bestimmten Bereichen halt einfach auf diese Bequemlichkeit dann verzichtet in Zukunft?
5: Also ich glaube schon, dass das Bewusstsein jetzt insgesamt gewachsen ist, gerade was die Nutzung von KI-Tools angeht, weil man einfach merkt, dass man sehr schnell Dinge verlernt. Das kennen wir ja wahrscheinlich alle selber, was Schreiben von E-Mails angeht oder Schreiben von Texten. Das ist natürlich total toll, wenn man sich das schnell auslagern kann an der KI. Aber es ist doch ein anderes Gefühl, ob man etwas selber entwickelt hat, ob man sich selber auf den Text eingelassen hat. Und sobald wir merken, dass es uns schwerer fällt, ohne diese technischen Hilfsmittel Dinge zu bewältigen, liegt, glaube ich, die Überlegung nahe, inwiefern wir da auch wieder gezielt uns ab und zu mal digitalfreie Räume zum Beispiel leisten.
6: Sibylle Anderls Buch Bequeme neue Welt ist vor knapp 2 Wochen im Piper Verlag erschienen. Es kostet 22 Euro. Gnade Ihnen Gott, falls eines Tages rauskommt, dass Sie das mit KI erstellt haben. Vielen Dank, Frau Anderl.
5: Da bin ich mir ziemlich sicher.
4: Dankeschön. 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

0: kriegst du uns der Titel von Westside Cowboy 919.
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0: California, yeah, von Chick, Chick, Chick, 9.24 Uhr.
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2: Warum ist die AfD so erfolgreich, nicht nur im Osten, jetzt auch in Niedersachsen? Ein Schnappschuss vom Mittagstisch Ulrich Siegmunds hat es gezeigt und wurde von den Medien bis ins Detail analysiert. Es ist nicht das Wahlprogramm, nicht einmal das völkische Geblubber eines Björn Höcke, sondern die schlichte Nahrungsaufnahme, wie sie die Masse der Deutschen tagtäglich absolviert. Das stand bei Siegmunds auf dem Tisch aus Plastikrattan. Übervolle Teller mit Spirelli-Nudeln und in Tomatenmompe ersäufte Wurstblocken. Die Nudeln aus Weizengrieß und Flüssigküken, die Wurstblocken aus eingesalzenem Fettknorpel. Aus der Ferne grüßt der Herzinfarkt, aber hier und heute ist es einfach nur schweinelecker und macht richtig satt. Noch eine Schüttung Analogkäse aus der Gut- und Günstig-Forschung drüber gestreut und mit Vollzucker-Cola runtergespült. Mahlzeit! SPD- und CDU-Politiker dozieren in den Talkshows, dass ihre Parteien den normalen Kroatienurlauber hinter der Currywurst und dem Billigbier ernster nehmen müssen. Sprechen's aus und nippen am Primitivo zu veganem Stubenküken an esoterischer Sättigungsbeilage. Ulrich Siegmund haut sich den Discounterfraß selber rein, wie die vielen besungenen Leuten, die den Laden am Laufen halten. Zu den ältesten Ritualen der Menschheit gehört das gemeinsame Essen, das gesellige Mahl am Tisch und das Brot zu teilen. Will man sich von den anderen abgrenzen, dann geschieht das in seiner schlichtesten Form über deren Speisevorlieben. Spaghettifresser, Kümmeltürken, Fischköppe und nicht zu vergessen den deutschen Vulgo Kartoffel. National- und Regionalspeisen schaffen Distanz oder integrieren. Immer aber taugen sie dazu, eine Beziehung symbolisch zu definieren. Die AfD ist wie wir. Schert sich nicht um Longevity, Diabetesprophylaxe und schon gar nicht um das, was angesagt ist für den Schlund. Bowls heißen dort immer noch Schüssel und ein Smoothie zum Frühstück hilft den Papa nicht auf die Mama. Das Leben im Alltag der allermeisten Menschen ist ebenso. Da kann man nichts dran machen, schon gar nicht mit dem erhobenen Zeigefinger rumfuchteln, denn wo der hingehört, ist Mexiko. Mahlzeit.
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0: Wire to Wire von Razorlight im schönen Morgen auf Radio 1. In einer Minute ist es 9:30.
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9: Es ist 9:30.
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12: Wie können die Menschen in Deutschland angesichts hoher Spritpreise entlastet werden? Darüber wird weiter in der Bundespolitik diskutiert. Der energiepolitische Sprecher der Unionsbundestagsfraktion Lenz hat sich bei Radio 1 bezüglich einer Übergewinnsteuer für die Mineralölkonzerne skeptisch gezeigt. Es gäbe immer die Frage, wie die Übergewinne konkret weitergegeben werden, so Lenz. Der CSU-Politiker zeigte sich dagegen offen für eine Spritpreisbremse. Sie sei ein wirksames Instrument, das habe sich bereits vor einigen Monaten gezeigt. Das Netzwerk Schule ohne Rassismus, Schule mit Courage, sieht sich politisch zunehmend unter Druck. Co-Geschäftsführer Völzke sagte auf Radio 1, man spüre, dass der Korridor für politische Bildung und für das Eintreten gegen Rassismus und Diskriminierung enger werde. Auch wenn Schulen weiter gerne beitreten, sei es eine Herausforderung, das Netzwerk mit seinen Koordinierungsstrukturen zu erhalten. Heute beginnt in Berlin der Bundeskongress von Schule ohne Rassismus, Schule mit Courage. Bundeskanzler Merz hat seine Reise zur UN-Vollversammlung in der kommenden Woche in New York abgesagt. Hintergrund sind offenbar die anhaltenden Diskussionen über seine politische Zukunft. Am Sonntag finden in Berlin die Abgeordnetenhauswahl und in Mecklenburg-Vorpommern die Landtagswahl statt. Sie gelten als mitentscheidend für den Blick auf Merz' Position als Kanzler. Auf Deutschlands Autobahnen hat es in diesem Sommer deutlich mehr Staus gegeben als im vergangenen Jahr. Der ADAC zählte während der Ferienzeit rund 129.000 Staus, gut 8% mehr als 2025. Insgesamt standen Autofahrerinnen und Autofahrer auf einer Strecke von fast 218.000 Kilometern im Stau. Als wichtigsten Grund nennt der ADAC die vielen Baustellen. Hauptstautag war wieder der Freitag. Soweit die Radio 1 Nachrichten. 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
11: Ist es bei Ihnen auch so dunkel geworden? Bei uns ziemlich dunkel. Dichte Wolken ziehen nämlich heute von Nordwest nach Südost durch. Die bringen schauerartigen Regen mit sich und auch einzelne Gewitter. Höchsttemperaturen noch vergleichsweise mild. Dann bei 19 Grad in Tantow, 24 sogar in Peitz. In Berlin gibt es heute maximal 21 Grad.
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12: Auf Radio 1, es gibt mehrere liegen gebliebene Fahrzeuge in Brandenburg. So auf der A13 Dresden Richtung Berlin hinter Großköris, auf der A24 Hamburg Richtung Berlin hinter Fährberlin und auf der B5 Berlin Richtung Nauen in Höhe der A10. In Berlin sorgt die Großbaustelle auf der A100 und A103 für umfangreiche Einschränkungen im Kreuz Schöneberg. Von der A103 aus Steglitz kommt, kann man nicht auf den Stadtring fahren. Von der A100 nicht zum Sachsendamm abfahren. Und auf der A100 Richtung Wedding ist es nicht möglich, auf die A103 zu fahren. Auf dem Stadtring selbst sind in beiden Richtungen jeweils nur zwei Spuren frei. Staut sich auf der A100 Richtung Wedding ab Tunnel Britz mit 10 Minuten zusätzlich. Und die Zufahrten Buschkrugallee und Britzer Damm wurden auch noch gesperrt. Sie merken, ich versuche es irgendwie nett zu verkaufen. A115 statt einwärts Stau an der Baustelle Kreuz Zehlendorf mit 10 Minuten, die Sie da mehr einplanen müssen. Wir wünschen Ihnen eine gute Fahrt.
10: 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Ja,
13: schönen guten Morgen.
14: Guten Morgen.
13: Es ist eine der bekanntesten Satiresendungen Deutschlands, Extra 3. Und morgen gibt es eine große Jubiläumsshow. Da wird gefeiert 50 Jahre Extra 3. Und wir hören gleich unser Gespräch mit dem Moderator Christian Ehring.

0: Die tolle Single von Farin Urlaub, Kein Pardon, im schönen Morgen auf Radio 1 um 9.38 Uhr.
1: Extra 3 wird das Jahr 1976 nicht überleben. Das hat Miterfinder Dieter Kronzucker nach der ersten Ausgabe der Satire-Show prophezeit. Hunderte Folgen später feiert Extra 3 sein 50-jähriges Jubiläum. Keine Satire-Sendung läuft länger im deutschen Fernsehen. Und sie hat sich permanent weiterentwickelt.
2: Gibt es für dich Wörter, die ein Comeback verdient hätten?
3: Fete.
2: Oh, finde ich ganz furchtbar. Fete. Das klingt wirklich wie so ein Wort, auf dem Schimmel drauf ist.
1: Für den runden Geburtstag plant Extra 3 auch eine Fete. Natürlich ohne Schimmel. Über die Jubiläumsshow morgen im Ersten sprechen wir jetzt mit Moderator Christian Ehring.
4: Ja, guten Morgen, Christian Ehring.
5: Schönen guten Morgen.
4: Guten Morgen. So ein 50. Geburtstag, das ist ja was richtig Besonderes. Was bedeutet Ihnen dieses Jubiläum?
5: Also ich habe meinen eigenen 50. nur sehr klein gefeiert und dieses Jubiläum feiern wir jetzt umso größer. Es ist schon eine sehr, sehr große Ehre, eine solche Sendung zu moderieren, inzwischen auch seit 15 Jahren. Jetzt bin ich auch noch der dienstälteste Moderator dieser Sendung. Ich will nicht sagen, dass mich das arrogant gemacht hat, aber alles unter 10 Jahren ist für mich natürlich ein Praktikum. Nein, es ist was ganz, ganz Tolles. Es ist ein großartiges Team und das ist so schön, wenn man zusammenarbeitet und Spaß dabei hat, wenn man das Gefühl hat, man geht zur Arbeit und macht da was mit seinen Freunden zusammen. Diese Mischung aus Entspanntheit und Konzentration, aus Witz und Haltung, das macht sehr viel Spaß. Also mir bedeutet das viel. Es ist mein Ein und Alles.
4: Friedrich Merz ist der unbeliebteste Bundeskanzler aller Zeiten. Hat man da irgendwann eigentlich alle Gags gemacht oder sollte der Mann Ihrer Meinung nach unbedingt noch länger im Amt bleiben?
5: Er ist schon Comedy Gold, muss man sagen. Ich gestehe jetzt mal, aber wirklich nur unter uns, es hört ja zum Glück niemand zu. Manchmal tut er mir auch ein bisschen leid, weil es halt so seine Art ist. Ich halte ihn schon für einen grundsätzlich, und dafür werden mich jetzt alle wieder hassen, aber für einen moralisch integren Menschen. Er ist sehr unbeholfen, er ist auch wirklich politisch, setzt er Prioritäten, die ich falsch finde. Er ist mir habituell charakterlich, glaube ich, komplett fremd, aber trotzdem bin ich der festen Überzeugung, er will das Beste für dieses Land. Er ist aus tiefster Überzeugung Demokrat, im Gegensatz zu vielen anderen Figuren, die wir weltweit erleben. Und ich wünsche ihm und seiner Regierung als Staatsbürger der Bundesrepublik Deutschland wirklich Erfolg. Und ich will da auch nicht ins selbe Horn stoßen wie Politikverächter, die unser ganzes System abschaffen wollen. Also die Kritik, die wir üben, sollte anders geartet sein.
0: An der AfD scheinen alle Skandale abzuprallen. Macht es das für eine Satire-Sendung leichter oder schwerer im Umgang?
5: Das macht es schwerer. Auf der einen Seite gibt es natürlich so ein Lagerdenken. Alle, die die AfD gut finden, die gucken uns sowieso nicht und finden uns sowieso total bescheuert. Schon seit langem. Alle, die die AfD nicht gut finden, bekommen dann vielleicht so ein bisschen Bestätigung. Ich finde auch, selbst wir sind ja jetzt nicht eindeutig einem politischen Lager zuzuordnen. Ich weiß, dass jetzt viele gerade höhnisch lachen, die das hören, aber ich empfinde mich persönlich als ein Mann der Mitte. Ich habe auch viele Haltungen, für die mich jetzt meine wirklich dezidiert linken Freunde eher schelten. Aber bei der AfD ist es so, ich würde auch an der AfD gerne mal was gut finden. Das fällt mir nur wahnsinnig schwer. Die AfD arbeitet sehr mit Emotionen und sehr wenig eben mit Programmatik und Inhalten. Und die Inhalte, die sie haben und die Forderungen, die sie stellen, sind natürlich überhaupt nicht geeignet, das Land irgendwie voranzubringen und Probleme zu lösen. Und weil es da so viel um Psychologie geht, um Gefühl, um vielleicht auch ein Gefühl von Missachtung, was aufgegriffen wird. Und ja, gut, es gibt ja so viele Erklärungen für den Erfolg der AfD, wie es Kommentatoren gibt. Markus Lanz hat viele Sendungen mit abgeklemmtem Schritt auf dem Hocker gesessen und sich versucht, das Problem zu lösen. Er hat es nicht geklärt. Man kann nicht einfach sagen, so die AfD kann man einfach so und so kleinkriegen. Mhm. Und das macht es schwerer. Gerade weil sie mit Emotionen arbeiten, haben wir natürlich auch versucht zu sagen, ja, aber guck mal hier das Programm und guck mal, was sie vorhaben und guck mal, wem es schadet und guck mal, wem es nützt. Das interessiert natürlich keine Sau.
4: Das schicke neue Studio haben Sie schon angesprochen. Was plant denn Extra 3 jetzt inhaltlich für die große Jubiläumsausgabe?
5: Wir sind sehr im Hier und Jetzt. Ich werde das auch ein bisschen thematisieren, dass ich gar nicht groß feiern will und gar nicht groß nostalgisch werden will. Erstens, weil die Zeiten nicht so sind, dass man in Feierlaune ist. Und zweitens, ich will da auch nicht zu sehr in diesen Schulterklopfen-Modus verfallen. Aber wir werden durch die ganzen großen Themen gehen, die uns im Moment beschäftigen. Also Klima, die Autokraten, mit denen wir uns beschäftigt haben, denen wir auch musikalische Denkmäler gesetzt haben, an die werden wir nochmal erinnern. Wir werden eine Art Best-of realer Irrsinn zeigen und wir werden über Feminismus sprechen, wir werden über Humor früher und heute sprechen, in unserer Rubrik Erklär's den Boomern. Also wir versuchen hier im Hier und Jetzt zu sein, mit Themen auch aus vielleicht den 70er Jahren und zu gucken, was hat sich da entwickelt. Aber wir werden in dieser Sendung jetzt nicht zurückblicken und alte Ausschnitte zeigen. Das macht Extra 3 die Doku direkt im Anschluss. Also es ist lange Extra 3 Nacht in der ARD.
0: Mhm. 50 Jahre Extra 3 morgen gibt's das große Jubiläum. Schon vorab hat der Moderator mit uns gesprochen. Und falls Sie irgendwie seine Handynummer haben, gratulieren Sie ihm am Freitag zum Geburtstag. Vielen Dank, Christian Ehring.
5: Dankeschön.
3: Dankeschön.

0: You Got the Love von Florence and the Machine. Der schöne Morgen um 9.46 Uhr.
1: Der schöne Morgen mit Tom und Marco, den Sie hören. Was Sie noch nicht gehört haben, das ist der schöne Morgen heute auch ist mit Madita. Die ist nämlich 27 Jahre alt, duale Studentin im RBB und begleitet uns durch fast die gesamte Sendung. Guten Morgen, Madita.
2: Guten Morgen.
0: Hallo nochmal.
1: Was genau macht eine duale Studentin im RBB?
2: Ich darf Kommunikation und Medienmanagement studieren im RBB und bin an verschiedenen Tagen entweder im RBB und darf hier mitarbeiten und an anderen Tagen in der Uni.
1: Und das heißt aber, du bist ja jetzt noch nicht so lange bei Radio 1, das heißt, du warst schon woanders im RBB jetzt.
2: Genau, ich durfte schon sehr, sehr viele verschiedene Stationen durchlaufen.
1: Zum Beispiel?
2: Zum Beispiel die Organisationsentwicklung, die Produktion, das Innovationsmanagement, das Qualitätsmanagement.
1: Und wurdest du dann verdonnert, zu Radio 1 zu kommen oder bist du freiwillig hier und konntest dir das aussuchen?
2: Nee, absolut nicht verdonnert. Ich wollte von Anfang an gerne mal zum Radio und mir hier alles anschauen.
0: Das Wir wurden verdonnert.
1: Ja, aber du hättest ja auch zu anderen Wellen gehen können, aber es sollte Radio 1 sein oder war das verdonnert?
2: Nee, absolut nicht. Ich finde Radio 1 total spannend, weil ihr auch mal Musik spielt, die man sonst nicht so oft hört. Und freue mich sehr, hier zu sein.
1: Ja, und dann jetzt bitte den nächsten Song ansagen.
2: Jetzt kommt von Mono Live in Mono.

0: Live in Mono von Mono um 9.52 Uhr.
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2: Gia Margaret in der Genezareth-Kirche in Neukölln. 2018 brachte sie ihr Debüt auf den Markt. Kurze Zeit später verlor die Singer-Songwriterin und Pianistin ihre Gesangsstimme durch eine Erkrankung. Es folgten Instrumentalalben, aber für sie sei immer klar gewesen, dass sie eines Tages wieder singen werde, so Gia Margaret. Im April kam ihr neues Album auf den Markt. Der Titel? Singing. Die Arbeit daran sei ein Prozess des Ausprobierens gewesen, des Herantastens. Ein Prozess, in dem sie sich auch neu entdeckt habe. Sie habe durchgehend mit dem Einsatz ihrer Stimme experimentiert und daher könne man das Album auch keinem bestimmten Genre zuordnen. Und die Texte? Sie habe sich erlaubt, mehr von sich selbst zu zeigen. Und deswegen wirke dieses Album auch verletzlicher als ihr Debüt, so Gia Margaret, die Sie heute in der Genezareth-Kirche in Neukölln live erleben können. Ab 20 Uhr. Weitere Infos auf radio1.de.
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6: Und wir schauen schon mal auf die Nachrichten, die gleich um 10 Uhr folgen werden mit Elisabeth. Jetzt gibt es mal gute Nachrichten in Sachen Umweltschutz. Das Ozonloch über der Antarktis ist weiter geschrumpft und war im vergangenen Jahr so klein wie Anfang der 90er Jahre. Das meldet die Weltwetterorganisation. Es geht um Ozon in der Atmosphäre. Das Gas bildet da eine schützende Schicht, Elisabeth, die gesundheitsschädliche UV-Strahlen abhält.
7: Löchrig wurde die Ozonschicht ja durch menschengemachte Chemikalien, wie vor allem FCKW. Der Stoff wurde Ende der 80er verboten. Die Weltwetterorganisation geht davon aus, dass sich die Ozonschicht in den kommenden Jahrzehnten komplett erholt. Ganz Entwarnung beim UV-Schutz gibt es trotzdem nicht. In Teilen Europas ist die UV-Strahlung in den letzten Jahren nämlich stark gestiegen. Die Weltwetterorganisation rät deshalb weiterhin zu konsequentem Sonnenschutz.
6: Und wir raten dazu, weiterhin die Nachrichten zu hören, die gleich um 10 Uhr kommen werden. Da gibt es nämlich mehr dazu. Du nickst dazu, stimmt, Elisabeth?
7: Weil, ja, immer gute Idee.
6: Ja. Und bis dahin noch eine Musik zu spielen, ist auch eine gute Idee. Kids Simmons und Bonaparte hören wir gleich mit Good Things.
0: Das war der schöne Morgen vom Mittwochmorgen mit Tom Böttcher, Marco Seifert und der etwas seltsamen Elisabeth Battner heute Morgen. Und natürlich mit Madita Wuttke, die auch dabei war. Vielen Dank an alle und jetzt viel Spaß mit Caroline Corneli. Tschüssi.

0: Das war jetzt aber schnell zu Ende. Hast du auch gemerkt, ne, Elisabeth?
1: Ja, und irgendwie auch so
0: mittendrin. Man denkt, da kommt noch was. Es ist gleich um 10 Uhr, meine Damen und Herren.
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1: In der Debatte über Entlastungen angesichts hoher Spritkosten sieht der energiepolitische Sprecher der Unionsbundestagsfraktion Lenz eine Übergewinnsteuer skeptisch. Grundsätzlich sei er nicht gegen die Idee, aber es gebe die Frage, wie Übergewinne weitergegeben werden, wenn der Staat sie bekommen sollte. Der Bundesfinanzminister habe da noch keine Antwort gegeben. Lenz sprach sich für eine erneute Spritpreisbremse aus.
3: Aus meiner Sicht hatten wir mit der Spritpreisbremse im Mai und Juni ein hochwirksames Instrument, das heißt staatliche Preisbestandteile müssen gesenkt werden. Ob das dann die Energiesteuern sind oder die CO2-Abgabe, sei mal dahingestellt. Aber das ist auf jeden Fall ein Instrument, das wirkt. Da wurden auch die Maßnahmen vollständig fast weitergegeben. Also insofern gibt es Instrumente, die wirken und die sollten dann auch umgesetzt werden, aus meiner Sicht.
1: Der energiepolitische Sprecher der CDU-CSU-Bundestagsfraktion Andreas Lenz auf Radio 1. Der Streit um die Beschaffung von Schutzmasken zu Beginn der Corona-Pandemie ist heute Thema am Bundesgerichtshof. Hintergrund ist ein Vorgehen des Gesundheitsministeriums im Frühjahr 2020. Das startete damals ein sogenanntes Open-House-Verfahren, in dem jedem Anbieter 4,50 Euro für eine FFP2-Maske zugesagt wurden. Mehr von Antonetta Stefani.
4: Es meldeten sich allerdings viel mehr Lieferanten als gedacht. Fast 6 Milliarden Masken wurden in kürzester Zeit geliefert. Das Ministerium zog die Reißleine, trat von einigen Verträgen zurück und zahlte nicht. Zum Beispiel, weil die Masken Mängel hatten oder zu wenige geliefert wurden. Eine Gelegenheit, Masken nachzuliefern, gab der Bund den Lieferanten nicht. Dagegen klagten viele der Lieferanten. Kommt das Gericht zum Ergebnis, dass der Bund alle ausstehenden Maskenverträge noch begleichen muss, drohen Kosten in Milliardenhöhe. Ob heute ein Urteil gefällt wird, ist noch unklar.
1: Das Netzwerk Schule ohne Rassismus, Schule mit Courage sieht sich politisch zunehmend unter Druck. Co-Geschäftsführer Völzke sagte auf Radio 1, man spüre, dass der Korridor für politische Bildung und für das Eintreten gegen Rassismus und Diskriminierung enger werde.
5: Wir sind zum Beispiel auf Nummer 4 des 100-Tage-Plans der AfD im Sinne von Mittelstreichen, das Netzwerk abschaffen oder verbieten. Autoritäre Akteure sehen die Idee, dass man sich für Menschenwürde gegen Diskriminierung einsetzt, schon als gefährlich und ideologisch.
1: Carsten Völzke, der Co-Geschäftsführer von Schule ohne Rassismus, Schule mit Courage auf Radio 1. Dem Netzwerk gehören nach eigenen Angaben bundesweit mehr als 5.200 Schulen an. Auf einem Bundeskongress in Berlin beraten Akteure der politischen Bildung heute und morgen darüber, wie sie den Entwicklungen begegnen können. In Washington sorgt das Kennedy Center erneut für Schlagzeilen. US-Präsident Trump hat die Schließung des berühmten Kulturzentrums angekündigt, offiziell wegen Sicherheitsproblemen und notwendiger Renovierungen. Schon länger gibt es Streit über die Zukunft des Hauses. Trumps Gremium wollte das Kennedy Center nach ihm benennen und seinen Namen an der Fassade anbringen. Ein Gericht hat das bislang untersagt. Jetzt soll ein Berufungsgericht über die Namensfrage entscheiden. Bis dahin bleibt das Kennedy Center geschlossen. Das Ozonloch über der Antarktis ist im vergangenen Jahr so klein gewesen wie fast noch nie seit Anfang der 1990er Jahre. Das teilte die Weltwetterorganisation zum Weltozontag mit. Grund ist vor allem das weltweite Verbot von ozonschädlichen Stoffen wie FCKW. Nach Angaben der Organisation erholt sich die Ozonschicht seit rund 25 Jahren und könnte sich in einigen Jahrzehnten vollständig regenerieren. Soweit die Radio 1 Nachrichten. 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
6: Wir beginnen mal mit den aktuellen Temperaturen. In Perleberg sind 15 Grad, aber überall anders ist es wärmer, meistens 18, 19 oder 20 Grad. Heute gibt es von Nordwest nach Südost dichte Wolken mit schauerartigen Regen und einzelnen Gewittern, die Höchstwerte 19 bis 24 Grad.
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1: Auf Radio 1 A10 nördlicher Berliner Ring Richtung Dreieck Havelland zwischen Dreieck Pankow und Mühlenberg hat es einen Unfall gegeben. Dann gibt es mehrere Fahrzeuge in Brandenburg, die liegen geblieben sind. Auf der A13 Dresden Richtung Berlin hinter Großköris, auf der A24 Hamburg Richtung Berlin hinter Fährberlin und auf der B5 Berlin Richtung Nauen in Höhe der A10. Stadtverkehr Berlin, Großbaustelle auf der A100 und A103. Umfangreiche Einschränkungen gibt es im Kreuz Schöneberg. Von der A103 aus Steglitz kommt, kann man nicht auf den Stadtring fahren. fahren, von der A100 nicht zum Sachsendamm abfahren. Und auf der A100 Richtung Wedding ist es nicht möglich, auf die A103 zu fahren. Auf dem Stadtring selbst sind in beiden Richtungen jeweils nur zwei Spuren frei. Es kommt zum Stau auf der A100 Richtung Wedding ab Gradestraße mit 10 Minuten zusätzlich. Die Zufahrten Buschkrugallee und Britzer Damm wurden außerdem gesperrt. Dann A113 stadtauswärts hinterm Dreieck Neukölln steht ein defektes Fahrzeug auf der rechten Spur. Wir wünschen Ihnen eine gute und sichere Fahrt.
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0: Ja, schönen guten Morgen. Es ist recht dunkel draußen und nass ist es auch. Ich sag das ungern, aber ein kleines Licht, das wird wohl heute jeder in sich selber suchen müssen. Oder Sie hören Radio 1, das könnte vielleicht auch klappen. Wir geben alles.

0: Iron Reprise, so heißt dieses Stück, es kommt von Austria zusammen mit Patrick Holland. Gehört haben Sie das auf Radio 1.
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0: Dieser Filmtitel, ja, über den wir jetzt reden, der macht ein bisschen stutzig. Baggerdrama. Spielen hier wirklich Bagger mit, fragt man sich. Und wenn ja, woher kommt dann das Drama? Ist es ein Dokumentarfilm über das Arbeiten mit und im Bagger? Oder führt der Titel uns total in die Irre? All das kann, darf uns jetzt Anke Lewicke erklären. Guten Morgen.
2: Morgen, Caro.
0: Also Anke, welche Rolle spielen die Bagger in diesem Film?
2: Naja, ich würde mal sagen, es geht mit einem Baggerballett los, einem pas de deux. Also die Baggerschaufeln heben sich so rot glänzend vor dem blauen Himmel ab, tanzen umeinander herum. Das sieht unheimlich eindrücklich aus. Einerseits haben sie sowas von so archaischen Viechern, dann sind sie aber auch wieder Ausdruck von Hightech. Und gesteuert werden diese beiden Bagger von dem vielleicht 20-jährigen Daniel und seiner Mutter Conny. Und du musst dir jetzt vorstellen, der Film ist in 4 Kapitel eingeteilt. Er geht über 4 Jahre und es geht immer um den Todestag der Tochter, die mit 19 Jahren bei einem Kanuunfall ums Leben gekommen ist. Und seitdem hat Mutter, Vater, Sohn, haben für ihren Schmerz, für ihre Trauer keine Worte. Daniel wollte eigentlich in die USA studieren, fühlt sich jetzt aber verpflichtet zu bleiben. Die Mutter macht einen Selbstmordversuch. Also wir lernen eine verzweifelte Familie kennen und mit dieser Familie fragen wir uns, aber vielleicht haben wir uns schon auch vor diesem Todesunfall aus den Augen verloren und waren eigentlich gar keine Familie mehr.
0: So, das hört sich dann jetzt natürlich schon sehr nach einem Familiendrama an, oder?
2: Ja, das kann man auf alle Fälle sagen. Und die Bagger haben vielleicht auch die Funktion, dass sie so identitätsstiftend für die Familie waren oder sinnstiftend, weil darüber haben sie ja sozusagen ihre Existenz gemacht, also ihr Geld verdient. Das hat sie zusammengehalten. Und jetzt, ja, sind die Bagger auf einmal auch so Fremdkörper. Also Daniel, der ist auch noch schwul und es ist dann eine ganz schöne Szene, wenn er mit dem Bagger und mit einem anderen Bagger, da sitzt sein Freund drin, dann gehen die eben mal Burger essen und fahren mit dem Bagger über die Landstraße und der Vater verliebt sich dann in die neue Chorleiterin und die Mutter fragt sich, ja, was ihr noch bleibt. Und auf einmal will sie sich eben von der Firma auszahlen lassen. Und was ich so schön an dem Film finde, ist, dass er so das alles so radikal, schonungslos erzählt, aber die Figuren nicht gegeneinander ausspielt. Also man ergreift überhaupt keine Partei, man versteht alle drei ziemlich und sehr gut.
0: Jetzt hat der Film ja einige Preise gewonnen auf Festivals und wenn man dich so reden hört, dann scheinen diese Preise ja verdient gewesen zu sein.
2: Ja, auf alle Fälle. Also man ist so live dabei, wie eine Familie fragt, ob sie überhaupt noch eine Familie sind. Und ich finde das eben mit den Baggern auch eine gute Idee, weil die sind ja immer so ein Kontrast. Einmal bringen sie auch so ein bisschen Humor rein, auch eine Schönheit und eine Überraschung. Und auf die Idee muss man auch erstmal kommen. Und was ich auch bemerkenswert finde, wenn Mutter und Sohn am Steuer sitzen, dann sind die so bei sich. Und ich habe mich die ganze Zeit gefragt, warum der Vater eigentlich nie am Steuer eines Baggers sitzt. Der fährt lieber mit seinem Auto.
0: Und warum
2: dieses
0: nicht?
2: Dieses Rätsel bleibt.
0: Ja. Ah. Ja, dann gehen Sie doch vielleicht mal an diesem gräulichen Tag ins Kino, wenn Sie die Kraft in sich finden für das Baggerdrama. Ich bedanke mich ganz herzlich bei Anke Lewicke und wünsche dir eine schöne Woche noch.
2: Ebenso. Ciao.
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Das ist Shelby Lynn. Und als dieses Stück rausgekommen ist, im Jahr 2001, da hat sie im selben Jahr den Grammy als bester neuer Künstler oder vielmehr beste neue Künstlerin gewonnen. Und ich würde sagen, völlig zu Recht. Jetzt wandern wir nur ein Jahr zurück in die Vergangenheit. Das hier ist von 2025, This Won't Do.

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1: Guten Vormittag, schön. Ja, es ist 10.31 Uhr. Es könnte auch 18.31 Uhr sein, wenn man sich anguckt, wie dunkel das draußen ist. Ja, wir können da eigentlich genau nichts machen, außer mit Musik gegenarbeiten. Chet Faker hören wir hier. Over You.

0: Das war Julia Holter, Feel You heißt dieses Stück. Gehört haben Sie es auf Radio 1 und da es gleich 10.40 Uhr ist, Zeit für das Album der Woche. Das kommt in dieser Woche von Bonobo, einem Musiker, der völlig alleine von Los Angeles nach Tokio gezogen ist. Das stelle ich mir so total verrückt vor. Und da tut es nicht Wunder, dass sein neues Album vom Erkunden fremder Welten handelt. Es heißt Distance in Static und Claudia Gerdt hat es für Sie gehört.
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4: 7 Grammy-Nominierungen und noch immer steht kein Grammy im Regal? Eigentlich kaum zu glauben. Denn Simon Green alias Bonobo gehört seit mehr als 2 Jahrzehnten zu den prägenden Künstlern der elektronischen Musik. Mit seinem Album Black Sands setzte er Maßstäbe für die Verbindung organischer Sounds mit treibenden Beats und schuf eine Klangsprache, die zugleich warm, komplex und tanzbar ist. Seitdem hat er seinen Sound stetig weiterentwickelt, ohne seine Liebe zum Detail und zu ungewöhnlichen Klangfarben zu verlieren. Die neue Platte Distance and Static führt auf eine akustische Reise.
3: And I think with this one, it's kind of still this unresolved idea of like exploring worlds and exploring cultures and yeah, finding something in the noise, really finding kind of texture and sound and beauty and stuff in places that you aren't familiar with.
4: Es ging auf dem neuen Album um die Suche im Unbekannten, sagt Simon Green alias Bonobo, um das Erkunden fremder Welten und Kulturen und darum, im Grundrauschen Bedeutung, Klang und vor allem Schönheit zu finden. Distance and Static beschreibt genau diese Art des Hinhörens, auf die Eindrücke von Reisen, auf fremde Klänge und auf das, was sich darin entdecken lässt. Passenderweise zog Bonobo von LA nach Tokio. Neues Leben, neue Sounds.

0: I've always loved Tokyo, I've always loved Japan, and having spent loads of time there recently, it just felt like, okay, let's try this for a bit, see what happens.
1: Mit dem Herzen sei er die letzten Jahre schon nicht mehr in L.A. gewesen. Und so machte er aus den vielen Besuchen in Japan einen dauerhaften Wohnsitz in Tokio, meint Bonobo. Ihn faszinieren die Ruhe, der Respekt und die Detailversessenheit, die das Land für gewöhnlich ausmachen. Und er arbeitet auch gern mit japanischen Musikerinnen und Musikern wie Ichiko Aoba zusammen. Doch nicht zuletzt ist gerade das Kollaborieren immer schon Teil seiner Musik. Auf seinem neuen Album trifft er neben Ichiko Aoba auch Kanako Yamamoto und auch Joy Crooks und Niloufar Yanya.
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3: Well, I love her music. This is one of these things. I was just sort of messing around one night in the studio and I kind of came up with this little idea and I was like, maybe this is the one for Niloufar. But the great thing about that is that there's a lot of guest musicians on that track as well, and a lot of them are the people that are in my live show. So that song in particular is nice because it's kind of a nod to everyone that's going to be on stage.
1: Er liebe ihre Musik und irgendwann eines Abends im Studio kam ihm plötzlich die Idee zu diesem Song und er dachte, vielleicht ist das genau das Richtige für Niloufar, erzählt Bonobo. Aus der groben Skizze machte sie ein richtiges Spoken-Word-Stück, das viel Raum für andere Musiker lässt. Und so wurde der Song zu etwas Besonderem, denn es spielen viele Musiker mit, die auch Teil der Bonobo Live-Show sind. Hier kommt also das japanische Prinzip Kensoku zum Vorschein, jene tiefe, fast schicksalhafte Verbundenheit mit Gleichgesinnten. Und genau diese Wahlverwandtschaft ist auch viel mehr wert als ein Grammy im Regal. Youth Fountain. Bonobo featuring Niloufar Yanya vom neuen Album Distance and Static.
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12: Das sind die Schlagzeilen der 11 Uhr Nachrichten. EU-Kommissionspräsidentin von der Leyen hält Rede zur Lage der Union. Bundesregierung stellt 10-Punkte-Plan gegen Terrorismus vor. Und das Wetter, viele Wolken, schauerartiger Regen, Gewitter auch. Höchstwerte 19 bis 24 Grad.

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2: Die EU-Kommission will, dass Kinder in Europa erst ab 13 Jahren Zugang zu Social Media bekommen. Kommissionspräsidentin von der Leyen sagte in ihrer jährlichen Rede zur Lage der Union, es brauche unterschiedliche Schutzstufen für alle Altersgrenzen. Das bedeute gar keine sozialen Medien für alle unter 13, eigene Accounts erst ab 15 Jahren. Für diese müssten die Plattformen ein sicheres Design garantieren. Von der Leyen betonte, dass man nicht alles hinnehmen müsse, zum Beispiel süchtig machende Funktionen. Man kehre deshalb die Beweislast um. Die Unternehmen müssten künftig beweisen, dass sie sich an die Regeln der EU halten. Morgen will die Kommissionschefin dem Parlament dafür einen Gesetzentwurf vorstellen, der dann verhandelt werden soll. Nach dem Anschlag auf den Berliner Christopher Street Day will die Bundesregierung härter gegen islamistischen Terrorismus vorgehen. Innenminister Dobrindt und Justizministerin Hubich haben einen 10-Punkte-Plan vorgestellt. Geplant sind unter anderem schärfere Strafen für bestimmte Messerdelikte, eine regelmäßige elektronische Fußfessel für Gefährder und mehr Präventivgewahrsam. Außerdem sollen Propaganda und das Sammeln von Spenden für terroristische Zwecke stärker unter Strafe gestellt werden. Auch Sicherheitsbehörden und Justiz sollen besser Informationen austauschen können. Beim CSD war ein 21-Jähriger mit einem Lieferwagen in eine Menschenmenge gefahren. Eine Frau starb, 31 Menschen wurden verletzt. Vor dem Hintergrund wachsender Spekulationen über Bundeskanzler Merz haben sich die 8 CDU-Ministerpräsidenten demonstrativ hinter ihren Parteichef gestellt. Die Menschen könnten darauf vertrauen, dass man ihre Probleme angeht. Als Ministerpräsidenten wolle und werde man gemeinsam mit dem Bundeskanzler den Beitrag dazu leisten, heißt es in einer gemeinsamen Erklärung. Unionsfraktionschef Frei betonte, Merz werde auch nach den beiden Landtagswahlen am kommenden Wochenende unumstößlich Partei- und Regierungschef sein. Für neue Spekulationen hat er gesorgt, dass der Kanzler eine Reise zur UN-Vollversammlung kommende Woche abgesagt hat. In der Debatte über Entlastungen angesichts hoher Spritkosten sieht der energiepolitische Sprecher der Unionsbundestagsfraktion Lenz eine Übergewinnsteuer skeptisch. Grundsätzlich sei er nicht gegen die Idee, aber es gäbe die Frage, wie Übergewinne weitergegeben werden, wenn der Staat sie bekommen sollte. Der Bundesfinanzminister habe da noch keine Antwort gegeben. Lenz sprach sich für eine erneute Spritpreisbremse aus.
3: Aus meiner Sicht hatten wir mit der Spritpreisbremse im Mai und Juni ein hochwirksames Instrument. Das heißt, staatliche Preisbestandteile müssen gesenkt werden. Ob das dann die Energiesteuern sind oder die CO2-Abgabe, sei mal dahingestellt. Aber das ist auf jeden Fall ein Instrument, das wirkt. Da wurden auch die Maßnahmen vollständig fast weitergegeben. Also insofern gibt es Instrumente, die wirken und die sollten dann auch umgesetzt werden aus meiner Sicht.
2: Der energiepolitische Sprecher der CDU-CSU-Bundestagsfraktion Andreas Lenz auf Radio 1. Der Streit um die Beschaffung von Schutzmasken zu Beginn der Corona-Pandemie ist heute vor dem Bundesgerichtshof Thema. Hintergrund ist ein Vorgehen des Gesundheitsministeriums im Frühjahr 2020. Das startete damals ein sogenanntes Open-House-Verfahren, in dem jedem Anbieter 4,50 Euro für eine FFP2-Maske zugesagt wurden. Mehr von Antonetta Stefani.
4: Es meldeten sich allerdings viel mehr Lieferanten als gedacht. Fast 6 Milliarden Masken wurden in kürzester Zeit geliefert. Das Ministerium zog die Reißleine, trat von einigen Verträgen zurück und zahlte nicht. Zum Beispiel, weil die Masken Mängel hatten oder zu wenige geliefert wurden. Eine Gelegenheit, Masken nachzuliefern, gab der Bund den Lieferanten nicht. Dagegen klagten viele der Lieferanten. Kommt das Gericht zum Ergebnis, dass der Bund alle ausstehenden Maskenverträge noch begleichen muss, drohen Kosten in Milliardenhöhe. Ob heute ein Urteil gefällt wird, ist noch unklar.
2: Soweit die Radio 1 Nachrichten. 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
5: Mit den aktuellen Temperaturen beginnen wir mal. Zwischen 17 und 21 Grad bewegen sie sich jetzt im Moment. Heute gibt es viele Wolken und von Nordwest nach Südost schauerartiger Regen, teilweise mit Blitz und Donner davor sowie dahinter vielleicht ein bisschen Sonne. Es weht ein böiger westlicher Wind und maximal kriegen wir heute 24 Grad.
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2: Auf Radio 1 A13 Dresden Richtung Berlin zwischen Großköris und Bestensee ist ein LKW halb in den Straßengraben gerollt. gerutscht. Die Bergungsarbeiten laufen, es staut sich. Eine halbe Stunde müssen Sie zusätzlich einplanen. A24 Hamburg Richtung Berlin. Hinter Fährberlin ist ein Fahrzeug liegen geblieben. Und Vorsicht auf der B195 zwischen Wittenberge und Lenzen ist Kraftstoff ausgelaufen. Stadtverkehr Berlin, Großbaustelle auf der A100 und A103. Umfangreiche Einschränkungen gibt es deshalb im Kreuz Schöneberg. Von der A103 aus Steglitz kommt, kann man nicht auf den Stadtring fahren, von der A100 nicht zum Sachsendamm abfahren. Und auf der A100 Richtung Wedding ist es nicht möglich, auf die A103 zu fahren. Auf dem Stadtring selbst sind in beiden Richtungen jeweils nur zwei Spuren frei. Die Zufahrten Buschkrugallee und Britzer Damm wurden gesperrt. Wir wünschen Ihnen eine gute Fahrt.
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5: Um 11.05 Uhr. Guten schönen Vormittag.

0: Grace Cummings, die sagt, I'm not crazy. Um 11 Stunden und 13 Minuten, also es ist 11.13 Uhr.
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0: Genau, jetzt stellen Sie sich mal vor, Sie sitzen in der U-Bahn und der Mensch Ihnen gegenüber, der trägt so eine völlig normale Ray-Ban-Brille. Jedenfalls sieht die so aus. Tatsächlich aber stecken da drin eine Kamera, ein Mikrofon, ein Lautsprecher und natürlich die überall unvermeidbare künstliche Intelligenz. Die Brille kann fotografieren, filmen und Ihre Umgebung analysieren. Und womöglich sind Sie mittendrin. Die Ray-Ban Meta gehört zu einer neuen Generation sogenannter Smart Glasses und die werden immer beliebter. Aber jetzt warnt der Hamburger Datenschutzbeauftragte, wer damit andere Menschen aufnimmt, kann selbst gegen die DSGVO verstoßen. Unser Mann fürs Digitale, Sven Oswald, hat sich das mal ein bisschen genauer angesehen. Grüß dich.
2: Hi, guten Morgen.
0: Fangen wir mal ganz vorne an. Was kann so eine Brille eigentlich?
2: Also du hast es schon so ein bisschen erzählt, das Ding steckt voll mit Technik, also Kamera, Mikrofone, Lautsprecher, alles ist da drin. Ich kann das Ding ganz normal als wie eine, sag ich mal, wie ein Headset verwenden, mit dem ich Musik höre oder auch telefonieren kann. Ich kann aber auch Fotos machen, ich kann direkt zum Beispiel live auf Instagram streamen, wenn ich die Kamera aktiviere. Ich kann aber auch den KI-Modus nutzen. Das ist natürlich gerade für Menschen mit einer Sehbehinderung großartig, weil ich drehe mich irgendwo hin und frage die KI, was sehe ich gerade? Und dann sagt mir die KI, welches Gebäude davon vor meiner Nase ist und erklärt mir ein bisschen was dazu. Also es ist schon echt erstaunlich viel, was so eine Brille kann.
0: Aber wenn ich jetzt mit meinem Handy auf dem Alexanderplatz ein Foto mache und da laufen Leute durchs Bild, dann habe ich ja auch nicht sofort die Datenschutzbehörde am Hals. Warum ist es bei dieser Brille was anderes?
2: Naja, wenn ich jetzt auf dem Alexanderplatz den Fernsehturm fotografiere mit dieser Brille und da laufen jetzt 30 Leute durchs Bild, dann muss ich jetzt nicht zu jedem hinrennen und mir eine Einverständniserklärung holen. Solange die Menschen nur Beiwerk sind des eigentlichen Motivs, ist sogar die Veröffentlichung nach dem Kunsturhebergesetz grundsätzlich erstmal möglich. Aber ist natürlich anders, wenn ich jetzt mit der Kamera gezielt auf einzelne fremde Personen ziele und dann die zum eigentlichen Motiv mache. Das Problem ist aber bei der Brille, ich richte hier ja nichts sichtbar auf jemanden. Also ich halte ja nicht ein Fotoapparat oder ein Handy hoch, sondern die Kamera, die ist auf Augenhöhe im Gestell verbaut. Die Menschen um mich herum, die können eigentlich kaum erkennen, ob ich jetzt gerade filme, livestreame und ob ich die Daten vielleicht anschließend eben nicht nur auf meinem Gerät lasse, sondern beispielsweise auch noch über die Meta-Dienste verarbeite und veröffentliche. Und genau da ist der Hamburger Datenschutzbeauftragte zu einem ziemlich deutlichen Ergebnis gekommen. Bei Personen außerhalb des engen Freundes und Familienkreises, also außerhalb der sogenannten Haushaltsausnahme der Datenschutzgrundverordnung, dürfte die Aufnahme nur in den seltensten Fällen überhaupt zulässig sein. Man müsste wahrscheinlich eine Warnweste tragen, wo drauf steht, Achtung, ich filme hier und mit einem Klemmbrett rumlaufen und sagen, ich hab dich, glaube ich, im Bild, kannst du mal unterschreiben, dass ich dürf.
0: Also Moment, heißt es wirklich, ich kaufe eine Brille von Meta und am Ende bin ich für den Datenschutz verantwortlich?
2: Jupp. Also viele denken ja, wenn die Brille hier legal verkauft wird, ne, dann wird Meta sich schon einen Kopf gemacht haben um den Datenschutz. Aber sobald ich selbst personenbezogene Daten anderer Menschen verarbeite und diese private Haushaltsausnahme, die ich gerade erwähnt habe, nicht mehr greift, kann ich als Nutzer zum datenschutzrechtlichen Verantwortlichen gemacht werden. Und dann haben wir echt ein kleines Problem, weil dann kann es auch schnell teuer werden.
0: Ja, aber da ist doch irgendwie so ein kleines weißes oder rotes Licht an der Brille. Dann sehe ich doch, wenn du mich filmst, oder nicht?
2: Ja, bei der Meta, bei der Ray-Ban ist es so, da hast du am rechten Gestell vorne, wenn du frontal drauf guckst, das sieht aus wie eine Schraube, wenn es aus ist und wenn es an ist, leuchtet es echt so weiß. Naja, aber das ist halt einer der großen Kritikpunkte, weil bei normalen Foto- oder Videoaufnahmen leuchtet zwar die LED, aber die ist sehr klein. Bei hellem Licht, zum Beispiel draußen auf dem Alexanderplatz bei Sonne, ist die schlecht zu erkennen und viele Menschen wissen ja auch gar nicht, was diese Lampe überhaupt bedeutet. Und jetzt wird es besonders interessant. Meta selbst erklärt, dass bei bestimmten kamerabasierten KI-Funktionen die LED bei neueren Modellen gar nicht mehr leuchtet, weil dabei gar keine Aufnahme für die Galerie erstellt wird. Die Kamera wird also für die KI benutzt, ohne dass außen zwingend das bekannte Aufnahmelicht überhaupt erscheint. Naja, und außerdem kann man diese Leuchte auch, obwohl es ja eigentlich, ich sag mal, technische Mechanismen dagegen gibt, austricksen, indem man sie zum Beispiel abklebt. Manchmal einfach, indem man den Videostream startet und dann abklebt, dann läuft der nämlich einfach weiter.
0: Okay, aber was sieht Meta denn jetzt eigentlich von dem, was meine Brille sieht?
2: Das ist eine gute Frage. Der Hamburger Datenschutzbeauftragte hat die Brille technisch untersucht, also ich vermute mal komplett auseinandergenommen, konnte aber wegen verschlüsselter Kommunikation jetzt auch nicht alle Datenströme analysieren. Meta selbst sagt, dass Fotos und Videos, die für KI-Funktionen verwendet werden, nicht im Meta-KI-Universum bzw. Konversationsverlauf gespeichert werden. Meta sagt außerdem ausdrücklich, dass keine Gesichtserkennung eingesetzt werde. Mhm. Datenschützer schauen sich aber jetzt natürlich immer nicht nur an, was der Hersteller verspricht, sondern auch, was technisch passiert und was theoretisch möglich ist. Und genau deshalb ist dieses Thema noch lange nicht erledigt, weil man hat so Hinweise gefunden, dass durchaus eine Gesichtserkennung vorbereitet ist, die vielleicht irgendwann kommen kann.
0: Und Ton kann diese Brille ja offenbar auch aufnehmen. Ist das nicht sogar eigentlich noch heikler?
2: Ja, weil da verlassen wir jetzt noch das Thema Datenschutz und landen im Strafrecht. Nämlich, wenn ich ein nicht öffentlich gesprochenes Wort eines anderen Menschen unbefugt aufzeichne, kann Paragraph 201 Strafgesetzbuch ins Spiel kommen. Du siehst, ich habe recherchiert.
0: Mhm.
2: Das kann beispielsweise ein privates Gespräch sein, das ich mit meiner Brille mitschneide, obwohl die Beteiligten gar nichts davon wissen. Da ist dann also nicht nur die Frage, darf Meta meine Daten haben, sondern möglicherweise, darf ich überhaupt aufnehmen, was die Menschen neben oder mir gegenüber gerade überhaupt sagen.
0: Okay, da komme ich jetzt zu dem Schluss, man müsste solche Brillen im Grunde genommen verbieten.
2: Ja, und darüber wird ja auch aktuell diskutiert. Interessanterweise sind sich aber die Behörden nicht so richtig einig. Die Bundesnetzagentur sah bisher keinen Grund für ein Vertriebsverbot. Da war das entscheidende Argument eben diese Aufnahme-LED, weil wenn die an ist, dann sehe ich ja.
0: Mhm.
2: Aber also es gilt halt also nicht als versteckte oder verboten versteckte Kamera. Der Hamburger Datenschutzbeauftragte, der ist da ein bisschen kritischer und hält aufgrund der Datenschutzprobleme sogar ein Verbot erstmal grundsätzlich für möglich. Mal gucken, was daraus wird in Deutschland.
0: Und

0: mal in Kamera, ne? Also vielleicht sogar noch ein bisschen kritischer, weil mein Gegenüber eben nicht sieht, dass da eine Kamera dran ist an meiner Brille, wenn er nicht gut gebildet ist und das Licht günstig steht.
1: Also, wir halten fest, schöne neue Welt, die Sonnenbrille wird zum Computer und ihr Besitzer im Zweifel zum Datenverarbeiter. Sven Oswald, unser Mann fürs Digitale. Ich danke dir.
0: Sehr gerne.

0: Das ist der Herr Mike D. von seinem Album Thank You, I Don't Care, so gehört auf Radio 1 um 11.29 Uhr.
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0: Schönen guten Mittag, es ist 11.31 Uhr.

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1: Im Jahr 1981 haben Chris Frantz und Tina Weymouth ein Problem. Eigentlich würden sie gerne ein neues Album mit ihrer Band Talking Heads einspielen. Doch das Mastermind hinter dem britischen Bandprojekt David Byrne hat andere Pläne. Byrne will gemeinsam mit dem Produzenten Brian Eno ein Soloalbum aufnehmen. Brian Eno hatte bereits die vorhergehenden Alben der Talking Heads produziert. Die Musikkritiker zeigten sich positiv zugewandt, doch die Verkaufszahlen hielten sich in Grenzen. Ohne David Byrne wagen Chris Frantz und Tina Weymouth deshalb den Schritt in die Selbstständigkeit. Mit dem Tom Tom Club gründen sie ihre eigene Band. Einer ihrer ersten Songs, den sie im Studio Compass Point auf den Bahamas aufnehmen, verzichtet konsequent auf lange poetische Abhandlungen im Stil David Byrnes. Befreit von allem intellektuellen Ballast nehmen Frantz und Weymouth eine Hommage an ihre Soul-Vorbilder wie Smokey Robinson oder James Brown auf und haben damit mehr Erfolg als mit den meisten Talking Heads-Titeln zuvor. Genius of Love.

0: das ein gewisser Neil Francis mit einem Stück übers Verstecken spielen. Es heißt Hide.
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0: Naja, nächste Woche beginnt beim RBB wieder das große Festival House of Podcast. Unter anderem auch mit dem Bücherpodcast Eat, Read, Sleep oder mit Gesprächen mit den Machern der erfolgreichen Podcasts, so wie Wissen mit Johnny oder Legion mit Keschrau Beros. Auch Radio 1 ist dabei, und zwar mit Schreiben und Schreddern, unserem Podcast übers kreative Arbeiten und über gute Unterhaltung mit Marc-Uwe Kling im großen Sendesaal, den ich herzlich am Telefon begrüße. Hallo.
2: Hi.
0: Also großer Sendesaal, großes Besteck. Ich an deiner Stelle hätte mir ja einen besonderen Gast ausgesucht für dieses Festival. Wer wird denn nächsten Donnerstag mit dir auf der Bühne sein?
2: Na, weil es ein Podcast-Festival ist, dachte ich, wir machen was über Podcasts. Und zu Gast ist Eva Schulz von Deutschland 3000. Und wir reden tatsächlich darüber, wie macht man eigentlich einen Podcast? Wie schreibt man für einen Podcast? Wie schneidet man, wie sucht man die Gäste aus? Und was macht man, wenn die nichts Interessantes sagen?
0: Oder zu, ja, genau. Also das ist ja wirklich, manchmal passiert es ja, dass man einfach stecken bleibt und nicht mehr weiß, was man machen soll. Wie bereitest du dich denn auf solche Podcast-Folgen vor?
2: Ja, ich habe natürlich so einen Fragenkatalog, und aber am Ende kommt es immer darauf an, was die Leute sagen. Du wirst das auch wissen, ne? Du stellst die Frage und dann stammelt der Typ irgendwas.
0: Er sagt dann, oh, ja.
2: Hört ja auch mal auf zu reden. Der sagt dann ja oder nein. Genau, das ist natürlich ein Anfängerfehler, Fragen zu stellen, auf die man mit ja oder nein antworten kann. Das darf man auf gar keinen Fall machen. Aber genau darum geht's. Also wie suche ich die Fragen aus, damit die Antwort auch interessant sein kann?
0: Ich stelle mal eine offene Frage. Was gefällt dir an Evas Podcast?
2: Ich finde, man lernt immer total viel Neues über die Person, die sie interviewt. Und das ist halt die Kunst, einfach nicht wieder dieselben Fragen zu stellen, die schon immer gestellt worden sind.
0: Und gibt es vielleicht einen Podcast, in dem du selber gerne mal zu Gast sein würdest? Irgendwer, der dich noch nicht eingeladen hat?
2: Ich war schon bei Eva.
0: Du warst das, wahrscheinlich schon überall,
2: wa? Ja, ich war schon relativ vielen Podcasts. Genau, aber da habe ich auch gemacht, bei Eva im Podcast zu sein. Und ja.
0: Und jetzt beschäftigst dich ja auch sehr viel mit den Auswirkungen von KI in der kreativen Arbeit. Ne? Also so ein Gespräch mit Gast auf der Bühne ist ja zunächst einmal nicht von der KI bedroht, oder übersehe ich da was?
2: Ja, solange du nicht anfängst, mit der KI zu reden oder die KI Fragen zu stellen zu lassen. Aber das kann sie noch nicht gut. Das ist tatsächlich immer noch so allgemein. Das ist alles sehr langweilig. Ich mache ja viel Comedy, und das Schöne an Comedy ist, dass es am Ende davon lebt, dass was Unerwartetes kommt. Und das kann die KI, weil sie ja so eine Wahrscheinlichkeitsmatrix ist, ganz schlecht. Also wenn du so eine KI nach einem Witz fragst, dann ist die Pointe immer sehr vorhersehbar.
0: Wenn du eine KI nach einem Witz fragst, dann sind die Pointen so schlecht, dass sie schon wieder lustig sind. Wirklich, das habe ich durchgespielt. Also diese Witze sind unfassbar unlustig. Also dann können wir vielleicht mal festhalten, du hast ein KI-resistentes Podcast-Format dir ausgedacht mit Schreiben und Schreddern.
2: Auf jeden Fall.
0: Das war jetzt eine geschlossene Frage. Ich nehme das Ja von Marc-Uwe Kling. Ja, und wir wünschen viel Vergnügen und beste Erkenntnisse beim House of Podcast. Donnerstag, den 24.09. ab 19 Uhr mit Marc-Uwe Kling und Eva Schulz im großen Sendesaal des RBB. Tickets überall dort, wo es Tickets gibt. Aber jetzt auch hier, wenn Sie schnell sind und dabei sein wollen, rufen Sie uns an unter 0331 70 99 111. Ich bedanke mich bei dir. Bis bald.
2: Bis bald. Tschüss. Danke auch. Ciao.

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1: Orang-Utans, die unbekannten Menschenaffen im Filmmuseum Potsdam. Die Hamburger Naturfilmer Jens Westphalen und Thoralf Großpitz haben sich auf den Weg nach Borneo gemacht, um mehr über ganz besondere Dschungelbewohner zu erfahren, die Orang-Utans. Um die hoch in den Bäumen des Dschungels lebenden Affen mit dem roten Fell zu filmen, haben die beiden Naturfilmer eine Drohne verwendet, die die Menschenaffen erstaunlicherweise akzeptiert haben, so die Filmemacher in einem Interview. Das Ergebnis? Ganz besondere Aufnahmen der intelligenten Menschenaffen. Der Dokumentarfilm ist ein eindringlicher Appell, Borneos Regenwälder und ihre Artenvielfalt zu schützen. Für die Orang-Utans und den ganzen Planeten, heißt es zu dem Film. Orang-Utans, die unbekannten Menschenaffen, wird heute um 19 Uhr im Filmmuseum Potsdam gezeigt, mit anschließendem Publikumsgespräch, unter anderem mit Jens Westphalen. 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
6: Das sind die Schlagzeilen der 12 Uhr Nachrichten. EU-Kommissionspräsidentin von der Leyen kündigt Mindestalter für soziale Medien an. Schärfere Strafen bei Messerangriffen und das Wetter bewölkt und verregnet. Gewitter sind auch möglich. Höchstwerte heute 19 bis 24 Grad.

0: Abschluss von Yellow, Red and Blue haben nochmal alle ihre Instrumente zusammengespielt. Portugal the Man waren das auf Radio 1. Es ist um 12.
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2: Nach dem Anschlag auf den Berliner Christopher Street Day will die Bundesregierung härter gegen islamistischen Terrorismus vorgehen. Innenminister Dobrindt und Justizministerin Hubig haben einen 10-Punkte-Plan vorgestellt. Wie der aussieht, weiß Birte Sönnigsen.
3: Höhere Strafen sind für Messerangriffe geplant. Wer mit einem Messer auf Personen losgeht, soll in Zukunft mit mindestens einem Jahr Freiheitsstrafe rechnen. Wer Spenden für terroristische Organisationen sammelt, soll in Zukunft dafür bestraft werden können. Hier will die Bundesregierung einen neuen Straftatbestand einführen. Änderungen soll es auch beim Jugendstrafrecht geben. Hier sollen die Regeln für Bewährungsstrafen verschärft werden. Außerdem ist geplant, dass Gerichte in Zukunft ausdrücklich begründen müssen, warum sie bei Straftätern zwischen 18 und 21 Jahren das Jugend- oder das Erwachsenenstrafrecht anwenden.
2: Die EU-Kommission will, dass Kinder in Europa erst ab 13 Jahren Zugang zu Social Media bekommen. Kommissionspräsidentin von der Leyen sagte in ihrer jährlichen Rede zur Lage der Union, es brauche unterschiedliche Schutzstufen für alle Altersgrenzen. Das bedeutet gar keine sozialen Medien für alle unter 13, eigene Accounts erst ab 15 Jahren. Für diese müssten die Plattformen ein sicheres Design garantieren. Von der Leyen betonte, dass man nicht alles hinnehmen müsse, zum Beispiel süchtig machende Funktionen. Man kehre deshalb die Beweislast um. Die Unternehmen müssten künftig beweisen, dass sie sich an die Regeln der EU halten. Morgen will die Kommissionschefin dem Parlament dafür einen Gesetzentwurf vorstellen, der dann verhandelt werden soll. Die CDU-Ministerpräsidenten der Länder stellen sich gemeinsam hinter Bundeskanzler Merz. Deutschland brauche gerade jetzt mehr denn je Stabilität, heißt es in einer gemeinsamen Erklärung der Regierungschefs. Sabine Henkel berichtet.
4: Das bedeutet Rückendeckung für Friedrich Merz. Alle 8 Ministerpräsidenten der CDU haben das Statement unterschrieben. Wörtlich heißt es darin, gemeinsam mit dem Bundeskanzler wollen und werden wir unseren Beitrag leisten. Damit reagieren die Ministerpräsidenten offenbar auf Spekulationen, die darauf abzielen, dass Merz abgelöst werden könnte. Als möglicher Nachfolger wird unter anderem Hendrik Wüst aus Nordrhein-Westfalen genannt, der das Schreiben aber ebenfalls unterzeichnet hat. Darin steht, dass Deutschland eine stabile und handlungsfähige Bundesregierung brauche, auch mit Blick auf das europäische Ausland.
2: In Berlin soll es auch in diesem Jahr wieder eine Silvesterfeier am Brandenburger Tor geben. Die Planungen haben nach Angaben des Senats schon begonnen. Vorgesehen ist erneut eine kostenlose Party mit Feuerwerk und DJs. Konkrete Details zum Programm gibt es aber noch nicht. Im vergangenen Jahr hatte der Senat erstmals selbst eine Silvesterparty am Brandenburger Tor auf die Beine gestellt, nachdem der bisherige Veranstalter seine Feier wegen fehlender Fördermittel abgesagt hatte. In Berlin verschwinden die Spatzen. Nach Beobachtungen des Naturschutzbundes ist die Zahl der Haussperlinge seit 2021 um rund 70% zurückgegangen. Warum die Vögel verschwinden, ist bislang unklar. Eine mögliche Ursache könnten Krankheiten sein, die durch Stechmücken übertragen werden und durch höhere Temperaturen begünstigt werden. Fachleute vermuten allerdings, dass auch fehlende Nahrung, weniger Nistplätze und der Rückgang von Insekten beitragen könnten. Berlin galt lange als Spatzenhauptstadt Deutschlands, weil die Tiere hier besonders gute Bedingungen fanden. Soweit die Radio 1 Nachrichten. 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
0: Jetzt habe ich mich kurz erschrocken, weil das Tief, von dem wir jetzt gleich sprechen, das heißt für meine Tochter.
5: Ich weiß.
0: Ja? Suri. Am Mittwoch überquert uns die Kaltfront von Tief Suri über Skandinavien. Und deswegen ist das Wetter so schlecht. Wir haben zwischen 17 und 20 Grad jetzt im Moment. Sie müssen heute mit recht viel Wind hier und da Gewittern und Schauern rechnen. Und wenn Sie ordentlich aufessen, bekommen Sie vielleicht ein bisschen Sonne zwischendurch.
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2: Auf Radio 1 A10 östlicher Berliner Ring Richtung Dreieck Spreeau. Hinterm Dreieck Barnim kommt es nach einem Unfall zu Behinderungen. A13 Dresden Richtung Berlin zwischen Großköris und Bestensee ist ein LKW halb in den Straßengraben gerutscht. Es laufen die Bergungsarbeiten. Stau mit 30 Minuten Verzögerung. Stadtverkehr Berlin A111 stadtauswärts. Hinterm Heckerdamm steht ein defektes Fahrzeug auf der rechten Spur. Dann sorgt die Großbaustelle auf der A100 und A103 für umfangreiche Einschränkungen im Kreuz Schöneberg. Freitag von der A103 aus Steglitz kommt, kann man nicht auf den Stadtring fahren, von der A100 nicht zum Sachsendamm abfahren und auf der A100 Richtung Wedding ist es nicht möglich, auf die A103 zu fahren. Auf dem Stadtring selbst sind in beiden Richtungen jeweils nur zwei Spuren frei. Die Zufahrten Buschkrugallee und Britzerdamm wurden gesperrt. Gute Fahrt wünschen wir.
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3: Ja, schönen guten Tag.

0: Das ist die Madison Cunningham und Golden Gate auf Radio 1 um 12 Uhr und 12 Minuten. Ich werde jetzt mit einem Mann sprechen, der mal so schön in einem seiner Bühnenprogramme festgestellt hat, als Sartre sagte, die Hölle, das sind die anderen. Da kam er gerade vom Kinderspielplatz. Sein Name ist Florian Hacke, seine Profession Vater sein und ehrlich drüber reden. Und naja, ein paar andere Sachen macht er auch noch. Aber das Thema Kinder zieht sich bei dem dreifachen Vater schon durch sein Werk. Willkommen, lieber Florian Hacke am Radio 1 Telefon.
1: Hallo, herzlich willkommen. Danke, dass ich dabei sein darf heute.
0: Also, dein neues Buch heißt »Ich könnte schreien«. Manchmal auch vor Glück. Familienalltag für Furchtlose. Es erscheint heute. Meinen herzlichen Glückwunsch. Da hast du ja wieder mal was geschafft. Gab's im Prozess des Buchschreibens, also und gleichzeitig als Kabarettist auf deutschen Bühnen sein, vielleicht mal ein paar Momente, in denen du dachtest, ich habe mir da eventuell zu viel vorgenommen. Ich kann nicht immer alles gut hinkriegen.
1: Ah, die ganze Zeit. Also ich bin passionierter Imposter-Syndrom-Inhaber und habe ganz lange gedacht, ach, wer will das lesen und ach, werde ich damit fertig. Aber dann hat einfach der Verlag und die Lektorin regelmäßig angerufen und gesagt, na, und das hat mir dann schon noch geholfen.
0: Ja, jetzt habe ich selber auch drei Kinder und seit vielen Jahren den Eindruck, dass alle anderen es irgendwie besser geschafft haben als ich. Also besonders seit das Mitmach-Internet Influencer bereitstellt, die mir unentwegt Content reinspülen, der immer sagt, es ist so leicht, alles selber zu backen und entspannt zu sein und mehrere gesunde Kinder dabei großzuziehen. Bitte sag mir, dass diese Schwindler ihr Fett wegkriegen in deinem neuen Buch.
1: Auf jeden Fall. Die nerven mich genauso und dann kriegst du irgendwie immer zu lesen, genieß jeden Moment, es geht so schnell vorbei. Und wenn man wirklich Kinder hat, dann merkt man ganz schnell, das stimmt überhaupt nicht immer. Hm. Also irgendwie, wenn so ein Kind sich die Schuhe anziehen soll und man los muss oder wenn ein Kind einen Witz erzählt, das ist schon, das dauert manchmal und da muss man so ein bisschen durchatmen.
0: Wenn ein Kind sich die Zähne putzen soll, meine Güte, diese Liste ist wirklich endlos.
1: Genau.
0: Würdest du sagen, also ja?
1: Nein, du zuerst.
0: Würdest du sagen, dein Buch ist auch ein Ratgeber, Florian?
1: Auf gar keinen Fall. Erstens würde ich niemals einen Ratgeber lesen. Zweitens bin ich der absolut Falsche, um Rat zu geben. Das ist so eine Betrachtung aus etwas Distanz und mit Nähe gemischt. Aus der Idee, ja, alle anderen machen das besser, aber vielleicht stimmt es ja gar nicht. Vielleicht machen es alle gleich schlecht oder gleich gut oder alle versuchen es irgendwie. Und ich glaube, wenn man übers Scheitern offen spricht, dann ist es erstens viel lustiger und zweitens viel erleichternder und angenehmer, als wenn man sich ständig vorlügt auf dem Spielplatz. Also bei uns ist immer alles voll schön. Das glaube ich einfach gar nicht mehr.
0: Ja, dann heißt es wahrscheinlich, diese ganzen Dadfluencer, Momfluencer, diese ganzen Leute, die haben einfach keinen Humor. Ach, das versöhnt mich schon wieder ein bisschen mit ihnen. Wie kam es denn zum Titel des Buches?
1: Wir haben lange überlegt. Ich hatte sonst überlegt, ob ich das Buch nenne, Männer können das nicht so gern, weil es ja auch um zu Hause mithelfen geht und so. Und da liegt schon im Wort helfen so, der Jürgen hilft der Maria immer ganz viel im Haushalt. Und dann denke ich so, ach, der wohnt da gar nicht. Doch. Aber das war dann der Verlegerin ein bisschen zu doll, zu negativ. Und dann habe ich irgendwann gedacht, so, oh, ich könnte schon wieder schreien. Dann habe ich wieder durchgeatmet und dachte, das ist ein guter Titel. Ich könnte schreien, ja. Manchmal auch vor Glück. Weil es ist ganz oft auch ganz toll und auch gleichzeitig ganz doll anstrengend. Und diese Ambivalenz ist einfach Alltag und muss man aushalten.
0: Wann zuletzt gedacht, jetzt könnte ich aber ganz gut schreien?
1: Als Karin Prien die Ergebnisse der PISA-Studie zur Elternsache erklärte, da habe ich gedacht, jetzt könnte ich schreien.
0: Mhm, verstehe. Und zwar nicht vor Glück, ne?
1: Nein, diesmal nicht.
0: Und was Sie jetzt nicht sehen können, obendrauf auf dem Buch ist ein Dino abgebildet. Ich gehe der heißen Spur nach und frage den Autor, warum?
1: Es gibt eine Stelle, da beschreibe ich, wie in Jurassic Park, den ich als Kind sehr geliebt habe, der Großwildjäger einmal sagt, er steht also am Gehege der Dinosaurier und sagt, die Raptoren testen den Zaun auf Schwachstellen. Und seit ich Kinder habe, denke ich ziemlich viel an diesen Satz, ehrlich gesagt. Und da habe ich gedacht, Dino.
0: Das Buch, ich könnte schreien, manchmal auch vor Glück, Familienalltag für Furchtlose von Florian Hacke, ist erschienen im Kösel Verlag und zwar heute. Ich danke dir fürs Gespräch und wünsche dir viel Erfolg damit.
1: Ich danke dir, vielen, vielen Dank.
0: Tschüss.
1: Ciao, Caro.

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1: Das bin ich. Sie hören jetzt Music Nonstop und das bis 13 Uhr und dann bin ich gleich wieder für Sie da.
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10: Es ist 12.59 Uhr, gleich ist es 13 Uhr, Zeit für die Nachrichten.
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11: Nach dem Anschlag auf den Berliner Christopher Street Day will die Bundesregierung härter gegen islamistischen Terrorismus vorgehen. Innenminister Dobrindt und Justizministerin Hubig haben einen 10-Punkte-Plan vorgestellt. Wie der aussieht, weiß Birte Sönnigsen.
12: Höhere Strafen sind für Messerangriffe geplant. Wer mit einem Messer auf Personen losgeht, soll in Zukunft mit mindestens einem Jahr Freiheitsstrafe rechnen. Wer Spenden für terroristische Organisationen sammelt, soll in Zukunft dafür bestraft werden können. Hier will die Bundesregierung einen neuen Straftatbestand einführen. Änderungen soll es auch beim Jugendstrafrecht geben. Hier sollen die Regeln für Bewährungsstrafen verschärft werden. Außerdem ist geplant, dass Gerichte in Zukunft ausdrücklich begründen müssen, warum sie bei Straftätern zwischen 18 und 21 Jahren das Jugend- oder das Erwachsenenstrafrecht anwenden.
11: Die CDU-Ministerpräsidenten der Länder stellen sich gemeinsam hinter Bundeskanzler Merz. Deutschland brauche gerade jetzt mehr denn je Stabilität, heißt es in einer gemeinsamen Erklärung der Regierungschefs. Sabine Henkel hat die Einzelheiten.
13: Das bedeutet Rückendeckung für Friedrich Merz. Alle 8 Ministerpräsidenten der CDU haben das Statement unterschrieben. Wörtlich heißt es darin, gemeinsam mit dem Bundeskanzler wollen und werden wir unseren Beitrag leisten. Damit reagieren die Ministerpräsidenten offenbar auf Spekulationen, die darauf abzielen, dass Merz abgelöst werden könnte. Als möglicher Nachfolger wird unter anderem Hendrik Wüst aus Nordrhein-Westfalen genannt, der das Schreiben aber ebenfalls unterzeichnet hat. Darin steht, dass Deutschland eine stabile und handlungsfähige Bundesregierung brauche, auch mit Blick auf das europäische Ausland.
11: Die EU-Kommission will, dass Kinder in Europa erst ab 13 Jahren Zugang zu Social Media bekommen. Kommissionspräsidentin von der Leyen sagte in ihrer jährlichen Rede zur Lage der Union, es brauche unterschiedliche Schutzstufen für alle Altersgrenzen. Das bedeutet gar keine sozialen Medien für alle unter 13, eigene Accounts erst ab 15 Jahren. Für diese müssten die Plattformen ein sicheres Design garantieren. Von der Leyen betonte, dass man nicht alles hinnehmen müsse, zum Beispiel süchtig machende Funktionen. Man kehre deshalb die Beweislast um. Die Unternehmen müssten künftig beweisen, dass sie sich an die Regeln der EU halten. Morgen will die Kommissionschefin dem Parlament dafür einen Gesetzentwurf vorstellen, der dann verhandelt werden soll. Nach dem Hackerangriff auf die Berliner Verwaltung wenden sich immer mehr Menschen mit Fragen an den Senat. Mehrere hundert Berlinerinnen und Berliner haben sich laut der Senatskanzlei bereits bei der eingerichteten Anlaufstelle gemeldet. Eine Hackergruppe hatte im August Teile des Verwaltungsnetzes angegriffen und mindestens 1,2 Millionen Datensätze im Darknet veröffentlicht. Darunter sind auch persönliche und vertrauliche Informationen. Der Senat prüft die gestohlenen Daten derzeit noch, deshalb könne die Beantwortung konkreter Anfragen noch einige Zeit dauern, heißt es. Das Ozonloch über der Antarktis ist im vergangenen Jahr so klein gewesen wie fast noch nie seit Anfang der 1990er Jahre. Das teilte die Weltwetterorganisation zum Weltozontag mit. Grund ist vor allem das weltweite Verbot von ozonschädlichen Stoffen wie FCKW. Nach Angaben der Organisation erholt sich die Ozonschicht seit rund 25 Jahren und könnte sich in einigen Jahrzehnten vollständig regenerieren. Soweit unsere Radio 1 Nachrichten. 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
4: Nee, nicht dafür. Alles gut.
6: Heute gibt's viele Wolken und von Nordwest nach Südost schauerartigen Regen, teilweise mit Blitz und Donner. Davor sowie dahinter ein bisschen Sonne, böiger westlicher Wind. Damit müssen Sie auch rechnen. Bei maximal 19 bis 24 Grad und momentan bewegen sich die Temperaturen zwischen 18 und 22 Grad.
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11: Auf Radio 1 A10 nördlicher Berliner Ring Richtung Dreieck Havelland. Hinterm Dreieck Barnim ist nach einem Unfall die linke Spur gesperrt. A13 Dresden Richtung Berlin zwischen Großköris und Bestensee ist ein LKW halb in den Straßengraben gerutscht. Es laufen die Bergungsarbeiten, staut sich. Sie brauchen ungefähr eine halbe Stunde länger. Stadtverkehr Berlin A111 stadtauswärts. Hinterm Heckerdamm steht ein defektes Fahrzeug auf der rechten Spur. Großbaustelle auf der A100 und A103. Umfangreiche Einschränkungen gibt es im Kreuz Schöneberg deshalb. Von der A103 aus Steglitz kommen kann man zum Beispiel nicht auf dem Stadtring fahren. Dann auf dem Stadtring selbst sind in beiden Richtungen jeweils nur zwei Spuren frei. Die Zufahrten Buschkrugallee und Britzerdamm wurden gesperrt. Und Charlottenburg-Nord, Tegeler Weg ab Max-Dorn-Straße ist stadtauswärts bis Mitte Oktober nur eine Spur frei. Gute Fahrt wünschen wir.
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10: Schön, dass Sie da sind. 13:04 haben wir es jetzt.

0: Patti Smith Group, das hätten Sie auch gewusst, was? Aber wussten Sie auch, dass es 13.07 Uhr ist? Ich telefoniere jetzt und zwar mit einer Autorin. Mit ihrem Roman Lügen über meine Mutter war die Autorin Daniela Dröscher für den Deutschen Buchpreis nominiert. Der RBB feierte diesen bewegenden Roman über soziale Herkunft und patriarchale Normen in der BRD der 80er Jahre mit der Aktion Berlin liest ein Buch. Demnächst kommt die Verfilmung von Lügen über meine Mutter in die Kinos und Daniela Dröschers neues Buch Sprechen. Das folgt in gewisser Weise denselben Themen, weibliche Scham, ja, und den Fesseln sozialer Herkunft am 19. September. Da liest und spricht Daniela Dröscher beim Tucholsky Literaturfestival in Rheinsberg. Und ich begrüße Sie ganz herzlich am Radio 1 Telefon. Guten Tag.
1: Ja, hallo, guten Tag.
0: Vielleicht vorneweg, freut es Sie, dass Lügen über meine Mutter jetzt in die Kinos kommt? Und wie fühlt sich das denn an, wenn die Figuren des eigenen Romans ja auf einmal Beine kriegen und Arme und so?
1: Ja, also ja, ich freue mich unendlich über diesen Film. Der ist wirklich so schön geworden und sowas ganz Eigenes auch. Also, und ja, also Beine, Arme, Herzen, Gesichter, Körper kriegen diese Figuren.
0: Gesichter,
1: das ist natürlich
0: ja, vor allem,
1: total,
0: ja.
1: Das ist total besonders. Also als ich das erste Mal in diesem Rohschnitt saß, dachte ich wirklich, wow, okay, die Geschichte war jetzt schon durch das Buch sehr groß und jetzt erreicht sie aber nochmal ganz andere Menschen und wird nochmal irgendwie weiter in die Welt getragen. Ja, und ich finde, dieser Film ist ein Kunstwerk. Ich mag den wirklich sehr.
0: Ja, ja, erreicht dann nämlich all jene, die immer sagen, ach nö, ich warte auf den Film. Das ist ja
1: nicht jedes Mal so.
0: Ihr neues Buch ist ein Essay, es heißt Sprechen. Und Sie sind, jetzt habe ich das mit dem Sie nämlich gemacht, ne? Ich wollte eigentlich du sagen. Du bist im Hunsrück groß geworden. Und da musstet ihr so eine Art Mimikrie betreiben, weil deine Familie eben nicht von Hause aus den lokalen Dialekt sprach. Wie hat denn diese Kindheit im Hunsrück dein kindliches Sprechen beeinflusst?
1: Ja, also zumindest meine Mutter, ne? Und meine Mutter und ich, wir haben diese Anpassung betrieben. Meine Mutter konnte keinen Dialekt, hat ihn dann aber versucht zu sprechen und ich eben auch, weil ich so klingen wollte wie meine Freundin. Naja, und mir hat das sehr deutlich nochmal vor Augen geführt, wie sehr Sprache Zugehörigkeit verbirgt, ne? Also wir wollen natürlich mitsprechen, mitgehört werden und insbesondere Kinder sind da, glaube ich, sehr, sehr gut darin, sich auch anzupassen, um irgendwie nicht, um Teil einer Gruppe zu sein. Das ist so ein ganz natürliches Bedürfnis. Und dieser Dialekt ist auch sehr breit, muss man sagen. Der ist nicht so einfach zu verstehen. Wenn ich ihn höre heute, wenn ich mal in der Gegend bin, so, dann muss ich tatsächlich sehr genau hinhören bisweilen. Ne? Das ist eine eigene Sprache, kann man schon sagen.
0: Ja, das gibt es ja auch in die andere Richtung. Wir kamen aus Dresden und mussten in Berlin Fuß fassen. Und da war es schon auch so, dass wir uns das Sächseln so ein bisschen verboten haben.
1: Ja,
0: der französische Autor Edouard Louris, der schreibt darüber, wie er als Student an der Uni sich seiner proletarischen Sprache schämte und wie es ihn viel Anstrengung gekostet hat, so zu sprechen wie die anderen, also in einer besseren, in einer schlaueren Sprache. Hast du das auch erlebt, als du den Hunsrück verlassen hast?
1: Ja, absolut. Das hat mich erst einmal schwer eingeschüchtert und ich habe mich dann Schritt für Schritt dieser Kunstsprache und dieser neuen Sprache genähert, aber das Sprechen fiel mir erstmal gar nicht leicht. So, damit habe ich ziemlich gekämpft und ich habe lange Zeit einfach gar nichts gesagt in den Seminaren. Dafür aber natürlich mein Zuhören auch trainiert. Ich finde, das wird ja auch gerne unterschätzt, wie kostbar und wichtig das Zuhören ist. Ne? Und dadurch checkt man natürlich auch Nuancen, die andere nicht hören, wenn sie die ganze Zeit sprechen.
0: So. Ja. Nicht immer nur senden, auch mal empfangen. Wir hören
1: absolut.
0: Jetzt ein Stück, das ein bisschen dazu passt. Das heißt Pep Talk und gleich danach bleibst du uns noch ein paar Minuten erhalten.
1: Das mache ich.

0: Talk von Death Cab for Cutie. So gehört auf Radio 1 und am Telefon ist immer noch die Autorin Daniela Drescher, mit der ich über ihren neuen Essay spreche. Schön, dass du noch da bist. Es geht ja in deinem Essay nicht nur um die Sprache als Ausdruck oder so als Fußabdruck der Herkunft und eben auch der sozialen Herkunft, sondern auch darum, wie Mädchen und junge Frauen sich ihrer Sprache überhaupt ermächtigen oder eben verstummen. Frage ich mich, warst du ein stilles Kind, ein stilles Mädchen?
1: Ich war ein eher stilles Mädchen, zumindest in der Öffentlichkeit. Also zu Hause konnte ich, glaube ich, ziemlich frei spielen und auch aufdrehen. Und aber irgendwie gab es, irgendwann ist so eine Trennung zwischen öffentlich und privat, innen und außen entstanden. Und das ist natürlich, das ist natürlich bedeutsam, ne? wenn man da irgendwie einen Unterschied für sich erkennt oder sich etwas zu Hause traut, aber eben mit anderen nicht.
0: Mhm. Weil die Jungs diesen Unterschied häufig nicht machen.
1: Richtig, weil ihnen ja die Welt gehört, ne? So lernen sie das, dass sie berechtigt sind, in der Welt laut zu sein und vorzukommen und so. Diesen Platz, dieses Subjekt werden, muss ich mir ja als Frau als Mädchen erkämpfen. Ne? Also zumindest war das in meiner Zeit so.
0: Ja, ich fürchte fast, das ist immer noch so. Und du hast mir gerade verraten, dass du eine Tochter hast. Ist das für junge Frauen heute einfacher, zu ihrer Sprache zu finden oder sich selbst auch ihrer Stimme zu ermächtigen? Wie beobachtest du das?
1: Also ich finde, da ist wirklich viel passiert. Sie haben andere Vorbilder. Sie sind sehr viel schneller darin, Grenzen zu setzen, sie zu artikulieren, auch zu auszudrücken, was sie fühlen, was sie brauchen. Das finde ich wirklich beeindruckend, wenn immer ich das beobachten darf. Ich glaube, da ist etwas durchgearbeitet, wie man so schön sagt. So, das finde ich toll. Es begeistert mich. Das nehme ich mir auch immer wieder mal zum Vorbild und denke, wow, so geht es also.
0: Weil die Kinder können nämlich auch Vorbilder für uns sein.
1: Absolut.
0: Warum ist Sprache deines Erachtens der Schlüssel zum Verstehen und wie sollten wir vielleicht sprechen, damit wir einander verstehen können?
1: Also ich finde, es gibt zwei große Aspekte. Das eine ist der Faktor Zeit. Wir sind sehr, sehr schnell. Wir denken immer schon, wir haben verstanden, statt einmal nachzufragen, wie es denn gemeint war. Also das ist das zweite große Moment in meinem Text, weil ich dachte, das Nachfragen, das gibt mir ja die Möglichkeit, mich selbst vielleicht zu korrigieren oder eben auch das Gespräch weiter voranzutreiben, zu vertiefen und nicht sozusagen sofort in meinem eigenen Muster einzurasten und dann auf Autopilot zu schalten. Es geht so schnell, ne, dass wir uns angegriffen fühlen. Und also Zeit und Nachfragen, das sind zwei große Dinge, finde ich.
0: Falls Sie Daniela Drescher live erleben wollen, sie begibt sich ins Gespräch mit Thomas Böhm und zwar in 3 Tagen am 19.09. im See-Pavillon in Rheinsberg. Um 12 Uhr wird es losgehen. Eintritt 10 € oder 7 ermäßigt. Und ich bedanke mich ganz herzlich fürs schöne Gespräch und hoffe, ich habe aufmerksam zugehört.
1: Das haben Sie auf jeden Fall. Jetzt sind wir wieder beim Sie.
0: Ja.
1: Du hast sehr aufmerksam zugehört.
0: Danke ich dir. Darf ich dir das Sie anbieten? Bis bald.
1: Sehr gerne.
0: Tschüss.
1: Tschüss.

0: Das ist Drahthaus, meine Damen und Herren. Wer gegen wen?
1: Alle gegen alle.
0: Alle gegen alle.

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8: Um 13 Uhr und 33 Minuten, Passion Mango hören wir jetzt mit Bloody Eyes.

Lamm mit Gabriel auf Radio 1. Ich sag Ihnen mal drei Sachen über, ich sind sogar vier. Vier Sachen über Harry Styles. Sein erster Bühnenauftritt war eine Schauspielrolle und er spielte tatsächlich eine Kirchenmaus. Er hat gesagt, ich war sehr klein und ich trug Strumpfhosen dafür. Ich erinnere mich, dass es für mich verrückt war, Strumpfhosen zu tragen, aber das war vielleicht der Anfang von allem. Ein anderer Ort, an dem er Strumpfhosen getragen hat, das war dann im Jahr 2020 auf dem Cover der Vogue, wo er sehr androgyne Kleidung trug, aber also, ne, wenn Sie ihn vor Augen haben, er kann es tragen. Und letztes Jahr lief Harry Styles inkognito beim Berlin-Marathon mit, auch eine sehr gute Zeit. Und all das packen wir jetzt mal zusammen und kommen daraus, dass es zwei Termine geben soll, an denen er auftritt. Das ist der 2.7.2027 Berlin Flughafen Tempelhof, der 3.7. Und weil eben Harry Styles offenbar ein großer Berlin-Lover ist, hat er gesagt, kommt Leute, große Nachfrage, ich sehe das ja alles ein, alle wollen dahin. Es gibt einen dritten Termin und das ist am 9.7.2027 und der allgemeine Vorverkaufsstart, der ist nämlich heute. Ab heute können Sie sich für diese drei Shows im Tempelhof Karten kaufen und hier ist Harry Styles mit Aperture auf Radio 1.

My Name is Trouble von Karen N. Weiter geht's mit einem Song von Steve Lacy, Show You Me heißt er.

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1: Carrie Mae Weems, The Heart of the Matter, eine Ausstellung im CO Berlin in Charlottenburg. Macht und Erinnerung, Themen, mit denen sich die bedeutende US-amerikanische Künstlerin Carrie Mae Weems seit rund 4 Jahrzehnten in ihren Fotografien, Videos und Installationen befasst. Wer übt Macht aus und wie funktioniert sie? Welche Privilegien entstehen dadurch und wie prägen sie uns? Fragen, die für ihr Leben als auch für ihre Arbeit von zentraler Bedeutung sind, so Carrie Mae Weems in einem Interview. Das CO Berlin präsentiert mit The Heart of the Matter eine umfassende Retrospektive, zeigt mehr als 100 Arbeiten. Zu sehen ist unter anderem ihre berühmte Kitchen Table Series, in der sich Weems Fragen rund um Liebe, Partnerschaft, Mutterschaft, Geschlechterrollen und Selbstbestimmung widmet. Oder eine Videoarbeit, die die Lebensrealität schwarzer LandarbeiterInnen im Süden der USA zeigt. Carrie Mae Weems, The Heart of the Matter. Die Ausstellung im CO Berlin in Charlottenburg. Geöffnet ist täglich von 11 bis 20 Uhr. Weitere Infos auf radio1.de.
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11: Das sind die Schlagzeilen der 14 Uhr Nachrichten. Bundesregierung legt 10-Punkte-Plan gegen islamistischen Terror vor. EU-Kommissionspräsidentin von der Leyen kündigt Mindestalter für soziale Medien an. Und das Wetter bewölkt und verregnet. Auch Gewitter sind möglich. Die Höchstwerte heute zwischen 19 und 24 Grad. Bis zu den Nachrichten hören wir jetzt noch Phoenix, Big Red Machine.

0: Da haben mir doch meine Augen einen klitzekleinen Streich gespielt. Was war passiert? Was war vorgefallen? Was war passiert gewesen? Ich habe gesagt, das ist Phoenix, weil das da auch stand. Aber so heißt der Song, Mensch. Gehört haben sie die Band Big Red Machine und zwar nicht alleine, sondern zusammen mit den Fleet Foxes. Und jetzt haben wir alles, was schief war, wieder gerade gerückt. Und es ist immer noch genügend Zeit, pünktlich in die Nachrichten zu gehen um 2.
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2: Nach dem Anschlag auf den Berliner Christopher Street Day will die Bundesregierung härter gegen islamistischen Terrorismus vorgehen. Innenminister Dobrindt und Justizministerin Hubich haben dazu einen 10-Punkte-Plan vorgestellt. Wie der aussieht, das weiß Birte Sönnigsen.
3: Höhere Strafen sind für Messerangriffe geplant. Wer mit einem Messer auf Personen losgeht, soll in Zukunft mit mindestens einem Jahr Freiheitsstrafe rechnen. Wer Spenden für terroristische Organisationen sammelt, soll in Zukunft dafür bestraft werden können. Hier will die Bundesregierung einen neuen Straftatbestand einführen. Änderungen soll es auch beim Jugendstrafrecht geben. Hier sollen die Regeln für Bewährungsstrafen verschärft werden. Außerdem ist geplant, dass Gerichte in Zukunft ausdrücklich begründen müssen, warum sie bei Straftätern zwischen 18 und 21 Jahren das Jugend- oder das Erwachsenenstrafrecht anwenden.
2: Die CDU-Ministerpräsidenten der Länder haben sich hinter Bundeskanzler Merz gestellt. Deutschland brauche gerade jetzt mehr denn je Stabilität, heißt es in einer gemeinsamen Erklärung der Regierungschefs. Einzelheiten von Sabine Henkel.
4: Das bedeutet Rückendeckung für Friedrich Merz. Alle 8 Ministerpräsidenten der CDU haben das Statement unterschrieben. Wörtlich heißt es darin, gemeinsam mit dem Bundeskanzler wollen und werden wir unseren Beitrag leisten. Damit reagieren die Ministerpräsidenten offenbar auf Spekulationen, die darauf abzielen, dass Merz abgelöst werden könnte. Als möglicher Nachfolger wird unter anderem Hendrik Wüst aus Nordrhein-Westfalen genannt, der das Schreiben aber ebenfalls unterzeichnet hat. Darin steht, dass Deutschland eine stabile und handlungsfähige Bundesregierung brauche, auch mit Blick auf das europäische Ausland.
2: Die EU-Kommission will, dass Kinder in Europa erst ab 13 Jahren Zugang zu Social Media bekommen. Kommissionspräsidentin von der Leyen sagte in ihrer jährlichen Rede zur Lage der Union, es brauche unterschiedliche Schutzstufen für alle Altersgrenzen. Das bedeute gar keine sozialen Medien für alle unter 13, eigene Accounts erst ab 15 Jahren. Für diese müssten die Plattformen ein sicheres Design garantieren. Von der Leyen betonte, dass man nicht alles hinnehmen müsse, zum Beispiel süchtig machende Funktionen. Man kehre deshalb die Beweislast um. Die Unternehmen müssten künftig beweisen, dass sie sich an die Regeln der EU halten. Nach dem Hackerangriff auf die Berliner Verwaltung wenden sich immer mehr Menschen mit Fragen an den Senat. Mehrere hundert Berlinerinnen und Berliner haben sich laut der Senatskanzlei bereits bei der eingerichteten Anlaufstelle gemeldet. Eine Hackergruppe hatte im August Teile des Verwaltungsnetzes angegriffen und mindestens 1,2 Millionen Datensätze im Darknet veröffentlicht. Darunter sind auch persönliche und vertrauliche Informationen. Der Senat prüft die gestohlenen Daten derzeit noch, deshalb könne die Beantwortung konkreter Anfragen noch einige Zeit dauern, hieß es. Der Brandenburger Landtag hat über den Haushalt für die kommenden beiden Jahre debattiert. In der sogenannten Generaldebatte verteidigte Finanzminister Keller von der SPD den Entwurf gegen Kritik aus der Opposition. Einzelheiten von Martin Adam.
5: Der Haushaltsentwurf zeige, dass man zugleich sparen und an den richtigen Stellen investieren könne, so Keller. Man komme mit deutlich weniger neuen Schulden aus als ursprünglich geplant. Die Kommunen erhalten künftig 9% zusätzliche Finanzmittel vom Land und kein Bundesland investiere pro Kopf so viel in Krankenhäuser wie Brandenburg. Der AfD-Fraktionsvorsitzende Hans-Christoph Berndt warf der Landesregierung vor, Brandenburg lebe über seine Verhältnisse. Für wirklich große Einsparungen und Reformen fehle SPD und CDU der Mut. Die Landesregierung hatte Anfang September einen Rekordhaushalt von jeweils über 18 Milliarden Euro für 2027 und 2028 beschlossen. Der Landtag muss dem Entwurf noch zustimmen.
2: Und soweit die Radio 1 Nachrichten um genau 14.04 Uhr. 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
0: Heute Nachmittag in der Südosthälfte, da zieht sich der schauerartige Regen zurück. Teilweise gibt es ihn aber noch, und zwar mit Blitz und Donner. Dahinter ist ein bisschen Sonne. Die maximalen Temperaturen heute 18 bis 24 Grad. Nachts ist es mal wolkig, mal locker bewölkt bis klar und von vereinzelten Schauern abgesehen auch trocken. Die hebt die Tiefstwerte 12 bis 9 Grad. Und morgen am Donnerstag gibt es einen Wechsel aus Sonne und Wolken. Zunächst einmal ist es trocken, aber am Nachmittag, da regnet es wieder, und zwar bei Höchstwerten zwischen 19 und 21 Grad.
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2: Auf Radio 1 Brandenburg, A13 Dresden Richtung Berlin, zwischen Großköris und Bestensee ist ein LKW in den Straßengraben gerutscht. Hier laufen die Bergungsarbeiten. Es staut sich mit 30 Minuten Verzögerung. Stadtverkehr Berlin, die Großbaustelle auf der A100 und A103 beschäftigt uns auch heute. Es gibt umfangreiche Einschränkungen im Kreuz Schöneberg. Von der A103 kann man nicht mehr auf den Stadtring fahren, von der A100 nicht zum Sachsendamm abfahren und auf der A100 Richtung Wedding ist es nicht möglich, auf die A103 zu fahren. Auf dem Stadtring selbst sind aktuell nur zwei Spuren frei und die Zufahrten Buschkrugallee und Britzer Damm wurden ebenfalls komplett gesperrt. Weißensee, die Berliner Allee, ist stadteinwärts nach einem Unfall zwischen Tassostraße und Antonplatz gesperrt. Und Köpenick, Salvador-Allende-Straße in beiden Richtungen zwischen Wendenschlossstraße und Friedrichshagener Straße ist von 8 bis 16 Uhr nur eine Spur frei. Hier werden neue BVG-Wartehäuschen gebaut. Wir wünschen gute Fahrt bei dem Wetter, genau richtig.
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0: Na sicher. Wo ist das mit dem BVG-Wartehäuschen?
2: In Köpenick zwischen der Wendenschlossstraße und der Friedrichshagener Straße.
0: Finde ich richtig gut.
2: Drei Tage wird gebaut und dann haben wir dort BVG-neue Wartehäuschen.
0: Finde ich super.

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1: Was du den Berliner so nicht wirst sagen hören, nee, also das ist mir irgendwie zu früh für Döner. Berlin und Döner, das passt ja sowieso ganz gut zusammen, aber inzwischen dreht sich an immer mehr Spießen überhaupt gar kein Fleisch mehr. Gerade haben Annika und Frederik Lau in Kreuzberg ihren eigenen veganen Dönerladen eröffnet und unsere Food-Expertin Bettina Grabel, die hat ihn natürlich schon probiert. Guten Tag.
2: Hallöchen.
1: Also, der Laden heißt Döner Pro und es fragt sich ja ein bisschen, was steckt denn da jetzt drinne in diesem Döner Pro?
2: Ja, genau. Der Döner heißt ja auch Döner Pro, Klammer auf, Tein, Klammer zu.
1: Also Wortwitz.
2: Das ist, ja, weil der Spieß eben aus Erbsenproteinen besteht und die Idee ist halt, dass es möglichst nah an den Berliner Hackfleischdöner rankommt. Angeblich wurde, habe ich gelesen, von Annika, Frederik Lau und dem Team ungefähr 5 Jahre an der Rezeptur gearbeitet und ich finde den wirklich ziemlich, ziemlich geil. Also natürlich ist es so kein Fleischdöner, ne? Wenn man da hingeht und erwartet, man isst jetzt einen Hackfleischdöner, dann merkt man auf jeden Fall den Unterschied. Aber ich finde, Konsistenz funktioniert. Kommt natürlich klassisch vom Spieß, ist wirklich auch so ein riesiger Spieß, der dann so geschnitten wird, wie wir es halt auch erwarten würden. Und ich finde, geschmacklich ist es schon sehr nah an diesem eben typischen Berliner Dönergefühl. Und ich finde, veganen Döner ist sowieso geil, liebe ich, würde ich immer wieder essen. Er kostet 6,50 Euro. Und nach dem ersten Superhype mit XXL-Schlange ist jetzt auch wieder ein bisschen einfacher, den zu kriegen, ohne dass man halt 2 Stunden anstehen muss.
1: Naja, und vielleicht ist er mit 6,50 auch ein kleines bisschen günstiger als sein Bruder, der Fleischdöner. Der kostet nämlich mittlerweile ein bisschen mehr. Würdest du sagen, ist es generell ein Trend? Weil veganen Döner gibt es ja in Berlin inzwischen an einigen Stellen schon.
2: Ja, voll, total. Also ist auf jeden Fall ein großer Trend, große Entwicklung und spannend ist halt immer zu sehen, dass es trotzdem noch so ganz viele unterschiedliche Variationen und unterschiedliche Konzepte gibt. Das haben wir ja jetzt gesehen, der Döner, der Proteindöner, der Döner Pro ist eben vom Spieß so also Art Hackdöner und dann gibt's ja noch so den Wöhner in Friedrichshain. Der ist ja so das Urgestein, ne, des pflanzlichen Döner-Wöhners, den gibt's schon seit 2007. Und da ist auch so ein veganer Spieß, aber der ist ein bisschen kleiner und die machen so Gurkensalat in den Döner. Finde ich auch richtig geil. So ein bisschen Unterschied zum klassischen Döner, aber ich liebe es da auch. Der ist so da ziemlich nah am Ostkreuz.
1: Und dann gibt es doch auch einen, den du ganz besonders gerne hast und irgendwie wünsche ich mir gerade, dass es nicht schon wieder ein Wortspiel ist, aber ist es wahrscheinlich, ist es so, ne?
2: Du ahnst es schon. Ja, es ist noch ein anderer veganer Döner, der sich Fiona nennt, seiner Beschreiberin natürlich, der Fiona, die den eben macht. Der ist im Prenzlauer Berg und das ist eben nochmal ganz, ganz anders, weil da gibt es keinen Spieß. Da wird quasi jeder Fiona frisch vom Räuchertofu-Block geschnitten und dann angebraten, gewürzt. Und da geht es halt eben auch gar nicht darum, jetzt so Fleisch 1:1 nachzumachen, sondern man isst halt den Tofu-Döner und das darf man auch noch merken. Und das ist aber trotzdem so Dönergefühl, richtig geiles Fladenbrot auch, natürlich Salat, Soße. Es gibt veganen Ayran dazu und ich finde, das ist dann auch schon nochmal so ein Erlebnis und das macht es irgendwie speziell und komplett natürlich, veganer Ayran, geil.
1: Wenn ich jetzt ein Fleischesser bin und mich, sagen wir mal, an das Thema veganer Döner so ganz vorsichtig rantänzeln möchte, was würdest du sagen, ist da ein Einsteigermodell?
2: Ja, ich glaube, der erste, über den wir gesprochen haben, also der Annika-Frederik-Lau-Döner, der Döner Pro, weil ich finde, dass der schon so am meisten versucht, den klassischen Fleischdöner irgendwie nachzubauen. Aber ich finde, die anderen beiden, die wir jetzt besprochen haben, sind mindestens genauso lecker. Und ja, der Wöhner zum Beispiel ist einfach so dieses Urgestein, den gibt es schon ewig. Der Fiona macht nochmal was ganz anderes mit dem Tofu. Ich würde sagen, ja, bei der Frage, welcher imitiert es am besten? Wahrscheinlich schon der Döner Pro, aber ich glaube, vegane Döner müssen auch gar nicht mehr irgendwie beweisen, dass sie jetzt so schmecken wie Fleisch und dass niemand merkt, dass es eigentlich vegan ist, sondern sie müssen halt geil sein und surprise, das sind sie auch.
1: Ich bedanke mich bei Bettina Grabel und wünsche dir eine schöne Restwoche. Ciao.
2: Ja, gute Woche. Tschüss.

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8: Und mit Musik von Bilderbuch, Zahlen als Beweis.

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2: Gibt es heute wieder ab 21 Uhr hier auf Radio 1. In unserem Musikspecial stellt Elissa Hirsemann unter anderem das neue Album O Infinity des New Yorker Duo Sylvan Esso vor. Es gibt neue Musik von Troye Sivan und auch Songs vom neuen Album der Wahlberlinerin Ebbo auf ihrem neuen Album Typologie eines Lebens. Da verhandelt die Rapperin Themen wie Familie, Arbeit und Liebe und auch die Spielsucht ihres Vaters. Und in eins der Lieder hören wir jetzt mal rein. Der Text ist unter anderem aus der Perspektive des Spielautomaten geschrieben. Also ich würde sagen, das lohnt sich wirklich heute ab 21 Uhr bei Elissa reinzuhören. Ebbo hören wir jetzt mit Novoline.

0: Sarah Song mit Modern Love. Ich bin an dieser Stelle schon so weit, mich von Ihnen zu verabschieden. Gleich kommt Max Spalleck hier und er setzt mich in diesem Studio. Und ich sage auf Wiedersehen, bis zum nächsten Mal.
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1: Gia Margaret in der Genezareth-Kirche in Neukölln. 2018 brachte sie ihr Debüt auf den Markt. Kurze Zeit später verlor die Singer-Songwriterin und Pianistin ihre Gesangsstimme durch eine Erkrankung. Es folgten Instrumentalalben, aber für sie sei immer klar gewesen, dass sie eines Tages wieder singen werde, so Gia Margaret. Im April kam ihr neues Album auf den Markt. Der Titel? Singing. Die Arbeit daran sei ein Prozess des Ausprobierens gewesen, des Herantastens. Ein Prozess, in dem sie sich auch neu entdeckt habe. Sie habe durchgehend mit dem Einsatz ihrer Stimme experimentiert und daher könne man das Album auch keinem bestimmten Genre zuordnen. Und die Texte? Sie habe sich erlaubt, mehr von sich selbst zu zeigen. Und deswegen wirke dieses Album auch verletzlicher als ihr Debüt, so Gia Margaret, die Sie heute in der Genezareth-Kirche in Neukölln live erleben können. Ab 20 Uhr. Weitere Infos auf radio1.de.
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7: Die Schlagzeilen der 15-Uhr-Nachrichten. EU-Kommission plant Mindestalter für soziale Medien. Bundesregierung legt 10-Punkte-Plan gegen islamistischen Terror vor. Und das Wetter regnerisch.

0: So, ich habe jetzt hier so einen Zettel vorgefunden und da steht drauf, ich soll jetzt die Sonne in ganz viele Herzen lassen, obwohl das Wetter nicht mitspielt. Mhm. Ich werde es angehen, ja, und ganz am Schluss beurteilen wir das dann. Wir haben es 15 Uhr.
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2: Die EU-Kommission will ein Mindestalter für soziale Medien einführen. Das kündigte Kommissionspräsidentin von der Leyen heute an. Der Plan sieht Schutzstufen vor. Gar kein Social Media für alle unter 13 und eigene Accounts erst ab 15 Jahren. Von der Leyen hat die Pläne in ihrer Rede zur Lage der Europäischen Union erläutert. Aus Straßburg berichtet Katrin Schmidt.
3: Konkret bedeutet das, vom 13. bis zum 15. Lebensjahr wären nur von den Eltern eingerichtete und beaufsichtigte Minikonten mit eingeschränkten Funktionen und zeitlicher Begrenzung von einer Stunde pro Tag zulässig. Und auch ab 15 Jahren ist nach diesen Plänen nicht alles erlaubt. Nach Vorstellung von der Leyen dürfen die Social-Media-Plattformen, genauso wie auch Online-Gaming-Plattformen und sogenannte KI-Begleiter, Minderjährigen in Europa erst dann ihre Dienste anbieten, wenn sie bewiesen haben, dass sie sicher sind, etwa in puncto Jugend- und Datenschutz, also dass sie beispielsweise keine Fotos ungefragt in KI-Kontexte stellen. Die Kommissionschefin wird die Pläne morgen noch detaillierter präsentieren im Rahmen der Vorstellung des EU Kids Act.
2: Die Bundesregierung will verstärkt gegen den Missbrauch von Sozialleistungen vorgehen. Ein entsprechender Aktionsplan liegt dem ARD-Hauptstadtstudio vor. Schwerpunkt soll der Sozialbetrug im Zusammenhang mit Zuwanderung aus EU-Staaten sein. Durch mehr Datenabgleich zwischen den Behörden soll besser als bisher erkannt werden können, wer unberechtigt Leistungen bezieht. Auch ein schärferes Vorgehen gegen Vermieter von sogenannten Schrottimmobilien und gegen Schwarzarbeit ist Teil des Aktionsplans. Sichergestellt werden soll auch, dass Personen, die per Haftbefehl gesucht werden, keine Grundsicherung mehr bekommen können. Nach dem Anschlag auf den Berliner Christopher Street Day will die Bundesregierung härter gegen islamistischen Terrorismus vorgehen. Innenminister Dobrindt und Justizministerin Hubich haben dazu einen 10-Punkte-Plan vorgestellt. Wie der aussieht, weiß Birte Janissen.
4: Höhere Strafen sind für Messerangriffe geplant. Wer mit einem Messer auf Personen losgeht, soll in Zukunft mit mindestens einem Jahr Freiheitsstrafe rechnen. Wer Spenden für terroristische Organisationen sammelt, soll in Zukunft dafür bestraft werden können. Hier will die Bundesregierung einen neuen Straftatbestand einführen. Änderungen soll es auch beim Jugendstrafrecht geben. Hier sollen die Regeln für Bewährungsstrafen verschärft werden. Außerdem ist geplant, dass Gerichte in Zukunft ausdrücklich begründen müssen, warum sie bei Straftätern zwischen 18 und 21 Jahren das Jugend- oder das Erwachsenenstrafrecht anwenden.
2: Der Brandenburger Landtag hat über den Haushalt für die kommenden beiden Jahre debattiert. In der sogenannten Generaldebatte verteidigte Finanzminister Keller von der SPD den Entwurf gegen Kritik aus der Opposition. Martin Adam.
5: Der Haushaltsentwurf zeige, dass man zugleich sparen und an den richtigen Stellen investieren könne, so Keller. Man komme mit deutlich weniger neuen Schulden aus als ursprünglich geplant. Die Kommunen erhalten künftig 9% zusätzliche Finanzmittel vom Land und kein Bundesland investiere pro Kopf so viel in Krankenhäuser wie Brandenburg. Der AfD-Fraktionsvorsitzende Hans-Christoph Berndt warf der Landesregierung vor, Brandenburg lebe über seine Verhältnisse. Für wirklich große Einsparungen und Reformen fehle SPD und CDU der Mut. Die Landesregierung hatte Anfang September einen Rekordhaushalt von jeweils über 18 Milliarden Euro für 2027 und 2028 beschlossen. Der Landtag muss dem Entwurf noch zustimmen.
2: Und soweit die Radio 1 Nachrichten um gleich 15.04 Uhr. 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
0: Ja, okay. Ich finde ja natürlich im Sommer und Sonne auch jetzt geiler als heute. Aber es ist so wichtig, dass es sowas gibt. Solche Tage, die auch mal Schatten auf unsere Seelen werfen, so dass wir die Sonne vielleicht irgendwie am nächsten Tag noch mehr rauskommen lassen können. 18 bis 20 Grad heute nur. Es kann immer mal wieder schauern. Morgen allerdings haben wir einen trockenen Mix vor der Tür stehen. Sonne und Wolken sind da. Am Nachmittag allerdings, morgen Nachmittag, kann es auch ein bisschen schauern. Alles um die 20 Grad. Also super.
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2: Auf Radio 1 Brandenburg A13 Dresden Richtung Berlin zwischen Großköris und Bestensee ist ein LKW in den Straßengraben gerutscht. Hier laufen die Bergungsarbeiten. Es staut sich mit einer halben Stunde Verzögerung. Stadtverkehr Berlin auf dem Stadtring staut es sich Richtung Treptow zwischen Dreischarlottenburg und Funkturm sowie Richtung Wedding zwischen Schmargendorf und Funkturm. Und rund ums Kreuz Schönberg läuft es nach den gestrigen Umstellungen relativ gut. Hier brauchen Sie 10 Minuten mehr. Wedding, die Müllerstraße, ist wegen eines Feuerwehreinsatzes gleich nach der Luxemburger Straße in Richtung Mitte gesperrt. In Wilmersdorf ist die Spechernstraße vor der Bundesallee nach einem Unfall ebenfalls gesperrt. Und gesperrt ist auch in Weißensee die Berliner Allee stadteinwärts zwischen Tassostraße und Antonplatz. Wir wünschen gute Fahrt.
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0: Einen wunderschönen guten Tag.

0: Neue Single hat sie auch schon wieder draußen. Das ist allerdings ein etwas älterer Titel aus dem letzten Jahr. Die wunderbare Jasmine Lacey von ihrem zweiten Album Teal Dreams hörten wir Water. Hier um 13 Minuten nach 5 bei Radio 1. Ja, so schnell kann es gehen. Ne? Erst Utopie, dann Heilsbringer, dann schon Bedrohung. So schnell kann es gehen in der Welt der technologischen Fortschritt. Es geht natürlich um künstliche Intelligenz. Denn das ist uns allen klar, dass KI uns in den nächsten Jahren, Jahrzehnten wahrscheinlich für immer in der Zukunft begleiten wird. Das wissen wir. Heute und morgen findet das Big Bang KI Festival in Berlin statt und ich spreche jetzt mit Aljoscha Burchardt. Er ist Experte für Sprachtechnologie und künstliche Intelligenz und einer der Speaker eben bei diesem Festival. Einen wunderschönen guten Tag.
1: Hallöchen.
0: Hier bei der Digitalkonferenz Republika wurde in den letzten Jahren immer so ein bisschen künstliche Intelligenz mitbehandelt und diskutiert. Und jetzt plötzlich Big Bang, KI-Festival. Warum braucht KI ein eigenes zweitägiges Festival dafür?
1: Naja, KI ist ja jetzt eigentlich nicht in dem Sinne eine Branche, sondern ist erstmal eine Technologie, eine sehr breit einsetzbare Technologie, die ganz viele Aspekte hat, wirtschaftliche Aspekte, gesellschaftliche Aspekte. Vieles muss noch erforscht werden. Und ich glaube, so eine bunte Mischung von Leuten zusammenzubringen, ist dann erstmal eine ganz gute Idee und warum nicht als Festival?
0: Es kommen wirklich sehr, sehr bunte Menschen dabei zusammen. Also aus der Politik, da haben wir Herrn Markus Söder, dann Philosoph Richard David Precht, Bärbel Baas, die Bundesministerin, Justizministerin, Frau Hubig ist auch da. Es ist ja auch schön, ne, dass die Politik Impulse und Gedanken dort mitnehmen will. Wie sehr haben Sie denn das Gefühl, ist die Politik aktuell in diesem Thema drin oder sind die noch da in der Orientierungsphase?
1: Ach, das war ja immer die ganze Zeit die Frage. Wir brauchen ein Digitalministerium, hat man jahrelang gerufen, jetzt hat man es und jetzt könnte man sich natürlich vorstellen, das ist jetzt schon wieder so, oh Gott, damit haben wir das Thema abgehakt, da müssen die anderen sich nicht mit beschäftigen. Das wäre so ein bisschen meine Befürchtung, dass nicht alle da das als ihr Hauptthema im Moment nehmen. Aber wenn wir mal die digitale Souveränität, um die wir ja alle ringen, nehmen, das sollten ja alle als Thema haben, denn wir sehen, was in den USA gerade passiert. Wir sehen auch, was in den großen KI-Firmen in den USA gerade passiert. Und wenn das hier jetzt ein Ort sein kann, wo wir uns nochmal gegenseitig Mut machen, dass es auch tolle Entwicklungen in Deutschland gibt, dass es Mittelständler gibt, Hidden Champions, die schon gute Ideen haben, gute Forschung gibt und die Politik eben noch hilft, vielleicht auch Geld zu akquirieren und die Regulierung in den Griff zu kriegen und Türen und Tore zu öffnen, dann können wir uns das doch gut vorstellen, oder?
0: Ja, aber wie schätzen Sie das denn ein? Weil Sie haben es ja gerade so ein bisschen am Rande angesprochen. Am Anfang der Woche haben die Chefs der großen KI-Firmen gesagt, Freunde, Bremse wäre jetzt ganz gut oder vielleicht sogar Pause. Ansonsten könnte uns diese KI-Entwicklung so ein bisschen aus den Händen gleiten. Zum einen ist das richtig und zweitens ist es vielleicht, ich habe es gerade so versucht rauszuhören bei Ihnen, auch eine Chance für Europa, dort reinzuspringen und was Cooles zu machen?
1: Genau richtig rausgehört. Also fangen wir vielleicht mit dem ersten an. Die großen Firmen, die haben ja alle halbe Jahre haben sie ja was. Entweder einen tollen positiven Durchbruch oder irgendwie eine ganz große Gefahr und ein ganz großer negativer Durchbruch. Und sie machen sich immer interessant. Und es ist auch für uns wahnsinnig schwer, da zwischen den Zeilen zu lesen, was jetzt wirklich ist. Die wollen an die Börse, die haben sehr große Wetten abgegeben, die haben sehr viel Geld investiert. Und sie haben einfach aber auch noch nicht die Geschäftsmodelle wahrscheinlich zusammen. Und es könnte eben sein, dass sie jetzt sagen, da waren auch ein paar Negativschlagzeilen oder so, vielleicht treten wir erstmal so auf die Bremse, denn wenn man sich überlegt, es müssten ja auch die chinesischen Firmen mit auf die Bremse treten, international das durchzusetzen, wird wahrscheinlich eher schwierig. Und ja, das ist dann doch die Chance für uns und das soll auch mein Beitrag sein an dem Festival. Ich möchte daran erinnern, dass man nicht immer die ganz großen Modelle für viele, viele Probleme braucht, sondern ein kleines Modell, was bei mir in der Werkshalle läuft, was mit meinen eigenen Daten trainiert ist, was vielleicht sogar auf der Maschine läuft, Stichwort Edge Computing, das kann mir in vielen Fällen im Mittelstand oder so den Unterschied machen und es ist nicht teuer und es wird auch nicht irgendwann abgeschaltet und es ist nicht unter der Ägide von Trump.
0: Genau. Ansonsten ist aber unter der Überschrift hier Big Bang Konferenz oder Festival, wie man es auch immer nennen möchte, schon ganz schön viel. Es geht, da heißt es, für Entscheider im Mittelstand sind das. Also es ist mittlerweile, muss jeder bei dem KI-Hype mitmachen, oder? Sie sind da so ein kleiner Exot, weil Sie Forscher sind.
1: Ja, vielleicht, aber ich habe immer gesagt, it takes two to tango. Man braucht im Betrieb eigentlich eine Fachabteilung oder jemand, der inhaltlich das treibt, und man braucht auf der anderen Seite eben auch eine Geschäftsleitung, eine Amtsleitung, was auch immer, die das Ganze von oben, die den Freiraum dafür gibt. Mindestens mal brauchen die Leute ja Zeit, um sich in die Dinge einzuarbeiten, und möglicherweise brauchen sie auch ein bisschen Geld und Token, je nachdem, ob sie es auslagern oder selber bauen wollen. Das heißt, ich weiß nicht genau, wer die Entscheider aus dem Mittelstand sind und ob das so Festivaltypen sind, aber auf jeden Fall müssen die mit im Boot sein, auf jeden Fall.
0: Okay, dann freuen wir uns vielleicht auch irgendwann in 2 Tagen auf ein Resümee. Ich sprach jetzt an dieser Stelle erstmal mit Aljoscha Burchardt. Er ist Experte für Sprachtechnologie und künstliche Intelligenz, einer der Speaker beim Big Bang KI Festival, heute und morgen in der Berliner Station findet es statt. Vielen Dank erstmal fürs Gespräch.
1: Ja, gerne. Ciao.
0: Ja, tschüssi. Und jetzt am Freitag, also übermorgen, beschäftigen wir uns hier bei Radio 1 in der Call-In-Sendung Freitalk ganz genau mit diesem Thema, mit KI. Schalten Sie einfach an von 10 bis 13 Uhr. Hier ist Vince Staples und Cotton. 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

Werk, also ich höre natürlich hier diese Top-Titel, die wir hier im Programm spielen, ist also super, steht bei mir noch verschweißt im Regal. Jetzt wird's wirklich ungesund, oder? Höre ich mir aber heute Abend an. Erstmal natürlich den Song hier und später dann auf dem Plattenspieler. Hier ist Jungle, Someday, Somewhere, vous écoutez Radio 1.

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12: 15:30, 48 Sekunden.
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12: Zum Wetter am heutigen Tag. Es ist ja ein bisschen bedeckt, ne? Ein bisschen feucht und so, aber trotzdem Temperaturen haben wir ja, die durchaus sympathisch sind. 18 bis 20 Grad morgen, dann trockener Mix aus Sonne und Wolken. 20 Grad, ein paar Schauer, nichts Dramatisches.
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14: Auf Radio 1 Brandenburg A13 Dresden Richtung Berlin zwischen Teupitz und Bestensee staut es sich noch nach beendeten.
12: Hast du gerade Berlin gesagt?
14: Zwischen Teupitz und Bestensee habe ich gesagt.
12: Berlin hast du gesagt.
14: Jedenfalls sind auf der A13 die Bergungsarbeiten zwischen Teupitz und Bestensee beendet. Es staut sich hier noch 20 Minuten, aber dieser Stau baut sich langsam ab. Stauen wir jetzt nach Berlin auf dem Stadtring. Hier staut es sich Richtung Treptow zwischen Schmargendorf und Albrechtstraße. Hier brauchen Sie 15 Minuten mehr. Wedding, die Müllerstraße, ist wegen eines Feuerwehreinsatzes gleich nach der Luxemburger Straße in Richtung Mitte gesperrt. Und in Weißensee ist die Berliner Allee stadteinwärts zwischen Tassostraße und Antonplatz gesperrt. Wir wünschen gute Fahrt.
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0: aus Brighton. The Electric Soft Parade und Misunderstanding hier bei Radio 1. Kommen wir zu einem Herrn, der nicht aus Brighton, sondern aus Leeds kam. Dort wurde er geboren, wuchs auch so ein bisschen auf. Allerdings irgendwann hat er gesagt, nee, das Britische, das möchte ich nicht. Ich möchte die Sonne haben und deswegen zog er nach Amerika. Macht von da aus international gefeierte elektronische und DJ-artige Musik. Er heißt eigentlich Simon Green. Sein Pseudonym ist Bonobo und sein neues Album ist Album der Woche hier bei Radio 1.
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1: 7 Grammy-Nominierungen und noch immer steht kein Grammy im Regal? Eigentlich kaum zu glauben. Denn Simon Green alias Bonobo gehört seit mehr als 2 Jahrzehnten zu den prägenden Künstlern der elektronischen Musik. Mit seinem Album Black Sands setzte er Maßstäbe für die Verbindung organischer Sounds mit treibenden Beats und schuf eine Klangsprache, die zugleich warm, komplex und tanzbar ist. Seitdem hat er seinen Sound stetig weiterentwickelt, ohne seine Liebe zum Detail und zu ungewöhnlichen Klangfarben zu verlieren. Die neue Platte Distance and Static führt auf eine akustische Reise.
4: And I think with this one it's kind of still this unresolved idea of like exploring worlds and exploring cultures and yeah, finding something in the noise, really finding kind of texture and sound and beauty and stuff in places that you aren't familiar with.
1: Es ging auf dem neuen Album um die Suche im Unbekannten, sagt Simon Green alias Bonobo, um das Erkunden fremder Welten und Kulturen und darum, im Grundrauschen Bedeutung, Klang und vor allem Schönheit zu finden. Distance and Static beschreibt genau diese Art des Hinhörens, auf die Eindrücke von Reisen, auf fremde Klänge und auf das, was sich darin entdecken lässt. Passenderweise zog Bonobo von LA nach Tokio. Neues Leben, neue Sounds.

0: I've always loved Tokyo, I've always loved Japan, having spent loads of time there recently, it just felt like, okay, let's try this for a bit, see what happens.
1: Mit dem Herzen sei er die letzten Jahre schon nicht mehr in L.A. gewesen. Und so machte er aus den vielen Besuchen in Japan einen dauerhaften Wohnsitz in Tokio, meint Bonobo. Ihn faszinieren die Ruhe, der Respekt und die Detailversessenheit, die das Land für gewöhnlich ausmachen. Und er arbeitet auch gern mit japanischen Musikerinnen und Musikern wie Ichiko Aoba zusammen. Doch nicht zuletzt ist gerade das Kollaborieren immer schon Teil seiner Musik. Auf seinem neuen Album trifft er neben Ichiko Aoba auch Kanako Yamamoto und auch Joy Crooks und Niloufar Yanyar.

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1: Well, I love her music. This is one of these things. I was just sort of messing around one night in the studio and I kind of came up with this little idea and I was like, maybe this is the one for Niloufar. But the great thing about that is that there's a lot of guest musicians on that track as well, and a lot of them are the people that are in my live show. So that song in particular is nice because it's kind of a nod to everyone that's going to be on stage.
2: Er liebe ihre Musik und irgendwann eines Abends im Studio kam ihm plötzlich die Idee zu diesem Song und er dachte, vielleicht ist das genau das Richtige für Niloufar, erzählt Bonobo. Aus der groben Skizze machte sie ein richtiges Spoken-Word-Stück, das viel Raum für andere Musiker lässt. Und so wurde der Song zu etwas Besonderem, denn es spielen viele Musiker mit, die auch Teil der Bonobo Live-Show sind. Hier kommt also das japanische Prinzip Kensoku zum Vorschein, jene tiefe, fast schicksalhafte Verbundenheit mit Gleichgesinnten. Und genau diese Wahlverwandtschaft ist auch viel mehr wert als ein Grammy im Regal. Youth Fountain. Bonobo featuring Niloufar Janya vom neuen Album Distance and Static.
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1: Unser Album der Woche kommt von Bonobo. Sie haben jetzt die Möglichkeit, es zu gewinnen. Der Titel hieß ja Youth Fountain und Sie werden im Folgenden drei Songs hören, drei Liederchen. Ja, wie soll ich das jetzt formulieren? Also die Version, die wir hören, da waren die Künstler noch sehr, sehr jung und sehr, sehr klein. Gut, wir haben technisch ein bisschen nachgeholfen, aber Sie werden es erkennen. Ich möchte an dieser Stelle alle auffordern und auch Ihnen Mut zusprechen, einfach mal, selbst wenn Sie noch nie hier angerufen haben, es zu tun. Uns ist nämlich aufgefallen, wir führen eine kleine Strichliste, dass immer wieder die gleichen anrufen, die wir natürlich weiterhin umarmen. Wir lieben das, wenn Sie hier mitmachen. Aber wir fänden es auch schön, wenn mal Menschen, die sonst nie was gewinnen würden. Heute ist ihre große Chance und vielleicht auch morgen und nächste Woche. 0331 70 99 111. Wer klingt hier so jung? The German Edition. Ja.

Richtig, und Shazam ist an diesem Tag unmöglich. Keine Ahnung, ich auch nicht. Aber trotzdem, trauen Sie sich. Es wird eine Sause. Und jetzt kommt jemand, der noch sehr jung ist und wir fürchten uns alle, wenn wir es am Anfang erkennen, vor diesem wirklich sehr hohen Ton.

Richtig. Unsere Medikamente wurden neu eingestellt. Rufen Sie an 0331 70 99 111. Wer war hier so jung? Gewinnen Sie das Album der Woche.

0: The Meaning of Flowers, so heißt das neue Album von Agnes Obel. Lay Melly haben wir gerade gehört, hier bei Radio 1. Und es ist ein guter Tag, es ist nämlich Mittwoch, es regnet draußen und der Erik ist am Telefon. Hallo Erik.
1: Ja, hallo Max.
0: Wie war denn Ihr Tag bisher? Sind Sie jemand, der sich von solchen Schauern, von solchen Regengüssen in irgendeiner Weise beeindrucken lässt, so emotionsmäßig?
1: Tatsächlich lasse ich mich davon sehr beeindrucken, weil ich mich meistens sehr über Regen freue.
0: Wie kommt's? Sind Sie Großgrundbesitzer und die Olivenhaine brauchen auch mal Wasser?
1: Fast. Eher so Mittelgrundbesitzer und zu den Olivenhainen reicht noch nicht ganz. Der Klimawandel kommt vielleicht noch, aber die ganzen anderen Sachen.
0: Was haben Sie denn für andere Sachen, Erik?
1: Wein, verschiedene Obstbäume und was man halt sonst so im Garten hat, irgendwie Gemüse und Kram.
0: Also insofern hat der heutige Vormittag Ihnen so ein bisschen in die Karten gespielt. Ich nehme jetzt mal fest an, Sie werden hier gewinnen, ne? Das ist klar. Was machen Sie nachher noch?
1: Ja, in dem Fall hat es mir eben nicht in die Karten gespielt, weil ich halt eigentlich noch Wein lesen wollte. Wir stecken gerade mitten in der Weinlese und da das jetzt hier wie aus Eimern schüttet, wird das halt nichts.
0: Wein, Sie kommen aus Meißen, ist es richtig?
1: Genau, also so aus dem Umland, aus dem Elbtal bei Meißen.
0: Was machen Sie, wie ist denn der Wein dort?
1: Hervorragend.
0: Was haben wir für eine Traube?
1: Also jetzt gerade, also wir haben verschiedene Trauben, heute wäre der Weißburgunder dran gewesen.
0: Und wie sieht dann die nächsten Arbeitsschritte von Ihnen aus, Erik?
1: Also ich bin jetzt tatsächlich nur Weinbauer. Mhm. Ich baue den Wein ausschließlich an, ernte die Trauben und gebe die dann zum Keltern weg.
0: Ah ja, okay.
1: Da lasse ich lieber Fachleute ran.
0: Aber ab und zu ein Gläschen trinken.
1: Genau.
0: Richtig. Erik, dann ärgern Sie sich natürlich zu Recht, dass es jetzt regnet und Sie können nicht arbeiten, aber ich habe Glück, mit Ihnen reden zu dürfen. Wir suchten ja Menschen, die sehr jung klingen und wir gehen diese ganzen Geschichten nochmal durch. Zum Beispiel Ihmchen hier. Junge, komm bei mir. Was ist denn das?
1: Das dürfte Freddy Quinn sein mit Junge, komm bald wieder.
2: Junge. 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
0: Als er älter geworden ist, klang er plötzlich so, wie so eine alte Rosine. Dann, für mich wahnsinnig schwer. Was ist das bitte?
1: Das ist die Münchner Freiheit mit Wenn wir uns wiedersehen.
0: Ja, genau. Und da denkt man sich, war das andere wirklich schneller gemacht oder man weiß es gar nicht mehr, was das Original und was das was die Kopie ist. Und dann noch wirklich der herausforderndste Ton. Ja, was ist das, Erik?
1: Das ist wirklich ästhetisch herausfordernd. Vicky Leandros mit Theory of Underlodge.
0: Und so klingt es, wenn jemand gewinnt. Alles hundertprozentig richtig. Erik, vielen Dank, dass Sie angerufen haben. Ich wünsche noch eine gute Weinlese. In den nächsten Tagen soll es, glaube ich, ein bisschen trockener werden. Und Ihnen heute einen relativ entspannten Tag.
1: Cool, ich freue mich. Herzlichen Dank.
0: Einfach dranbleiben. Bis dann. Tschüss.
1: Danke, ciao.

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1: Orang-Utans, die unbekannten Menschenaffen im Filmmuseum Potsdam. Die Hamburger Naturfilmer Jens Westphalen und Thoralf Großpitz haben sich auf den Weg nach Borneo gemacht, um mehr über ganz besondere Dschungelbewohner zu erfahren, die Orang-Utans. Um die hoch in den Bäumen des Dschungels lebenden Affen mit dem roten Fell zu filmen, haben die beiden Naturfilmer eine Drohne verwendet, die Menschenaffen erstaunlicherweise akzeptiert haben, so die Filmemacher in einem Interview. Das Ergebnis? Ganz besondere Aufnahmen der intelligenten Menschenaffen. Der Dokumentarfilm ist ein eindringlicher Appell, Borneos Regenwälder und ihre Artenvielfalt zu schützen. Für die Orang-Utans und den ganzen Planeten, heißt es zu dem Film. Orang-Utans, die unbekannten Menschenaffen, wird heute um 19 Uhr im Filmmuseum Potsdam gezeigt, mit anschließendem Publikumsgespräch, unter anderem mit Jens Westphalen. 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
10: Um kurz vor vier, Bundesregierung will stärker gegen Sozialmissbrauch im Zusammenhang mit anderen EU-Staaten vorgehen. EU-Kommission plant Mindestalter für soziale Medien. Und es ist bewölkt, und es ist beregnet und verregnet bei um die 20 Grad.

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1: Die Viagra Boys und Uno 2 hier um 16 Uhr.
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3: Die Bundesregierung will verstärkt gegen den Missbrauch von Sozialleistungen vorgehen. Ein entsprechender Aktionsplan liegt im ARD-Hauptstadtstudio vor. Schwerpunkt soll der Sozialbetrug im Zusammenhang mit Zuwanderung aus EU-Staaten sein. Tim Aßmann berichtet.
4: Menschen aus osteuropäischen EU-Ländern wie Bulgarien oder Rumänien werden nach Deutschland geholt, in heruntergekommenen Wohnungen untergebracht und mit Scheinarbeitsverhältnissen ausgestattet, um dann Sozialleistungen wie Kinder- oder Wohngeld beziehen zu können. Durch mehr Datenabgleich zwischen den Behörden soll besser erkannt werden können, wer unberechtigt Leistungen bezieht. Auch ein schärferes Vorgehen gegen Vermieter von sogenannten Schrottimmobilien und gegen Schwarzarbeit ist Teil des Aktionsplans. Sichergestellt werden soll auch, dass Personen, die per Haftbefehl gesucht werden, keine Grundsicherung mehr bekommen können. Ausbeutung und Sozialmissbrauch tolerieren wir nicht, betont Bundesarbeitsministerin Bärbel Baas, SPD. Der Aktionsplan soll noch in diesem Monat durchs Kabinett gebracht werden und zum Ende des Jahres greifen.
3: Die EU-Kommission will ein Mindestalter für soziale Medien einführen. Das kündigte Kommissionspräsidentin von der Leyen an. Der Plan sieht Schutzstufen vor. Gar kein Social Media für alle unter 13 und eigene Accounts erst ab 15 Jahren. Von der Leyen hat die Pläne in ihrer Rede zur Lage der Europäischen Union erläutert. Aus Straßburg, Katrin Schmid.
5: Konkret bedeutet das, vom 13. bis zum 15. Lebensjahr wären nur von den Eltern eingerichtete und beaufsichtigte Minikonten mit eingeschränkten Funktionen und zeitlicher Begrenzung von einer Stunde pro Tag zulässig. Und auch ab 15 Jahren ist nach diesen Plänen nicht alles erlaubt. Nach Vorstellung von der Leyen dürfen die Social-Media-Plattformen, genauso wie auch Online-Gaming-Plattformen und sogenannte KI-Begleiter, Minderjährigen in Europa erst dann ihre Dienste anbieten, wenn sie bewiesen haben, dass sie sicher sind, etwa in puncto Jugend- und Datenschutz, also dass sie beispielsweise keine Fotos ungefragt in KI-Kontexte stellen. Die Kommissionschefin wird die Pläne morgen noch detaillierter präsentieren im Rahmen der Vorstellung des EU Kids Act.
3: Ein Sondertribunal in Den Haag hat den früheren Präsidenten des Kosovo Thaçi wegen Kriegsverbrechen verurteilt. Er muss für 25 Jahre ins Gefängnis. Thaçi war Ende der 90er Jahre Oberkommandeur der Befreiungsarmee UÇK. Sie kämpfte für die Unabhängigkeit der damals noch serbischen Provinz Kosovo. Einzelheiten von Oliver Schosch.
6: Hashim Thaçi trage die Verantwortung für die Ermordung von 96 Personen, für die Folterung von 303 Personen, für grausame Behandlungen und rechtswidrige und willkürliche Festnahmen. Auch die mitangeklagten UÇK-Anführer haben hohe Haftstrafen erhalten.
3: Der Brandenburger Landtag hat über den Haushalt für die kommenden beiden Jahre debattiert. In der sogenannten Generaldebatte verteidigte Finanzminister Keller von der SPD den Entwurf gegen Kritik aus der Opposition. Einzelheiten von Martin Adam.
7: Der Haushaltsentwurf zeige, dass man zugleich sparen und an den richtigen Stellen investieren könne, so Keller. Man komme mit deutlich weniger neuen Schulden aus als ursprünglich geplant. Die Kommunen erhalten künftig 9% zusätzliche Finanzmittel vom Land und kein Bundesland investiere pro Kopf so viel in Krankenhäuser wie Brandenburg. Der AfD-Fraktionsvorsitzende Hans-Christoph Berndt warf der Landesregierung vor, Brandenburg lebe über seine Verhältnisse. Für wirklich große Einsparungen und Reformen fehle SPD und CDU der Mut. Die Landesregierung hatte Anfang September einen Rekordhaushalt von jeweils über 18 Milliarden Euro für 2027 und 2028 beschlossen. Der Landtag muss dem Entwurf noch zustimmen.
3: Und soweit die Radio 1 Nachrichten um 4:04. 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
1: It's a rainy night in Georgia. Nee, ist ja Brandenburg und Berlin. Aber es wird die ganze Zeit so bleiben. Also so leicht bedeckt überall und dann Regen wieder und dann mal so ein bisschen Sonne, aber sehr wenig Sonne. Temperaturen sind aber recht freundlich bei 18 bis 20 Grad. Ähnlich sieht es morgen aus, nur dass es dann weniger Schauer geben wird, aber ebenfalls bei 20 Grad.
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3: Auf Radio 1 Brandenburg A12 Frankfurt-Oder Richtung Berlin zwischen Fürstenwalde Ost und Rastplatz Briesenluch ist ein Fahrzeug liegen geblieben. Ab Briesen brauchen Sie 15 Minuten mehr. Auf der A111 Richtung Kreuz Oranienburg gibt es nur eine Spur und 20 bis 30 Minuten Stau zwischen Schulzendorfer Straße und Stolpe. Schauen wir nach Berlin. Auf dem Stadtring staut es sich Richtung Treptow zwischen Schmargendorf und Albuinstraße. Hier brauchen Sie 15 Minuten mehr und nochmal 10 Minuten obendrauf gibt es am Ende der Autobahn vor der Elsenbrücke. Weitere Staus haben wir auf der Wollangstraße Richtung Pankow, auf der Invalidenstraße Richtung Mitte sowie auf dem Tempelhofer Damm am Stadtring stadtauswärts. Und Wedding, die Müllerstraße, die ist wieder offen. Der Feuerwehreinsatz in Höhe Leopoldplatz ist jetzt beendet. Wir wünschen gute Fahrt.
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1: Einen wunderschönen guten Tag. Der US-amerikanische Verteidigungsminister Pete Hegseth. Dieser Vollsympath, ja, der hat ja im letzten Jahr eine Rede gehalten, Stays of the Force Rede, nicht wahr, so von wegen, was werden wir alles zusammen schaffen, und da hat er auch nicht gepoltert, und zwar gegen seine Mannschaft eigentlich, seine Armee, also er wolle da keine bärtigen Typen sehen und keine dicken Generäle. Jetzt ist ein Jahr um und am 30. September gibt es eine neue State of the Force Rede von Pete Hegseth. Und der möchte jetzt wirklich ganz, ganz tolle Soldaten nur noch da haben. Und deswegen ist jetzt dem Wall Street Journal eine E-Mail zugespielt worden, die alle Armeeangehörigen bekommen haben. Und zwar würden nach Soldatinnen und Soldaten gesucht, die vom Taillenumfang zur Körpergröße sehr, sehr ausgewogen sind. Ja, die Fitnesstests der Armee müssen alle bestanden worden sein. Es muss eine äußere Erscheinung sowie einwandfreie Pflege und Uniformsstandard aufgewiesen werden. Das finde ich schon mal toll. Die Taille, der Taillenumfang, ja, wurde ganz genau festgelegt. Und dann finde ich, wird es so ein bisschen widerlich. Ferner würden einige Kandidaten ausgewählt, die Gelegenheit erhalten, gemeinsam mit dem 46-jährigen Verteidigungsminister danach zu trainieren. Buh.

0: Die Damen von Coco Rosie und Rainbow Warriors hier bei Radio 1. Ja, wir hier bei Radio 1, wir reden so recht selten über Glauben und Religion. Und wenn wir es dann aber doch tun, dann kann es schon mal speziell werden. Sie brauchen ein Beispiel, gerne doch. Auf die Gläubigen der Religion, über die wir jetzt in den nächsten Minuten sprechen, wartet im Paradies ein Biervulkan und eine Stripperfabrik. In der Hölle zwar auch, nur ist dort dann das Bier abgestanden und die Stripper und Stripperinnen haben Geschlechtskrankheiten. Ja, ja, so steht's im Evangelium der Kirche des fliegenden Spaghetti-Monsters. Klingt nach Quatsch, ist aber wirklich echt. Der deutsche Ableger dieser Nudelkirche wurde genau heute vor 20 Jahren als Verein eingetragen. Pastafari nennen sich dort ihre Anhänger und feiern wirklich jeden Freitag Nudelmesse. Unsere Radio 1 Reporterin Lilia Becker, die war bei einer solchen Messe dabei. Einen wunderschönen guten Tag, Lilia.
1: Hallo.
0: Was ist denn bitteschön eine Nudelmesse? Also Pastamessen kenne ich, aber Nudelmessen?
1: Ja, es ist auf jeden Fall auch sehr skurril. Das Ganze, das war in einer, ja, so einem umgebauten Schweinestall in Brandenburg in Templin. Und Freitag, du hast es schon gesagt, ganz wichtig, denn das ist der fünfte Tag der Schöpfung bei der Nudelkirche, denn diese Gottheit, die hat sich ziemlich besoffen an diesem Biervulkan und ist dann einfach umgekippt und hat nach 5 Tagen aufgehört mit der Schöpfung. Deswegen ist der Freitag so ein heiliger Tag. Und diese Messe in Templin, die hat jemand geleitet, der sich Bruder Spaghettus nennt. Der sieht so ein bisschen aus wie der Weihnachtsmann, hat so ein Rauschebart, wirklich einen runden Bauch. Und er hat erstmal mit mir Spaghetti gekocht, die vorher gesegnet. Dann gab es für jeden einen Piratenhut, also auch die Gäste, die ja einfach mal reinschnuppern wollten, mussten eintragen, denn das ist Pflicht. Piraten sind nämlich ein auserwähltes Volk und diese Nudelmesse, die hat einen ganz festen Ablauf. Also Glaubensbekenntnis, Lied, Abendmahl und statt einer Oblate, wie man das vielleicht bei der Kirche kennt, gab es für jeden eine lauwarme Spaghetti in den Mund und das klingt dann so.
2: 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Ramen. Bier von seinem Biervulkan. Ramen.
1: Genau, also Nudeln und Bier gab's, ja. Weil ja anstatt Messwein gibt's eben Bier und wer mag auch gerne alkoholfrei.
0: Also genau, also da hieß es gerade Ramen. Bei den Christen sagt man Amen. Wird denn wirklich in der Nudelmesse auch gebetet?
1: Ja, also die Christen, die haben ja auch das Gebet des Vaterunser, das man ja so ziemlich kennt. Die Pastafari, die haben das Monsterunser.
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1: Genau, also Bruder Spaghettus spricht hier vor, die Gemeinde spricht nach, das Gebet ist halt so ziemlich lang. Aha. Und die Pastafari, die nehmen damit aber nicht nur das Christentum aufs Korn, sondern die veräppeln auch so ein bisschen alle Religionen, die ja bank durch, zum Beispiel auch den Islam. Es gibt ja im Islam diesen Fastenmonat Ramadan. Die Pastafari, die haben den Ramendan, also wie die Ramennudeln. Und da sind die Gläubigen angehalten, in dieser Zeit ja öfter mal Instantnudeln zu essen.
0: Natürlich, das liegt nahe. fliegende Nudeln. Gottheit, Piraten als Heilige, Monster unser. Wenn ich sowas höre, frage ich mich natürlich unwillkürlich, wer bitteschön kommt auf so eine Idee? Auf was war dieser Mensch drauf?
1: Ja, auf was er drauf war, weiß ich nicht. Aber die Anfänge, die liegen tatsächlich in den USA. 2005, da gab es im Bundesstaat Kansas so eine Diskussion in der Schulbehörde. Die hat nämlich gesagt, lasst uns doch neben der Evolutionstheorie das sogenannte Intelligent Design unterrichten. Und die Idee vom Intelligent Design ist die, dass man sagt, das Leben und Universum, das ist so komplex. Da muss doch ein intelligenter Schöpfer dahinter stecken. Also die Wissenschaftscommunity, die sagt, das ist eine Pseudowissenschaft. Aber konservative Christen, die denken tatsächlich, dass das eine belegbare Theorie ist. Und da gab es eben so einen 25-jährigen Physiker, Bobby Henderson heißt der, der hat dann einen offenen Brief geschrieben an die Schulbehörde und gesagt, das könnt ihr machen, aber dann müsst ihr auch meinen Schöpfer unterrichten, denn mir ist das fliegende Spaghetti-Monster erschienen. Also das Ganze war quasi so Witz und Protest in einem. Ja. Er hat nie eine Antwort auf diesen Brief bekommen, den er aber online dann gestellt hat. Der wurde dann zigfach geklickt und mittlerweile hat diese Kirche ja weltweit nach eigenen Angaben 30 Millionen Anhänger und in Deutschland sind es mehrere tausend. Und der Bobby Henderson, der gilt denen bis heute als Prophet.
0: Alles klar. Man braucht ja auch einen Propheten im Leben. Was ist jetzt aber das Ziel dieser deutschen Pastafari?
1: Ja, also das, auch in Deutschland ist es eigentlich, bei all dem Spaß gibt es auch einen ernsten Hintergrund. Die möchten nämlich, dass die Kirchen ihre Privilegien verlieren. Also aktuell ist es ja so, die dürfen zum Beispiel Kirchensteuer erheben, der Zar, der zieht das für die ein. Mhm. Die betreiben Kindergärten, Schulen, Krankenhäusern und haben ja eigenes Arbeitsrecht. Und die Pastafari sagen, nee, Pasta, das reicht jetzt. Die Kirchen, die sollen genauso wie wir unter dem Vereinsrecht laufen. Und bisher haben die das leider nicht geschafft. Die Pastafari, die kriegen aber öfter mal die Frage, ob das jetzt eine echte Religion ist oder eine Parodie. Die sagen ganz klar, es ist eine Parodie. Was aber interessant ist, ich habe mit dem Religionssoziologen Detlef Pollock gesprochen und der hat mir etwas Spannendes gesagt, dass es nämlich eine Verwandtschaft gibt zwischen Komik und Religion.
4: In der Komik wird genauso wie in der Religion eine Querperspektive auf die Wirklichkeit gelegt. Die Religion sagt, diese Wirklichkeit ist nicht alles, da gibt es noch was anderes. Und die Komik sagt auch nochmal sozusagen auf andere Weise, das kannst du so sehen, aber wenn du es so siehst, dann ist es alles ein bisschen lachhaft.
1: Ja, also die Pastafari, die laden im Prinzip jeden von uns ein, immer zu zweifeln, alles zu hinterfragen, auch die eigene Religion.
5: Ja, und dass Religion und Komik zusammen passen und sehr, sehr gut funktionieren, das wissen wir seit den 70ern, das Leben des Brian. Da geht das auch gut Hand in Hand. Ja, die deutsche Kirche des fliegenden Spaghetti-Monsters wird heute 20 Jahre alt. Happy Birthday. Und wer jetzt sagt, oh, das macht Spaß, da möchte ich gerne mal eine Messe besuchen, können Sie das tun. Jeden Freitagmorgen um 10 Uhr und zwar in Templin am Ortseingang von Templin gibt es sogar Schilder, die ganz genau darauf hinweisen. Lilia, vielen Dank und guten Appetit.

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8: 16:30.
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9: Kinder in Europa sollen nach dem Willen der EU-Kommission künftig erst ab 13 Jahren Zugang zu Social Media bekommen. Kommissionspräsidentin von der Leyen sagte vor dem EU-Parlament, es brauche unterschiedliche Schutzstufen für alle Altersgrenzen. Das bedeute gar keine sozialen Medien für alle unter 13, eigene Accounts erst ab 15 Jahren. Zudem soll die Beweislast umgekehrt werden. Die Unternehmen müssten künftig beweisen, dass sie sich an die EU-Regeln halten. Einen entsprechenden Gesetzentwurf will von der Leyen morgen vorstellen. Die Bundesregierung will verstärkt gegen den Missbrauch von Sozialleistungen vorgehen. Ein entsprechender Aktionsplan liegt im ARD-Hauptstadtstudio vor. Im Mittelpunkt steht dabei der Sozialleistungsmissbrauch im Zusammenhang mit der Zuwanderung aus EU-Staaten. Durch mehr Datenabgleich zwischen den Behörden soll besser als bisher erkannt werden können, wer unberechtigt Leistungen bezieht. Auch ein schärferes Vorgehen gegen Vermieter von sogenannten Schrottimmobilien und gegen Schwarzarbeit ist Teil des Plans. Personen, die per Haftbefehl gesucht werden, sollen keine Grundsicherung mehr bekommen können. In einer gemeinsamen Erklärung haben sich die 8 CDU-Ministerpräsidenten demonstrativ hinter Bundeskanzler Merz gestellt. Der rheinland-pfälzische Regierungschef Schnieder sagte, die Diskussionen über die Zukunft von Merz kämen zur Unzeit. So könne man kein Vertrauen zurückgewinnen. Für neue Personalspekulationen hatte gesorgt, dass der Kanzler eine Reise zur UN-Vollversammlung kommende Woche abgesagt hat. Im Berufungsprozess um einen tödlichen Badeunfall am Werbelinsee hat die Verteidigung gefordert, das Verfahren einzustellen. Vor dem Landgericht Frankfurt-Oder argumentierte sie, der Prozess ziehe sich enorm in die Länge und habe erhebliche psychische und berufliche Konsequenzen. Angeklagt sind 4 Lehrerinnen und Erzieherinnen. Sie sollen für den Tod eines 7-jährigen Mädchens verantwortlich sein. Es war vor 10 Jahren auf einer Klassenfahrt ertrunken. Den Betreuerinnen wird vorgeworfen, ihre Aufsichtspflicht verletzt zu haben. Und soweit die Radio 1 Nachrichten um 16.32 Uhr. 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
8: Die Hoffnung war fast schon nicht mehr da. Wir dachten, das wird nichts mehr. Aber, was soll ich sagen, hier in Potsdam-Babelsberg, die Sonne, sie kommt durch. Blauer Himmel, sie kommt durch. Alles schön. Temperaturen, die plötzlich auch Sinn machen. Es macht nämlich keinen Sinn, wenn es 22 Grad ist und es regnet. Ne? Wissen wir alle. Jetzt plötzlich 20 Grad, Sonne, super. Ganz genauso wie am morgigen Tag. Da kann es erst so im Laufe des Nachmittags ein bisschen schauern. Ebenfalls 20 Grad und das macht Sinn.
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9: Auf Radio 1 Brandenburg, Vorsicht auf der A13 Dresden Richtung Berlin. Zwischen Bestensee und Mittenwalde gibt es Behinderungen durch eine ungesicherte Unfallstelle. A12 Frankfurt-Oder Richtung Berlin, zwischen Fürstenwalde-Ost und Rastplatz Briesenluch ist ein Fahrzeug liegen geblieben. Ab Briesen brauchen Sie 15 Minuten mehr. Auf der A111 Richtung Kreuz Oranienburg ist nur eine Spur frei, zwischen Schulzendorfer Straße und Stolpe. Hier brauchen Sie 20 Minuten länger. Stadtverkehr Berlin auf dem Stadtring Richtung Wedding ist kurz nach der Autobahnauffahrt an der Elsenbrücke nach einem Unfall die rechte Spur gesperrt. gesperrt. Und in Richtung Treptow haben wir zwischen Schmargendorf und aktuell 15 Minuten Stau. Und 10 Minuten gibt es nochmal obendrauf am Autobahnende vor der Elsenbrücke. Weitere Staus haben wir auf der A115 vor dem Kreuz Zehlendorf, auf der Wollangstraße Richtung Pankow sowie auf der Petersburger Straße Richtung Prenzlauer Berg. Mitte, die Vossstraße, ist nach einem Unfall jetzt zwischen Anton-Wilhelm-Amo-Straße und Eberstraße voll gesperrt. Wir wünschen gute Fahrt.
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0: Wunderbar orientierungslose Popmusik. Die, wirklich, ich meine das als großes Kompliment. Die blubbert so dahin, man fühlt sich gut, man möchte sich sofort unvernünftige Mengen von Eiscreme kaufen. Barry Can't Swim featuring O'Flynn und Kempton gehört hier bei Radio 1. Unser Kulturstaatsminister im Kanzleramt, Herr Weimer, hat letzten Donnerstag in Berlin eine Festrede gehalten vor geladenen Gästen, und zwar bei der Konrad-Adenauer-Stiftung. Das Ganze war jetzt nicht öffentlich, aber Teilnehmer haben der katholischen Nachrichtenagentur erzählt, was er da so gesagt hat. Und er hat einiges gesagt. Er hat nämlich gesagt, dass er ja die Zusammenlegung von ARD-Anstalten anregen würde und die Privatisierung des ZDF auch ins Spiel gebracht hat. Weimers Haus wurde dann so gefragt, ist das richtig? Haben sie nicht bestätigt, haben sie aber auch nicht dementiert.
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0: Der ist Medienjournalist und unser Kommentator am Mittwochnachmittag. Hallo Lorenz.
2: Ja, grüß dich Max.
0: Lorenz, was hat denn Herr Weimer denn wirklich gesagt? Also soweit man es überhaupt weiß.
2: Ja, das ist ein gutes Stichwort, soweit man das weiß. Das ist nämlich der wichtige Zusatz dabei. Laut den Teilnehmern hat Weimer gefragt, ob wir das System aus ARD und ZDF in der jetzigen Form überhaupt noch bräuchten. Es gäbe ja Doppelstrukturen, also zwischen den Sendern und in den Sendern. Die Öffis, die würden aus dem Rundfunkbeitrag bezahlt und das sei eine Belastung für die armen Privaten. Die RTLs dieser Welt, ich zitiere ihn da, stünden mit dem Rücken zur Wand. Der Medienmarkt sei heute ein Duopol aus Big Tech und Öffentlich-Rechtlichen. Ja, seine Idee dazu war dann, die ARD schrumpfen und das ZDF privatisieren. Ja, also neu ist das Ganze für Weimer ja nicht. Schon vor vielen Jahren hat er gefragt, ob man das ZDF nicht, ich zitiere, aus den Fängen der Parteien befreien sollte, ob sich die Öffentlich-Rechtlichen nicht als Supernannies des Guten verstehen würden. Und den Rundfunkbeitrag, den nannte er ganz im Sound der AfD, Zwangsbeitrag. Neu ist jedoch jetzt, dass er die Privatisierung jetzt als Medienminister ins Spiel bringt. Und das finde ich spannend. Und hinterher lässt er seine Sprecherin dann ausrichten. Ja, also zu nicht öffentlichen Veranstaltungen, da äußere man sich ja nicht. Ja, und das finde ich bemerkenswert. Ein Medienminister macht Medienpolitik, aber bitte schön ohne Medien.
0: Ja, gut. Aber du musst sagen, dass es natürlich sowas wirklich gibt. Das Wort ist ein bisschen sperrig, Doppelstrukturen, aber es gibt zwei Nachrichtensendungen bei den Fernsehsendern, es gibt zwei Krimiabende, Talkshows ohne Ende und sowas. Da hat er schon einen Punkt.
2: Ja, den Punkt hat er. Es gibt ja die Doppelstrukturen, aber die Länder sind da ja längst dran. Seit Dezember gilt dieser neue Reformstaatsvertrag. Also da werden die Spartensender zusammengelegt, der Kika wird digital, im Radio fällt fast jedes vierte Programm weg. Wer heute Schrumpfen fordert, ja, der fordert etwas, das schon lange läuft. Und das Aberwitzige an der Sache finde ich jedenfalls, Weimar kann das alles gar nicht entscheiden, denn Rundfunk ist Ländersache. Das ZDF beruht auf einem Vertrag der 16 Länder. Der Kulturstaatsminister ist dafür ungefähr so zuständig wie du und ich, nämlich gar nicht, mit Verlaub. Das ZDF gibt's überhaupt nur übrigens, kleiner historischer Exkurs, weil ein Bundeskanzler Fernsehen aus dem Kanzleramt machen wollte. Das war Adenauer im Jahr 1960. Karlsruhe hat's ihm dann verboten und die Länder gründeten als Antwort das ZDF. Ja, und jetzt sitzt da einer im Kanzleramt und will beim ZDF wieder großspurig mitreden. Oder es am liebsten ganz abschließen. Ja, dazu kommt, wer da redet. Wolfram Weimer, der ist von Haus aus Verleger. Ja, und die Verleger, die kämpfen seit Jahren gegen die Reichweite der Öffentlich-Rechtlichen. Und Weimer war lange Jahre einer ihrer lautesten Kämpfer. Seine Anteile an der Weimar Media Group, die liegen für die Amtszeit bei einem Treuhänder. Ja, was danach mit ihnen wird, das hat sein Haus auf Nachfrage offen gelassen. Ich will ihm nichts unterstellen, ich stelle nur fest, der Minister, der das öffentlich-rechtliche System kleiner haben will, das ist derselbe Verleger, der seit Jahren gegen das System anagitiert. Naja, und jetzt beklagt Weimar also die Übermacht von Big Tech und seine Antwort darauf ist, das Gegengewicht dazu zu halbieren? Ja, also ich finde das erstaunlich dünn für einen Medienminister. Und kein Wunder, dass er gerade keine Fragen dazu beantworten will.
0: Der Kommentar von Lorenz Mayer. Vielen Dank.
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Kalela, The Bridge, hier bei Radio 1. Ja, ne, heute Morgen, als sie da rausguckten und der Regen, da denkt man sich so, jetzt ist er halt da. Dieser Herbst, mein Gott, was macht man denn da? Man fängt, also manche Kolleginnen hier schon haben im August angefangen, Lebkuchen zu kaufen, weil sie halt Lebkuchen-Fan sind. Und die sind jetzt noch frisch. Ich verstehe das, so bereitet man sich vor. Andere Menschen verlieren sich in irgendwelchen Serien, die sie streamen, binge-watchen oder was auch immer. Und ich möchte Ihnen noch was an die Hand geben. Da kann man auch so einen ganzen Abend mit verbringen. Habe ich auf jeden Fall gemacht. Als ich nämlich MovieSceneMap.com entdeckt habe. Das ist so eine Seite. Stellen Sie sich vor, Sie sehen die Welt, ja, und diese Welt ist bedeckt mit kleinen farbigen Punkten. Jeder dieser Punkte zeigt Ihnen einen Drehort von einem Film an. Sie gehen da also einfach bei MovieSceneMap auf einen Punkt und sehen dann, also jetzt bin ich, können Sie es gerade nicht sehen. Ja, das ist das Blöde, dass wir hier nicht Fernsehen sind. Ich bin im Norden Italiens, La Spezia, gehe ich rauf und sehe, dass da zum Beispiel der Graf von Monte Cristo gedreht wurde oder The Guns of Navarone wurde da gedreht und so weiter. Das klingt jetzt ein bisschen unspektakulär, aber zum einen ist diese Seite wirklich wahnsinnig schön gemacht. Außerdem können Sie auch auf einzelne Filme sehen, gerade nicht unwichtig bei James Bond, und sehen dann, wo da überall was gefilmt wurde. Ja, also für einen Abend reicht's mit einer Flasche Rotwein dazwischen oder daneben. Das funktioniert. Noch einmal die Adresse movieSceneMap.com.

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11: Genau, und zwar jetzt bin ich hier einmal verrutscht, das passiert ab und zu. Da verrutscht man und da muss man mit diesem blöden Kerl da wieder hinkommen. Also will er gar nicht, doch jetzt ist er hier. Bundesregierung will stärker gegen Sozialmissbrauch im Zusammenhang mit anderen EU-Staaten vorgehen. EU-Kommission plant Mindestalter für soziale Medien. Und das Wetter, da erzähle ich Ihnen mehr gleich drüber. Wir nennen das Cliffhanger.

0: Der wunderbare Andy Schorf und Things I Do, kurz nach 5.
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2: Die Bundesregierung will verstärkt gegen den Missbrauch von Sozialleistungen vorgehen. Ein entsprechender Aktionsplan liegt dem ARD-Hauptstadtstudio vor. Schwerpunkt soll der Sozialbetrug im Zusammenhang mit Zuwanderung aus EU-Staaten sein. Einzelheiten von Tim Aßmann.
3: Menschen aus osteuropäischen EU-Ländern wie Bulgarien oder Rumänien werden nach Deutschland geholt, in heruntergekommenen Wohnungen untergebracht und mit Scheinarbeitsverhältnissen ausgestattet, um dann Sozialleistungen wie Kinder- oder Wohngeld beziehen zu können. Durch mehr Datenabgleich zwischen den Behörden soll besser erkannt werden können, wer unberechtigt Leistungen bezieht. Auch ein schärferes Vorgehen gegen Vermieter von sogenannten Schrottimmobilien und gegen Schwarzarbeit ist Teil des Aktionsplans. Sichergestellt werden soll auch, dass Personen, die per Haftbefehl gesucht werden, keine Grundsicherung mehr bekommen können. Ausbeutung und Sozialmissbrauch tolerieren wir nicht, betont Bundesarbeitsministerin Bärbel Baas, SPD. Der Aktionsplan soll noch in diesem Monat durchs Kabinett gebracht werden und zum Ende des Jahres greifen.
2: Die EU-Kommission will ein Mindestalter für soziale Medien einführen. Das kündigte Kommissionspräsidentin von der Leyen an. Der Plan sieht Schutzstufen vor. Gar kein Social Media für alle unter 13 und eigene Accounts erst ab 15 Jahren. Von der Leyen hat die Pläne in ihrer Rede zur Lage der Europäischen Union erläutert. Aus Straßburg, Katrin Schmidt.
4: Konkret bedeutet das, vom 13. bis zum 15. Lebensjahr wären nur von den Eltern eingerichtete und beaufsichtigte Minikonten mit eingeschränkten Funktionen und zeitlicher Begrenzung von einer Stunde pro Tag zulässig. Und auch ab 15 Jahren ist nach diesen Plänen nicht alles erlaubt. Nach Vorstellung von der Leyen dürfen die Social-Media-Plattformen, genauso wie auch Online-Gaming-Plattformen und sogenannte KI-Begleiter, Minderjährigen in Europa erst dann ihre Dienste anbieten, wenn sie bewiesen haben, dass sie sicher sind, etwa in puncto Jugend- und Datenschutz, also dass sie beispielsweise keine Fotos ungefragt in KI-Kontexte stellen. Die Kommissionschefin wird die Pläne morgen noch detaillierter präsentieren im Rahmen der Vorstellung des EU Kids Act.
2: Ein Sondertribunal in Den Haag hat den früheren Präsidenten des Kosovo, Thaçi, wegen Kriegsverbrechen verurteilt. Er muss für 25 Jahre ins Gefängnis. Thaçi war Ende der 90er Jahre Oberkommandeur der Befreiungsarmee UÇK. Sie kämpfte für die Unabhängigkeit der damals noch serbischen Provinz Kosovo. Oliver Schosch.
5: Hashim Thaçi trage die Verantwortung für die Ermordung von 96 Personen, für die Folterung von 303 Personen, für grausame Behandlungen und rechtswidrige und willkürliche Festnahmen. Auch die mitangeklagten UÇK-Anführer haben hohe Haftstrafen erhalten.
2: Für Millionen Pakete mit Waren aus Online-Billigshops wird ab November in der EU eine Gebühr fällig. Das Europäische Parlament hat beschlossen, dass die Zollfreiheit für Sendungen aus Nicht-EU-Ländern mit einem Gesamtwert bis 150 Euro wegfällt. Wie hoch die Gebühr dann sein wird, ist noch unklar. Die neue Zollpolitik soll verhindern, dass immer mehr Billigimporte, zum Beispiel aus China, in den europäischen Markt kommen. Und soweit die Radio 1 Nachrichten um 17.04 Uhr. Weitere Meldungen aus der Region auch auf radio1.de.
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0: Aber ich möchte mal sagen, wer wirklich aktiv, proaktiv so bei Shein oder Temu bestellt, hat auch die Kontrolle über sein Leben verloren. Also anders kann man es, oder? Wie? Oder möchtest du dich da möchte er sich nicht zu äußern. Das verstehe ich. Gut, also alle Mails an mich. Temperaturen am heutigen Tag um die 20 Grad. Der Regen, der liegt hinter uns. Ich glaube, der kommt auch erstmal nicht mehr. Es gibt dann eine trockene Nacht. Morgen geht es auch trocken los mit Sonne und Wolken und mit 20 Grad irgendwann ab Mittag. Und dann allerdings später können sich schwach Schauer entwickeln, die allerdings die meisten Stadtteile von Berlin überhaupt, also die ignorieren die.
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2: Auf Radio 1, Baustellenstau auf der westlichen A10 in beiden Richtungen vor der Havelbrücke. Hier brauchen Sie jeweils 10 Minuten mehr. A12 Frankfurt-Oder Richtung Berlin zwischen Briesen und Fürstenwalde-West haben wir stockenden Verkehr. Hier brauchen Sie 20 Minuten länger. Vorsicht auf der A24 Berlin Richtung Hamburg zwischen Ferbelin und Neuruppin Süd ist ein Fahrzeug liegen geblieben, wenn das nicht mal bei Temu bestellt wurde. Stadtverkehr Berlin, Stau auf dem Stadtverkehr. Komm, der musste jetzt sein. Das war eine Steilvorlage. Stadtverkehr Berlin, Staus auf dem Stadtring der 100 in Richtung Wedding haben wir zwischen Schmalendorf und Funkturm. Hier brauchen Sie 15 Minuten mehr und weitere Staus mit 15 Minuten Verzögerung rund um die Mühlendammbrücke und Elsenbrücke, Rienstraße vor der Allee der Kosmonauten und auf der Petersburger Straße in Richtung Prenzlauer Berg. Wir wünschen gute Fahrt.
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0: Ja, der Porsche, das ist ein Tausendsasser. Der traut sich was. Der haut einfach raus. Das ist ruhiger, muss man sagen. Chapeau.

0: Bon Iver und Ortag hier bei Radio 1 Europa. Kommen Sie mit nach Europa. Einer der schillerndsten Kulturräume der Welt mit einer sagenhaften Geschichte, mit unterschiedlichster Topografie, mit vielen, vielen Sprachen und, na gut, man kann nicht alles haben, mit der EU. Ursula von der Leyen, die EU-Kommissionspräsidentin, die hat heute eine Rede zur Lage der EU gehalten und da war wirklich alles dabei, was gerade die EU auf Trab hält. Also Migration, Kinder, Social Media und einen angedachten europäischen Sicherheitsrat, den hat sie auch noch mit angesprochen. Ich spreche jetzt über all diese Themen mit meiner Kollegin Katrin Schmid in Brüssel. Einen wunderschönen guten Tag.
1: Guten Tag, sogar aus Straßburg, live aus dem Parlament.
0: Aus Straßburg, alles klar. Ja. Fangen wir doch mal bei der Migration an. Wir haben alle noch diese Bilder von Ceuta im Kopf. Wie will sich da EU künftig ausstellen?
1: Ja, also darüber hat von der Leyen wirklich auch lange heute gesprochen und hat aber auch erstmal rausgestellt, und da hat sie ja auch recht, die EU hat lange gebraucht, sich ein Migrationspaket zu geben, und jetzt ist es am Werk und man merkt eigentlich auch die Effekte. Irreguläre Migration geht wirklich deutlich, deutlich zurück über die letzten Jahre, weniger Asylanträge und so weiter. Aber jetzt haben wir natürlich im Sommer gesehen, es gibt dennoch diese krisenhaften Situationen, wird dann immer gesagt, also ein Massenansturm, so könnte man es ja auch sagen, wo man dann doch nicht so geschützt ist, wie man sich das vorstellt. Und da hat sie jetzt auch nochmal ausgeholt und hat gesagt, wir brauchen da einen anderen Krisenmechanismus, und hat auch gesagt, sie kann sich vorstellen, dass Staaten so weit gehen könnten, da dann auch die normalen Asylregeln auszusetzen. Das wäre schon nochmal ein weiterer Schritt. Den schlägt sie jetzt sozusagen vor. Sie will auch, dass die Grenzschutzagentur Frontex dann dort schneller aktiv werden kann. Das haben manchmal auch die Länder so ein bisschen verhindert. Also Ihre Vorschläge sind da, das muss jetzt diskutiert werden im Kreise der EU-Staaten.
0: Bleiben wir beim Wort Schutz. Die EU möchte Kinder besser schützen, und zwar vom bösen Social Media. Was wird da geplant?
1: Ja, das ist wirklich eines der ganz großen und auch Herzensprojekte hier der Kommissionschefin. Sie hat das letztes Jahr bei ihrer großen Rede angestoßen, hat da eine Expertenkommission eingesetzt. Die haben auch in Australien die Erfahrungen gesammelt und so weiter und so fort. Die kamen jetzt zu ihren Schlüssen, und die hat sie heute quasi in die Formel gegossen. Kein Social Media unter 13 Jahren und kein eigener Account unter 15 Jahren. Das heißt, man könnte also nur so einen, ja, eingeschränkten Account, den die Eltern angelegt haben, zum Beispiel nutzen, und das auch nur eine Stunde. Das ist die Idee. Und danach, ab 15, ist aber auch nicht alles einfach frei, sondern, das ist, glaube ich, das Wichtige wirklich, es soll eine Beweislastumkehr geben. Die Social-Media-Plattformen, aber auch Online-Gaming-Plattformen müssen beweisen, dass sie den Jugendschutz einhalten, bevor sie quasi Nutzerkonten von unter 18-Jährigen noch annehmen dürfen, wenn wir so wollen. Das ist die Idee. Schwierig genug, das umzusetzen, aber sie meint das wirklich ernst. Klar, die EU-Staaten haben da auch alle eigene Ideen zu. Aber eins, was für ihre Marschrichtung spricht, ist, der entscheidende Faktor sind ja die Plattformen, und der einzige, der mit denen verhandeln kann, ist die EU-Kommission. Das können nicht die Nationalstaaten. Also schauen wir mal, ob sie sich hinter diesem Weg dann doch irgendwie versammeln.
0: Das schon mal zwei ziemliche Klopper, aber es ging ja noch weiter. Es wurde ja auch der mögliche europäische Sicherheitsrat angesprochen. Wie könnte der denn aussehen?
1: Ja, das ist so eine Idee und sozusagen auch eine Reaktion auf das, was wir jetzt ja gerade wöchentlich, manchmal sogar täglich erleben, nämlich irgendwie Drohnenüberflüge, gefährliche Vorfälle über Europa oder auch in Europa, wenn man an Leipzig denkt, oder eben auch Attacken auf die kritische Infrastruktur. Also all dieses, was man so hybride Attacke nennt, wo man nicht so genau weiß, das fordert eine Reaktion. Und sie hat gesprochen von einem Sicherheitsrat, der durch Artikel 4 ausgelöst werden könnte. Der wäre dann neu, ist eine Anlehnung an den NATO-Artikel 4. Also einfach, wenn ein Staat sich bedroht sieht, könnte er frühzeitig oder schnell alle zusammenkommen lassen, um so eine gemeinsame Reaktion oder auch ein gemeinsames Warnen auszulösen. Ja, das ist die Reaktion auf die derzeitige Lage. Auch das, ihre Vorschläge, das ist ihr Job. Sie muss diese Initiativen anfeuern, und dann schauen wir mal, wie sich die Länder dazu verhalten.
0: Naja, aber immerhin Vorschläge, ne? Das ist ja schon mehr, als man hier irgendwie aufs Parkett bringt. Erstaunlich war, dass bei dieser Rede im EU-Parlament in Straßburg jetzt nicht nur Europäer saßen, sondern auch der kanadische Premier Mark Carney. Der ist nämlich zu Gast. Wieso, weshalb, warum?
1: Ja, das ist wirklich eine besondere Sache und ein besonderer Moment auch gewesen. Er ist der erste Staatschef außerhalb der EU, der bei so einer Rede mal im Parlament sitzt. Der hat hier eine Stunde 15 auch mit gut durchgehalten, hat gelächelt und wurde dann irgendwann in der Mitte auch angesprochen. Dear Mark, also man habe vereinbart, die Beziehungen nochmal auf das höchstmögliche Niveau zu heben, so waren die salbungsvollen Worte. Da ist man sich einig, und von der Leyen hat dann am Ende von der assoziierten Mitgliedschaft gesprochen. Haben alle erstmal aufgemerkt, was ist das? Gibt es bisher noch nicht. Ne? Mitglied kann Kanada nicht werden, auch wenn sich das zwischenzeitlich manche so gewünscht hätten. Aber das ist sozusagen das Nächstmögliche. Das ist auch wirklich ein großer symbolischer Schritt. Aber dahinter steht einfach, Kanada ist ein irre wichtiger Partner geworden, gerade seit Trump, aber nicht nur. Ja, man teilt da gemeinsame Werte und man ist, also Kanada beteiligt sich an der Ukraine-Unterstützung, hat diverse Rüstungskooperationen, man will das alles noch ausweiten und dafür steht auch so ein bisschen diese Zeremonie heute, die wir miterleben dürfen.
2: Und da muss man sagen, dass Carney morgen, und das ist auch ziemlich neu, ne, im EU-Parlament sprechen wird. Was erwartet man da, dass er sagt, das ist eine prima Idee, machen wir so, oder?
1: So in der Form, also okay. Er hat das selber auch schon vorher okay. mal gesagt und ich sag mal, der Hype um Mark Carney auch in Europa kam ja auch ein bisschen, dass er eine grandiose Rede in Davos gehalten hatte Anfang des Jahres, wo alle sagten, wow, der müsste eigentlich Teil der EU sein. Also die Latte liegt hoch, sage ich mal so. Wir schauen, was er morgen zu erzählen weiß.
2: Ich sprach mit meiner Kollegin Katrin Schmid in Straßburg zur Rede von Ursula von der Leyen heute vor dem EU-Parlament. Vielen Dank, schönen Tag noch. Tschüss.
1: Ciao.

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0: Ich hatte schon mal gesagt, es klingt wirklich für mich wie so eine The Fall-Nummer, The Fall-Band aus Manchester, auf Elektro. Underworld und I Exhale hier bei Radio 1. Haben Sie gestern Carsten Brandt gehört von donnerwetter.de? Er hatte sich so ein bisschen reingejazzt, ja. Er konnte es nicht mehr lassen und hat erzählt über so einen Luftanalysator, den er, und ich stelle mir das mal vor, wie furchtbar das aussieht, an seiner Gürtelschnaller trägt, um dann zu sehen, der Drucker geht an, hier gibt es Feinstaub. Und er ist da nicht mehr runtergekommen von, ja. Oder er hat die ganze Zeit erzählt. Er hat wirklich so viel erzählt, selbst als die Musik noch lief, hat er erzählt. Und da habe ich so aus Spaß gesagt, pass mal auf, also wir können uns auch, also wenn das so ist, wenn du hier deine privaten Feinstaubergebnisse auf so einem Qualitätssender wie Radio 1 einfach so durch, also so wegbläst, dann können wir es auch sein lassen. Dann können wir auch mal sagen, so, mein Freund, das waren schöne Jahre, ja, aber vielleicht möchtest du ja bei anderen Leuten das erzählen. So. Vielleicht war ich ein bisschen hart. Manchmal habe ich die Tendenz dazu, vielleicht einen Witz zu überdrehen, ja. Zur Folge hat es auf jeden Fall, dass wir Carsten Brandt nicht erreichen. Also, vielleicht ist er beleidigt, sagt, also mit dem Spalleck, gut, das sagen viele. Möchte ich einfach gar nicht mehr nichts zu tun haben und so. Insofern, gut, ich kann natürlich jede halbe Stunde Ihnen das Wetter erzählen, so von wegen, ne, wird so heute wie morgen und so. Also wir erreichen ihn nicht und deswegen an Gedenken an Carsten Brandt, der hoffentlich morgen wiederkommen wird, nur dieser schöne Jingle.
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0: Irgendwie.
2: Talk about.

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7: Glück gehabt. 5:30.
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9: Mit Wolfgang Porsche. Kinder in Europa sollen nach dem Willen der EU-Kommission künftig erst ab 13 Jahren Zugang zu Social Media bekommen. Kommissionspräsidentin von der Leyen sagte vor dem EU-Parlament, es brauche unterschiedliche Schutzstufen für alle Altersgrenzen. Das bedeute gar keine sozialen Medien für alle unter 13, eigene Accounts erst ab 15 Jahren. Zudem soll die Beweislast umgekehrt werden. Ein Unternehmen müsste künftig beweisen, dass sie sich an die EU-Regeln halten. Einen entsprechenden Gesetzentwurf will von der Leyen morgen vorstellen. Die Bundesregierung will verstärkt gegen den Missbrauch von Sozialleistungen vorgehen. Ein entsprechender Aktionsplan liegt der ARD vor. Im Mittelpunkt steht dabei der Sozialleistungsmissbrauch im Zusammenhang mit der Zuwanderung aus EU-Staaten. Durch mehr Datenabgleich zwischen den Behörden soll besser als bisher erkannt werden können, wer unberechtigt Leistungen bezieht. Auch ein schärferes Vorgehen gegen Vermieter von sogenannten Schrottimmobilien und gegen Schwarzarbeit ist Teil des Aktionsplans. Personen, die per Haftbefehl gesucht werden, sollen keine Grundsicherung mehr bekommen können. In einer gemeinsamen Erklärung haben sich die 8 CDU-Ministerpräsidenten demonstrativ hinter Bundeskanzler Merz gestellt. Der rheinland-pfälzische Regierungschef Schnieder sagte, die Diskussionen über die Zukunft von Merz kämen zur Unzeit. So könne man kein Vertrauen zurückgewinnen. Für neue Personalspekulationen hatte gesorgt, dass der Kanzler eine Reise zur UN-Vollversammlung kommende Woche abgesagt hat. Beim Einsturz seines beschädigten Wohnhauses im Gazastreifen sind nach Angaben der Behörden mindestens 16 Palästinenser ums Leben gekommen. Fast 100 weitere werden noch unter den Trümmern des 7-stöckigen Gebäudes vermutet. Helfer suchten nach Überlebenden. Zehntausende Palästinenser leben nach Angaben des von der Hamas kontrollierten Zivilschutzes in rund 2000 durch israelische Luftangriffe beschädigte Gebäude. Und soweit die Radio 1 Nachrichten um 17.32 Uhr. 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
10: Heute 20, morgen 20. Heute ein paar Schauer, morgen ein paar Schauer. Heute Sonne, morgen Sonne. Wolken, Wolken. Wind, Wind. Zack.
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9: Auf Radio 1, Baustellenstau auf der westlichen A10 in Richtung Dreieck-Havelland. Vor den Havelbrücken brauchen Sie 10 Minuten mehr. Auf der A12 stockt es Richtung Berlin. Zwischen Briesen und Fürstenwalde-West, hier brauchen Sie ebenfalls 10 Minuten länger. Vorsicht auf der A24, Berlin Richtung Hamburg. Zwischen Pritzwalk und Mayenburg gibt es Behinderungen durch ein liegen gebliebenes Fahrzeug. In Berlin lässt der Feierabendverkehr langsam nach. Es staut sich noch auf dem Stadtring der A100 in Richtung Wedding zwischen Schmargendorf und Funkturm und in Richtung Treptow zwischen Schmargendorf und Albuinstraße. Und staut es sich auch noch vom Dreieck Neukölln zum Treptower Park. Weitere Staus mit 10 Minuten extra auf der Invalidenstraße Richtung Mitte, auf der Petersburger Straße Richtung Prenzlauer Berg und auf der Königin Elisabethstraße Richtung Spandauer Damm. Wir wünschen gute Fahrt.
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10: Manchmal gibt es ja so Bandnamen oder so Künstlernamen, die spricht man nicht so gerne aus, ne, weil sie einfach nicht schön klingen. So zum Beispiel, gerade läuft sowas von bei uns, das heißt The Boy Harsher. Ja, da denke ich immer, das klingt nicht schön, das hat nichts, ja. So, aber jetzt kommt was von einer Künstlerin, jetzt passen Sie mal auf. Jetzt kommt Coralie Clément mit Samba de mon cœur qui bat. Und so klingt auch die Musik. Ne? Nicht so Boyer-Hauscher.

0: It's a good song. Genesis Owusu und Human Again. Der Funk gut, oder? Gut. Natürlich auf Radio 1. Na, freuen Sie sich schon auf den Sonntag?
1: Wie, was denn ist ein Sonntag?
0: Da ist Abgeordnetenhauswahl, ist am Sonntag. Da zieht man sich was Schönes an, geht brav ins für sich zuständige Wahllokal, meinetwegen irgendein Amt. Gerne auch eine Schule genommen oder so eine evangelische Gemeinde, die dann so einen Mehrzweckraum haben, in dem es immer noch nach dem Mittagstisch vom Freitag riecht. Egal, wir gehen alle wählen. Viele von Ihnen haben schon gewählt. Heute wird nochmal abgeordnet. Geklopft. Und zwar ab 20.15 Uhr im RBB Fernsehen in der Wahlarena. Kurz vor der Wahl treffen da alle Spitzenkandidatinnen und Kandidaten auf Berliner und Berlinerinnen, und das kann was werden. Zusammengehalten und moderiert wird das von meinen Kollegen Sascha Hingst und von Andrea Vername. Und mit der rede ich jetzt. Hallo Andrea.
2: Hallo Max.
0: Wie genau geht's heute über die Bühne?
2: Ja, wenn wir das mal wüssten.
0: Naja, ihr habt ja was aufgebaut.
2: Wir haben was aufgebaut, und zwar eine richtig schicke Arena. Also es ist wirklich eine Arena. Wir haben ein Publikum rundherum sitzen und die Spitzenkandidaten in der Mitte. Wir haben also 6 Spitzenkandidaten da, also die Kandidaten der Parteien, die laut der Umfragen gute Chancen haben, auch jetzt ins Abgeordnetenhaus einzuziehen. Und das Neue daran wird wirklich sein, dass die Zuschauer fragen. Also wir sind quasi nur die Mittler, die nochmal Nachhaker, die so ein bisschen Einsortierenden und die Politiker ausbremsen, wenn sie ins Schwadronieren kommen. Aber ansonsten die Fragen stellen die Zuschauer.
0: Ja, aber da muss ich mal fragen, weil das ist ja, das kennt man, ne? Da stellt jemand eine Frage und wir kennen unsere Berlinerinnen und Berliner, war eine Frage aus dem Lebensumfeld. Also die alten Bäume sollen jetzt in meiner Straße gefällt werden, ja? Und dann kommen die Politikerinnen und Politiker und die fangen an zu antworten und sagen dann, diesen speziellen Fall nehme ich mal mit. Ja, und dann wird das ja, genau, richtig. Und dann wird das ja nicht mehr so thematisiert. Habt ihr Möglichkeiten, die da wirklich zu verhaften?
2: Ja, na klar. Also wir haben, also natürlich haben wir auch 2 Schwerpunktthemen gesetzt, denn das, was die Berlinerinnen und Berliner am meisten bewegt und wo der Schuh am meisten drückt, ist natürlich ganz klar bezahlbarer Wohnraum. Mhm. Ja, hoffentlich verliere ich meine Wohnung nicht, hoffentlich muss ich mir keine neue Wohnung suchen. Das ist natürlich eines der Kernthemen, und wir haben aber auch noch andere Top-Themen wie Verkehr und oder auch Sicherheit, aber auch die ganze Bandbreite, von mir aus auch die Baumfällung um die Ecke für die neue Straßenbahn, die gebaut werden. Also all das kommt zur Sprache, und wir werden natürlich, das wird ja alles von euch verfolgt, von uns verfolgt und mitgezeichnet und sie dann auch nochmal verhaften. Wir haben aber auch einen Wahlticker, also wenn Sie uns das Grüne vom Himmel, nein, das Blaue vom Himmel runter erzählen, haben wir unsere Kollegin von der Fachredaktion der Landespolitik, die das Ganze in einem Wahlticker so ein bisschen einordnen
0: das
2: und
0: Grüne
2: im Zweifel auch reingrätschen.
0: Das Grüne vom Himmel, das war ein bisschen tendenziös, das schneiden wir nachher raus. Nein, ach so, ist ja live. Eine Sache noch, habt ihr sowas? Ich bin großer Fan von sowas wie, da gibt es, ihr Zeitkontingent ist gleich verbraucht. Ja. Habt ihr sowas? Habt ihr Zeitkontingente?
2: Ja, also wir haben diesmal nicht so ein striktes 30 Sekunden, weil wir gesagt haben, wir wollen, dass komplexe Fragen auch wirklich inhaltlich vernünftig beantwortet werden können. Super. Aber natürlich verfolgen wir, wer wie viel sagt, und sollte es da größere Diskrepanzen geben, werden wir die in Anführungsstrichen Schwächeren auch nochmal ein bisschen nach vorne schubsen. Hm. Aber natürlich kommt es auch nicht immer darauf an, wie viel jemand redet, sondern interessant ist ja auch, was er sagt. Also in 2 Sätzen kann man unter Umständen ja mehr unterbringen als in 3 Minuten Geschwafel. Und das ist eigentlich auch mit relevant. Aber wir schauen natürlich schon drauf, klar.
0: Was ziehen Moderatorinnen und Moderatoren an so einem Wahlabend an, wo ja eigentlich jede Partei für irgendeine blöde Farbe steht?
2: Ja, das ist wirklich eine richtig gute Frage. Da haben wir uns lange Gedanken drüber gemacht. Das war schwierig. Lass dich überraschen, Max. 20.15 Uhr.
0: So wird es nämlich sein. Heute alle gucken, und es wird eine richtig lange Geschichte. 20.15 Uhr bis 22 Uhr. Berlin wählt ihre Wahl, ihre Fragen. So heißt das Spektakel. Moderiert unter anderem von Andrea Vername. Vielen Dank und euch viel Spaß. Bis dann. Tschüss.
2: Vielen Dank. Tschüss.

When Saints Go Machine und Fail Forever. Wie gesagt, Sie gucken heute Abend auf dem RBB, 20.15 Uhr die Wahlarena. Und also man muss schon sagen, da ich habe gerade eine Meldung hier reinbekommen, da muss ich schon von Mut reden. Ich weiß jetzt nicht, wem ich den Mut zuspreche, aber es heißt wohl, dass die CDU morgen von einem ganz besonderen Parteimitglied am morgigen Tag, also am Donnerstag, am Nachmittag, bei so einer Wahlkampfveranstaltung unterstützt wird. Und ich spreche von Mut, weil in letzter Zeit war das ja häufiger so, dass sich die Bonner Politprominenz auf Landesebene eher rar gemacht hat. Vor allen Dingen, wenn die Politikprominenz in Regierungsverantwortung war. Nicht wahr? Da hat man gesagt, oh nee, lass mal die so machen. Also Cem Özdemir zum Beispiel. Oh nee, lass den Cem mal alleine machen. Der hat ja kaum hingeschrieben, dass es bei den Grünen ist. Und zack, hat er gewonnen. Nee, aber am morgigen Nachmittag wird Herr Evers von der CDU unterstützt von Friedrich Merz, dem Bundeskanzler. Also schon mutig.

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3: Carrie Mae Weems, The Heart of the Matter, eine Ausstellung im CO Berlin in Charlottenburg. Macht und Erinnerung, Themen, mit denen sich die bedeutende US-amerikanische Künstlerin Carrie Mae Weems seit rund 4 Jahrzehnten in ihren Fotografien, Videos und Installationen befasst. Wer übt Macht aus und wie funktioniert sie? Welche Privilegien entstehen dadurch und wie prägen sie uns? Fragen, die für ihr Leben als auch für ihre Arbeit von zentraler Bedeutung sind, so Carrie Mae Weems in einem Interview. Das CO Berlin präsentiert mit The Heart of the Matter eine umfassende Retrospektive, zeigt mehr als 100 Arbeiten. Zu sehen ist unter anderem ihre berühmte Kitchen Table Series, in der sich Weems Fragen rund um Liebe, Partnerschaft, Mutterschaft, Geschlechterrollen und Selbstbestimmung widmet. Oder eine Videoarbeit, die die Lebensrealität schwarzer LandarbeiterInnen im Süden der USA zeigt. Carrie Mae Weems, The Heart of the Matter. Die Ausstellung im CU Berlin in Charlottenburg, geöffnet ist täglich von 11 bis 20 Uhr. Weitere Infos auf radio1.de.
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11: Kurz vor 6 haben wir es. EU-Kommission plant Mindestalter für soziale Medien. CDU-Ministerpräsidenten geben Kanzler Merz. Rückendeckung, das Wetter, ja, ne?

0: Odd Beholder und Internet Famous, und damit haben wir es ziemlich genau 18 Uhr.
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2: Die Bundesregierung will verstärkt gegen den Missbrauch von Sozialleistungen vorgehen. Ein entsprechender Aktionsplan liegt der ARD vor. Schwerpunkt soll der Sozialbetrug im Zusammenhang mit Zuwanderung aus EU-Staaten sein. Tim Aßmann.
3: Menschen aus osteuropäischen EU-Ländern wie Bulgarien oder Rumänien werden nach Deutschland geholt, in heruntergekommenen Wohnungen untergebracht und mit Scheinarbeitsverhältnissen ausgestattet, um dann Sozialleistungen wie Kinder- oder Wohngeld beziehen zu können. Durch mehr Datenabgleich zwischen den Behörden soll besser erkannt werden können, wer unberechtigt Leistungen bezieht. Auch ein schärferes Vorgehen gegen Vermieter von sogenannten Schrottimmobilien und gegen Schwarzarbeit ist Teil des Aktionsplans. Sichergestellt werden soll auch, dass Personen, die per Haftbefehl gesucht werden, keine Grundsicherung mehr bekommen können. Ausbeutung und Sozialmissbrauch tolerieren wir nicht, betont Bundesarbeitsministerin Bärbel Baas, SPD. Der Aktionsplan soll noch in diesem Monat durchs Kabinett gebracht werden und zum Ende des Jahres greifen.
2: Die EU-Kommission will ein Mindestalter für soziale Medien einführen. Das kündigte Kommissionspräsidentin von der Leyen heute an. Der Plan sieht Schutzstufen vor. Gar kein Social Media für alle unter 13 und eigene Accounts erst ab 15 Jahren. Aus Straßburg, Katrin Schmidt.
4: Konkret bedeutet das, vom 13. bis zum 15. Lebensjahr wären nur von den Eltern eingerichtete und beaufsichtigte Minikonten mit eingeschränkten Funktionen und zeitlicher Begrenzung von einer Stunde pro Tag zulässig. Und auch ab 15 Jahren ist nach diesen Plänen nicht alles erlaubt. Nach Vorstellung von der Leyen dürfen die Social-Media-Plattformen, genauso wie auch Online-Gaming-Plattformen und sogenannte KI-Begleiter, Minderjährigen in Europa erst dann ihre Dienste anbieten, wenn sie bewiesen haben, dass sie sicher sind. Etwa in Punkt Jugend- und Datenschutz, also dass sie beispielsweise keine Fotos ungefragt in KI-Kontexte stellen. Die Kommissionschefin wird die Pläne morgen noch detaillierter präsentieren im Rahmen der Vorstellung des EU Kids Act.
2: In der Diskussion über die politische Zukunft von Bundeskanzler Merz stärken ihm jetzt alle 8 CDU-Ministerpräsidenten den Rücken. Dazu haben sie eine gemeinsame Erklärung veröffentlicht. Einzelheiten von Sabine Henkel.
5: Wörtlich heißt es, gemeinsam mit dem Bundeskanzler wollen und werden wir unseren Beitrag leisten. Damit reagieren die Ministerpräsidenten offenbar auf Spekulationen, die darauf abzielen, dass Merz abgelöst werden könnte. Als möglicher Nachfolger wird unter anderem Hendrik Wüst aus Nordrhein-Westfalen genannt, der das Schreiben aber ebenfalls unterzeichnet hat.
2: Der langjährige Berliner Landesbeauftragte für die Stasi-Akten Martin Gutzeit ist im Alter von 74 Jahren gestorben. Der Theologe war Mitbegründer der Sozialdemokratischen Partei in der DDR und 1990 Abgeordneter in der ersten frei gewählten Volkskammer. Von 1993 bis 2017 hatte Gutzeit dann in Berlin das Amt des Landesbeauftragten für die Stasi-Unterlagen inne. Der Brandenburger Landtag hat Änderungen am RBB-Staatsvertrag beschlossen. In dem Papier wird der Kernauftrag des Rundfunk Berlin-Brandenburg geschärft. Unter anderem geht es darum, in angemessenem Umfang über die Plenar- und Ausschusssitzungen der beiden Landesparlamente in Berlin und Brandenburg zu berichten. Thorsten Südow.
6: Der RBB-Änderungsstaatsvertrag sieht unter anderem vor, dass der Sender ein Landesfernsehprogramm für Berlin und Brandenburg mit regionalen Auseinanderschaltungen von mindestens 60 Minuten des täglichen Gesamtprogramms zur gesonderten Darstellung jedes Landes anbietet. Dies erfüllt der Sender durch die Sendungen RBB24 Abendschau und RBB24 Berlin sowie RBB24 Brandenburg aktuell und RBB24 Brandenburg.
2: Und soweit die Radio 1 Nachrichten um gleich 18.04 Uhr. 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
0: Positiv durch den September. Auch in der heutigen Nacht, wo die Temperaturen runtergehen auf 12 bis 14 Grad. Nichts Dramatisches. Positiv morgen auch durch den Septembertag. Mit einem trockenen Mix aus Sonne und Wolken. Nachmittags dann sehnlichst erwartete Schauer, so möchte ich es positiv formulieren. Die meisten Berliner Stadtteile werden davon wohl nichts mitbekommen, aber vielleicht der eine oder die andere, und das alles bei 20 Grad. Positiv.
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2: Und Positives gibt es auch aus Brandenburg zu berichten von den dortigen Straßen. Es liegen uns keine größeren Störungsmeldungen vor. Schauen wir also nach Berlin. Auch hier hat sich die Lage deutlich beruhigt. Auf dem Stadtring der 100 stockt es noch ein wenig Richtung Wedding zwischen Schmargendorf und Funkturm sowie in Richtung Treptow zwischen Schmargendorf und Alm. Albrechtstraße. Weitere Staus mit 10 Minuten plus noch rund um die Mühlendammbrücke und die Schillingbrücke auf der Petersburger Straße Richtung Prenzlauer Berg und auf der Rienstraße vor der Allee der Kosmonauten Richtung Landsberger Allee. Ein Hinweis vorab, der Stadtring, die A100, wird heute Nacht von 21 Uhr bis 5 Uhr früh in Richtung Treptow zwischen Oberlandstraße und Treptower Park gesperrt. Das war gestern Abend auch schon so. Und die A113 ist dann auswärts bis Spätstraße gesperrt. Wir wünschen gute Fahrt.
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7: Positiv.

0: Caribou. Wildes Percussion-Gewitter im Hintergrund. Und davor hörten wir die Lightning Seeds aus Großbritannien mit Sugar-Coated Iceberg hier bei Radio 1. Und natürlich ist vor so einem Sonntag, wo in zwei Bundesländern gewählt wird, die Spannung groß, nicht wahr? Zum einen bei den existierenden Spitzenkandidaten, zum anderen bei den Journalisten und so. Aber noch jemand wird sehr genau hinschauen, wie denn am Ende die Ergebnisse aussehen. Und zwar der Bundeskanzler Friedrich Merz. Weil, oh ja, ne, es läuft ja gerade nicht so richtig. Es brodelt die Gerüchteküche. Und was da brodelt, geht so in Richtung, na, wird er denn noch vielleicht ausgetauscht? Wird er noch, bleibt er noch lange Kanzler oder hat er längst die Dämmerung begonnen? Der Kanzler selber, der weiß, was zu tun ist.
1: Wir sind eine gewählte Regierung. Wir sind für 4 Jahre gewählt. Ich bin für 4 Jahre gewählt und ich möchte, dass wir diese 4 Jahre nutzen, um das Land aus dieser schwierigen Phase herauszuführen.
0: Ja, aber die CDU befindet sich ja im Sinkflug, ne? Also in Mecklenburg-Vorpommern droht ihr eventuell ein Scheitern an der 5%-Hürde. Kann er doch so 10% werden? Man weiß es nicht so richtig. Heute haben sich ja, das haben Sie in den Nachrichten hier bei Radio 1 gehört, demonstrativ 8 CDU-Ministerpräsidenten hinter Herrn Merz gestellt. Ob das jetzt wirklich reicht? Man weiß es nicht. Unser Kollege Jim Bob Nikschas, der hat sich in Berlin mal die Situation angeschaut und ich frage ihn, was spricht denn dafür, dass der Kanzler gehen muss?
2: Dafür spricht vor allem die wachsende Verzweiflung innerhalb der CDU. Die hat sich von Merz als Parteichef und Kanzler deutlich mehr versprochen, als er bisher geliefert hat. Die Bilanz seiner Regierung fällt dünn aus. Seine persönlichen Umfragewerte sind so schlecht wie noch bei keinem Kanzler zuvor. Und das schlimme Wahlergebnis der CDU in Sachsen-Anhalt, vor allem im Vergleich zur AfD, hat die CDU so erschüttert, dass offenbar viele gar nicht mehr daran glauben, dass es mit Friedrich Merz nochmal aufwärts gehen könnte. Ein neuer Kandidat, das zeigt die Erfahrung von Meinungsforschern, der bringt automatisch auch immer einen Aufschwung mit sich und sollte die CDU in Mecklenburg-Vorpommern am Sonntag aus dem Landtag fliegen und in Berlin gegen die Linke verlieren, dann spricht zumindest vieles dafür, dass es für Friedrich Merz sehr, sehr schwer wird, sich intern noch als der Richtige zu behaupten.
0: Tja, das ist die eine Seite der Medaille, aber was spricht dagegen?
2: Ja, dagegen spricht, dass so ein Kanzlertausch ein großes Risiko mit sich bringt. Ein neuer Kandidat müsste erstmal gefunden werden und dann im Bundestag auch mit der knappen Mehrheit von Union und SPD gewählt werden. Und sowohl Hendrik Wüst, der CDU-Ministerpräsident von Nordrhein-Westfalen, als auch CSU-Chef Markus Söder, die werden ja beide immer als mögliche Merz-Nachfolger genannt, die wissen, dass sie in Berlin mit denselben Problemen zu kämpfen hätten wie Friedrich Merz auch. Also warum sollten sie sich das freiwillig antun? Außerdem müsste Friedrich Merz vorher selbst abtreten, wenn das Ganze halbwegs würdevoll über die Bühne gehen sollte. Und Merz scheint eher um sein Amt kämpfen zu wollen. Das zeigt unter anderem, dass er für den Wahlabend die Spitze der CDU zu einer Krisensitzung in Berlin einberufen hat und eine Reise zu den Vereinten Nationen nächste Woche abgesagt hat. Der Kanzler will also lieber hier sein in Berlin und sich die Unterstützung seiner eigenen Partei sichern. Und dazu passt auch, dass sich die Ministerpräsidenten der CDU jetzt alle öffentlich hinter ihm gestellt haben.
0: Soweit also Pro und Contra. Bleibt er nicht? Wie ist denn deine Einschätzung? Muss Merz gehen?
2: Also ich kann mir das gerade schwer vorstellen, auch wenn die CDU in letzter Zeit so verunsichert aufgetreten ist und den eigenen Kanzler zum Teil offen kritisiert hat, wie man das von ihr nie gewohnt war. Aber das Risiko eines Kanzlertauschs, das dürfte am Ende größer sein als der mögliche Nutzen. Und davor dürften sowohl die möglichen Nachfolgekandidaten zurückschrecken, als auch die Parteispitze selbst. Und mit der öffentlichen Rückendeckung der CDU-Ministerpräsidenten, die jetzt zu Geschlossenheit aufrufen, damit dürfte Friedrich Merz auch erstmal gestärkt in dieses Wahlwochenende gehen. Der Ausgang ist ja auch noch völlig offen. Vielleicht stellt die CDU in Berlin auch weiter den regierenden Bürgermeister, dann sähe es für Merz schon wieder besser aus. Ob er bei der nächsten Bundestagswahl 2029 aber nochmal der CDU-Spitzenkandidat wird, das kann ich mir zurzeit eher schwer vorstellen.
0: Aber ich habe es ja schon gesagt, Herr Merz will kämpfen, also das scheint wirklich auch am morgigen Tag so zu sein. Am Donnerstagnachmittag wird er mit dem Spitzenkandidaten der CDU, mit Herrn Evers, bei einer Wahlkampfveranstaltung auftreten.

0: Ach, die Menschen. Eine teilnehmende Selbstbeobachtung von Kirsten Fuchs.
1: Mir ist mal wieder was an mir aufgefallen. Und es ist eine Art, Dinge zu betrachten, die ich nicht so gut finde von mir. Aber immerhin geht es um Dinge, also Gegenstände. Es geht um gegenständliche Klischees. Ich habe nämlich leider sowas wie Klischeeerscheinung bei Gegenständen. Ich sehe einen Gegenstand und mich ereilt eine Klischeeerscheinung, wie andere Marienerscheinungen haben, die überfallen mich einfach. Zum Beispiel Gartenzwerge. Klischeegegenstände, total. Da klappt bei mir der komplette Innenraum des Hauses auf dem Gartenzwerggrundstück auf. Ohne dass ich will, muss ich betonen, ich will gar nicht so denken, aber ich sehe eine bestimmte Form von Sofa, eine bestimmte Art von Teppich, eine bestimmte Art von Türknöpfen an der Schrankserie, die vielleicht Irene heißt oder Anna. Ein Gegenstand scheint andere Gegenstände anzuziehen, zumindest in meiner Vorstellung. Ich will das wirklich nicht und bei Menschen habe ich das übrigens auch nicht. Bei denen gehe ich immer davon aus, dass sie auch wilde Punker gewesen sein könnten und immer noch so ein abgerutschtes Tattoo auf dem Oberarm haben, was Kumpel Stracki Hacke dicht so weit gestochen hat, bis er weggeratzt ist. Da steht dann Punks not, dann ist Stracki umgefallen. Ich traue jeder Oma zu, dass sie verschiedene Auspeitschpeitschen im Keller neben den Gummischlüppern hat. Ob die Gummischlüpper jetzt just for fun oder aus Sicherheitsgründen sind, ist ja egal. Also jedenfalls überfallen mich bei Menschen diese Klischeeerscheinungen nicht. Aber Gegenstände, oh, ich kann kaum ins Gartencenter gehen. Wenn am Gartenzaun ein Schild ist wie »Hier wache ich« und dann so ein Mopsbild. Oder Unkraut an Selbstabholer abzugeben. Oder wer hier Unkraut findet, darf's behalten. Schon weiß ich, dass an der karierten Tischdecke solche kleinen Gewichtsäpfelchen mit Klammern bammeln, damit der Wind nicht die

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9: Kurz vor 6:30.
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11: Mit Wolfgang Pausche.
12: Bundeswirtschaftsministerin Reiche hat eine temporäre Mehrwertsteuersenkung auf Benzin und Diesel vorgeschlagen. Eine Senkung von 19% auf 7% sei ein sinnvoller Ansatz, sagte die CDU-Politikerin am Rande eines Treffens der G20-Staatengruppe in den USA. Zudem erneuerte sie ihren Vorschlag für Direktzahlungen an Geringverdiener. Einen Spritpreisdeckel und eine Übergewinnsteuer lehnte sie ab. Kinder in Europa sollen nach dem Willen der EU-Kommission künftig erst ab 13 Jahren Zugang zu Social Media bekommen. Kommissionspräsidentin von der Leyen sagte vor dem EU-Parlament, es brauche unterschiedliche Schutzstufen für alle Altersgrenzen. Das bedeute gar keine sozialen Medien für alle unter 13, eigene Accounts erst ab 15 Jahren. Zudem soll die Beweislast umgekehrt werden. Die Unternehmen müssten künftig beweisen, dass sie sich an die EU-Regeln halten. Einen entsprechenden Gesetzentwurf will von der Leyen morgen vorstellen. Die Bundesregierung will verstärkt gegen den Missbrauch von Sozialleistungen vorgehen. Ein entsprechender Aktionsplan liegt der ARD vor. Im Mittelpunkt steht dabei,

0: bei der Sozialleistungsmissbrauch im Zusammenhang mit der Zuwanderung aus EU-Staaten. Durch mehr Datenabgleich zwischen den Behörden soll besser als bisher erkannt werden können, wer unberechtigt Leistungen bezieht. Auch ein schärferes Vorgehen gegen Vermieter von sogenannten Schrottimmobilien und gegen Schwarzarbeit ist Teil des Plans. Personen, die per Haftbefehl gesucht werden, sollen keine Grundsicherung mehr bekommen können. In einer gemeinsamen Erklärung haben sich die 8 CDU-Ministerpräsidenten demonstrativ hinter Bundeskanzler Merz gestellt. Der rheinland-pfälzische Regierungschef Schnieder sagte, die Diskussionen über die Zukunft von Merz kämen zur Unzeit. So könne man kein Vertrauen zurückgewinnen. Für neue Personalspekulationen hatte gesorgt, dass der Kanzler eine Reise zur UN-Vollversammlung kommende Woche abgesagt hat. Und soweit die Rheinische Nachrichten um 18.31 Uhr. Weitere Meldungen aus der Region auch auf rbb24.de.
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2: Schauen wir nach vorne. Schauen wir auf den morgigen Tag. Da haben Sie einiges zu erleben. Gut, nicht etwas, was Sie nicht schon am heutigen Tag haben erleben können. Also wir haben da auch morgen wieder einen Sonne- und Wolkenmix für Sie bereitgestellt. Und wir haben es sogar einrichten können, dass am Nachmittag hier und da ein paar Schauer für Sie fallen, weil Sie es doch so lieben. Und das alles bei um die 20 Grad.
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0: Auf Radio 1 Brandenburg, die A12 wird heute Nacht von 19 Uhr bis 5 Uhr früh zwischen Fürstenwalde West und Briesen in Richtung Frankfurt-Oder gesperrt. Eine Umleitung ist hier beschildert. Schauen wir nach Berlin. Hier fließt der Verkehr weitgehend normal. Vorsicht noch auf dem Stadtring der 100 Richtung Wedding. In der Ausfahrt Detmolder Straße blockiert ein Fahrzeug die linke Spur. Und etwas länger dauert es noch auf der A100 Richtung Treptow am Autobahnende vor der Elsenbrücke. Hier brauchen Sie 15 Minuten mehr. Außerdem rund um Mühlendammbrücke und Schillingbrücke sowie auf der Petersburger Straße Richtung Prenzlauer Berg ist es ebenfalls recht voll. Noch eine Vorabmeldung. Auf den Stadtautobahnen sind für heute Abend Wartungsarbeiten geplant. Der Stadtring, die A100, wird von 21 Uhr bis 5 Uhr früh in Richtung Treptow zwischen Oberlandstraße und Treptower Park gesperrt und die A113 ist stadtauswärts bis Spätstraße gesperrt. Und ab 22 Uhr wird die A103 in Fahrtrichtung Schöneberg ebenfalls voll gesperrt. Wir wünschen gute Fahrt.
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2: So, Freundinnen und Freunde, jetzt ist es bitte an Ihnen. Ja, Sie rufen jetzt bitte an, weil ich möchte mich mit Ihnen unterhalten. Es geht um das Abendbrot, das Sie gerade haben. Na, es ist so eine kleine Schnapsidee. Ja, wir haben das vor 2 Wochen mal angefangen zu machen und ich möchte einfach, weil ich gemerkt habe, dass um die Zeit, wenn ich hier nicht Sendung habe, ich immer in der Küche stehe und irgendwas zu essen machen für die Familie, für die lieben Kinder und so. Und ich nehme mal an, bei Ihnen ist das auch so. Rufen Sie jetzt doch mal an und sprechen Sie mit mir. 0331 70 99 111. Es gibt nichts zu gewinnen. Es ist einfach nur so. Ja, machen wir das. Schön.

0: der wunderbare Tyler Ballgame, For the First Time Again. Und an dieser Stelle schon mal vielen Dank für die wirklich vielen Menschen, die gerade angerufen haben. Ich kann aber wirklich am Abend nur mit einer Person sprechen, und zwar über
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0: Und heute ist das die Anna. Moment, hallo Anna.
2: Hallo, guten Abend.
0: Ach, wo stehen Sie gerade?
2: Am Herd stehe ich.
0: Ach nee.
2: Und ich mache das Abendbrot.
0: Was gibt's denn heute erstmal?
2: Es gibt heute Nudeln mit einer Tomatensoße, pürierter Tomatensoße, in der Fleischwurststückchen schwimmen. Ich glaube, es ist ein bisschen angelehnt an die Osttomatensoße. Also ich kenne das so.
0: Es klingt so. Sind Sie ostmäßig sozialisiert?
2: Ja, gerade noch so. Ja.
0: Gerade geboren worden und dann ist es passiert.
2: Ja, also sagen wir mal, ich war in der zweiten Klasse, als die Mauer fiel.
0: Alles klar. Genau. Aber das klingt wirklich so ein bisschen nach Wurstgulasch.
2: Ja, es ist aber ein bisschen feiner. Es ist mit wirklichen Tomatenstückchen, mit Pesto drin, mit Frischkäse, also Kräuterfrischkäse und Tomatenmark. Und das ist bei uns so ein Familientraditionsessen geworden, was inzwischen aber auch freundeskreisübergreifend funktioniert, weil die Kinder von meinen Freundinnen das nämlich dann auch zu Hause essen wollten.
0: Und ist das etwas, was die Kinder, das essen die Kinder? Es gibt ja immer so Formulierungen, das kenne ich auch noch von meinen Kids, so von wegen, ja, das brauchst du ja nicht zu machen, das essen die Kinder nicht. Aber das hier, das essen die Kinder.
2: Das ist genau so, und das war damals mein Trick, also vor 13 Jahren ungefähr, weil das Kind keine Tomaten aß. Und dann wusste ich, okay, wenn ich das alles durchpüriere, dann wissen die nicht, was da drin ist. Und dann wissen die auch nicht, dass da Zwiebeln drin sind und dass da ein paar Kräuter drin sind. Und dann aß sie es, genau.
0: Und mittlerweile wissen sie es und finden es aber auch nicht mehr schlimm.
2: Nee, mittlerweile, also die Große kann es auch schon nachkochen.
0: Oh, ist ja ein Traum, eine Familientradition. Da wird ja super. Wie oft gibt es bei Ihnen warm und wie oft gibt es bei Ihnen vielleicht sogar auch kalt am Abend?
2: Dadurch, dass die Große in der Schule nicht mehr ist, gibt es bei uns beinahe jeden Abend warm. Weil ich es irgendwie so schön fände, wenn die wenigstens einmal am Tag eine warme Mahlzeit bekommt.
0: Ja.
2: Und wenn sie sich nicht selber was holt, dann mache ich was.
0: Super. Und dass man dann, dass sie den Mund voll hat, dass man mit ihrer, dass man sie selber mal voll quatschen kann.
2: Genau. Ja.
0: Anna, Sie machen alles richtig. Das klingt fantastisch.
2: Darf ich einen Gruß rausschicken?
0: Na, aber natürlich.
2: Und zwar würde ich gerne einen Gruß nach Neustadt schicken, weil nämlich der Sohn meiner besten Freundin da zuhört gerade im Radio. Der hat mir gerade geschrieben, dass er mich hört. Und deswegen wollte ich gerne mal einen Gruß rüberschicken.
0: Gut, das haben wir jetzt natürlich möglich gemacht.
2: Großartig,
0: danke schön. Anna, dann einen fantastischen Abend und auf bald, ne?
2: Ja, bis bald.
0: Bis dann, tschö.
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Ja, ausgelassene Stimmung mit Kinderchören, ne? So muss es sein. Normalerweise mache ich ja an dieser Stelle immer das, dass ich mich bedanke bei Ihnen, mache ich auch heute. Vielen Dank, dass Sie ein fantastisches Publikum, ein das beste Radiopublikum der Welt sind. Also selbst solchen Quatsch wie das schöne Abendbrot, machen Sie einfach mit. Toll. Deswegen freue ich mich schon auf morgen. Und normalerweise sage ich dann immer, ja, und jetzt geht's hier weiter mit, was weiß ich, Gesa Ufer live aus dem Bikini. Ist diesmal nicht so. Diesmal geht es weiter mit Herrn Knut Elstermann. Und wenn Herr Elstermann auftaucht, dann wissen Sie, Hochkultur steht ins Haus. Und da ist es eigentlich auch egal, ob es darum geht, neue Filme abzufeiern oder, wie in diesem Fall, ein neues Buch. Denn es gibt in den nächsten 2 Stunden von 19 bis 21 Uhr die schöne Lesung Edgar Selge, Juras letzter Winter. Ganz viel Spaß dabei. Wir hören uns dann morgen wieder und zwar ab, also mir haben sie gesagt 15 Uhr, ich bin dann da. Mein Name Max Spalek, bis denne, tschüss.

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1: Gia Margaret in der Genezareth-Kirche in Neukölln. 2018 brachte sie ihr Debüt auf den Markt. Kurze Zeit später verlor die Singer-Songwriterin und Pianistin ihre Gesangsstimme durch eine Erkrankung. Es folgten Instrumentalalben, aber für sie sei immer klar gewesen, dass sie eines Tages wieder singen werde, so Gia Margaret. Im April kam ihr neues Album auf den Markt. Der Titel? Singing. Die Arbeit daran sei ein Prozess des Ausprobierens gewesen, des Herantastens. Ein Prozess, in dem sie sich auch neu entdeckt habe. Sie habe durchgehend mit dem Einsatz ihrer Stimme experimentiert und daher könne man das Album auch keinem bestimmten Genre zuordnen. Und die Texte? Sie habe sich erlaubt, mehr von sich selbst zu zeigen. Und deswegen wirke dieses Album auch verletzlicher als ihr Debüt, so Gia Margaret, die Sie heute in der Genezareth-Kirche in Neukölln live erleben können. Ab 20 Uhr. 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
0: Mit Wolfgang Porsche. Bundeswirtschaftsministerin Reiche hat eine temporäre Mehrwertsteuersenkung auf Benzin und Diesel vorgeschlagen. Dies sei ein sinnvoller Ansatz, sagte die CDU-Politikerin am Rande eines Treffens der G20-Staatengruppe in den USA. Einen Spritpreisdeckel und eine Übergewinnsteuer lehnt sie weiterhin ab. Efi Seibert berichtet.
2: Die Wirtschaftsministerin sagte, sie wisse um die Sorgen der Bürger, wenn sie morgens tanken müssten. Für sinnvoll hält sie es deswegen, die Steuern für Kraftstoffe von 19% auf 7% zu senken. Das würde direkt an der Zapfsäule wirken und schnell gehen. Davon würden aber nicht die Betriebe profitieren, die solche Steuern abschreiben könnten. Deswegen will sie auch das mittelständische Gewerbe gesondert entlasten. Dazu nannte sie aber noch keine konkreten Maßnahmen. Reiche ist auch für direkte Zahlungen an einkommensschwache Haushalte. Das Problem dabei, der Staat hat immer noch keinen funktionierenden Auszahlungsmodus, weil er nur von jedem fünften Bürger die Kontodaten hat.
0: Die Bundesregierung will verstärkt gegen den Missbrauch von Sozialleistungen vorgehen. Ein entsprechender Aktionsplan liegt im ARD-Hauptstadtstudio vor. Schwerpunkt soll der Sozialbetrug im Zusammenhang mit Zuwanderung aus EU-Staaten sein. Tim Aßmann.
3: Menschen aus osteuropäischen EU-Ländern wie Bulgarien oder Rumänien werden nach Deutschland geholt, in heruntergekommenen Wohnungen untergebracht und mit Scheinarbeitsverhältnissen ausgestattet, um dann Sozialleistungen wie Kinder- oder Wohngeld beziehen zu können. Durch mehr Datenabgleich zwischen den Behörden soll besser erkannt werden können, wer unberechtigt Leistungen bezieht. Auch ein schärferes Vorgehen gegen Vermieter von sogenannten Schrottimmobilien und gegen Schwarzarbeit ist Teil des Aktionsplans. Sichergestellt werden soll auch, dass Personen, die per Haftbefehl gesucht werden, keine Grundsicherung mehr bekommen können. Ausbeutung und Sozialmissbrauch tolerieren wir nicht, betont Bundesarbeitsministerin Bärbel Baas, SPD. Der Aktionsplan soll noch in diesem Monat durchs Kabinett gebracht werden und zum Ende des Jahres greifen.
0: Der langjährige Berliner Landesbeauftragte für die Stasi-Akten Martin Gutzeit ist tot. Er starb gestern im Alter von 74 Jahren in einem Berliner Krankenhaus. Einzelheiten von Tim Korke.
4: Der 1952 in Cottbus geborene Gutzeit gehörte 1989 zu den Initiatoren der SDP in der DDR, die am 7. Oktober des Jahres in einem Pfarrhaus in Schwante, nördlich von Berlin, gegründet wurde. Von 1993 bis 2017 war er Beauftragter des Landes Berlin für die Stasi-Unterlagen.
0: Der Brandenburger Landtag hat Änderungen am RBB-Staatsvertrag beschlossen. In dem Papier wird der Kernauftrag des Rundfunk Berlin-Brandenburg geschärft. Unter anderem geht es darum, in angemessenem Umfang über die Plenar- und Ausschusssitzungen der beiden Landesparlamente in Berlin und Brandenburg zu berichten. Thorsten Südow.
5: Der RBB-Änderungsstaatsvertrag sieht unter anderem vor, dass der Sender ein Landesfernsehprogramm für Berlin und Brandenburg mit regionalen Auseinanderschaltungen von mindestens 60 Minuten des täglichen Gesamtprogramms zur gesonderten Darstellung jedes Landes anbietet. Dies erfüllt der Sender durch die Sendungen RBB24 Abendschau und RBB24 Berlin sowie RBB24 Brandenburg aktuell und RBB24 Brandenburg.
0: Soweit die Nachrichten um 19.03 Uhr. 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
0: Heute Nacht mal wolkig, mal locker bewölkt bis klar. Von vereinzelten Schauern abgesehen ist es trocken bei 12 bis 9 Grad. Morgen ein Wechsel aus Sonne und Wolken und erst überall trocken. Am Nachmittag dann vereinzelt Schauer möglich. In der Lausitz auch dann generell trocken bei 19 bis 21 Grad.
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0: Brandenburg, die A12 ist bis 5 Uhr früh zwischen Fürstenwalde West und Briesen in Richtung Frankfurt-Oder gesperrt. Eine Umleitung ist hier ausgeschildert. Probleme haben wir auf der A24 Hamburg Richtung Berlin. Die Autobahn ist nach einem Unfall zwischen Meyenburg und Pritzwalk jetzt voll gesperrt. Schauen wir nach Berlin. Hier fließt der Verkehr weitgehend normal. Vorsicht noch auf dem Stadtring der A100 Richtung Wedding. In der Ausfahrt Detmolder Straße blockiert ein Fahrzeug die linke Spur. Eine Vorabmeldung. Auf den Stadtautobahnen sind heute Nacht Wartungsarbeiten geplant. Der Stadtring wird voraussichtlich von 21 Uhr bis 5 Uhr früh in Richtung Treptow zwischen Oberlandstraße und Treptower Park gesperrt und die A113 ist dann auswärts bis Spätstraße gesperrt. Gute Fahrt.
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6: Schönen guten Abend, herzlich willkommen. Schön, dass Sie bei uns sind. Dankeschön, vielen Dank. Dankeschön. Vielen lieben Dank. Herzlich willkommen. Ich freue mich sehr, dass Sie hier sind und ich glaube, Sie alle spüren, das ist ein wirklich besonderer Abend heute. Es schließt sich auch ein Kreis im gewissen Sinne, gerade hier in diesem Sendesaal. Denn unser Gast heute, der Autor dieses Buches, über das wir reden wollen, war vor 5 Jahren schon mal hier und das war wirklich auch der Beginn eines neuen Abschnitts in seiner Biografie. Denn wir alle kennen und lieben ihn als einen der besten deutschen Charakterdarsteller, haben ihn in großen Rollen gesehen, als Lia, als Dorfrichter Adam, natürlich als einen ganz originellen und sehr liebenswerten Polizeirufkommissar. Aber vor 5 Jahren wurde mit dem Buch »Hast du uns endlich gefunden?« auch ein großer Autor geboren. Und das meine ich sehr ernst. Ich finde, er ist auch ein ganz großer Schriftsteller. Und deshalb ist es so schön, dass wir heute wieder die Ehre haben, jetzt eben die nächste Buchpremiere mit ihm zu feiern. Sein neues Buch ist da, »Juras letzter Winter«. Bitte begrüßen Sie Edgar Sägel.
7: Hey. Dankeschön.
6: Ja, also nochmal lieben Danke. Dank, Edgar, dass wir wieder die Ehre haben, wieder die Buchpremiere mit dir feiern zu dürfen. Ein Buch, das jetzt schon, das merke ich auch so beim Zeitungslesen, beim Reden mit Leuten, für eine große Spannung und Aufregung sorgt, weil es, das wird man noch merken, glaube ich, an diesem Abend, ganz direkt den Nerv trifft, weil es genau in unsere Zeit passt, weil es uns etwas zu sagen hat und darüber werden wir reden. Aber erstmal was ganz anderes, Edgar. Das erste Buch war ein sehr stark autobiografisches Werk, das ist oft so bei Debüts. Und dann kommt der schwere zweite Ansatz. Du hast im Buch immer ganz schön geschrieben, eigentlich sehne ich mich manchmal danach zurück, wieder nur Schauspieler zu sein, Texte zu sprechen, auf die Bühne zu gehen. Jetzt machst du es doch wieder und schreibst selber. Warum?
7: Ja, einmal angefangen, mitgefangen, mitgehangen. Ich konnte dann nicht aufhören zu schreiben. Und es ist natürlich auch so, dass so ein Buch einem passiert, nicht? Das denkt man sich nicht aus oder ich habe es mir nicht ausgedacht, sondern das ist ein Stoff, der einen holt, abholt. Und wenn ich das nicht gemacht hätte, hätte ich das Gefühl einer Treulosigkeit diesem Stoff gegenüber oder diesem Menschen gegenüber, Jura Rebinkin.
6: Den wir auch kennenlernen werden heute Abend natürlich, wenn wir über Jura noch viel erfahren. Aber nochmal einen Schritt zurück zu dem ersten Buch, weil es gibt natürlich Bezüge zu deiner Familie. Das erste Buch ist ein Familienroman, die Geschichte deiner Herkunft, deiner auch nicht ganz einfachen Familie. Und das schimmert jetzt immer wieder auch durch. Du beziehst dich immer wieder darauf. Das heißt, dieser Stoff auch, der Lebensstoff Familie, der ist längst noch nicht abgearbeitet.
7: Nein, ich glaube, der ist nie, im Grunde genommen nie abgearbeitet, wahrscheinlich auch nicht bei anderen Autorinnen und Autoren, auch wenn man einen, wie soll ich sagen, dem Roman eine wasserdichte Haut gibt mit anderen Namen und anderen Städten und anderen Orten, dann ist es doch immer das Autorengehirn, das dahinter ist und das hat nur eine Kindheit und eine Jugend. Und für viele Autoren und Autorinnen ist es, glaube ich, die Kindheit, die die Hauptquelle ist, aus dem das entsteht, was man später macht und schreibt.
6: Du hast gerade von dieser Hülle gesprochen, die im ersten Roman ja klar da ist, das ist ein erzählerisches Werk. Hier steht auch Roman drauf, bei dem neuen Buch. Und trotzdem würde ich sagen, ist es noch schutzloser. Also hier gibt es ja kein Versteck, hier gibt es keine Maske. Ja. Jetzt habe ich das Gefühl, dass es schutzlos geschrieben ist.
7: Ja, das ist schon richtig. Der erste Roman ist aus der Perspektive eines Kindes geschrieben. Das heißt, dieses Kind erzählt, sagen wir mal zu 90%. Und das ist, wenn man den Tonfall oder als ich den Tonfall dann mal gefunden hatte, das hat lange gedauert, über Jahre, aber dann ist es natürlich schon auch wie eine Rolle. Und man kann auch vieles dann damit abdecken. Hier ist es so, dass es eigentlich 3 Figuren sind. Es ist der Jura, es ist ein anderer Mensch, ein wirklich fremder Mensch. Dann wird aus dem eine fiktive Figur, mit der ich mich unterhalte. Und dieser Erzähler, dieser Ich-Erzähler ist auch nicht ganz ich. Der ist noch ein bisschen dümmer als ich. Und der ist sehr schutzlos, der hat keine eigene Sprache. Das versuche ich auch zu thematisieren Und das war sehr viel schwieriger. Insofern war das zweite Buch, das kennt man ja, das hat man ja öfter gehört, schon ist erheblich schwieriger, erheblich viel schwerer als das erste.
6: Du gerade sagst, er hat keine Sprache. Letztlich ist das ja interessanterweise auch essayistisch gleich gesehen ein Buch über ein Buch, eine ja. Beschreibung einer Lektüre und damit auch des Findens einer Sprache. Das ja. ist ja der Prozess, den du da beschreibst.
7: Ja, sehr schön, dass du das so beschreibst. Das ist ein Buch über das Lesen eines Buches. Und dieses Buch selber entsteht, während ich das andere Buch lese. Es ist ein Entstehungsroman über jemand, der ein Buch schreibt, während er ein anderes Buch liest. Mhm. Ja, das ist nicht unkompliziert und ich habe großes Glück gehabt mit meiner Lektorin, das muss ich sagen, das ist auch die Lektorin vom ersten Buch, der ich das erzählt habe vor 5 Jahren und die von vornherein gesagt hat, das wird aber spannend. Der bedanke ich mich dafür. Die sitzt, ist Katharina Schlott, die sitzt hier mit Frau Bartels auch genau. unter Ihnen.
6: Vom Rowohlt Verlag, das habe ich noch gar nicht gesagt, dass das Buch ja auch jetzt erschien. Jura Rjabinkin ist 16 Jahre alt, 16, 17, als er dieses Tagebuch schreibt, um das es ja geht. Also ein realer Text, der dich hier so sehr bewegt. Und ich musste beim Lesen mal dann denken, als ich mal in Petersburg war, lange, lange her, oder Leningrad damals noch, da gibt es ein greifendes Denkmal von so einem kleinen Mädchen, Tatjana, glaube ich. Das sind so richtige Stelen und da steht ihr Tagebuch drauf. Das besteht aber nur immer aus Sätzen. Oma gestorben, Mama gestorben, Bruder gestorben. Sie hat überlebt, starb dann später, aber das ist ein ganz erschütterndes Zeugnis der Blockade von Leningrad. Dieses Tagebuch, auf das du dich beziehst, ist anders, aber ebenfalls erschütternd. Und beim Lesen, du zitierst ihn ja immer wieder, dachte ich immer an Anne Frank. Weil das hat auch diese literarische Qualität. Ja. Auch an Anne Frank ist uns leider eine Dichterin verloren gegangen. Ist das bei ihm ähnlich?
7: Das könnte sein, ja. Also er ist jedenfalls eine große literarische und auch philosophische Begabung. Der ist nicht älter geworden als 16 und er liest die Literatur des 19. Jahrhunderts wie andere Leute Zeitungen. Das so David Copperfield in 2-3 Tagen. Steht so drin, das glaube ich ihm auch, nehme ich ihm auch ab. Er ist ein hervorragender Schachspieler, er hat aber auch Freunde und spielt. Und, also er ist noch Kind und schon werdender Erwachsener. Und man muss sich immer vorstellen, der hat Pleuritis, also hat Wasser in der Lunge, er hat sehr schmerzhaften Husten und vor allem ist seine Sehkraft sehr eingeschränkt. Auf dem rechten Auge hat er 0% und auf dem linken 30%. Und das weiß nur er am Anfang. Die Mutter weiß es nicht. Er lebt mit seiner Mutter und seiner kleinen Schwester zusammen. Und er fängt an, Tagebuch zu schreiben am 22. Juni 1941. Das ist der Tag, als Hitler den Hitler-Stalin-Pakt gebrochen hat und die russischen Truppen auch zuerst die Ukraine bombardieren, also Schitomir, Kiew und Sewastopol. Und an diesem Sonntag, als er Schach spielen geht und natürlich nur Schach im Kopf hat, merkt er bereits, dass sich in der Stadt etwas verändert hat. Er fragt aber nicht nach, weil er auch seinen Tagesplan nicht durcheinander bringen will. Und er fährt dann, während er die Schachfiguren aufstellt, durch Kinderstimmen hinter ihm, heute Morgen um 4 ist, haben die deutschen Bomber Schitomir und so weiter bombardiert und er setzt sich buchstäblich auf den Boden, auf den Hintern, er fällt um, er kann das gar nicht fassen, dass Deutschland, Deutschland, Deutschland, dreimal steht das hintereinander, hat uns den Krieg erklärt und plötzlich stehen 3 Schachspieler vor ihm und die vorher nicht da waren und ganz automatisch spielt er Schach und gewinnt 3 Partien. Und dann geht er nach Hause und mischt sich nach einem kurzen Mittagessen unter die Leute und am Abend setzt er sich hin und fängt dieses Tagebuch an zu schreiben.
6: Und es gibt ja, wie gesagt, habe ich schon ein anderes Beispiel genannt, eine ganze Reihe von Zeugnissen aus dieser schrecklichen Blockadezeit, furchtbarer Hunger. Ja. Aber ich komme nochmal auf die besondere Qualität dieses Textes zurück, denn er hat dich ja angeregt, darüber zu schreiben. Also was war es, was hat dich da so gepackt an seinen Schilderungen?
7: Naja, es gibt, also zunächst mal neben dieser unglaublichen geistigen Aufgewecktheit, gibt es einfach Tagebuchstellen, wo er sagt, wo er merkt, dass er möglicherweise dieses Tagebuch nicht überleben wird. Das heißt, er wird nicht derjenige sein, der am Ende hinschreibt, sondern jemand anders wird hinschreiben, tot oder irgendwas. Er wünscht sich zunehmend, dass jemand dieses Tagebuch liest. Zunächst ist es seine Tante, bei der er aufgewachsen ist, und er hat so eine bittersüße Vorstellung, dass er sagt, die wird irgendwann Tee trinken und Kekse knabbern und mein Tagebuch lesen und lesen, wie ich verhungert bin. Und er stellt sich aber auch andere Menschen vor in fernerer Zeit und er fragt sich, wie die darauf reagieren werden. Das ist eine Stelle, die ich vielleicht nachher auch vorlesen werde. Und es gibt so einen Impuls, als ich das gelesen habe, dass ich gedacht habe, ja, ich bin ja hier, ich bin ja da. Also muss ich irgendetwas damit machen. Das war für mich wie ein Appell, dem ich mich nicht entziehen konnte. Auch im Buch beschreibe ich das im Gespräch mit ihm. Ich will dann dein Forum sein. Es ist aber im Grunde genommen, das ist etwas unernst, ganz bewusst da auch geschrieben, im Grunde ist es etwas anderes. Ich will diese Hand ergreifen, die in der Vergangenheit ist, in einer für uns Deutschen ganz wesentlichen Vergangenheit, und will sie in die Zukunft ziehen und mit denen verbinden, die nach mir kommen. Das ist eigentlich meine Aufgabe als Brückenpfeiler, und ich finde, viel mehr ist man sowieso nicht im Leben. Das ist gut.
8: Und das ist, ich sage ja, zum einen sehr essayistisch, dieses Nachdenken, Reflektieren, kommen wir schon drauf, aber ich finde, es ist auch, wenn man mal genau hinschaut, ein ganz poetischer Einfall, sich mal zu überlegen, was da für ein Dialog entsteht. Beim Lesen übrigens ja immer, nicht wenn wir ein Buch lesen von jemand anders. Er ist damals noch ein Jugendlicher, er ist nie älter geworden, du bist jetzt viel älter, aber trotzdem hat er manchmal die Position des Lehrenden, wenn du seine Texte liest, nicht? Gleichzeitig überspringt man, also nicht nur Generationen, sondern Epochen auch. Also es entsteht was fast Unheimliches, finde ich, in diesem Dialog.
7: Natürlich daran, dass er diese Todeserfahrung hat. Mhm. Und ich glaube, wenn jemand so lange sich mit seiner Schreibhand auf diese Anhöhe schreibt, von wo er das wirklich sehen kann, das bin ja ich, der sterben muss. Das ist diese Person, die das schreibt und der sich das erschreibt, dieses Begreifen der Nähe zum Tod, dann hat er uns einfach etwas voraus. Das holen wir nicht ein, bis wir selber so weit sind. Mhm.
8: So, auch davon handelt dieses Buch, vom Abschied nehmen, vom Sterben. Du sagst mal auch, das Tagebuch ist so eine Art Zentrifuge. Es dreht sich etwas und es entsteht etwas. Natürlich im Lesen des Tagebuchs, auch in deinem Nachdenken, entsteht diese Figur. Also ich nenne sie jetzt mal eine Romanfigur, obwohl es eine reale Person ist. Also Jura ist dann da, er materialisiert sich förmlich, spricht dich an, mischt sich ein. Das wäre vielleicht ein guter Augenblick, um auch ins Buch reinzuhören. Dann, das ist ja die Einmischung der Person.
7: Mache ich. Also das ist das vierte Kapitel. Das heißt, Jura mischt sich ein. Das ist auf Seite 35. Also da hat man schon einiges erfahren. Was willst du eigentlich von mir? Fragt mich eine Stimme. Ich komme gerade aus dem Bad und bin neben der Spur, weil ich beim Waschen des Gesichts übersehen habe, dass ich meine Brille noch auf hatte. Das ganze Gestell habe ich mir auf die Knochen gehauen, diese frischen Spritzer, die in der Früh den Schlaf vertreiben und die Lebensgeister wecken sollen, können mir gestohlen bleiben. Entschuldigung, worum geht's? Frage ich ins Leere. Was du von mir willst, wiederholt die Stimme. Gleich, sage ich. Für einen Moment bin ich orientierungslos. Seit ich denken kann, führe ich Selbstgespräche. Ich bin immer davon ausgegangen, dass ich es bin, der bestimmt, wann ich das tue. Jetzt befürchte ich, etwas kippt. Eigentlich kann es nur Jura sein. Mit niemandem habe ich mich in der letzten Zeit so intensiv beschäftigt wie mit ihm. Was war nochmal, frage ich wie zur Probe. Wie hast du überhaupt von mir erfahren? Das würde ich gerne wissen. Gut, das kann ich ihm natürlich beantworten. Das war 2014, sage ich, Ende Januar, vielleicht auch Anfang Februar, an einem Nachmittag im letzten Sonnenlicht. Mit einer aufgeschlagenen Zeitung stand ich in unserer Küche vor der gläsernen Balkontür und blickte auf eine Rede, die auf einer Doppelseite abgedruckt war. Die Ansprache des 95-jährigen russischen Schriftstellers Daniel Granin zum 70. Jahrestag der Beendigung der Blockade von Leningrad, gehalten am 27. Januar 2014 im Deutschen Bundestag, und da kommst du vor gegen Ende. Wieso komme ich da vor, fragt er. Granin erwähnt dein Tagebuch, antworte ich. Aha, und was sagt er über mein Tagebuch? Er nennt es sowas wie die Geschichte deines Gewissens. Ach, so drückt er sich aus. Ja. Und was sagt er noch? Lass mal hören, wie der über mich spricht. Das ist im letzten Drittel seiner Rede. Ich glaube, da sagt er, eines Tages gab man mir das Buch eines Blokadnik. So, und damit meint er dich. Er nennt deinen Namen, sagt, du seist 14 Jahre alt und lebst mit deiner Mutter und deiner Schwester zusammen. Das Tagebuch habe ihn erstaunt. Es sei die Geschichte des Gewissens dieses Jungen. Jura protestiert, er sei 1925 geboren, und zwar am 2. September, also sei er 16. Sagt er noch mehr, fragt er. Granin erzählt, antworte ich, wie du heimlich von den Brotrationen isst, die deiner Mutter und deiner Schwester zustehen. Wie du dich schämst und dich selbst einen Dieb nennst, er spricht über deinen täglichen Zweikampf zwischen Hunger und Gewissen. Und das breitet der vom Bundestag aus, ruft Jura. Ja, deshalb steht er ja an diesem Platz. Er ist von den Abgeordneten des Parlaments eingeladen worden, um an diesem besonderen Tag als Augenzeuge des Blockadealltags den Blockadealltag zu beschreiben. Und da dienst du als Beispiel. Also erzählt er, wie du mit der bloßen Hand in den heißen Brei auf dem Herd der Nachbarin greifst, um deine Finger abzuschlecken und dich anschließend im Tagebuch über deine Schwäche beklagst. Ich hätte mit der bloßen Hand in den Kochtopf gegriffen, fragt er. Das sind seine Worte im Bundestag, da bin ich mir sicher. Der irrt sich, ich habe einen Löffel benutzt. So steht das in meinem Text. Und die Situation spielt sich in unserer Küche ab. Der Brei kochte auf unserem Herd. Die Nachbarin war seit kurzer Zeit in unserer Wohnung einquartiert mit ihrem Ehemann, einem Ingenieur. Sie war 25, unfassbar geizig und sah gut aus. Ja, Granin lässt halt den Löffel weg, sage ich. Ist das so schlimm? Es geht um deine täglichen Anfechtungen und dein Schwanken zwischen Diebstahl und Anstand. Mit der bloßen Hand, wiederholt Jura aufgebracht. Ist er überhaupt glaubwürdig? Ja, sage ich, für mich ist er das. Ich habe sein berühmtes Blockadebuch gelesen, das er gemeinsam mit seinem weißrussischen Kollegen Ales Adamowitsch geschrieben hat. Es wurde gegen Ende der 70er Jahre veröffentlicht und ist ein mutiges Zeugnis gegen die Diktatur der Partei. Viele Überlebende werden befragt, aus zahlreichen Tagebüchern wird zitiert und die Veröffentlichung trotz brutaler Zensur durchgesetzt. Ganze Textblöcke mussten verschwinden. Es ist ein Buch, das mit dem Menschenbild stählerner Helden sozialistischer Prägung aufräumt und das Leiden der Bevölkerung Leningrads in den Vordergrund stellt. Auch der Kannibalismus wird nicht verschwiegen. Und von dir ist fast das gesamte Tagebuch abgedruckt. Granin kommentiert es mit Liebe und Respekt. Und dein Originaltext nimmt einen großen Raum ein. Dem Gefühl nach ist es ein Achtel in dem dicken Wälzer. Jura sagt nichts mehr. Ist er noch da? Ich stehe immer noch vor der Badezimmertür. Hat er mich jetzt gefragt, was mich an Granin so interessiert hat? Das könnte ich ihm sagen. Es war sein Foto in der Zeitung, von dem ich mich lange nicht losreißen konnte. Wie er da hinter dem Rednerpult im Plenarsaal steht, eine Hand gestützt auf seinen Spazierstock, die andere ausgestreckt zu den Zuhörern in einer weitgeschnittenen Anzugjacke, die oberen Knöpfe seines Hemdes offen, die weißen Haare hängen ihm ungekämmt in die Stirn. Und mir schoss durch den Kopf, So sieht er aus, der Gegner meines Vaters aus dem Zweiten Weltkrieg. Aber kaum hatte ich das gedacht, korrigierte mich Granins Blick und ich hörte ihn zu mir sagen, ich weiß so wenig wie du, warum ich auf der Welt bin und was ich hier machen soll. Mich berührte, dass dieser uralte Mann noch einmal seine Heimatstadt St. Petersburg verlassen hatte, um für uns alle hier in unserem Berliner Parlament eine Rede zu halten, damit wir endlich begriffen, auf welch grausame Weise unsere Völker miteinander verbunden sind. Und plötzlich, während ich sein Bild betrachtete, sauste ich senkrecht aus dem Dachgeschoss meines greisen Gehirns ins Parterre meiner Kindheit. Ich kann nicht genau sagen, in welchem Jahr ich landete, aber ich schätze, das war noch vor 1960. Ich muss ungefähr 10 gewesen sein. Mit kurzen Hosen saß ich im Esszimmer meiner Eltern. Das Mittagessen war vorbei, der Nachtisch gegessen. Meine Mutter hatte das Dankgebet gesprochen und die verschmierten Teller ineinander gestellt. Als mein Vater aufstand, ins Nebenzimmer ging und mit einem Buch zurückkam. Den Titel weiß ich nicht mehr. Er legte das Buch dort ab.

0: Meine Mutter setzte sich wieder auf ihren Platz und schaute von der Seite mit ins Buch. Ein Netz aus kurzen, leise gesprochenen Informationen spannte sich zwischen ihnen auf und in meinem Gehör entstand eine Art Atlas aus Wörtern wie Sibirien, Mongolei, Kasachstan, Ural und Krim. Ich erfuhr von meinem Vater, dass unsere Wehrmacht in diese Weite ziehen musste, um Raum zu schaffen für unser Volk. Der Name Barbarossa fiel und schien für meine Eltern Ausdruck eines unbegreiflichen, verheerenden Scheiterns zu sein. Mein Vater blätterte um und las vor, wo genau der jeweils Abgebildete aufgegriffen worden war, ob es sich um einen Juden oder Krimtataren oder einen Mongolen handelte. Frauen waren auch dabei. Und ich begann mich zu fürchten, weil meine Eltern diese rasierten Schädel nach formalen Merkmalen einordneten und imstande waren zu beurteilen, warum von diesen Menschen Böses und Kriminelles in die Welt gebracht wurde. Sie meinten, das zu erkennen und waren überzeugt, dass wir in unserer Familie auf einer anderen Stufe der Menschheit stünden. Mit verbohrtem Ernst stellte mein Vater, wenn ich mich richtig erinnere, ausdrücklich nicht die Wissenschaft in Frage, die zu solch vernichtenden Urteilen gelangte. Er wunderte sich vielmehr über den Wandel der Zeit, dass gestern als bewiesen gelten konnte, was heute absurd, verboten und abwegig erschien. Ich bekam Angst, dass mein Schädel, wenn er rasiert wäre und ich tagelang nichts zu essen bekäme, auch in dieses Bilderbuch passen würde. Und meiner Mutter nahm ich im Geist ihre Perlenkette ab, schor ihr die Haare und klebte ihren Kopf ebenfalls unter die Porträts. Ich fand, dass wir beide darin nicht weiter auffallen würden. Auch machte ich mir Sorgen wegen meines Charakters, weil ich so gut lügen konnte, feige und ängstlich war und ständig wimmerte, wenn ich etwas aus dem Keller holen sollte. Ich beschloss, im Stillen mutiger zu werden, überzeugender zu gehorchen und meine Gute-Nacht-Küsse genau an der Stelle im Gesicht meiner Eltern aufzusetzen, die sie mir anboten, notfalls auch auf dem Mund. Wenn ich mich aber anstrengte und ganz genau hinsah, dann konnte ich in den Gesichtern dieses unheimlichen Buches eine Traurigkeit entdecken, eingekerkert hinter der plakathaften Fassade. Und dann schnellte ich aus meiner Kindheit zurück und sah wieder Granin auf dem Foto vor mir. Er forderte mich auf, in der Gegenwart zu bleiben. Das mit der eingekerkerten Trauerstimme, sagte er, die könne ich aber in jedem lebenden Gesicht finden. Ich müsste mir nur die Mühe machen, genau hinzuschauen. Im Übrigen sei Untermensch ein verhängnisvolles Schimpfwort, um andere Menschen systematisch abzuqualifizieren, damit man sie früher oder später umbringen könne. In der Gegenwart bleiben, das kam mir wichtig vor, das wollte ich mir notieren, wenn ich wieder am Schreibtisch war. Und dann las ich Granins Rede von Anfang bis Ende. Ich frage mich, ob Jura eigentlich noch da ist. Hat er wirklich mit mir gesprochen? Ich nehme die Brille ab, reibe mir die Augen, unsicher, ob ich ihm diese Kindheitserinnerung überhaupt erzählen darf.
1: Dankeschön. Vielen Dank. Ich glaube, Sie haben jetzt eine klare Vorstellung so von der Struktur von dem Teppich. Das ist ja so ein Gewebe auch, was du da schaffst, von den vielen Motiven, die da zusammenkommen. Ich würde erstmal nochmal bei Daniel Granin bleiben wollen, weil er ist in der DDR übrigens ein sehr bekannter Autor gewesen. Viel gelesen,
0: ah ja.
1: Sehr bekannt.
0: Ja.
1: Wie ja auch die gesamte Gedenkkultur viel mit der Blockade zu tun hatte, Leningrad. Das gehörte so zur offiziellen Gedenkkultur. Deshalb fand ich eben deinen Zugang so interessant zu sagen, weg vom Heldenbild. Hinschauen zu den einzelnen Menschen, zum Leiden des einzelnen Menschen. Könnt ihr mir vorstellen, bis 48 geboren, also Nachgeborener, dass der Zugang dann schon anderer war durch deine Herkunft im Westen?
0: Das kann ich nicht beurteilen, weil ich nicht im Osten war. Ich

0: Für mich war, als ich das gelesen habe, als ich mit dieser Zeitung stand, also ich jetzt, nicht nur der Erzähler, sondern ich, das war mir natürlich nicht unbekannt. Ich wusste es, aber ich habe es nie gefühlt. Und das ist eben ein großer Unterschied, ob man etwas weiß oder ob man etwas fühlt. Und das hing ganz stark damit zusammen, dass dieser uralte Mann mit seinen 95 wirklich sich nochmal auf den Weg gemacht hat. Und das war ein tolles Foto. Das werde ich nie vergessen. Ich habe die Zeitung verloren, wie alles Wichtige an Dokumenten, das man immer sofort verliert und sich dann nur noch daran erinnern muss. Und ich habe dann 7 Jahre später, das war 2014, 7 Jahre später, als ich anfing, dieses Buch zu schreiben, habe ich mir das Video angeschaut. Man kann das sehen unter, ich weiß nicht, bundestag.de oder irgendwo muss man das eingeben. Und dann läuft dieses Video ab, was ja schon sehr beeindruckend ist, weil das auch so ein Zeremoniell ist. Also Norbert Lammert, dieser, finde ich, außergewöhnliche Bundestagspräsident, hatte ihn eingeladen, der hatte ihn untergehakt. Die beiden sahen ein bisschen aus wie ein Brautpaar. An der anderen Seite hatte der Granin seinen Stock. Gauck tänzelte um die beiden herum und wunderte sich, warum keine Hand frei von Granin ist, wo er auch noch zufassen konnte. Dahinter kam Angela Merkel, die gerade einen Skiunfall hatte mit so einem Gipsbein. Und dann kam dieser leutselige Herr Voskuhle, der Präsident des des Bundesverfassungsgerichts, ein sehr toller Mann. Und dann kam der ehemalige Präsident von Niedersachsen, der damals Präsident des Bundesrats war. So.
1: Also der, ja.
0: Ja, ich habe extra noch gemerkt, jetzt ist es weg, es ist auch wurscht. Und jedenfalls, dann kam eine tolle Geschichtsstunde von Norbert Lammert über den deutschen Vernichtungsfeldzug und dann spielte das McCorrick-Quartett aus Polen. 4 junge Polen, was spielten sie? Natürlich Schostakowitsch, weil Schostakowitsch hatte eine Symphonie komponiert, der war auch in Leningrad und die wurde täglich, konnte man täglich überall hören und er hat das 8. Streichquartett, wahrscheinlich ist die Zahl falsch, wie immer, aber das 8. Streichquartett wurde gespielt. Der erste Satz ist ein Lago, da haben die Abgeordneten noch ein bisschen gedöst und geschlafen und so. Und beim zweiten Satz, das ist der Satz, wo der praktisch diese Emotionalität des Überfalls komponiert. Beschreibend komponiert oder komponierend beschreibt und da waren die sowas von hellwach, die wären am liebsten aufgesprungen, der ganze Saal, und hätten applaudiert und dann kam Granin. Und Granin stand die ganze Zeit hinter seinem Rednerpult und erzählte das reine Grauen von Leningrad. Irgendwann kam dieser Bundestagsprotokollantin mit einem Stuhl, sich hinzusetzen. Da winkte er nur ab, hielt ihn zur Seite und der nächste Satz, den er sagte, war: Wir bekamen ein Dokument von einer Mutter, die ihr Baby, das gestorben war, zwischen die Doppelfenster stellte und jeden Tag eine Scheibe abschnitt, um die andere Tochter und sich selbst zu ernähren. Mit der Tochter habe ich und mit der Mutter habe ich gesprochen und Interviews geführt. Die Frau war bedient, die wusste, dass der Mann keinen Stuhl braucht. Ja, das kann man sich noch angucken, kann ich nur empfehlen. Entschuldigung, ich bin abgeirrt.
1: Das war eine eindrucksvolle Schilderung, zumal ich jetzt im Ohr habe auch die Symphonie von Schostakowitsch. Man hört ja förmlich, wie die Deutschen anmarschieren, nicht? Dieses
0: man kann dazu noch sagen, zu diesem Streichquartett, das hat er in Dresden komponiert, das stimmt, das weiß ich wirklich, das ist wirklich wahr. Das heißt, er ist nach dem Krieg nach Dresden gefahren und hat es ganz bewusst in Dresden komponiert, zum Angedenken der Zerstörung von Dresden und der Blockade von Leningrad. Ich meine, das muss man erst mal schaffen. Das ist ein Mensch. Das ist toll.
1: Nur für die Genauigkeit sind 2 verschiedene Werke, nicht? Also die Symphonie und das Streichquartett.
0: Ja, ja, aber im Bundestag wurde das Streichquartett gespielt.
1: Ja, völlig richtig. Ich wollte nur sagen, diese Symphonie, dieses Thema hat sich mir so eingehämmert, das vergisst man nie. Ist ein großer Komponist. Und weil du das gerade so ausführlich geschildert hast, du erwähnst ja auch, und ich finde, das gehört zu der großen Aufrichtigkeit des Buches. Jeder in dem Buch ist aufrichtig. Auch Jura, finde ich, auch du. Eine solche Rede wäre ein paar Jahre später nicht mehr möglich
0: gewesen. Nein, ein paar Jahre, ein paar Wochen, 6 Wochen, der hat er gehabt. gehalten, 2014 im Januar. Und 6 Wochen später haben die Putins Truppen, oder man muss auch sagen, die russischen Truppen, die Krim besetzt.
1: Die Krim war schon.
0: Ja, haben die Krim besetzt. Und da hätte man ihn, der ein hochdekorierter, offizieller russischer Schriftsteller war, als Mahner des Friedens gar nicht mehr einladen können. Man kann also froh sein, dass die Krim so.
1: Und genauso sagst du immer wieder, und das verstehe ich auch so gut, weil es so eine wunderbare Stadt ist. Ich habe auch immer Sehnsucht danach. Ich habe lange, ein paar Wochen da mal gewohnt, in Petersburg, damals noch Leningrad. Du sehnst dich nach dieser wunderbaren Stadt, die Stadt von Dostojewski, da beschreibst du auch so schön, das geht ihm auch nicht. Du sagst sogar in meinem Leben wahrscheinlich überhaupt nicht mehr. Auch das sind Punkte, wo du, finde ich, schmerzhaft offen darüber schreibst. Du warst einer der Erstunterzeichner des Briefes an Scholz damals noch, an den Bundeskanzler, wo es hieß, also keine Waffen liefern an die Ukraine, Zurückhaltung.
0: Keine Waffen, wie aber genau? Vorsichtig zu sein. Ja, das war auch ein paar Wochen nach dem der Scholz die Zeitenwende aufgerufen hatte, war die Diskussion in Deutschland sehr stark, ob man jetzt sofort Leopard-Panzer zum Beispiel und Abwehrraketen schickt oder ob man erst einmal vorsichtig, also es fing mit den Helmen an, so und ja, ich habe damals diesen Brief mit unterzeichnet, weil ich ein eingefleischter Pazifist bin und weil ich damals glaubte, dass auf die Ukraine ein unglaubliches Leid zukommen wird und dachte, es ließe sich dadurch abmildern oder vermeiden durch Gebietsabtretungen. Die Diskussion, die dann entstand, war eine, im öffentlichen Diskurs eine der leidenschaftlichsten und schärfsten und auch verunglimpfendsten, die es auf beiden Seiten gegeben hat. Es gab natürlich sofort einen Gegenbrief und dieser Gegenbrief warf dem anderen Brief, zu dem ich auch gehörte, vor, dass sie überhaupt kein Mitgefühl für die Menschen in der Ukraine hätten, dass es nur um die Unterstützung natürlich geht, dass dort unsere Freiheit entschieden wird, also alle die Argumente, die wir heute auch haben. Diese Auseinandersetzung hat mich wirklich im Mark getroffen, letzten Endes, weil ich mich wahnsinnig geärgert habe, dass ich diesen Brief unterschrieben hatte, ohne mich besser zu informieren. Das muss ich auch sagen. Trotzdem wollte ich meine Unterschrift nicht zurückziehen, weil ich dachte, das hast du unterschrieben. Das ist so, das ist ein Teil von dir, das hast du jetzt gemacht, damit muss fertig werden. Aber das Buch konnte ich nicht weiterschreiben. Ich merkte plötzlich, dass ein russischer Junge, ein russisches Opfer gar nicht im Mittelpunkt eines Romans stehen kann. Die Ukrainer haben uns sehr deutlich gesagt, dass wir uns endlich nicht mehr um Dostojewski oder Tolstoi oder was auch immer, dass wir uns endlich um die ukrainische Literatur kümmern sollen und überhaupt um die Geschichte der Ukraine, damit wir begreifen, wofür sie eigentlich kämpfen. Gogol, den konnte man lesen, der ist halt Ukrainer. Und viele andere auch, gegenwärtige Autoren, die an der Front waren und gleichzeitig geschrieben haben. Und es hat dann sehr lange gedauert, im Grunde genommen bis zum 7. Oktober des nächsten Jahres, bis ich begriffen habe, dass es vollkommen egal ist, ob ich über einen ukrainischen Jungen schreibe oder über einen Jungen aus Gaza oder aus Israel oder aus dem Sudan oder aus Russland. Es geht um den Schmerz des Einzelschicksals, das ich in den Mittelpunkt rücken wollte, unter den unendlich vielen Zahlen und auch letzten Endes klischeehaften Bildern, die wir tagtäglich von den Kriegen im Fernsehen oder auf den sozialen Medien sehen. Es kam mal etwas anderes hinzu. Ich kriegte einen Brief von einer jungen Kunststudentin, sehr persönlich, die sagte, sehr höflich war und dann irgendwann sagte, sie ist vollkommen entsetzt, dass ich diesen Brief unterschrieben habe. Die hatte als NGO in Kiew gearbeitet. Diesen Brief habe ich beantwortet, sie hat wieder geantwortet und irgendwann, das ist jetzt 2 Jahre her, bin ich nach Hamburg gefahren. Ich hatte sie darum gebeten und habe sie getroffen im Verlag. Mir war, es ist genau geschildert, wie das zustande kommt. Und plötzlich wurde mir klar, dass diejenigen, Also Sie zum Beispiel ein vollkommen anderes und emotionales Verhältnis zur Ukraine hat und dass es für Sie sonnenklar ist, dass man alles tun muss, um die Ukraine zu unterstützen. Und dann habe ich mir überlegt, wie denn Jura reagieren würde. Und es konnte nur so sein, dass er natürlich auch ein totaler Befürworter jeder Unterstützung, auch militärischen Unterstützung sein musste, denn dann hätte er möglicherweise überlebt. Und so ist ein Kapitel entstanden, Ukraine überschrieben, wo dieser Konflikt zwischen der Kunststudentin Jura und mir durchlitten wird.
1: Also ich frage das ja deshalb so ausführlich, weil es eben ins Buch hineingekommen ist und deshalb finde ich es auch wichtig, dass wir darüber sprechen, weil es das Buch mitformt und weil es nicht nur dieser Konflikt ist zwischen diesen drei Personen, sondern der zwischen, das beschreibst du sehr aufrichtig, wie gesagt, zwischen dem Bedürfnis, solidarisch zu sein, das glaube ich, wird dir niemand absprechen, und dem Bedürfnis natürlich oder der Angst vor Eskalation, vor Krieg, das ist ja alles nachzuvollziehen. Ja. Aber was ich besonders wichtig finde, und das passiert eigentlich sehr selten, dass du eben dieses, ja, Fehler oder diese andere Einschätzung einräumst, dass du überhaupt darüber sprichst, weil das ist nicht der allwissende Erzähler, sondern das ist wirklich dann, das bist du, der sagt, da habe ich eine falsche Einschätzung gehabt, wann passiert das schon? Ich würde noch einen Schritt weiter gehen, es fällt auch ein wunderschöner Satz, der wahre Mensch zeigt sich oder enthüllt sich in seiner Schwäche. Fehler ist nicht unbedingt eine Schwäche, aber in dem Fall ist es, glaube ich, schon ein Einräumen von einer Fehleinschätzung. Das ist sehr, sehr selten und das ist vielleicht auch nicht einfach, sowas zu schreiben und das einzuräumen, so in der Öffentlichkeit in einem Roman.
0: Ja, nun, also wenn man schreibt oder wenn ich schreibe, versuche ich etwas auch von mir selber zu entdecken, also einen Schritt weiterzukommen. Das heißt, ich schreibe nicht mit einem Konzept oder mit einem festen Bild von mir, sondern ich mache schreibend Erfahrungen und die dokumentiere ich natürlich. Und als wer ich da dann rauskomme, das weiß ich nicht vorher.
1: Und du antwortest übrigens, finde ich, mit dieser Art von Aufrichtigkeit wiederum auf Jura. Denn du hast es auch beschrieben, das ist ein Buch der Gewissensqual. Ja. Er schenkt sich nichts. Er schämt sich für das kleinste Krümelchen Schokolade, das er der kleinen Schwester weg ist. Ja. Also er macht sich so große Vorwürfe und ich finde, mit deiner Ehrlichkeit antwortest du auf seine?
0: Naja, ich würde sagen, das ist noch eins komplizierter. Nicht? Es gibt, er ist ein Opfer des deutschen Vernichtungsfeldzugs. Und die Art, wie wir über diese Opfer reden, auch wenn wir ihnen begegnen, ist die, dass wir vor allem versuchen, den Respekt zu behalten. Und es hat eine gewisse, das Mitleid spielt eine ganz große Rolle und die Zurückhaltung spielt eine große Rolle. Und das war mir sehr klar. In dem zweiten Kapitel kann man das noch merken, wo ich so sein erstes Tagebuchkapitel beschreibe. Und dann habe ich irgendwann gemerkt, so wird er aber nicht lebendig. Und das sind auch nicht die Assoziationen, die ich wirklich habe ihm gegenüber. Das heißt, die Assoziationen, die ich habe angesichts seines Hungers selber, die Assoziationen, die ich habe, sind unkorrekt. Die sind eigentlich nicht, sind unpassend, sind unangemessen. Und ich denke, genau dafür ist die Literatur eigentlich da, dass man weiß, dass man mit lauter Bildern und Gefühlen antworten möchte, damit etwas lebendig wird, was aber nur die völlige Bodenlosigkeit zeigt, dass man so eigentlich gar nicht miteinander reden kann. Dazu gibt es ein extra Kapitel, das heißt Nachspeise, wo der Jura dann entsetzt ist, was mir einfällt zu und woran ich denke angesichts seines Hungers. Also es gibt einen der berühmten Fachausdruck oder bekannten Fachausdruck dafür, das ist der der kulturellen Aneignung. Und mit diesem Vorwurf im Hinterkopf habe ich die ganze Zeit geschrieben, wie gegen ein Verbot. Viele, viele Gespräche mit meiner Lektorin, mit dem Verlag, auch mit anderen darüber geführt. Und ich denke, es ist die Literatur ist genau das richtige Medium, wo solche unangenehmen, unangemessenen Situationen durchlebt werden dürfen.
1: Also diese eine Frage, kulturelle Aneignung. Ist das eigentlich, ich würde noch vielleicht einen anderen Begriff mit reinnehmen, nämlich auch eine Anmaßung, die du immer wieder thematisierst. Ja. Was tue ich hier eigentlich? Habe ich überhaupt das Recht? Du hast über den Hunger gesprochen. Das war die absolute Qual in Leningrad. Die Menschen haben alles gegessen, was essbar war. Das beschreibst du. Du beschreibst auch selber, wo du mal Hunger hast. Aber es ist natürlich absolut nicht zu vergleichen. Ja, wir können uns keine Vorstellung machen.
0: Ich glaube, dieses Sprichwort, der Satte wird den Hungernden nie verstehen. Das sagt der Granin, das kommt auch bei Jura vor. Und dieser Satz stimmt einfach. Das muss man wissen. Und trotzdem gibt es im Hirn und in dem eigenen Gedächtnis sofort Situationen, die einem dazu einfallen und die wie ein Vergleich oder wie eine Assoziation dazukommen.
1: Aber der Vergleich, wie gesagt, hat schon wieder die Gefahr der Anmaßung. Das sagt der Jura auch immer wieder.
0: Ja, das ist richtig.
1: Es ist aber so schön, dass du
0: diese
1: das
0: diese Anmaßung entkommt der Autor nicht. Aber ich hoffe und denke eigentlich, dass das bloßgelegt ist und reflektiert ist.
1: Das ist das richtige Wort, bloßlegen, auch der Mechanismen, auch der Methoden. Nicht? Ja. Jura, ist, haben Sie auch gemerkt, ist also da, er kommentiert, er schaut über die Schulter. Es hat bei allem Grauen natürlich, was du schilderst, manchmal auch was Komisches, ist ein junger Junge, 16 Jahre alt, also er hat auch eine gewisse Frechheit manchmal, aber er ist natürlich trotzdem deine Erfindung in dem Augenblick.
0: Ja.
1: Oder ist es so, sagen Romanautoren oft, die Figuren verselbstständigen sich, die schreiben sich von selbst.
0: Nee, das ist hier nicht so. Also natürlich ist der Versuch da, eine Fiktion von, zu einer Fiktion von Jura zu kommen, ihn mir lebendig vorzustellen. Aber der Bezug zur Quelle, also zu seinem tatsächlichen Tagebuch, bleibt immer. Das heißt, die Leserin, der Leser kann, glaube ich, schon in jeder Stelle feststellen, was ist wirklich von ihm geschrieben und was ist erfunden. Es gibt, wird auch ganz offen diskutiert, auch zwischen dem fiktiven Jura und dem Erzähler, dass er sagt, das habe ich aber so nicht gesagt. Ja, und dann erzählt er es, dann, oder ich sage ihm, so wie du es jetzt erzählst, hast du es aber nicht geschrieben. Er sagt, natürlich, da habe ich das nicht so geschrieben. Ist doch. Also dieses, das ist die Schwierigkeit auch beim Schreiben gewesen, die Quelle sauber und klar zu halten und den fremden Jura vom fiktiven Jura deutlich nebeneinander zu stellen. Das sind zwei Figuren.
1: Das ist auch immer ein Spiel mit Ich und Er und auch die Gefahr, das dann zu verwechseln, irgendwann eine Überidentifikation zum Beispiel des Autors. Auch das wäre eine Anmaßung. Also das finde ich ist so reizvoll. Ja. Ich würde das Buch, ich hoffe, du verstehst mich jetzt richtig, brillant nennen, ist es für mich auch, aber es passt irgendwie nicht, wenn brillant hat, sowas von virtuos. Das ist es irgendwie auch natürlich und es ist klug und es ist toll gebaut und erzählt, aber ich finde so schön, dass die Brillanz irgendwie zurücktritt. Also, dass ich nicht das Gefühl habe, hier ist eine große Kunstausübung, sondern dass es dir immer um was ganz Existenzielles geht. Also, dass es zutiefst aufwühlt und beschäftigt, was du da schreibst. Und das kann man brillant schreiben oder nicht brillant schreiben, das ist dann fast schon egal, sondern wichtig, finde ich, seine Haltung.
0: Ja.
1: Ich kannst du die doch mal beschreiben, beim Schreiben. Dich immer wieder da zurückzunehmen und zu sagen, es geht hier nicht um meine Autoreneitelkeit oder meine Haltung, ist hier das Entscheidende, wie ich dazu stehe zu den Dingen.
0: Naja, ich glaube, beim Schreiben gibt es einen Punkt, der ist für mich genauso wichtig wie beim, wie in meinem vorigen Beruf beim Spielen. Das ist die Situation, die Konkretheit der Situation. Erst wenn eine Situation wirklich konkret und fühlbar ist, dann ist sie wert, überhaupt hingeschrieben zu werden oder auf dem Papier zu bleiben zu dürfen. Und die Situationen hier in diesem Buch sind natürlich entstehen vor allem in Gesprächen. Und ja, das ist der Versuch des Erzählers, sich das absolut Fremde vorzustellen. Also den Menschen, der von ihm selbst am weitesten entfernt ist. Ja? Ich glaube, es machen andere Schriftstellerinnen und Schriftsteller nicht anders. Sie geben denen dann nur andere Namen und dann haben wir die Illusion, das sind lauter verschiedene Figuren. Das stimmt aber nicht. Das sind alles letzten Endes Gewächse ihres eigenen Gehirns.
1: Ja. Nur, dass du es eben hier, und das machen natürlich auch manchmal andere Autoren, aber dass du es sichtbar machst, dass alles durch dich gegangen ist. Es ist immer dein Empfinden, es ist immer deine Seele, das sagst du auch mal an einer bestimmten Stelle nicht. Also wir sind es, die die Toten zum Sprechen bringen, so etwa, oder die Toten wirken in uns, weil wir sie erzeugen, diese Unruhe.
0: Unsere Unruhe bringt die Toten mit unserer Stimme zum Sprechen.
1: Das ist genau der Vorgang, finde ich, des Buches, eben sie zum Sprechen zu bringen. Und das finde ich eben gerade jetzt, wo du auch die letzten Zeitzeugen verschwinden, da haben wir auch nicht vergessen. Wir haben jetzt zwar sein Tagebuch, aber auch Überlebende der Lager, sie sterben, sie sind nicht mehr da. So wichtig, dass du versuchst, diese Schallmauer zu durchbrechen, des rituellen Gedenkens, das ist für mich auch so ein Versuch.
0: Ja, da hast du vollkommen recht. Das ist, glaube ich, der Versuch, weil das wird auch thematisiert dann vielleicht in dem nächsten Text. Das Trauerritual ist natürlich notwendig, aber es erzeugt auch eine gewisse Unempfindlichkeit. Und es ist ganz selten, dass es Menschen gibt, die auch in rituellen Situationen schaffen, uns wirklich zu berühren, wie die Margot Friedländer zum Beispiel oder so, ne?
1: Oder Granin eben.
0: Oder Granin auch. Ja.
1: Das wäre jetzt also der gute Punkt für das nächste Kapitel, was ja genau auch davon handelt, was wir gerade besprochen haben. Ja. Also das heißt ja auch so, Auslegung. Ne?
0: Dieses nächste Kapitel heißt Auslegung, ja. Das heißt Auslegung, das basiert auf also die Grundlage dafür, der Ausgangspunkt ist eine Tagebuchnotiz vom 24. Dezember. Das Tagebuch geht bis zum 6. Januar. Also 24. Dezember ist schon ein Zustand, wo die Hungersituation schon klinisch ist. Und vor allem ist zu diesem Zeitpunkt die Stimmung in dieser kleinen Familie absolut unter Null. Das heißt Neid, Eifersucht, ständiges Beobachten, hat der mehr, hat der weniger, dominiert diese Familie. Und da gibt es eine Stelle, wo noch einmal so etwas wie Wärme, wie Liebe, wie gegenseitiges Verstehen in dieser Familie hochkommt. Und das beschreibt der Jura. Und der Erzähler kommt aus dem Nymphenburger Park, wo das Kapitel Ukraine praktisch geschrieben worden ist. Der ist in München, Entschuldigung, der Nymphenburger Park. Hat diese Stelle im Kopf und geht nach Hause und will genau diese Stelle lesen. So, Seite 187. Hier bin ich. Also der erste Text, den ich jetzt lese, ist Jura-Text Original. Es hat sich etwas verändert in mir. Ich glaube, etwas Gutes kommt in meinem Charakter zum Vorschein. Der Auslöser war, dass ich Irinas Zuckerkarte, Ira ist die Schwester, dass ich Iras Zuckerkarte verloren habe. Oh, wie gemein ich zu Mama und Ira war. Ich habe im Laden geträumt und 200 Gramm Zucker, 100 Gramm Schokolade für Mama und Ira und 150 Gramm Bonbons verloren. Ganz kurz muss ich zwischendurch sagen, das klingt so, als hätten die von tollen Süßigkeiten gelebt. Das sind Süßigkeiten, die sind gemacht aus der Erde, die übrig geblieben ist, nachdem die Lebensmittellager verbrannt sind. Da gab es eine ganz süße, fette Erde und aus dieser Erde wurden zum Beispiel Bonbons gemacht. Später wurde auch die Erde selber verkauft. Nur dazu, damit man einfach, wir assoziieren sonst was anderes. Fang trotzdem nochmal an. Ich glaube, etwas Gutes kommt in meinem Charakter zum Vorschein. Der Auslöser war, dass ich Iras Zuckerkarte verloren habe. Wie gemein war ich zu Mama und Ira. Ich habe im Laden geträumt und 200 Gramm Zucker, 100 Gramm Schokolade für Mama und Ira und 150 Gramm Bonbons verloren. Ich will mich verändern, ich will meinen Charakter umschmieden, aber ich spüre, dass ich mein neues ehrliches Leben ohne Mamas und Iras Unterstützung nicht lange durchhalten kann. Könnten Sie doch nur alles ein bisschen ausbügeln? Ich weiß nicht, besser kann ich es nicht formulieren. Heute habe ich zum ersten Mal seit vielen Tagen alle Bonbons, die ich in der Kantine gekauft habe, nach Hause gebracht. Ich teile mein Brot mit Mama und Ira, auch wenn ich immer noch ab und zu heimlich einen Krümel stehle. Aber heute habe ich eine solche Wärme von Mama und Ira mir gegenüber gespürt, als sie mir einen Teil von ihren Bonbons abgegeben haben. Mama, ein Viertel, das sie dann aber doch wieder zurückgenommen hat. Und Ira eine Hälfte dafür, dass ich heute in der Kantine war, um Lebkuchen, Bonbons und Ölkuchen zu besorgen. Ich bin fast in Tränen ausgebrochen. Das sind Menschen, die ich früher so betrogen habe und die von meinem Betrug jetzt wissen. Ja, was kann ein guter Umgang nicht alles machen? Aber dann, dieselbe Mama hat einen Lebkuchen von mir genommen und mir einen zusätzlichen Bonbon versprochen, den sie doch selbst bekommen hat. Und dieselbe Ira hat geweint, weil Mama uns beiden je einen Bonbon gegeben hat. Dabei habe ich Ira später von meinem Bonbon abgegeben, also hat sie mehr Bonbons als ich gegessen. Aber ich habe heute auch gesündigt. Ich habe Mama und Ira einen Lebkuchen verschwiegen. Tja, das ist schlecht. Verstehst du denn, was du da liest? Fragt mich Jura. Schon mehrmals hatte ich den Eindruck, dass er mich unterbrechen wollte. Doch, sage ich, ihr teilt Bonbons, Schokolade, Lebkuchen, es sind winzige Portionen, es herrscht eine Stimmung von Wärme und gegenseitiger Unterstützung und trotzdem wird gerechnet. Jeder beobachtet, ob der andere zu viel hat, jeder sucht nach einem Schlupfloch, wo er für sich noch was rausholen kann, dennoch liebt ihr euch. Darum geht es, fragt er. Ja, ich denke schon, es geht um dieses Nebeneinander von Großzügigkeit und Sorge um die eigene Person. Noch auf engstem Raum gibt es kein Gefühl ohne Widerspruch. Ich lege meine Stirn auf die Tischplatte. Warum bist du dann so unzufrieden? Fragt er. Irgendwie bleibe ich kalt, sage ich. Also verstehst du nicht? Ja und nein, antworte ich. Das kann nicht sein, sagt Jura. Entweder du begreifst etwas oder du begreifst es nicht. Ich bin vergleichsweise bibelfest aufgewachsen und wenn mich jemand fragt, ob ich auch verstehe, was ich da lese, dann denke ich sofort an eine Stelle im Neuen Testament in der Apostelgeschichte. Ich höre den Apostel Philippus, der auf übernatürliche Weise auf der Straße zwischen Jerusalem und Gaza erscheint und dort auf einen Wagen stößt, auf dem ein äthiopischer Finanzbeamter sitzt und laut aus dem Buch des Propheten Jesaja liest. Und der Philippus läuft nebenher und stellt dieselbe Frage, die Jura mir stellt. Verstehst du auch, was du da liest? Nein, sagt der Kämmerer, also der Äthiopier, er verstehe in der Tat kein Wort des Propheten. Er wisse nicht, was mit dem Lamm, das zur Schlachtbank geführt wird, gemeint sei. Und deshalb bittet er Philippus, ein Stück mitzufahren und ihm bei der Interpretation zu helfen. Und Philippus steigt auf und, wie es bei Luther heißt, tat seinen Mund auf und predigte ihm das Evangelium von Jesus. Schöne Geschichte, wieder einmal, sagt Jura. Ich komme nicht weiter, gestehe ich ihm, weder mit deinem Text noch mit meinen Gedanken. Du identifizierst dich mit dem Äthiopier, fragt er. Ja, sage ich, ich brauche Hilfe. Eigentlich macht mich nichts glücklicher, als wenn mir jemand eine dunkle Textstelle erklärt. Oder überhaupt, wenn man mir beim Denken hilft. In meinem Tagebuch ist nichts dunkel, wirft er ein. Trotzdem fehlt mir etwas, wenn ich es lese. Es wird mir einfach nicht lebendig. Aber diese Erzählung aus der Apostelgeschichte gefällt dir? Ja, sage ich, ich liebe sie. Ich mag es, dass Philippus auf dieser Straße zwischen Jerusalem und Gaza wie aus dem Nichts erscheint und genauso abrupt wieder verschwindet. Wenn mir jemand einen Text erklärt, dann geht's mir ähnlich. Ich verliere das Gefühl für Raum und Zeit. Ich bin an keinen Ort mehr angebunden, als wäre ich während des Begreifens überall zu Hause. Tatsächlich, überall auf der Welt und in jedem Jahrhundert. Der Geist ist eben omnipräsent. Hast du keine Lust, selbst zu denken? Fragt Jura. Das ist so schrecklich anstrengend, antworte ich. Kann ich nicht mal erst rauf in die Küche und mir Marmeladentoast schmieren? Nein, sagt Jura, jetzt gibt's keine Marmelade, jetzt wird nachgedacht. Warum findest du Denken so anstrengend? Mir ist immer, als müsste ich es für jemand anderen machen, sage ich. Es ist wie beim Frühsport, da geht's mir genauso. Diese Übungen für die Muskeln und die Gelenke sind mir lästig. Während der Liegestütze habe ich den Eindruck, ich strenge mich für jemanden an, den ich spiele. Auch zum Zähneputzen schleppe ich mich nur mit Widerwillen. Ja, das ist ja ein Ding, sagt Jura. Deinen Kopf willst du auch nicht mal ein bisschen anheben, oder? Nein, am liebsten würde ich ihn auf der Tischplatte liegen lassen. Lange kommt nichts von ihm. Dann sagt er, du fühlst dich allein. Ja. Das stimmt aber nicht, du bist nie allein. Es ist immer jemand da, du musst den anderen nur angucken. Mehr gibt's nicht zu verstehen. Er macht eine Pause. Anscheinend soll ich selbst weiterdenken, aber ich bin wie vernagelt. Geh doch mal einen Schritt auf Distanz zu mir und zu meinem Text, rät er mir. Schau dir diese Personen, von denen da in meinem Tagebucheintrag die Rede ist, von Weitem an. Was erkennst du dann, wenn du meine Mutter, Ira und mich am Tisch siehst? Gestalten. Und, wie wirken die auf dich? Wie sie da sitzen, frage ich. Ja, sagt er. Sie suchen Halt. Auf den Stühlen, an der Tischplatte. Sie sehen etwas verrutscht aus. Ist doch nicht schlecht, sagt Jura. Das ist für den Anfang schon ziemlich genau. Und da bist du doch jetzt selbst drauf gekommen, oder? Ja. Und das könntest du das wiederholen? Kannst du dir vorstellen, dass du das heute Abend noch genauso siehst? Du meinst, ob ich mit einem Abstand von 12 Stunden die Schwäche von euch dreien genauso erkenne wie jetzt, frage ich. Ja. Doch, ich glaube, das kann ich mir merken. Du glaubst, du kannst es dir merken. Na, ist doch schön. Ich begreife gerade, sage ich ihm, dass jeder Mensch von Weitem schwach aussieht. Also nicht nur wir drei, fragt Jura. Nein, nicht nur Ira, deine Mutter und du, jeder. Wie kommst du darauf? Wenn Menschen sich bewegen, wenn sie gehen und laufen, dann nehme ich ihre Schwäche nicht wahr. Aber schon wenn jemand in seiner ganzen Länge auf 2 Beinen in der Gegend steht, kann er seine Unsicherheit nicht mehr verbergen. Und wenn er sich setzt, stützt er sich ab und ihr drei habt besonders Mühe, euch in eurer Position zu halten. Ist gut, sagt Jura. Jetzt habe ich zum ersten Mal den Eindruck, dass du mich überhaupt siehst. Und dann fragt er mich, ob ich diesen Eintrag vom 24. Dezember noch einmal lesen könnte. Den Gefallen tue ich ihm natürlich, ich weiß aber nicht, was er damit bezweckt. Also, es hat sich etwas verändert in mir. Ich glaube, etwas Gutes kommt in meinem Charakter zum Vorschein. Der Auslöser war, dass ich Iras Zuckerkarte verloren habe. Oh, wie gemein. Jura unterbricht mich und meint, meine Stimme klinge so unbeteiligt. Ich sei doch Schauspieler. Wie würdest du diese Sätze spielen, fragt er. Ich sehe mir den Text nochmal an, stumm, und sage, ich würde das sehr vorsichtig sprechen. Vorsicht ist prima, sagt Jura. Tastend ist noch besser. Vielleicht sogar, als ob derjenige, der da erzählt, innerlich zittert, sage ich. Und warum zittert der? Jetzt bin ich wieder wie aufgeschmissen, finde nicht die richtigen Worte und druckse nur herum. Das tut mir leid, sagt Jura, ich bin natürlich kein Dostojewski, aber du kennst dich doch aus im 19. Jahrhundert. Worum geht's denn nochmal bei Raskolnikow? Das geht um Reue, sage ich. Es geht um die bestürzende Entdeckung der Sehnsucht nach innerer Umkehr. Das kommt ja bei dir wie aus der Pistole geschossen, sagt er. Das hört sich gut an. Könntest du dir vorstellen, dass das bei meinem Text um dasselbe geht? Wie gesagt, Dostojewski bin ich nicht, aber von der Sache her, was die Sehnsucht nach innerer Umkehr betrifft, könnte es doch ähnlich sein, oder? Allmählich fange ich an, mich zu schämen, weil mir das nicht auf Anhieb aufgefallen ist. Übrigens, sagt er, das Haus, wo die alte Pfandleiherin mit ihrer Schwester Lisaweta gewohnt hat, die Raskolnikow beide mit der Axt erschlagen hat, ist nicht weit weg von der Sadojawa-Straße, wo ich aufgewachsen bin. Ich konnte da zu Fuß hingehen. Ich bin ganz still. Er fährt fort. Ich habe nur Iras Zuckerkarte verloren. Ein Doppelmord wie Raskolnikow habe ich nicht begangen. Aber wenn du bedenkst, dass ich lüge, sogar vor mir selbst, hier am 24. Dezember im Tagebuch, weil ich nämlich sehr wohl Iras Kinderkarte für Süßigkeiten eingetauscht und alles selbst aufgegessen habe, was man mir dafür gegeben hat, dann kann man doch meinen Eintrag schon mit Dostojewski vergleichen. Es wird wohl so gewesen sein, dass ich innerlich zitterte, als wir am Tisch saßen, denn mir war bewusst, was ich getan hatte. Und Mama und Ira taten mir unendlich leid. Dass ich von heftiger Liebe zu meinen Angehörigen ergriffen wurde, ist auch nicht abwegig. Ebenso wenig, dass ich erkennen musste, ohne ihr Verständnis keine Chance zu haben, mich von Grund auf zu ändern. Ich hätte es schon toll gefunden, wenn sie meinen Charakter etwas ausgebügelt hätten, aber ich konnte nicht davon ausgehen, dass sie das tun. Ich glaube, jetzt verstehe ich die Situation, sage ich, und bin ganz begeistert. Ja, dann merkt ihr das halt mal, sagt Jura, dass du einen Menschen am besten in seiner Schwäche erkennst. Nur in unserer Schwäche werden wir überhaupt sichtbar. Du hast immer Angst vor dem anderen, weil du ihn für stark hältst. Deshalb siehst du ihn nicht. Du bist ganz blind von der Stärke, die du in deine Mitmenschen projizierst. Ich will niemanden unterschätzen, sage ich. Im Gegenteil, du unterschätzt den anderen, wenn du ihm seine Schwäche absprichst. Eigentlich könnte ich meinen Kopf vom Schreibtisch heben. Ich bin überzeugt, dass Jura mir etwas gesagt hat, das ich nicht vergessen möchte. Aber ich fürchte, die Erkenntnis löst sich in Luft auf, wenn ich die Augen öffne und die Gegenstände in meinem Zimmer erblicke. Zum Beispiel den schwarzen Flügel meines Vaters. Also bleibe ich auf der Tischplatte liegen und frage Jura, warum eigentlich niemand gerne hört, dass er schwach ist. Die Menschen wollen stark sein und bewundern Kraft. Das ist auch richtig so, sagt er. Auf Schwäche kann man nicht stolz sein. Man kann nicht mit ihr prahlen. Und dennoch ist sie eine Bedingung unseres Seins. Natürlich brauchen wir Stärke, um zu bestehen. Die Bedeutung der Schwäche wird dadurch aber nicht ausradiert. Wir bleiben, wer wir sind. Ich bin mir nicht sicher, ob ich kurz eingeschlafen bin. Vielleicht war es auch nur ein Sekundenschlaf. Jedenfalls fahre ich vom Schreibtisch hoch oder besser, mein Kopf richtet sich ruckartig auf. Was ist? Fragt er. Ich zucke die Schultern. Du musst doch zugeben, dass du vieles weißt, sagt er. Nein. Bist immer noch unzufrieden? Ich habe nichts von meinem Wissen, sage ich. Es gibt mir nichts. Ich bleibe trotzdem kalt. Da Jura schweigt, frage ich ihn, ob ich ein hoffnungsloser Fall bin. Kennt er das Problem auch, dass man vieles weiß, aber nichts fühlt? Was glaubst du denn, wovon du redest, fährt er mich an. Es ist das Problem von uns allen. Du bist überhaupt nichts Besonderes, überhaupt nicht. Niemand sei ein Einzelfall. Ich klammerte mich an Worte, anstatt die Bilder auf mich wirken zu lassen. Ich sei begriffsgläubig, anstatt die Botschaft der Gesichter und Gestalten so anzunehmen, wie sie sich mir zeigten. Sobald du Schmerz in einem anderen Menschen siehst, sagt er, stellst du intuitiv die Verbindung zu deinem eigenen Schmerz her. Wenn dich ein unglückliches Gesicht anschaut und eine Wirkung hervorruft, dann lass doch bitte dieses Seil nicht los, das dir zugeworfen wird. Halt es einfach fest. Du brauchst keine Worte dafür. Das leuchtet mir ein. Und eigentlich wäre es nicht nötig, weiterzufragen, aber Ich liebe meine Unselbstständigkeit so sehr, dass ich mich immer wieder in sie hineinkuschele, um weitere Einheiten von Erklärungen zu erhalten. Ich kann einfach nicht genug davon haben. Und die ganze Geschichte der Philosophie und der Theologie kommt mir vor wie eine Kiste voll von kleinem Kinderspielzeug, das beruhigt, wenn man es in die Hand nimmt und ein bisschen schüttelt, kleine Türmchen baut oder auf Rädchen hin und her. Herold. Da ist noch was anderes, sage ich. Das fühlt sich an wie eine Gegenbewegung. Was könnte das sein, fragt er. Ja, das ist so ein Impuls, den Schmerz wieder zurückzunehmen, den man gerade an seinem Gegenüber wahrgenommen hat. Allerdings, sagt Jura, dafür gibt es auch ein Wort, ein kurzes, das du dir ruhig merken kannst. Scham, sage ich. Ja, du weißt es doch. Warum fragst du denn? Das verstehe ich nicht. Dass du immer nach etwas fragen musst, das du weißt. Weil ich mit ihm sprechen will, aber das sage ich ihm nicht. Wie ein Idiot möchte ich alles wiederholen, was er mir bereits erklärt hat und will es noch einmal von ihm hören und noch einmal. Und ich kann mich gar nicht dumm genug anstellen. Also gehe ich in Gedanken alles durch, was er mir beigebracht hat und suche, ob es da irgendetwas gibt, das ich noch nicht zum zweiten Mal gefragt habe. Warum sollte ich noch mal überlegen, wie ich einen Text, den ich nicht verstehe, als Schauspieler sprechen würde, frage ich. Es ist ein Mittel, Himmel, Herrgott, nicht mehr. Ein dummes, beschränktes Mittel, das sehr gut wirkt. Du sollst dich fragen, wie du etwas sprechen würdest, was ein anderer sagt. Verstehe. So, das hat seinen Preis, sagt Jura. Diese Lehrstunde kostet was. Wie viel? Wie viel, typisch Kapitalist. Denkst du, du wirst zur Kasse gebeten? Ein bisschen fürchte ich mich vor dem, was jetzt kommt. Ich muss mich verabschieden, sagt er. Wir werden nicht mehr miteinander sprechen. Du verstehst inzwischen mein Tagebuch. Das kommt mir aber sehr abrupt vor, wende ich ein. Das ist doch kein Abschied, das kannst du nicht machen. Er überlegt kurz und sagt, ich wollte sowieso noch mal deinen Vater kennenlernen. Juras Vorschlag überfordert mich total. Unter gar keinen Umständen möchte ich die beiden zusammenbringen und würde am liebsten sofort ablehnen. Aber die Aussicht, ihn noch einmal zu treffen, lässt mich über meinen Schatten springen. Ich sehe auch schon einen möglichen Treffpunkt vor mir, einen Ort meiner Kindheit, wo ich meinen Vater oft beobachtete, ohne dass er es bemerkte. Ich würde mich gerne, sage ich, gerne mit dir an seiner Schlafzimmertür treffen. Da habe ich als Kind gestanden und heimlich zugesehen, wie er auf der Bettkante saß und sich die Nägel schnitt. Nur weiß ich nicht, wie wir da hinkommen sollen, denn es ist ja eine Reise in die tiefste Vergangenheit. Du kennst doch den Faust, sagt Jura. Den Doktor? Frage ich zurück. Genau. Du weißt doch, wie Mephisto ihn nach Leipzig transportiert, in Auerbachs Keller. Ja, antworte ich, die beiden diskutieren in Fausts Studierstube und der Teufel schlägt vor, wir sehen die kleine, dann die große Welt. Und Faust fragt, wie kommen wir denn aus dem Haus? Und was sagt Mephisto? Mephisto antwortet, wir breiten nur den Mantel aus. Ein bisschen Feuerluft, die ich bereiten werde, hebt uns behend von dieser Erde und sind wir leicht, so geht es schnell hinauf. Ich gratuliere dir zum neuen Lebenslauf. So machen wir das auch, sagt Jura dann.
1: Dankeschön. Jetzt haben wir auch sehr schön nochmal gehört, wie Jura immer mehr zum Lehrer wird, auch zum provokanten Lehrer, also ja, ist er dann auch wirklich sehr nachdrücklich. Und ich fand es sehr schön, dass er hier nochmal auf deinen ursprünglichen Beruf kommt, also auf das Schauspielen, denn deine Methode, die du hier verwendest, ist ja irgendwie auch schauspielerisch. Also im Dialog entsteht auf der Bühne ein Charakter oder mehrere Charaktere. Ja. Also das ist ja im Prinzip, was du ja anwendest, was du kennst von der Bühne her noch.
0: Ich habe zu der Zeit Platon gelesen, Phaidon, und die Dialoge bei Platon laufen so, dass der Fragende relativ beschränkt ist und Sokrates sehr, sehr einfach Schritt für Schritt dann diese Beschränktheit benutzt, um wirklich, damit man diese Stufen spürt, wie jemand was kapiert. Man kann natürlich sagen, dass die Regisseure und Regisseurinnen am Theater mit den Schauspielern ähnlich umgehen. Ja.
1: Aber es ist natürlich auch ein Prinzip der Erkenntnis, auch in der Renaissance, die Discorsi von Galilei, also über Dialoge uns dialektisch eigentlich mitzunehmen Erkenntnis zu verbreiten. Ne? Also das funktioniert bei dir auch so gut, und für mich fällt in diesem sehr schönen Kapitel der wichtigste Satz überhaupt, die wichtigste Frage: Verstehst du auch, was du da liest, was der Apostel fragt? Das ist auch der Satz, den du dich ja immer wieder, in der Frage stellst du dich immer wieder beim Lesen. Verstehst du eigentlich, was du da liest?
0: Ja.
1: Letztes das Buch auch so ein Versuch, das zu beantworten.
0: Ja, könnte ich auch so nennen. Das Buch könnte ja nicht auch so heißen, aber Jura sollte halt in den Titel. Das ist ein guter Titel. Verstehst du auch, was du da liest? Das finde ich gut für ein Buch.
1: Aber wie gesagt, das ist die Frage, die du immer wieder auch aufwirfst und die wir uns vielleicht jedes Mal, wenn wir einen Text lesen, und stellen müssen, weil der auch die Frage ist: Was ist denn der Kern der Wahrheit eines solchen Textes? Der kann ja für ihn anders sein.
0: Der Kern der Wahrheit ist eben, jedenfalls in der Literatur, es ist ja keine Wissenschaft, sondern Literatur, der Kern ist eben schillernd, ja. Also der Wahrheitskern ist eben auch jedes Mal ein anderer. Es ist wie mit der Erinnerung, wir erinnern uns nicht einmal, zweimal gleich. Wir erinnern uns nicht zweimal gleich, das reicht. Und das heißt also, der Ort, wo wir uns erinnern, der Partner, für den wir uns erinnern, wechselt. Und das heißt, dass jedes Mal eine andere Färbung der Erinnerung da ist. Jedenfalls, wenn wir lebendig sind und spontan und nicht schematisch mit uns umgehen. Das heißt, Fiktion spielt immer in der Erinnerung mit. Es gibt keine Erinnerung ohne Fiktion.
1: Auch das schwingt immer mit, und was natürlich euch verbindet, denn wir haben ja darüber gesprochen, über Verbindung, Anmaßung, auch Scham, ist ein trauriges Thema, nämlich Gewalt. Also da habe ich sehr viel nachgedacht. Es fängt an mit einer Gewalttat von dem jungen Menschen, von dir, gegen Mitschüler. Es werden immer wieder zitiert, was wir auch aus dem ersten Buch auch noch kennen, die Gewalttaten des Vaters, der ein übler Schläger war. Und natürlich ist Jura ständig auch der strukturellen Gewalt des Krieges ausgesetzt. Also für mich ist das auch noch so ein wichtiger Punkt zu sagen, auch wenn die Erfahrung sehr unterschiedlich ist. Diese Gewalterfahrung zieht sich unglückseligerweise durch die Biografien aller Figuren in diesem Buch.
0: Ja, es gibt einen Satz hier. Oh, shit, jetzt hätte ich...
1: Die erste Lesung aus dem Buch. Alle Seiten, sei ganz klar.
0: Hier habe ich es gefunden. Nicht? Also der General des rückwärtigen Heeresgebietes Mitte, General Max von Schenkendorf, hat eine speziell für die Soldaten im Barossa-Feldzug erlassen, Zitat: Richtig handelt, wer unter vollkommener Hintansetzung etwaiger persönlicher Gefühlsanwandlungen rücksichtslos und unbarmherzig zupackt. So, wenn man sich jetzt vorstellt, dass die Soldaten das alles verinnerlichen mussten, und wir sehen auch bei den Armeen, mit denen wir im Augenblick konfrontiert sind, diese zunehmende Verrohung. Muss ich übrigens immer klar machen, dass auch Helmut Schmidt, unser Bundeskanzler, vor Leningrad lag, nur um sich klar zu machen, dass das da war das gesamte gesellschaftliche Abbild, war da vorhanden. Dann, wenn man sich vorstellt, dass man mit so einem Befehl rumläuft, dann legt man das nicht 1945 auf Anordnung der Amerikaner ab, sondern das bleibt. Und das vererbt sich, und das hat auch schon im Wilhelminismus natürlich, gibt es das auch schon. Trotzdem ist diese Verhärtung noch mal viel rigoroser ins Extrem getrieben. Und die Menschen, die danach immerhin 6 Jahre gelebt haben im Krieg, die brauchen vielleicht 60 oder 30 Jahre, bis sie das wieder wegkriegen.
1: Also auch diese Mechanismen sind Teil deiner Erzählung, des Abspaltens des anderen, ihn nicht mehr als Mensch wahrzunehmen, um ihn töten zu können. Also das alles in diesem sehr, sehr komplexen Buch. Aber ich muss auch nochmal sagen, weil du immer von Empathie schreibst, von Mitleid, ich finde die Schilderung von Jura, von seinem Leiden bis zum Schluss, das ist wirklich herzergreifend. Aber ganz klar nochmal sagen, ich muss das Buch dann manchmal auch weglegen für ein paar Momente, weil es einem wirklich sehr, sehr nahe geht. Und es ging dir wahrscheinlich beim Schreiben dann doch auch ähnlich, weil er dir so nahe gekommen ist.
0: Ja, Ja, das nur wenn man darüber ein Buch schreiben will, dann ist, dass es einem nahe geht, bringt einem nichts. Man muss halt sich überlegen, wie man daraus etwas machen kann, dass es anderen dann auch nahe geht. Das ist die Schwierigkeit. Und dazu gehörte für mich als allererstes das Eingeständnis, dass es das zwar gibt, so Blitze, so kurze Blitze durchs Fenster, wo man aufgeschmissen ist, also wo man vom Gefühl her wirklich gepackt ist, und dann ist aber das Fenster auch wieder zu. Hm. Und dieses verschlossene Fenster ist eigentlich zunächst einmal die Basis, um dieses Ding überhaupt zu schreiben.
1: Und dann muss es zur Sprache werden, und das ist es ja hier auch geworden. Ja. Du hast ein Kafka-Zitat von, nicht das, was ich jetzt meine, nämlich dieses berühmte Zitat von ihm, was ich so liebe mit der Axt, nicht? Das, unsere Eiseskälte zu zerschlagen. Ja. Und ich finde, dass das mit dem Buch auch gemacht. Du hast jetzt noch ein Stück für uns, ein ganz kurzes Stück, dass wir nochmal mit einem Text von dir sozusagen rausgehen können hier aus dem Lesen.
0: Ja, dann würde ich einen Text nehmen von Jura. Seite 58. Also das ist in einem Kapitel, das heißt, vielleicht war gar kein Junge da, das ist ein Zitat, das kommt bei Jura vor, aus dem letzten Roman von Maxim Gorki, Das Leben des Klim Samgin. Das war zu Juras Zeiten eine Neuerscheinung. Es ist jetzt Tagebuch im November. Meine Füße sind mir beim Schlangestehen abgefroren. Mehr habe ich nicht erreicht. Ob die Limonade in den Bierstuben aus Saccharin oder aus natürlichem Saft hergestellt ist. Ich will nur schlafen, schlafen, essen, essen, essen, schlafen, essen, schlafen, essen. Was braucht der Mensch mehr? Ist der Mensch aber satt und gesund, fängt er an, sich noch andere Dinge zu wünschen. Und immer so weiter. Vor einem Monat hatte ich einen Wunsch, oder besser gesagt einen Traum. Ich träumte von Brot mit Butter und Wurst. Und heute träume ich nur noch von Brot. Wer konnte ahnen, dass sich die Dinge so entwickeln würden? Wenn ich an die Zukunft denke, da stehen mir die Haare zu Berge. Kälte, Hunger, Artilleriebeschüsse, Bombardierungen, aufreibende Nächte, endlose Tage und dann Bakterien. Wer sich am ersten Tag des Angriffs retten kann, wird später verhungern, weil alle Lebensmittel in den Läden verdorben sein werden. Weiter will ich gar nicht denken. In Leningrad zu bleiben, ist der sichere Tod. Mama sagt, es sei unangebracht, jetzt Tagebuch zu führen. Aber ich mache trotzdem weiter. Wenn es mir nicht vergönnt sein wird, es irgendwann noch mal zu lesen, wird es vielleicht jemand anderes tun. Wird erfahren, dass es einmal einen Jura Rybinkin auf dieser Welt gegeben hat. Wird über ihn lachen. Tja, ich muss gerade an einen Satz aus Gorkis Das Leben des Klim Samgin denken. Vielleicht war gar kein Junge da. In einem Augenblick lebt ein Mensch, im nächsten ist er weg.
1: Und ich finde, du hast mit deinem Buch es vollbracht, uns daran zu erinnern, dass der Junge da war, dass es Jura gab.
0: Ja, das ist schön.
1: Juras letzter Winter, also das neue Buch von Edgar Selge. Ich danke Ihnen sehr, sehr herzlich, dass Sie heute bei uns waren, bei der Buchpremiere im großen Sendesaal. Danke den Hörern und Hörerinnen von Radio 1 und von Radio 3. Und Edgar, ich danke natürlich dir. Vielen lieben Dank, dass du da warst.
0: Ich danke dir, Knut, dass du mein zweites Buch hier vorgestellt hast. Es ist einfach ein Vergnügen mit dir.

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2: Um 21 Uhr mit Wolfgang Porsche. Bundeswirtschaftsministerin Reiche hat eine temporäre Mehrwertsteuersenkung auf Benzin und Diesel vorgeschlagen. Dies sei ein sinnvoller Ansatz, sagte die CDU-Politikerin am Rande eines Treffens der G20-Staatengruppe in den USA. Einen Spritpreisdeckel und eine Übergewinnsteuer lehnte sie weiterhin ab.
3: Die Wirtschaftsministerin sagte, sie wisse um die Sorgen der Bürger, wenn sie morgens tanken müssten. Für sinnvoll hält sie es deswegen, die Steuern für Kraftstoffe von 19% auf 7% zu senken. Das würde direkt an der Zapfsäule wirken und schnell gehen. Davon würden aber nicht die Betriebe profitieren, die solche Steuern abschreiben könnten. Deswegen will sie auch das mittelständische Gewerbe gesondert entlasten. Dazu nannte sie aber noch keine konkreten Maßnahmen. Reiche ist auch für direkte Zahlungen an einkommensschwache Haushalte. Das Problem dabei, der Staat hat immer noch keinen funktionierenden Auszahlungsmodus, weil er nur von jedem fünften Bürger die Kontodaten hat.
2: Der langjährige Berliner Landesbeauftragte für die Stasi-Akten Martin Gutzeit ist tot. Er starb gestern im Alter von 74 Jahren in einem Berliner Krankenhaus. Tim Korge berichtet.
4: Der 1952 in Cottbus geborene Gutzeit gehörte 1989 zu den Initiatoren der SDP in der DDR, die am 7. Oktober des Jahres in einem Pfarrhaus in Schwante, nördlich von Berlin, gegründet wurde. Von 1993 bis 2017 war er Beauftragter des Landes Berlin für die Stasi-Unterlagen.
2: Erstmals seit mehr als 3 Jahren erhöht die US-Notenbank den Leitzins. Die Zinsspanne steigt um 0,25 Punkte auf 3,75 bis 4%. Die Zentralbank will damit die hartnäckig hohe Inflation in den USA bekämpfen. Vor allem wegen der hohen Energiepreise infolge des Iran-Krieges lag die Steuerungsrate zuletzt bei 3,4%. Der Brandenburger Landtag hat Änderungen am RBB-Staatsvertrag beschlossen. In dem Papier wird der Kernauftrag des Rundfunk Berlin-Brandenburgs weiter geschärft. Einzelheiten von Thorsten Südow.
5: Der RBB-Änderungsstaatsvertrag sieht unter anderem vor, dass der Sender ein Landesfernsehprogramm für Berlin und Brandenburg mit regionalen Auseinanderschaltungen von mindestens 60 Minuten des täglichen Gesamtprogramms zur gesonderten Darstellung jedes Landes anbietet. Dies erfüllt der Sender durch die Sendungen RBB24 Abendschau und RBB24 Berlin sowie RBB24 Brandenburg aktuell und RBB24 Brandenburg.
2: Und soweit die Radio 1 Nachrichten um gleich 21.03 Uhr. Das Wetter nachts mal wolkig, mal locker bewölkt bis klar. Vereinzelt noch Schauer möglich bei 12 bis 9 Grad. Morgen ein Wechsel aus Sonne und Wolken und überall trocken. Am Nachmittag dann vereinzelt Schauer möglich bei 19 bis 21 Grad. Am Freitag ebenfalls mal Sonne, mal Wolken und weiterhin sind Schauer möglich. Die Sonne setzt sich im Laufe des Tages dann am Freitag weiter durch.
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6: Ich wünsche Ihnen einen schönen guten Abend.

Good at Pain, ein Song vom neuen Album des US-Duos Sylvan Esso. Ein recht experimentelles Album für Sylvan Esso-Verhältnisse. Davon gibt's nachher noch mehr. Hallo zu 2 Stunden Swagger hier auf Radio 1. Was habe ich heute noch dabei? Neue Musik von Shy Girl zum Beispiel, von Paula Hartmann. Ebbos neues Album wird in Swagger heute eine große Rolle spielen. Erstmal aber ein neuer Song von Troy Sivan. She's the Best, so wird auch sein Album heißen, das am 9. Oktober erscheint.

0: Lesbisch.
1: Lesbisch von Ebbos Album FC Chaya, ein Song samt Album, das viel geändert hat für Ebbo. Das kam vor gerade mal 2 Jahren raus und es war das erste Mal, dass Ebro Düskin ihr Lesbischsein so in aller Öffentlichkeit thematisierte. Sie hat ihre Sexualität lange geheim gehalten und auch damit gekämpft. Ebbo hat sich dann irgendwann ihrer kurdisch-alevitischen Familie geoutet, zuerst ihrer Tante und später dann dem Rest der Familie. Das Gespräch mit ihrer Tante war wohl eins, das ihr sehr viel Kraft gegeben hat. Die Tante soll Ebbo nach ihrem Outing überraschend in den Arm genommen haben und sowas gesagt haben wie, egal auf wen du stehst, Ebbo, du bleibst du. Für den Rest ihrer Familie war ihr Song Ebbo Story dann wohl so eine Art offizielles Outing. Auch ihre Mutter hat liebevoll reagiert und wertschätzend mit dem Satz, man lerne sich ein Leben lang neu kennen. Ebbo hat gerade ihr neues Album veröffentlicht, Typologie eines Lebens, und auf diesem Album geht Ebbo wieder tief in ihre eigene Geschichte rein, die ihrer Familie, die Spielsucht ihres Vaters zum Beispiel. Ebbo erzählt mit Typologie eines Lebens zwar ihre ganz persönliche eigene Geschichte, aber sie hofft, dass Menschen, die die Songs hören, da andocken können, sich wiederfinden, zum Beispiel im Struggle oder auch in der Hoffnung, auf welche Art und Weise auch immer.
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Independent Clio, ein Song vom Album Typologie eines Lebens. Dieser Albumtitel Typologie eines Lebens, der geht auf Ebbos Zeit als Studentin zurück. Während ihres Architekturstudiums, da haben sie eine Reise nach Athen gemacht und der Auftrag für Ebbo und ihre Kommilitonen war, die Stadt erfassen, die Typologie einer Stadt erstellen, so nennt sich das in der Architektur. Man sammelt da Dinge, zum Beispiel Dinge, die immer wiederkehren, Blumen, Pflanzen, Straßenschilder, Cafés. Und Ebbo und die anderen StudentInnen haben solche Typologiemappen für Athen erstellt und sie am Ende dann verglichen. Obwohl alle total verschiedene Dinge gesammelt haben, konnte man doch dann am Ende ein ähnliches Gefühl für denselben Ort, für Athen ableiten. Also es hat sich ein Gefühl für dieselbe Stadt eingestellt. Und so ähnlich wünscht sich das Ebbo auch mit ihrem Album. Die Leute sollen sich in ihrer eigenen Geschichte, also in Ebbos Geschichte, wiederfinden, auch wenn sie eine ganz andere haben. Aber bestimmte Dinge, die bleiben eben immer irgendwie gleich. Der Struggle mit der Familie könnte sowas sein, die eigene Herkunftsgeschichte oder auch das Bedürfnis von der eigenen Familie, von Menschen, die einen lieben, zurückgeliebt zu werden. Und zwar für die Person, die man ist, ohne dass man sich irgendwie verstellen muss. Im Fall von Ebbo und ihrer Selbstbeschreibung auf ihrem neuen Album ist es zum Beispiel eine Butch im Tank, eine Lesbe im Trägershirt. 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
1: Ebru's Story, ein Song über ihr Coming Out von Ebru's Album. FC Chaya, das 2024 rausgekommen. Ebru Düzgün hat gerade ihr neues Album veröffentlicht. Die Themen auf Typologie eines Lebens sind Familie, Arbeit, Geld, Liebe, Sucht und wie all das miteinander zusammenhängt. Ebru's Großeltern sind als Gastarbeiter nach Deutschland gekommen und sie haben versucht, ihren Kindern, also Ebru's Eltern, ein besseres Leben zu ermöglichen. Ebru ist in München geboren, ihr Vater hat bei der Müllabfuhr und die Mutter bei der Post gearbeitet. Es gibt auf diesem neuen Album den Song Arbeit, der ihre Geschichte beschreibt, also auch die der Eltern und auch die von Ebru, sie, die jetzt berühmt ist und viel mehr Geld verdient als ihre Eltern es wahrscheinlich jemals getan haben. Und auch der ewige Struggle, der irgendwie der ist, dass man nicht genug ist für die deutsche Mehrheitsgesellschaft. Also ein Song über sozialen Aufstieg, der auch viel mit Zweiklassengesellschaft zu tun hat.

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Noch ein Song von Ebbos neuem Album Typologie eines Lebens, das Lied Novoline. Und Novoline ist eine der bekanntesten Spielautomatenmarken im deutschsprachigen Raum. Es ist ein Lied über die Spielsucht von Ebbos Vater, streckenweise aus der Perspektive des Spielautomaten gesungen. Und auch das Flehen seiner Tochter, nach Hause zu kommen und sie und ihre Geschwister und die Mutter nicht allein zu lassen, sich nicht aufzugeben. Ein tolles, wirklich wichtiges neues Album von Ebbo, Typologie eines Lebens.

Punk Rocky von A$AP Rocky, US-Rapper und Ehemann von Rihanna. A$AP Rocky spielt demnächst in Berlin am 28. September, kommt dann mit seinem neuen Album Don't Be Dumb in die Hauptstadt, in die Arena am Ostbahnhof. Bis zu den Nachrichten noch ein Song vom australischen Sänger und Songwriter Troye Sivan. Der bringt ja sein neues Album Anfang Oktober raus. Hier ist noch ein älterer Song, Still Got It.

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4: Um 22 Uhr mit Thomas Haag. Guten Abend. Bundeswirtschaftsministerin Reicher hat vor, die Mehrwertsteuer für Kraftstoffe vorübergehend von 19% auf 7% zu senken. Dadurch könnten die Autofahrer direkt an der Zapfsäule entlastet werden, sagte die CDU-Politikerin. Aus dem Hauptstadtstudio Efi Seibert.
5: Reicher ist auch für direkte Zahlungen an einkommensschwache Haushalte. Das Problem dabei, der Staat hat immer noch keinen funktionierenden Auszahlungsmodus, weil er nur von jedem fünften Bürger die Kontodaten hat. Reicher sprach sich nochmal dagegen aus, einen Spritpreisdeckel einzuführen. Das würde ihrer Meinung nach in einem großen Flächenland wie Deutschland nicht funktionieren, weil der Sprit auch kostenintensiv zu entlegenen Orten gebracht werden müsste.
4: In einer gemeinsamen Erklärung haben sich die 8 CDU-Ministerpräsidenten demonstrativ hinter Bundeskanzler Merz gestellt. Der rheinland-pfälzische Regierungschef Schnieder sagte, die Diskussionen über die Zukunft von Merz kämen zur Unzeit. So könne man kein Vertrauen zurückgewinnen. Für neue Spekulationen hatte gesorgt, dass Merz seine Reise zur UN-Vollversammlung kommende Woche abgesagt hat. Mit einem Bündel von Maßnahmen will die Bundesregierung gegen den Missbrauch von Sozialleistungen vorgehen. Ein gemeinsamer Aktionsplan von Bundesarbeits- und Bundesinnenministerium liegt im ARD-Hauptstadtstudio vor. Tim Aßmann berichtet.
6: Durch mehr Datenabgleich zwischen den Behörden soll besser erkannt werden können, wer unberechtigt Leistungen bezieht. Menschen aus osteuropäischen EU-Ländern wie Bulgarien oder Rumänien werden nach Deutschland geholt, in heruntergekommenen Wohnungen untergebracht und mit Scheinarbeitsverhältnissen ausgestattet, um dann Sozialleistungen wie Kinder- oder Wohngeld beziehen zu können.
4: Als Reaktion auf den mutmaßlich islamistischen Anschlag beim Berliner CSD hat sich die Bundesregierung auf schärfere Strafmaßnahmen verständigt. Demnach sollen sogenannte Gefährder verstärkt mit elektronischen Fußfesseln überwacht werden. Angriffe mit Messern sollen als Verbrechen mit einer Freiheitsstrafe von mindestens einem Jahr geahndet werden. Bislang galten solche Taten als Vergehen, solange keine schwere Körperverletzung die Folge war. Die EU-Kommission will, dass Kinder in Europa erst ab 13 Jahren Zugang zu Social Media bekommen. Kommissionspräsidentin von der Leyen sagte in ihrer jährlichen Rede zur Lage der Union, es brauche unterschiedliche Schutzstufen für alle Altersgrenzen. Das bedeute gar keine sozialen Medien für alle unter 13, eigene Accounts erst ab 15 Jahren. Für diese müssten die Plattformen ein sicheres Design garantieren. Soweit die Nachrichten. 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Das Wetter. In der Nacht ist es wechselnd bewölkt und es bleibt auch trocken. Die Tiefstwerte dazu liegen bei 12 bis 10 Grad. Morgen ist es mal sonnig, mal wolkig. Am Nachmittag sind auch immer wieder mal örtlich Schauer möglich. Und das alles zusammen bei Maximalwerten zwischen 19 und 21 Grad.
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Eine Lucky Hymne, ein neuer Song der britischen Musikerin Shy Girl, der stammt von ihrem neuen Album, das Swallow heißen wird und am 6. November erscheinen soll. Hallo nochmal zu Swagger hier auf Radio 1. Und zurück nach Berlin, da hatte Nina Tschuba am Sonntag den letzten Auftritt ihrer Sommertour in der Wuhlheide, also Open Air. Der Auftritt ist mehr oder weniger ins Wasser gefallen, weil es das gesamte Konzert über durchgeregnet hat. Ausverkauft war es natürlich trotzdem und die Leute sind natürlich auch trotz des Regens hingegangen und das Publikum war wieder ein sehr junges, Gen Z-lastiges Publikum. Viele Fans kamen im Nina Tschuba-Look, also Lederjacke, Röcke, Zöpfe. Und wer Nina Tschuba nochmal live sehen wollte, der hat die Chance jetzt erstmal verpasst. Für 2027 hat Nina Tschuba nämlich eine Live-Pause angekündigt.

Zwei Punkte von Paula Hartmann. Ein Song von ihrem neuen Album Das traurigste Mädchen der Welt, das soll im März 2027 rauskommen. Gerade erschienen ist das neue Album des New Yorker Duos Sylvan Esso. Das ist ein bisschen anders als die davor. Es ist experimenteller geworden, was mir persönlich gut gefällt. 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

Coffee, einer der bekanntesten Songs des New Yorker Duos Sylvan Esso von ihrem Debütalbum, das vor gut 10 Jahren erschienen ist. Am Freitag haben Emilia Meath und Nick Sanborn ihr neues Album O Infinity rausgebracht. Und falls Sie das auf Spotify suchen und nicht finden sollten, dann liegt das nicht an Ihrem persönlichen Account, sondern daran, dass Meath und Sanborn von Sylvan Esso sich vor einem Jahr aktiv gegen die Veröffentlichung ihres Musikkatalogs auf Spotify entschieden haben, als eine Art Boykott, weil das Unternehmen die Rüstungsindustrie mitfinanziert, also über Bande, denn Spotify-CEO Daniel Ek, der investiert über seine eigene Investmentfirma in erheblichen Umfang wohl in ein Rüstungs-KI-Startup. Ja, deshalb finden Sie das neue Album O Infinity von Sylvan Esso nicht auf Spotify, aber Sylvan Esso haben einen YouTube-Kanal, auf dem ihr Album 24/7 als Livestream läuft. Die Unendlichkeit, die treibt gerade einige Künstlerinnen um. Das neue Bilderbuchalbum wird ja auch die Unendlichkeit im Titel haben. Sylvan Esso haben ein schön verspieltes neues Album rausgebracht. 12 Songs und einer davon ist mit einem Sigur Rós Sample.

Ein Schlafengel oder Schlafwandler wird hier besungen von der isländischen Band Sigur Rós. Der Song wurde auch auf dem neuen Album des New Yorker Duos Sylvan Esso gesampelt. Er stammt von Sigur Rós zweitem Album Agetes Byrjun, mit dem sie 1999 den weltweiten Durchbruch hatten. Das ist dieses blaue Album mit dem Embryo vorne drauf. Sigur Rós spielen in den nächsten Tagen gleich zweimal in Berlin, am Sonntag und am Montag in der Uber Eats Halle. Beide Konzerte präsentiert von Radio 1. Die drei Isländer werden von einem 41-köpfigen Orchester begleitet und das werden sicher zwei besondere Abende in Berlin. Es ist der Abschluss der Sigur Rós Tour. Am Montag gibt's dann im schönen Morgen auf Radio 1 eine Konzertkritik. Sigur Rós hier nochmal mit diesem immer noch sehr, sehr tollen Album Agetes Byrjun.

Trommelwirbel hier am Ende von Jessica, einem Lied von Sylvan Esso von ihrem neuen Album Oh Infinity. Die Sängerin Amelia Meath ist als Feature-Gast bei anderen gerade recht gefragt. Sie hat vor kurzem zum Beispiel mit Gregory Allen Isakov einen Song von Mazzy Star gecovert und mit Maggie Rogers einen Song von Broken Social Scene. Und sie ist auch auf dem sehr, sehr tollen neuen Kevin Morby-Album Little Wide Open im Hintergrund zu hören, da singt sie mit. Auf Radio 1 geht's jetzt weiter mit unserem Album der Woche. Das kommt von Bonobo, heißt Distance in Static, und Bonobo versucht es wieder allen recht zu machen. Das kann man gut oder schlecht finden. Er hat ein paar interessante Feature-Gäste auf seinem neuen Album dabei. Arush Aftab zum Beispiel, Nilüfer Yanya oder auch Joy Crooks. Und als ich die Liste mit den Feature-Gästen gesehen habe, da dachte ich so, oh, interessant. Und tatsächlich sind die Lieder mit den Gästen die besten. Hier ist Youth Fountain, Bonobo featuring Nilüfer Yanya.

Zwei Songs von Bonobos neuem Album Distance in Static, was auch unser Album der Woche auf Radio 1 ist. Das können Sie nachmittags immer gewinnen. Ich sag tschüss für heute. 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Hier geht's weiter mit Sister Moon und meinem Kollegen Thorsten Hempelt oder aber dem schönen Morgen mit Marco und Tom. Wir hören uns hoffentlich nächste Woche Mittwoch wieder. Mein Name ist Elissa Hirsemann. Bis dahin. Tschüss.

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2: Um 23 Uhr mit Thomas Haag. Guten Abend. Bundeswirtschaftsministerin Reicher hat vor, die Mehrwertsteuer für Kraftstoffe vorübergehend von 19% auf 7% zu senken. Dadurch könnten die Autofahrer direkt an der Zapfsäule entlastet werden, sagte die CDU-Politikerin. Aus dem Hauptstadtstudio Evi Seibert.
3: Reicher ist auch für direkte Zahlungen an einkommensschwache Haushalte. Das Problem dabei, der Staat hat immer noch keinen funktionierenden Auszahlungsmodus, weil er nur von jedem fünften Bürger die Kontodaten hat. Reicher sprach sich nochmal dagegen aus, einen Spritpreisdeckel einzuführen. Das würde ihrer Meinung nach in einem großen Flächenland wie Deutschland nicht funktionieren, weil der Sprit auch kostenintensiv zu entlegenen Orten gebracht werden müsste.
2: 4 Tage vor der Wahl zum Berliner Abgeordnetenhaus haben sich die Spitzenkandidaten von 6 Parteien den Fragen des Publikums gestellt. In der RBB-Wahlarena diskutierten sie teils sehr konfrontativ über Themen, die die Stadt und ihre Bewohner umtreiben. In Berlin wird an diesem Sonntag ebenso wie in Mecklenburg-Vorpommern ein neues Landesparlament gewählt. Laut Umfragen kommt keine Zweierkoalition auf eine Mehrheit, auch nicht das regierende Bündnis von CDU und SPD. Als wahrscheinliche Optionen gelten 3er-Koalitionen. Entweder gehen CDU, Grüne und SPD zusammen oder aber Linke, Grüne und SPD. In einer gemeinsamen Erklärung haben sich die 8 CDU-Ministerpräsidenten demonstrativ hinter Bundeskanzler Merz gestellt. Der rheinland-pfälzische Regierungschef Schnieder sagte, die Diskussionen über die Zukunft von Merz kämen zur Unzeit. So könne man kein Vertrauen zurückgewinnen. Für neue Spekulationen hatte gesorgt, dass Merz eine Reise zur UN-Vollversammlung kommende Woche abgesagt hat. Erstmals seit mehr als 3 Jahren erhöht die US-Notenbank den Leitzins. Die Zinsspanne steigt um 0,25 auf 3,75% bis 4,00%. Aus Washington, Samuel Jakisch.
4: Das Ziel der Anhebung ist, die Inflation zu bekämpfen. Höhere Zinsen bedeuten teurere Kredite und weniger Konsum, weil zum Beispiel Kreditkartenabrechnungen, ein neues Auto oder ein Eigenheim zu finanzieren, für den Verbraucher dann teurer wird. Zugleich sollen dadurch die Preise in den USA weniger stark ansteigen, so das Kalkül der Notenbanker, denn die allgemeine Inflation in den USA liegt bereits seit Jahren deutlich über dem Zielwert von ungefähr 2%.
2: Am 2. Spieltag der Handball-Champions League haben die Füchse Berlin am Abend eine Heimniederlage hinnehmen müssen. Die Berliner unterlagen in der Max-Schmeling-Halle gegen den ungarischen Vertreter Veszprém mit 29:35. Soweit die Nachrichten. 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Das Wetter nachts wechselnd bewölkt und trocken bei 12 bis 10 Grad. Morgen mal sonnig, mal wolkig. Am Nachmittag gibt's örtlich ein paar Schauer. Alles zusammen bei maximal 19 bis 21 Grad.
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Hallo und herzlich willkommen zur neuesten Ausgabe von Sister Moon auf Radio 1 mit Thorsten Hempelt in Vertretung von Raffaella Segarra. Die Sendung begann soeben mit recht fröhlicher, bunter Musik, aber aus einem traurigen Grund. Wie Sie vielleicht schon mitbekommen haben, ist Catherine Ranger vorgestern im Alter von 68 Jahren gestorben, die Sängerin von Lerita Mitsuko. Eben hörten Sie einen ihrer größten Hits, Marcia Baila, von dem 1984er Debütalbum Rita Mitsuko. In den nächsten zwei Stunden, dieser Zeit um Mitternacht, irgendwie zwischen heute und morgen, wird es unter anderem neue Musik von Kristen Hirsch, von Hand Habits oder den Mountain Goats, den einen oder anderen Konzerthinweis und manche wieder- oder neu entdeckte alte Perle zu hören geben. Und natürlich so manches mehr. Als nächstes beispielsweise ein Stück vom just veröffentlichten vierten Album von Johanna Samuels aus Los Angeles. Das trägt den schönen Titel Sorry Kid, was unter anderem mit dem Wissen und den Erfahrungen der heutigen Johanna an das eigene Ich im Teenageralter gerichtet ist. Daraus jetzt das Lied Rare mit einem in Klammern hinzugefügten The Runner Song, Johanna Samuels.

Sie hören System Huhn auf Radio 1, eben zuerst mit einem Lied von Joyner Samuels neuem vierten Album Sorry Kid, das da hieß Rare, in Klammern The Runner Song. Danach Four Long Days von der texanischen Band Vox Trot mit Vogel V am Anfang. 2003 wurde die von Ramesh Srivastava in Austin gegründet. Im selben Jahr erschien die Debütsingle, bald folgten auf dem eigenen Label Cult Hero weitere EPs. Aus der namens Mothers, Sisters, Daughters and Wives stammte das eben gehörte Stück Four Long Days. 2006 war das, im Jahr darauf kam das nach der Band benannte Debütalbum raus. Aus dem Anlass kamen sie damals auch für Interviews nach Berlin, wovon mir noch in Erinnerung geblieben ist, dass Ramesh das Lied Sonnendeck von Peter Licht sehr schätzte und zudem am Werk von Alan Alien interessiert war. Auch blieb die Zeile cheer me up, I'm a miserable fuck aus der damaligen Single Kid Gloves in meinem Gehirn hängen, aber ich muss gestehen, dass ich die Band danach recht bald aus den Augen verlor. So bekam ich auch wieder mit, dass sich Vox Trot 2010 auflösten, noch dass es 2022 eine Wiederzusammenraufung gab. Erst als ich las, dass die Band am 19.09.2026, also in Three Short Days, im Berliner Prachtwerk auftreten wird, forschte ich mal etwas nach und stieß auf ihr im Februar erschienenes zweites Album Dreamers in Exile. Aus dem hätte ich nun das Lied Quiet Noise im Angebot und frage mich gerade, ob und warum der Titel ein Oxymoron ist, leiser Lärm. So oder so, hier sind Vox Trot live am 19.09. im Prachtwerk mit Quiet Noise und noch eine kleine Warnung vorweg. Das Gitarrensolo nach etwa 3 Minuten grätscht so rein, dass ich jedes Mal erschrecke und glaube, ich hätte aus Versehen ein zweites Lied gleichzeitig gestartet. Das wollte ich noch vorweg schicken. Jetzt aber Vox Trot, Quiet Noise.

99 Luftballons von Nena, Dada von Trio, das Model von Kraftwerk oder auch dieses hier, Moonlight Shadow von Mike Oldfield mit Maggie Reilly. Es gibt zumindest, stelle ich das immer wieder fest, Lieder, die aufgrund des prägenden Erstkontakts in der frühen Kindheit so tief, sagen wir mal, eingebrannt sind, dass nicht nur ein späteres Wiederhören von starken Erinnerungen bei einer Proustscher Qualität begleitet wird, sondern es auch nicht immer ganz leicht ist, genug Distanz für einen kritischen Blick herzustellen. Ich denke aber, dass Moonlight Shadow ganz gut gealtert ist, wie man so schön sagt. Auch wenn es in den 43 Jahren seit seinem Erscheinen so oft gespielt wurde, dass es vermutlich mit mindestens einem Bein in der Schublade mit Aufschrift abgenudelt steht. Aber Kontext ist auch wichtig und zumindest in dem von Radio 1 ist es ein vergleichsweise selten gehörtes Lied, denke ich. Der Grund, warum es eben erklang, ist der gestrige 70. Geburtstag von Maggie Reilly, die, das sei auch erwähnt, am 27.10. in der Passionskirche am Kreuzberger Marheineckeplatz auftritt. Happy Birthday nachträglich. Schon viel früher, nämlich am kommenden Samstag, spielen Voxtrot im Prachtwerk. Von deren aktuellen Album Dreamers in Exile hörten sie vor Moonlight Shadow das Lied Quiet Noise. Wir bleiben immer noch kurz beim Geburtstagskind Maggie Reilly, denn ich freue mich immer über unerwartete musikalische Querverbindungen. Zum Beispiel, dass der Bass auf John Lennons Imagine, wie auch beim eben schon erwähnten Trio Evergreen Da Da Da, vom selben Menschen gespielt wurde, nämlich von Klaus Voormann. Oder dass die Anita, die zusammen mit Roy Black sang »Schön ist es auf der Welt zu sein«, 14 Jahre später auch den Gesang zu Mike Oldfields »Pictures in the Dark« beisteuerte. Und damit wären wir wieder bei Maggie Reilly, denn die hat nicht nur den ein oder anderen Oldfield-Song stimmlich bereichert, sondern 1990 auch auf dem bis heute letzten Album der Sisters of Mercy, Vision Thing, mit ihren Backing-Vocals einen schönen Kontrast zur Grabesstimme von Andrew Eldritch erschaffen. Aber hören Sie selbst, hier die Sisters of Mercy, die übrigens auch bald in Berlin spielen, am 19.10. in der Columbia-Halle mit Maggie Reilly und Something Fast.

Im August 2025 erschien mit Blue Reminder von Hand Habits eines der schönsten Alben des vergangenen Jahres. Im August 2026 gab es unter dem Titelzusatz Blueprints eine erweiterte Ausgabe der vier Demo- und Alternativversionen sowie ein bisher komplett unveröffentlichter Song hinzugefügt wurden. Das eben war die Unplugged-Fassung von Bluebird of Happiness, und bevor es gleich den erwähnten bislang unveröffentlichten Song zu hören gibt, wollte ich noch kurz sagen, dass davor die Sisters of Mercy mit Something Fast zu hören waren. Nun aber nochmal McDuffie alias Hand Habits mit dem zwar ebenfalls sozusagen ornithophil betitelten, aber doch auch klanglich im krassen Gegensatz zum vorsichtig optimistischen Hüttensänger des Glücks stehenden Lied von der großen schwarzen Krähe. Immerhin, von dieser konnte sich McDuffie die Kunst des Loslassens abschauen. Big Black Crow, Hand Habits, und keine Sorge, diese Stellen, wo der Song abzubrechen scheint, die gehören genauso dazu wie so manches atmosphärische Geräusch.

Von ihrem 1994er Solo-Debüt Hips and Makers war das Kristin Hirsch mit gesanglicher Unterstützung von Michael Stipe und Your Ghost. Damals konnte sie bereits auf eine 13-jährige musikalische Karriere als Sängerin und Gitarristin der Throwing Muses zurückblicken, die sie als Teenager mit ihrer Schulfreundin und späteren Stiefschwester Tanya Donnelly gegründet hatte und die sich 1997 auflösten. Seit 2002 gibt es sie wieder, wenn auch ohne Donnelly. Zuletzt erschien 2025 das Album Moonlight Concessions. Im August 2026, am 7. um genau zu sein, feierte sie ihren 60. Geburtstag. Am 18. September, also diesen Freitag, erscheint ihr neuestes Soloalbum Sugar on Blackstone. Ihr 12., wenn ich mich nicht verzählt habe. Dass sie in den nun 6 Dekaden Erdendasein einiges erlebt hat, lässt sich in ihren sehr interessanten Memoiren Red Girl und Seeing Sideways nachlesen und ist auch ihrer Stimme anzuhören. Das können sie jetzt tun. Hier nämlich kommt die neue Single von Kristin Hirsch, 101 Run.

I Wanna Be Your Man von der just erschienenen EP Welterweight von Hank Heaven aus Brooklyn, wo Hank keine Miete zahlen muss, weil der Vermieter im Gefängnis sitzt, wie im Lied unter anderem besungen wird. Des einen Pech, der anderen Glück. Knapp 300 Kilometer östlich von Brooklyn liegt Providence, Rhode Island. Dort lebt Kristin Hirsch und von deren am Freitag erscheinenden neuen Album Sugar und Blackstone hörten sie vor Hank Heaven das Stück 101 Run. Damit wären wir dann auch schon so ziemlich am Ende der ersten Stunde Sister Moon heute. Nach den Nachrichten folgt aber ja sogleich die zweite. Und bis zu denen hören Sie noch einen Song, dessen Titel ein wenig wie eine Antwort auf I Wanna Be Your Man von Hank Heaven wirken mag, aber nicht als solche gemeint ist. Be Careful What You Want heißt er, stammt von Maria Taylors im April erschienenen Album Stories End. Maria Taylor, eine Hälfte von Azure Ray, wird am 19. Oktober auch live im LARC in der Holzmarktstraße auftreten. Jetzt also Be Careful What You Want, dann die Nachrichten und bis gleich.

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2: Um 0 Uhr mit Juliette Groß. Bundeswirtschaftsministerin Reiche will die hohen Spritpreise per Rabatt bei der Mehrwertsteuer senken. Einem Preisdeckel für Kraftstoff erteilt sie erneut eine Absage. Aus der Nachrichtenredaktion Christoph Tietz.
3: Vorübergehend könnte Deutschland die Umsatzsteuer auf Kraftstoff von 19% auf 7% senken, sagte Reiche bei einem Treffen der G20-Wirtschaftsminister in Texas. Wörtlich sprach sie von einem sinnvollen Ansatz. Geringverdiener sollen laut Reiche zudem eine Direktzahlung erhalten, die käme aber erst 2027. Reiche kündigte auch an, das mittelständische Transportgewerbe zu entlasten. Hier prüfe die Bundesregierung Wege, weil eine Mehrwertsteuersenkung Unternehmen nicht weiterhilft. Der von der SPD geforderte Spritpreisdeckel, also eine staatliche Preisobergrenze je Liter, wie sie in Luxemburg gilt, hält die Bundeswirtschaftsministerin von der CDU für den falschen Weg.
2: Kanada könnte sogenanntes assoziiertes Mitglied der EU werden. Laut EU-Kommissionspräsidentin von der Leyen wollen beide Seiten in ganz verschiedenen Bereichen enger zusammenarbeiten. ARD-Korrespondentin Tina Hassel berichtet aus Brüssel, welche Vorteile sich daraus ergeben könnten, vor allem für die EU.
4: Zum einen würde es zeigen, dass sie immer noch Strahlkraft besitzt und dass sich Länder, die noch an Demokratie und Regeln festhalten wollen, sich wirklich auch zusammentun. Außerdem würden die EU und Kanada ihren Handel mit Waren, mit Dienstleistungen und Arbeitskräften ausbauen wollen. Und die EU könnte mit Kanada einen verlässlichen Energielieferanten bekommen. Auch das sehr wichtig in diesen Zeiten. Und sie würde außerdem noch ihren Einfluss in der strategisch ja so wichtigen Arktis ausbauen. Also da gibt es viele, viele Vorteile, von denen die EU profitieren würde.
2: Die US-Notenbank Federal Reserve hat den Leitzins erstmals seit gut 3 Jahren erhöht. Die Fed hob den maßgeblichen Zinssatz um 0,25 Prozentpunkte an, um die hohe Inflation einzudämmen. Er liegt jetzt in einem Bereich zwischen 3,75 und 4%. US-Präsident Trump hatte dagegen auf eine Zinssenkung gedrängt. Trump drohte damit, andernfalls den Handel mit Ländern einzustellen, mit denen die USA ein Bilanzdefizit haben. Ein solches Defizit besteht auch mit Deutschland oder der Schweiz. Die USA importieren aus diesen Ländern deutlich mehr, als sie exportieren. Bayer Leverkusen ist mit einem Heimsieg in die neue Saison der Fußball-Europa League gestartet. Leverkusen gewann das Vorrundenspiel gegen den slowenischen Meister Celje mit 2:0. Das waren die Nachrichten. Das Wetter in Deutschland. Heute Nacht oft klar und trocken, in Süd- und Ostbayern lang anhaltender Regen, 13 bis 9 Grad. Tagsüber häufig trocken und vor allem im Süden Sonne, im Norden mehr Wolken, 17 bis 22 Grad. Am Freitag Wolken und Sonne. Es ist 0:03 Uhr.
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0: Congratulations.
1: Congratulations. Hallo zurück zur zweiten Stunde Sister Moon auf Radio 1. Die begann soeben mit einem Track von Farawas, in dem die in Berlin lebende Exil-Iranerin mit viel Galgenhumor und schönen Wortspielereien von ihren Schwierigkeiten berichtet, eine Aufenthaltsgenehmigung oder, wie sie jahrelang dachte, dass es heißt, eine Aufenthaltserlaubnis, geschweige denn ein Passport zu bekommen. So hieß das Stück dann auch Passport. Und es kommt in Verbindung mit einem Konzerthinweis. Da wir ja, sofern Sie die Erstausstrahlung am Mittwochabend ab 23 Uhr hören, just die Datumsgrenze überschritten haben, tritt Farawas streng genommen heute Abend, also um sicher zu gehen, am Donnerstag, 17.09. im SO 36 auf. Weiter geht es mit Graham Hunt aus Madison, Wisconsin. Der hat Ende August sein 6. Album veröffentlicht, wenn man die ersten beiden nur auf Kassette erschienenen Werke mitzählt. American Pyramid heißt es und in dem Song Getting Older erinnert mich nicht nur an den frühen Damien Jurado, was als Kompliment gemeint ist, sondern besingt auf erbaulich gelassene Weise eine dieser unverhandelbaren Tatsachen des Lebens, nämlich dass wir nun mal alle älter werden. Da kann man irgendwann schon mal das Gefühl bekommen, es sei für dieses, jenes, vieles oder gar alles zu spät. Ein Fehler, der auch Graham Hunt nach eigenem Bekunden bereits einmal unterlaufen ist und von dem er hofft, wer auch immer das Lied hört, möge ihn sich bitte, bitte ersparen. Getting Older, Graham Hunt.

Mikrohits für den Makrokosmos oder aber auch unpopuläre Musik nennt Tristan Gasparderek aus Nashville, Tennessee das, was sie seit nun auch schon über einem Vierteljahrhundert veröffentlicht, wobei auf den Covers stets nur ihr Vorname steht, oft kleingeschrieben. Unpopular Music ist auch der Titel ihres 7. Albums, das Ende 2025 erschien und sich in die betrüblich lange Liste toller Platten aus jenem vergangenen Jahr einreiht, die ich aus diesem oder jenem Grunde verpasst und erst mit gehöriger Verspätung mitbekommen habe. Wie auch die an dieser Stelle bereits das ein oder andere Mal erwähnten Alben von Amy Milan oder Nina Anastasia, wäre auch Unpopular Music durchaus ein Kandidat für die Jahresendbestenlisten gewesen. Dafür ist es zu spät, nicht aber dafür, einen Song daraus zu spielen, was ich eben mit einigem Vergnügen getan habe. Because Your Love Is Mine von Tristan also, davor dann tatsächlich ganz neue Musik. Erst ein paar Tage, kaum 3 Wochen alt, ist das Album American Pyramid von Graham Hunt. Daraus hörten sie Getting Older. Und auch von Tristan gibt es relativ neue Musik. Zum 85. Geburtstag von Bob Dylan veröffentlichte sie eine Version seines Songs My Back Pages, durch die Byrds berühmt gemacht und auch von den späten Ramones gecovert. Dieser Geburtstag war natürlich schon im Mai, aber das Lied ist ebenso natürlich auch knapp 4 Monate später immer noch hörenswert. Tristan also jetzt, My Back Pages.

Vor ziemlich genau 4 Jahren erschien When the Wind Forgets Your Name und ist damit immer noch das aktuellste Album von Bill to Spill. Daraus hörten sie eben Rocksteady und der Albumtitel passt irgendwie auch ganz gut zur Philosophie der Band, denn die wurde von ihrem Gründer Doug March vor 34 Jahren in Boise, Idaho, mit dem Ansinnen ins Leben gerufen, möglichst oft die Besetzung zu verändern, um das Ganze abwechslungsreich und für frische Einflüsse offen zu halten. Aber auch wenn sein Name genuschelt tatsächlich ein wenig wie das Wort dogmatisch klingt, hat Doug March diese Idee keineswegs auf Biegen und Brechen durchgezogen und es soll sogar mal ein Line-up gegeben haben, das ein ganzes Jahrzehnt beisammen blieb. Zuletzt scheint ihm die Ausgangsidee aber wieder ganz gut gefallen zu haben, denn kein Jahr nachdem er When the Wind Forgets Your Name mit Mitgliedern der brasilianischen Band Rua aufgenommen hatte, stand schon beim ausgesprochen guten Konzert im Berliner Lido im Juni 2023 einmal mehr eine komplett rund erneuerte Version von Build to Spill auf der Bühne. Neben der Schlagzeugerin Teresa Esquerra war noch die Bassistin Melanie Redford aus Marchs Heimatstadt Boise dazugestoßen. Die frönt ansonsten ihrer Liebe zu Heavy Riff Rock in der Band Blood Lemon, deren Gitarristin tatsächlich Lisa Simpson heißt, und hat zudem im Juni ihr Debüt-Soloalbum veröffentlicht. For the Sake of Stillness ist der Titel, eine recht kontemplative Angelegenheit mit 9 basszentrierten Tracks in, wie sie sagt, Schrittgeschwindigkeit. Bei einigen davon wird sie übrigens unter anderem von Laurie Goldston am Cello begleitet, die 1993 auch an Nirvanas MTV Unplugged Konzert mitgewirkt hatte. Zum Beispiel bei diesem hier. Sink and Swallow, Melanie Redford.

0: Immerhin Platz 6 der 100 besten melancholischen Lieder bei den diesjährigen Radio 1 Sommersonntagen. Und das zu Recht, plus Nummer 40 der besten Lieder überhaupt. Joni Mitchell und Both Sides Now von ihrem Album Clouds, das 1969 erschien. Im selben Jahr, ein paar Monate später, fand auch das legendäre Woodstock Festival statt, allerdings ohne Joni Mitchell, obwohl sie eingeladen war. Ihr Manager war der Meinung, ein Fernsehauftritt in der Dick Cavett Show sei publikumswirksamer. Naja. Als nicht viel bessere Idee entpuppte sich der Versuch, das Festival gleich zweimal neu aufleben zu lassen. Einmal 1994 zum 25-jährigen Jubiläum, was als Schlammschlacht berühmt wurde. Und besonders desaströs 30 Jahre später, also 1999. Angefangen bei den für ein Event dieser Größenordnung bei sommerlicher Hitze völlig ungeeigneten Örtlichkeiten, einem ehemaligen Militärflugplatz etwa 150 Kilometer vom einstigen Festivalgelände entfernt, über schlechte Versorgung bis hin zu sexuellen Übergriffen und einem allgemeinen aggressiven Klima der Gewalt lief so ziemlich alles schief, was schief gehen konnte. Abgesehen davon, dass auch einigermaßen zu einem, sagen wir mal, 90er-Update des Hippie-Geistes passende KünstlerInnen und Bands auftraten, wie Alanis Morissette oder die Counting Crows, ist auch über ein Vierteljahrhundert später nicht ganz einleuchtend, wo jemand ernsthaft eine Schnittmenge zwischen Peace-and-Love-Idealen eines friedlichen Miteinanders und Headlinern wie Limp Bizkit, Korn oder Metallica gesehen haben könnte. Zu einem Überfluss war auch noch Kid Rock mit vor der Partie. Und so wie Joni Mitchell vor fast 60 Jahren den Geist des Originalfestivals in ihrem Song namens, genau, Woodstock, erfolgreich festhielt, ohne dabei gewesen zu sein, haben nun die Mountain Goats auf ihrem kürzlich erschienenen neuen Album Days, dem eben beschriebenen Drittaufguss, ein Lied gewidmet. Wie immer schön pointiert betextet von Jean Daniel, der die ganze hohle Pose zwischen Kokainberserkerei, Wohlstandsverwahrlosung und Sponsorengeldern lakonisch nachzeichnet. Hier nun also die Mountain Goats, die übrigens auch bald in Berlin spielen, nämlich am 11. Oktober im Metropol mit Woodstock 99, nicht zu verwechseln mit dem Original.
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Laura Wills mit Arc Still Bends von ihrem neuen Album Temple Songs. Davor die Mountain Goats, die mit Days ebenfalls kürzlich eine neue LP rausgebracht haben. Und Woodstock 99, dem Abgesang auf den dritten Woodstock-Aufguss. Beide können im letzten Quartal 2026 noch live in Berlin gesehen werden. Laura Wills spielt am 20. Dezember in der Donau 115 in Neukölln. Die Mountain Goats sind, wie bereits erwähnt, schon eine ganze Ecke früher hier, nämlich in einem knappen Monat. Am 11. Oktober spielen sie im Metropol am Neulendorfplatz, quasi in Sichtweite der alten Wurstbude der drei Damen vom Grill. Das hier sind Stereolab mit Sibels Reverie.

30 Jahre liegen zwischen den beiden eben gehörten Songs und doch scheint mir eine gewisse Verwandtschaft unbestreitbar zu sein. Das waren zuerst Stereolab mit Cybelles Reverie vom 1996er Album mit dem schönen Titel Emperor Tomato Ketchup. Danach die sicher auch von den nach einer längeren Pause seit ein paar Jahren wieder aktiven Stereolab beeinflussten Vanishing Twin mit Oral Tradition von ihrem Anfang Oktober erscheinenden neuen Album Archives. Eine weitere kleine Gemeinsamkeit ist, dass beide Bands sich in London zusammenfanden, Stereolab 1990 und Vanishing Twin 2015. Und während im Fall von Stereolab Sängerin Latisha Sadier ursprünglich aus Frankreich stammte und der Musik wegen in die britische Hauptstadt zog, hat Vanishing Twin Sängerin und Gitarristin Kathy Lucas mittlerweile die entgegengesetzte Richtung eingeschlagen und nun wohnt die Engländerin in Frankreich auf dem Land. Das nur so en passant dahin palliert. Ich denke, aus dem neuen Vanishing Twin Album wird es dann demnächst an dieser Stelle auch noch etwas mehr zu hören geben. Für heute aber war's das in Sachen Sister Moon. Verabschieden möchte ich mich mit einem Song von Nate Amos alias This Is Lorelei. Letzte Woche ist sein neues Album The Singer in My Band erschienen, also wahrscheinlich er selbst. Daraus jetzt das Stück mit dem einigermaßen rätselhaften und hoffentlich bzw. sicher nicht wörtlich gemeinten Titel I Will Eat My Heart in the Morning Light. Auf jeden Fall ein Satz, den ich ziemlich sicher in meinem bisherigen Leben weder je gehört, geschweige denn gesagt hätte, bis vor eben ein paar Sekunden. This is Lorelei, also I will eat my heart in the morning light. Mein Name ist Thorsten Hempelt. Ich hoffe, Sie hatten ein bisschen Spaß in den letzten beiden Stunden und bedanke mich fürs Zuhören. Tschüss und bis bald.

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2: Um 1 Uhr mit Thomas Haag. Guten Morgen. 4 Tage vor der Wahl zum Berliner Abgeordnetenhaus haben sich am Abend die Spitzenkandidaten von 6 Parteien den Fragen der Berlinerinnen und Berliner gestellt. In der RBB-Wahlarena diskutierten sie teils sehr konfrontativ über Themen, die die Stadt und ihre Bewohner umtreiben. In Berlin wird an diesem Sonntag, ebenso wie in Mecklenburg-Vorpommern, ein neues Landesparlament gewählt. Laut Umfragen kommt keine Zweierkoalition auf eine Mehrheit, auch nicht das regierende Bündnis aus CDU und SPD. Als wahrscheinliche Optionen gelten 3er-Koalitionen, entweder CDU, Grüne und SPD oder Linke, Grüne und SPD. Die Gewerkschaft Verdi ruft die Beschäftigten der Berliner Charité für heute und morgen zum Warnstreik auf. Das geht aus einer Pressemitteilung der Gewerkschaft hervor. Tim Korge, RBB 24.
3: Mit der Aktion wolle man Druck machen für den Erhalt und die Verbesserung des Tarifvertrags Gesundheitsfachberufe. Wie es im August von der Gewerkschaft hieß, hätten sich beispielsweise einige der im Jahr 2021 vereinbarten Regelungen als nicht ausreichend für eine Entlastung erwiesen. Die Charité teilte am Mittwoch mit, dass nach ihren Berechnungen etwa 700 zusätzliche Pflegekräfte eingestellt werden müssten, sollte sie den Verdi-Forderungen nachgeben. Das zöge Kosten in Höhe von mehr als 60 Millionen Euro nach sich.
2: Der Landtag in Potsdam beschäftigt sich heute wieder mit einer ganzen Reihe an Themen. Zum Start der Sitzung geht es um das Thema Ärztemangel und die neue Medizinerausbildung in Cottbus. Am Nachmittag geht es um die Entwicklung des Antisemitismus im Land. Der Landtag beschäftigt sich dazu mit dem Tätigkeitsbericht des Antisemitismusbeauftragten Büttner. Erstmals seit mehr als 3 Jahren erhöht die US-Notenbank den Leitzins. Die Zinsspanne steigt um 0,25 auf 3,75 bis 4,00%. Aus Washington, Samuel Jakisch.
4: Das Ziel der Anhebung ist, die Inflation zu bekämpfen. Höhere Zinsen bedeuten teurere Kredite und weniger Konsum, weil zum Beispiel Kreditkartenabrechnungen, ein neues Auto oder ein Eigenheim zu finanzieren, für den Verbraucher dann teurer wird. Zugleich sollen dadurch die Preise in den USA weniger stark ansteigen, so das Kalkül der Notenbanker, denn die allgemeine Inflation in den USA liegt bereits seit Jahren deutlich über dem Zielwert von ungefähr 2%.
2: Am 2. Spieltag der Handball-Champions League haben die Füchse Berlin am Abend eine Heimniederlage hinnehmen müssen. Die Berliner unterlagen in der Max-Schmeling-Halle gegen den ungarischen Vertreter Veszprém mit 29:35. Soweit die Nachrichten. 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Das Wetter nachts wechselnd bewölkt und trocken bei 12 bis 10 Grad, am Tage mal sonnig, mal wolkig, am Nachmittag örtlich Schauer bei maximal 19 bis 21 Grad.
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5: Hallo und willkommen in dieser Woche und in dieser Ausgabe. Bunter Mix heute kann ich schon versprechen, aber das ist ja eigentlich fast immer so. Viele Neuerscheinungen, unter anderem aus Schweden, wie jetzt die Band Vivi. Das ist ein Ehepaar zusammen mit einem Kumpel, 3, also insgesamt, die schon lange so eine Art Dream-Pop machen. Mir ziemlich gut gefallen und jetzt gibt's was Neues. Hier sind Vivi mit Temporary und damit willkommen.

Riri aus Schweden mit Temporary, aktuelle Single und danach Jewels mit J-E-W-L-S geschrieben aus Köln, eine junge Musikerin aus Köln mit Rough in Between, und ich habe sie letzte Woche schon gespielt und spiele sie aber gerne nochmal. Sophie Reuer, iranisch-österreichisch-amerikanische Musikerin, viertes Album gerade raus, Before, After, ganz tolle Platte, sie haben sie vielleicht gesehen beim Radio 1 Parkfest. Hier ist sie mit C'est la Deux.

Sophie Reuer mit C'est la D, also der Buchstabe D und danach Dottie Anderson, die habe ich letzte Woche auch schon gespielt, gefällt mir ja auch sehr gut. Wash My Hair, auch die kommt aus Schweden und von der hören wir jetzt noch ein Stück, nämlich also von Dottie Anderson, Baby Cake, hier ist sie.

Dottie Anderson, Baby Cake, auch das aus dem aktuellen Album. Und danach die EBBO Sound Machine, mein Gott. Auch die haben ein neues Album und von denen hören wir jetzt ein Stück. When You Want haben wir gehört. When You Want to Dance, genau. Das ist ja ein Quartett aus London, irgendwo zwischen Jazz, Funk, Soul und Afro-Funk. River Don't Rush, hier hören wir sie nochmal. EBBO Sound Machine.

EP Bio Sound Machine aus dem neuen Album Mid River Don't Rush und danach Personal Trainer. Die kannte ich vorher nicht. Die sind aus Amsterdam, also aus den Niederlanden. Und ich kannte die nicht. Ich finde den Namen natürlich super und habe mich gewundert, dass da noch vorher keiner drauf gekommen ist. Auch von denen gibt's ein neues Album. Tempo hieß das Stück, das wir gerade gehört haben. Und jetzt hören wir von Personal Trainer noch ein Stück, nämlich Bone. Hier sind sie.

sehr schöne und lustig spannende und nett anzuhören und das im besten Sinne. Platte von Personal Trainer Bone, das Stück, und danach Decker, Brooklyn Decker, den kennen Sie ja auch von Radio 1, hat ja mal mit Lambert zum Beispiel zusammengearbeitet und mit vielen anderen auch. Carried Away, so hieß seine neue Single oder so heißt sie, und die haben wir gerade gehört. Und Arab Strap spiele ich ja auch immer gerne aus Schottland. Duo natürlich um Malcolm Middleton. I Get Noise, auch das eine Single-Auskopplung aus dem aktuellen Album. Hier sind Arab Strap.

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Arab Strap, I Get Noise und dann die Dexys Midnight Runners mit Once a Man, Twice a Child. Kevin Rowland ist ja zurück. Ich finde, das passte ganz gut. Die kennen sich bestimmt auch, Arab Strap und Kevin Rowland. Das passt, glaube ich, gut. Und auch musikalisch irgendwie dann doch gut zusammen. Auch diese Band habe ich in der letzten Woche schon mal gespielt. 2 AM minus DM, Back of Your Neck. Hier sind sie.

2 AM, DM, Back of Your Neck. Und damit ist die erste Stunde schon fast vorbei. Wieder, wir hören jetzt noch Curbside Collection. Das ist eine neue Band aus England oder beziehungsweise Sitting on the Porch. So heißt das Stück Curbside Collection. Das meint so eine Art, Wertschöpfungshof. Nein, wie heißt das denn? Sowas wie die WSR, wo man seinen Müll abgeben kann. So heißt das in England, die Curbside Collection. Und danach hören wir noch Erykah Badu, denn die hat ja ein tolles Album gemacht mit The Alchemist, Witch Doctor, und hören uns hoffentlich nach 12 wieder. Bis gleich.

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2: Um 2 Uhr mit Thomas Haag. Guten Morgen. Gut 4 Tage vor der Wahl in Berlin sind 6 Spitzenkandidatinnen und Kandidaten im RBB-Fernsehen aufeinander getroffen. In einer hitzigen Debatte deuteten sich am Ende klare Präferenzen für ein rot-grün-rotes Bündnis an. Sebastian Schöbel, RBB 24.
3: Zwar machten beide Vertreter von Linken und SPD, Elif Eralp und Steffen Krach, immer wieder deutlich, wo ihre Parteien auseinanderliegen, etwa beim Thema Vergesellschaftung von Wohnungskonzernen, was die SPD auch aus Kostengründen ablehnt. Mit den Grünen aber gäbe es viele Schnittmengen, betonten beide. Und Werner Graf, der Spitzenkandidat der Berliner Grünen, warb offen für ein progressives Bündnis nach der Wahl. Damit verdichten sich nach der Debatte im RBB-Fernsehen die Anzeichen auf eine Neuauflage von Rot-Grün-Rot in Berlin. Dieses Mal aber eventuell unter Führung der Linken.
2: Bundeskanzler Merz tritt heute im Berliner Wahlkampf auf. Zusammen mit CDU-Spitzenkandidat Evers wird er zu einer Veranstaltung in der Bundesgeschäftsstelle der Partei erwartet. Thema ist, wie man aus der Mitte heraus Extremisten von der Macht fernhalten kann. Nach dem Absturz der CDU bei der Wahl in Sachsen-Anhalt und dem Erdrutschsieg der AfD ist Merz unter Druck geraten. Die Gewerkschaft Verdi ruft die Beschäftigten der Berliner Charité für heute und morgen zum Warnstreik auf. Das geht aus einer Pressemitteilung der Gewerkschaft hervor. Tim Korge, RBB 24.
4: Mit der Aktion wolle man Druck machen für den Erhalt und die Verbesserung des Tarifvertrag Gesundheitsfachberufe. Wie es im August von der Gewerkschaft hieß, hätten sich beispielsweise einige der im Jahr 2021 vereinbarten Regelungen als nicht ausreichend für eine Entlastung erwiesen. Die Charité teilte am Mittwoch mit, dass nach ihren Berechnungen etwa 700 zusätzliche Pflegekräfte eingestellt werden müssten, sollte sie den Verdi-Forderungen nachgeben. Das zöge Kosten in Höhe von mehr als 60 Millionen Euro nach sich.
2: Erstmals seit mehr als 3 Jahren erhöht die US-Notenbank den Leitzins. Die Zinsspanne steigt um einen Viertelpunkt auf 3,75-4%. Die Zentralbank will damit die hartnäckig hohe Inflation in den USA bekämpfen. Vor allem wegen der hohen Energiepreise infolge des Iran-Krieges lag die Teuerungsrate zuletzt bei 3,4%. Am 2. Spieltag der Handball-Champions League haben die Füchse Berlin am Abend eine Heimniederlage hinnehmen müssen. Die Berliner unterlagen in der Max-Schmeling-Halle gegen den ungarischen Vertreter Veszprém mit 29-35. Soweit die Nachrichten. 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Das Wetter nachts wechselnd bewölkt und trocken bei 12 bis 10 Grad, am Tage mal sonnig, mal wolkig, am Nachmittag örtlich Schauer bei maximal 19 bis 21 Grad.
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5: Willkommen zur zweiten Stunde. Kleiner Nachtrag noch. Curbside Collection ist nicht der Wertehof, sondern es ist tatsächlich die Kollektion von Mülltonnen, die auf der Straße stehen in England. Ich war gerade in Brighton, da ist das zumindest so. Die stehen vorm Haus und werden dann von der Müllabfuhr abgeholt. Also nicht wie bei uns auf dem Hof, sondern direkt auf der Straße. Das macht aber nichts. Nur noch mal so zur Berichtigung. Willkommen in der zweiten Stunde. Dottie Anderson hören wir noch mal. Und hier ist sie.